0: er aktuell in medizinischer Behandlung ist. Die Parteiführung der SPÖ will Babler auch abgeben. Wer die Partei künftig führen soll, ist noch nicht entschieden. Sein Amt als Minister in der österreichischen Regierung will Babler aber behalten. Die Wetteraussichten: Es ist oft sonnig, im Osten hat es zunächst Wolken und es wird lokal nass. Bei 20 bis 23 Grad. Das waren die Nachrichten von Radio SRF, verantwortlich Mario Storni. SRF Verkehrsinformation von 2:03. Auf der A1 Bern Richtung Zürich zwischen der Verzweigung Bierfeld und dem Barecktunnel. Verkehrsbehinderung nach einem Unfall. Der rechte Fahrstreifen ist blockiert.
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Sie hörten R de Leonore von Gaetano Donizetti aus der Oper Die Favoritin, hier in der Interpretation von Antoine Damestit, Bratsche, und Cédric Dibergien, Klavier.

0: Das war der erste Satz aus dem Violinkonzert in G-Dur von Louis Spohr. Es spielten Ulf Hölscher Violine und das Rundfunk-Sinfonieorchester Berlin unter der Leitung von Christian Fröhlich.
1: Hören Sie nun Musik von Johann Christian Bach, seine Sinfonie in D-Dur, die Nummer 4 aus seinem Opus 18. Patrick Peyre dirigiert das Collegium Instrumentale Bruggense.

Die Sinfonie in D-Dur, Opus 18, Nummer 4 von Johann Christian Bach, hörten Sie in einer Interpretation des Collegium Instrumentale Brugense. Dirigent war Patrick Beyre.

0: Sie hörten La Pavane von Gabriel Fauré in einer Aufnahme mit dem Sinfonieorchester Basel. Die Leitung hatte Ivor Bolton.
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0: Andrés Gabetta leitete die Swiss Baroque Soloists in dieser Aufnahme des ersten Satzes aus dem Brandenburgischen Konzert Nummer 2 in F-Dur von Johann Sebastian Bach.
1: Es folgen drei Requerdos für Orchester von Deodato Séverac. Roberto Benzi dirigiert das Orchestre de la Suisse Romande.

Das war von Deodat de Séverac drei Recuerdos für Orchester. Es spielte das Orchestre de la Suisse Romande, Dirigent Roberto Benzi.

Aus der Cellosonate in E-Moll Opus 38 von Johannes Brahms erklang der zweite Satz mit der Bezeichnung Allegretto quasi Menuetto. Die Ausführenden waren Ophelie Gaillard, Violoncello, und Louis Schwitzgebel-Wang, Klavier.

Sie hörten die beiden Sätze Andante Grazioso und Finale aus dem Bläserquintett in S-Dur Opus 88 vom Komponisten Anton Reicher, das Berner Bläserquintett spielte.

0: Von Franz Schubert hörten wir das Andante aus der Sinfonie Nummer 6 in C-Dur. Heinz Holliger leitete das Kammerorchester Basel.
1: Es folgt nun die Rhapsodie Wallonne von Adolphe Biaron. Unter der Leitung von Pierre Bartholomé spielen Diane Anderson am Klavier und das Orchestre Philharmonique de Liège.

Die Rhapsodie Wallonne von Adolphe Biaron hörten wir in einer Aufnahme mit Diane Andersen am Klavier und dem Orchestre Philharmonique de Liège unter der Leitung von Pierre Bartholomé.

0: Sie hörten den russischen Tanz aus dem Ballett der Nussknacker Trepak von Piotr Ilitsch Tschaikowski. Charles Dutoit dirigierte das Orchestre Symphonique de Montréal.
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2: Von Frédéric Chopin stammt die nun folgende Fantasie über polnische Lieder, Opus 13. Der Pianist Karl Andreas Kolli musiziert zusammen mit dem Sinfonieorchester Basel unter der Leitung von Ronald Zollmann.

Der Pianist Karl Andreas Kolli spielte die Fantasie über polnische Lieder, Opus 13 von Frédéric Chopin. Er wurde begleitet vom Sinfonieorchester Basel unter der Leitung von Ronald Zollmann.

0: Die Nachrichten von SRF um 4 Uhr mit Mario Storni. Bei der Präsidentenwahl in Brasilien kommt es zur Stichwahl zwischen dem linken Amtsinhaber Luiz Inácio Lula da Silva und dem rechten Herausforderer Flavio Bolsonaro. Im ersten Wahlgang macht der Herausforderer Bolsonaro am meisten Stimmen, verfehlt er aber die absolute Mehrheit. Er kommt auf rund 47%. Amtsinhaber Lula erreichte rund 45%. Insgesamt stellten sich 13 Kandidierende zur Wahl. Rund 160 Millionen Menschen waren zur Stimmabgabe aufgerufen. Die entscheidende Stichwahl findet in 3 Wochen am 25. Oktober statt. Der 80-jährige Lula strebt eine 4. Amtszeit an. Sein Gegner, Flavio Bolsonaro, ist der älteste Sohn des früheren brasilianischen Präsidenten Jair Bolsonaro, der wegen eines Putschversuchs verurteilt wurde. Die EU müsse mehr gegen den Bau israelischer Siedlungen im besetzten Westjordanland unternehmen. Das fordern mehr als 500 ehemalige europäische Spitzenpolitiker, Botschafterinnen und Beamte. In einem offenen Brief werfen sie der EU vor, Verstöße gegen das Völkerrecht nicht entschieden genug zu bekämpfen. Konkret geht es um ein umstrittenes Siedlungsprojekt östlich von Jerusalem. Es soll eine bestehende Siedlung mit Jerusalem verbinden und würde nach Ansicht von Kritikern die Zwei-Staaten-Lösung weiter erschweren. Die Unterzeichnenden verlangen Sanktionen gegen beteiligte Unternehmen und Handelsbeschränkungen für Produkte aus israelischen Siedlungen. Unterzeichnet haben den Brief unter anderem die früheren französischen Premierminister Alain Juppé und Dominique de Villepin sowie der ehemalige EU-Außenbeauftragte Josep Borrell. Damit zu 2 Meldungen in Kürze. Österreichs Vizekanzler und SPÖ-Chef Andreas Babler zieht sich von seinen beiden Spitzenämtern zurück. Der 53-Jährige steht wegen schwacher Umfragewerte parteiintern unter Druck. Als Nachfolger für das Amt des Vizekanzlers hat Babler Finanzminister Markus Merterbauer vorgeschlagen. Wer künftig die Sozialdemokraten führen soll, ist noch unklar. Und auf den Fidschi-Inseln hat ein Vorbereitungstreffen für die nächste UNO-Klimakonferenz begonnen. Bis Donnerstag beraten Ministerinnen und Minister sowie Klimaverhandler über die wichtigsten Themen für den Weltklimagipfel, der im November in der Türkei stattfindet. Die Pazifikstaaten wollen dabei besonders auf die Folgen des Klimawandels für Inselstaaten aufmerksam machen. Die Wetteraussichten, es ist oft sonnig heute, im Osten hat es zunächst aber noch einige Wolken, die lokal Regen bringen. Die Höchstwerte erreichen 20 bis 23 Grad. Das waren die Nachrichten von Radio SRF, verantwortlich Mario Storni.
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Von Antonín Dvořák erklang der Walzer Opus 54 Nummer 6. Sie hörten eine Einspielung mit der Prager Philharmonie unter dem Dirigenten Jakub Ruža.

Roger Norrington dirigierte das Zürcher Kammerorchester im Menuetto Trio aus der Sinfonie Nummer 87 in A-Dur von Joseph Haydn.

0: Sinfonie Nummer 1, genannt der Titan, von Gustav Mahler. Sie hörten den zweiten Satz, gespielt vom Orchestre de la Suisse Romande, Dirigent Armin Jordan.
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0: Sie hörten die Romanze Cantabile in E-Moll von Ludwig van Beethoven. Die Ausführenden waren Myung-Whun Chung, Klavier, Patrick Gallois, Flöte, Pascal Gallois, Fagott und das Philharmonia Orchestra.
1: Es folgen 13 kleine Variationen über das Volkslied »Freut euch des Lebens« für Orchester von Emil Jacques Dalcroze. Adriano dirigiert das Moskau Symphony Orchestra.

Sie hörten von Émile Jacques Dalcroze 13 kleine Variationen über das Volkslied »Freut euch des Lebens« für Orchester. Adriano leitete das Moskau Symphony Orchestra.

Von Richard Hohl erklang das Scherzo aus der Sinfonie Nummer 3 in B-Dur. Es spielte das Residenzorchester unter der Leitung von Matthias Bammert.

Ruhe sanft, mein holdes Leben, aus der Oper Said von Wolfgang Amadeus Mozart, gespielt von James Galway und der Sinfonia Varsovia.

0: Das Orchestra della Svizzera Italiana spielte unter der Leitung von Enrique Mazzola Sinfonia in tre tempi von Giovanni Paisiello.
1: Nun das Klavierkonzert in A-Moll, Opus 214 von Karl Czerny. Es musizieren der Pianist Howard Shelley und das Tasmanian Symphony Orchestra.

Sie hörten den Pianisten Howard Shelley und das Tasmanian Symphony Orchestra mit dem Klavierkonzert in A-Moll Opus 214 von Karl Czerny.

Sie hörten Thema aus Schindlers List von John Williams. Das Orchestre Symphonique de Bienne stand unter der Leitung von Thomas Rösner.

Aus der Sonate für Gitarre in G-Dur Opus 6 Nummer 2 von Francesco Molino erklang das Rondo. Es spielte Sonja Prunbauer.

Die Schlittschuhläufer. Walzer Opus 183 von Emil Waldteufel. Franz Bauer-Teussel dirigierte das Wiener Volksopernorchester.

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1: Die Nachrichten von SRF um 6 mit Olivia Limacher. Die Präsidentenwahl in Brasilien wird in einer Stichwahl entschieden. Weder Lula da Silva noch Flavio Bolsonaro erreichen das absolute Mehr. Nach einem Sicherheitsvorfall, die USA ziehen Langstreckenbomber von einem britischen Stützpunkt ab. Und das Wetter, ziemlich sonnig im Osten, hat es zunächst Wolken und lokal wird es nass, bei 20 bis 23 Grad. Bleibt Brasilien linksregiert oder gibt es ein Comeback der Bolsonaro-Familie? Das ist nach dem ersten Wahlgang unklar. Nach Auszählung fast aller Stimmen liegt der rechte Herausforderer Flavio Bolsonaro vorne mit 47%. Der amtierende linke Präsident Lula da Silva kommt auf knapp 45%. Damit ziehen die beiden in 3 Wochen in die Stichwahl. Aus Sao Paulo berichtet Südamerika-Korrespondentin Teresa Delgado.
2: Weniger als 3 Prozentpunkte trennen Flavio Bolsonaro und Luiz Inácio Lula da Silva. Das knappe Resultat zeigt, wie gespalten Südamerikas größte Demokratie ist. Das war am Sonntag auch in einem Wahllokal in Sao Paulo zu spüren.
3: Ainda ninguém em específico, mas...
2: Ihr habe eigentlich niemand gefallen, sagt diese Wählerin. Aber sie wolle eine Veränderung. Deshalb habe sie Flavio Bolsonaro gewählt.
3: In específico, eu tô acreditando no Bolsonaro.
2: Flavio Bolsonaro ist der älteste Sohn von Ex-Präsident Jair Bolsonaro, der wegen eines Putschversuchs zu 27 Jahren Haft verurteilt wurde. Im Wahlkampf setzte der Sohn auf christliche Werte und umwarb gezielt die Evangelikalen, rund ein Drittel der Wählerschaft. Präsident Lula präsentierte sich als Verteidiger der Demokratie. Viele seiner Anhängerinnen und Anhänger fürchten, Brasilien könnte unter Bolsonaro abhängiger von den USA werden, denn Flavio Bolsonaro steht Donald Trump nahe. Ich will nicht, dass Donald Trump uns Vorschriften macht.
4: Não aceitamos Donald Trump mandando em nós.
2: Dafür nehme er eine 4. Amtszeit für Lula in Kauf, sagt dieser Wähler. Die Entscheidung fällt am 25. Oktober in der Stichwahl. Flavio Bolsonaro zieht als Favorit in die 2. Runde.
1: In die Schweiz. Bereits in der Primarschule soll eine 2. Landessprache unterrichtet werden müssen. Das will der Bundesrat im Sprachengesetz festschreiben. Er reagiert damit auf Vorstöße in mehreren Kantonen, den Französischunterricht auf Primarstufe abzuschaffen. Bis heute konnten sich Parteien und Organisationen zum Vorschlag des Bundesrats äußern. Inlandredaktorin Livia Mittendorp.
5: Der Bundesrat hat 2 Varianten zur Diskussion gestellt. Bei der ersten Variante sollen Englisch und eine 2. Landessprache bereits in der Primarschule unterrichtet werden, so wie es viele Kantone gemäß einer Abmachung heute bereits handhaben. In der 2. Variante wären die Kantone lediglich verpflichtet, mit dem Unterricht einer 2. Landessprache in der Primarschule zu beginnen. SVP und FDP lehnen beide Varianten ab. Die Bildungshoheit liege bei den Kantonen, sagt FDP-Nationalrätin Bettina Balmer. Und?
6: Ich glaube schon, dass wir uns jetzt primär einmal auf die Muttersprache konzentrieren müssen und nicht zwingend in allen Kantonen bereits in der Primarschule eine Zweitsprache einführen müssen.
5: Eine Fremdsprache früher zu lernen sei nicht immer besser. Dem widerspricht Grünen-Nationalrätin Katharina Prelitsch-Huber.
7: Je früher man mit den Kindern beginnt, je spielerischer können sie auch Sprachen erlernen. Also nehmen wir doch das auch ernst.
5: Die Grünen sprechen sich für die erste, striktere Variante aus. Für die 2. Variante, die den Kantonen mehr Spielraum lässt, sprechen sich dagegen SP und Mitte aus.
1: Die USA haben alle ihre Langstreckenbomber vom Luftwaffenstützpunkt Fairford in Großbritannien abgezogen. Die Bomber sollten den USA mehr Flexibilität im Krieg gegen den Iran verschaffen. Der Abzug erfolgt nach einem Sicherheitsvorfall vor rund einer Woche. Damals wurden 5 Männer in der Nähe des Stützpunkts festgenommen. Sie stehen im Verdacht, einen Terroranschlag vorbereitet zu haben. Inzwischen sind sie unter Auflagen wieder auf freiem Fuß.
8: Österreichs Vizekanzler Andreas Babler tritt in den kommenden Monaten als Vizekanzler und auch als Parteipräsident der Sozialdemokraten zurück. Der 53-Jährige steht parteiintern wegen schlechter Umfragewerte unter Druck. Als Nachfolger für das Amt des Vizekanzlers hat Babler Finanzminister Markus Marterbauer vorgeschlagen. Wer die Partei künftig führen soll, ist noch nicht entschieden. Sein Amt als Minister in der österreichischen Regierung will Babler aber behalten. Die SPÖ reagiert mit der konservativen ÖVP sowie den liberalen Neos. Die Börsendaten von SIX. Der Nikkei-Index in Tokio steigt um 2,3%. Der Euro wird zu 92,81 Rappen gehandelt, der Dollar zu 83,13 Rappen. Das waren Nachrichten von Radio SRF. Verantwortlich Adrian Huber.
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9: Schön, Sie sind auch schon wach. Es ist noch früh, es ist dunkel, es ist Montag. Fällt nicht allen leicht, umso schöner sind Sie da. Guten Morgen.

Das war die Chaconne aus der Oper d'Artenus von Jean-Philippe Rameau. Gaëtan Jarry hat das Ensemble Marguerite Louise geleitet. Rameau, er hat seine wichtigsten und erfolgreichsten Jahrzehnte in Paris verbracht. Genauso wie Anton Reicher. Der ist zwar in Prag geboren, wurde in Bonn und Wien ausgebildet, zog dann aber auch nach Frankreich bzw. nach Paris. Sie hören jetzt von Anton Reicher ein Bläserquintett.

0: haben die Bläser brilliert. Das Albert-Schweitzer Quintett hat hier das Menuetto aus dem Bläserquintett E-Moll von Anton Reicher gespielt. Franz von Assisi, diesen Namen kennen Sie. Franz von Assisi, auch Franziskus genannt, er ist einer der populärsten christlichen Heiligen überhaupt. Das zeigt auch das aktuelle Gedenkjahr mit unzähligen Veranstaltungen rund um ihn. Gestern war sein 800. Todestag. 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Oktober ist auch der Franziskustag und er ist längst auch ein Welttierschutztag. 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
1: Man kann von Franz von Assisi den Impuls aufnehmen, zu sagen, wir sind mit dieser Natur vernetzt. Wir sind nicht einfach die Beherrscher dieser Natur, wir gehören in diese Natur hinein. Die gesamte Schöpfung wird zu einem Resonanzraum Gottes.
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Witzige Nummer von Emile Jacques Dalcroze, das waren Patricia Siffert und Xavier Paris mit der Danse Romande.

So beginnt das Cellokonzert F-Dur von Marie Jaël. Das war der Cellist Xavier Philips mit dem Allegro Moderato. Hervé Nicke hat dazu die Brüsseler Philharmoniker geleitet. Montagmorgen in 5 Minuten gibt's das Neueste aus aller Welt.

0: Viel Pomp und Glitter hier von Joseph Haydn. Das war das Menuett aus seiner Salomon-Sinfonie. Richard Hickox hat das Collegium Musicum 90 geleitet. Es ist 6:30. Guten Morgen, Dominic Rolli.
1: Guten Morgen. Noch ist nichts entschieden in Brasilien. Nach den Wahlen steht noch nicht fest, wer das größte Land Südamerikas künftig führt. Amtsinhaber Lula da Silva zieht zwar in die Stichwahl, aber ein Herausforderer hat die besseren Karten. Und der Bundesrat will den Französischunterricht auf Primarstufe ins Gesetz schreiben. Wie Parteien und Verbände auf dieses Machtwort aus Bern reagieren, das hören Sie etwas später bei uns. Zuerst noch zum Wetter mit Simon Richle.
2: Das ist recht sonnig heute, da und dort gibt es aber zunächst auch noch mehr Wolken und lokal Regen bei rund 21 Grad.
1: Bleibt Brasilien links regiert oder gibt es ein Comeback der Bolsonaro-Familie? Das ist nach dem ersten Wahlgang unklar. Nach Auszählung fast aller Stimmen liegt der rechte Herausforderer Flavio Bolsonaro vorne mit 47%. Der amtierende linke Präsident Lula da Silva kommt auf gut 45%. Damit ziehen die beiden in 3 Wochen in die Stichwahl. Aus Sao Paulo berichtet Südamerika-Korrespondentin Teresa Delgado.
3: Weniger als 3 Prozentpunkte trennen Flavio Bolsonaro und Luiz Inácio Lula da Silva. Das knappe Resultat zeigt, wie gespalten Südamerikas größte Demokratie ist. Das war am Sonntag auch in einem Wahllokal in Sao Paulo zu spüren. Ihr habe eigentlich niemand gefallen, sagt diese Wählerin. Aber sie wolle eine Veränderung. Deshalb habe sie Flavio Bolsonaro gewählt.
4: Flavio
3: Bolsonaro ist der älteste Sohn

0: von Ex-Präsident Jair Bolsonaro, der wegen eines Putschversuchs zu 27 Jahren Haft verurteilt wurde. Im Wahlkampf setzte der Sohn auf christliche Werte und umwarb gezielt die Evangelikalen, rund ein Drittel der Wählerschaft. Präsident Lula präsentierte sich als Verteidiger der Demokratie. Viele seiner Anhängerinnen und Anhänger fürchten, Brasilien könnte unter Bolsonaro abhängiger von den USA werden, denn Flávio Bolsonaro steht Donald Trump nahe. Ich will nicht, dass Donald Trump uns Vorschriften macht.
1: Não aceitamos Donald Trump mandando nós.
0: Dafür nehme er eine vierte Amtszeit für Lula in Kauf, sagt dieser Wähler. Die Entscheidung fällt am 25. Oktober in der Stichwahl. Flávio Bolsonaro zieht als Favorit in die zweite Runde.
2: Seit März hatten die USA mehrere Langstreckenbomber auf einem Stützpunkt in Großbritannien stationiert für mehr Flexibilität im Krieg gegen den Iran. Nun sind die Flugzeuge aber nicht mehr dort, Simon Richle.
3: Die USA haben alle ihre Bomber vom Luftwaffenstützpunkt Fairford abgezogen, dies nach einem Sicherheitsvorfall vor rund einer Woche. Damals wurden 5 Männer in der Nähe des Stützpunktes festgenommen. Sie stehen im Verdacht, einen Terroranschlag vorbereitet zu haben. Nach Angaben des britischen Premierministers Andy Burnham gibt es Hinweise auf eine Beteiligung des Iran. Der Iran selbst bestreitet das. Die USA sagen übrigens nicht, dass es einen direkten Zusammenhang zwischen diesem Sicherheitsvorfall und dem Abzug der Bomber gibt.
2: Mehr als 500 ehemalige europäische Spitzenpolitiker, Botschafterinnen und Beamte haben sich in einem offenen Brief an die EU gewandt, und zwar wegen der israelischen Siedlungspolitik.
3: Die EU müsse mehr gegen den Bau israelischer Siedlungen im besetzten Westjordanland tun, heißt es im Brief. Die EU bekämpfe Verstöße gegen das Völkerrecht nicht entschieden genug. Konkret geht es um ein umstrittenes Siedlungsprojekt östlich von Jerusalem. Es soll eine bestehende Siedlung mit Jerusalem verbinden und würde, nach Ansicht von Kritikerinnen und Kritikern, eine Zwei-Staaten-Lösung weiter erschweren. Die Unterzeichnenden verlangen Sanktionen gegen beteiligte Unternehmen und Handelsbeschränkungen für Produkte aus israelischen Siedlungen.
2: Und dann schauen wir nach Österreich. Der Druck in der eigenen Partei ist zu groß geworden. Der Vizekanzler und SPÖ-Chef Andreas Babler hat seinen Rückzug angekündigt.
3: Babler will in den nächsten Monaten beides abgeben, also das Amt des Vizekanzlers und das Parteipräsidium der sozialdemokratischen SPÖ. Der 53-Jährige steht wegen schlechter Umfragewerte parteiintern unter Druck. Als Nachfolger für das Amt des Vizekanzlers schlägt Babler Finanzminister Markus Marthabauer vor. Wann dieser übernehmen kann, ist aber noch offen, weil er aktuell in medizinischer Behandlung ist. Noch nicht geklärt ist zudem, wer die Nachfolge an der Parteispitze der SPÖ übernehmen soll. Sein Amt als Minister in der österreichischen Regierung will Babler behalten. Die SPÖ regiert mit der konservativen ÖVP und den liberalen Neos in Österreich. Und nun noch in die spanische Exklave Ceuta. Dort hat die Polizei damit begonnen, ein großes Migrantenlager an einem Strand zu räumen, wenige Tage vor einem Besuch des spanischen Königspaars. Nach Angaben der Behörden leben rund 3000 Menschen in diesem Lager unter extrem schwierigen Bedingungen. Die Migranten in Ceuta wurden zunächst in ein Aufnahmezentrum gebracht und registriert. Rund 500 kehrten laut Behörden freiwillig nach Marokko zurück.
2: Bröckelt da etwa der Zusammenhalt des Landes? Nachdem mehrere Deutschschweizer Kantone den Französischunterricht auf Primarstufe streichen wollten, war der Bundesrat alarmiert. Nun will er im Sprachengesetz festschreiben, dass eine zweite Landessprache bereits in der Primarschule unterrichtet werden muss. Bis heute konnten sich Parteien und Organisationen zum Vorschlag des Bundesrats äußern. Inlandredaktorin Livia Mittendorp.
4: Der Bundesrat hat zwei Varianten zur Diskussion gestellt. Bei der ersten Variante sollen Englisch und eine zweite Landessprache bereits in der Primarschule unterrichtet werden, so wie es viele Kantone gemäß einer Abmachung heute bereits handhaben. In der zweiten Variante wären die Kantone lediglich verpflichtet, mit dem Unterricht einer zweiten Landessprache in der Primarschule zu beginnen. SVP und FDP lehnen beide Varianten ab. Die Bildungshoheit liege bei den Kantonen, sagt FDP-Nationalrätin Bettina Balmer. Und?
5: Ich glaube schon, dass wir uns jetzt primär einmal auf die Muttersprache konzentrieren müssen und nicht zwingend in allen Kantonen bereits in der Primarschule eine Zweitsprache einführen müssen.
4: Eine Fremdsprache früher zu lernen sei nicht immer besser. Dem widerspricht Grünen-Nationalrätin Katharina Prelitsch-Huber.
6: Je früher man mit den Kindern beginnt, je spielerischer können sie auch Sprachen erlernen. Also nehmen wir doch das auch ernst.
4: Die Grünen sprechen sich für die erste, striktere Variante aus. Für die zweite Variante, die den Kantonen mehr Spielraum lässt, sprechen sich dagegen SP und Mitte aus.
2: Livia Mittendorp hat berichtet. Und es bleibt noch der Blick aufs Wetter und die Börsendaten von SIX.
3: Im Osten hat es am Vormittag viele Wolken und es gibt einzelne Regengüsse. Tagsüber wird es vor allem in den Alpen stellenweise nass. Sonst scheint heute oft die Sonne bei 20 bis 23 Grad. Und nun die Börsendaten. Der Nikkei-Index in Tokio steigt um 2,3%. Der Euro wird zu 92,77 Rappen gehandelt und der Dollar kostet 83,06
2: Rappen. Das sind die Informationen von heute Morgen. Verantwortlich ist Nicolas Malzacher und die Zeit ist 6 Uhr 8. Oder es bleibt noch das Wetter wahrscheinlich, oder? Simon Richle?
7: Ich habe die Reihenfolge vertauscht, aber das Wetter habe ich schon vorgelesen tatsächlich.
2: Ah, Entschuldigung, ja. Ich habe nicht gut zugehört. Alles klar.
7: Mein Fehler.
2: Gut, bisschen Verwirrung hier zum Start in die neue Woche. 6.38 Uhr die Zeit und verantwortlich ist Nicolas Malzacher.
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9: Wunderbar, auch bei unseren Kollegen von den Nachrichten. Ist Montag, tut gut. Wie Sie, wir alle sind nicht alleine. Starten Sie gut in die neue Woche.

Das war die Mazurka, eines der romantischen Stücke von Leopold Wallner. Ein fast vergessener Komponist, heute geboren, Mitte des 19. Jahrhunderts in Kiew. Umgeben von viel Musik. Der Vater war ein österreichischer Musikverleger, gut befreundet mit Franz Liszt. Und dieser, eben Franz Liszt, der Komponist, war auch der Götti von Leopold Wallner und hat ihm auch den ersten Klavierunterricht gegeben und sofort das Talent von Wallner bemerkt. Und er hat der Familie empfohlen, ihn für ein Musikstudium nach Brüssel zu schicken. Also zog die Familie 1866 auch nach Brüssel. Wallner begann dort am Königlichen Konservatorium. Aber ein Jahr später nur starb der Vater völlig überraschend. Die finanzielle Unterstützung, die brach weg. Leopold Wallner musste die Familie ernähren. Er hat das Studium abgebrochen, abrupt, hat angefangen, Privatmusikunterricht zu geben und alles andere hat er sich dann selbst beigebracht. Leopold Wallner, das ist der Name zu merken. Gabriel Pidou hat gerade die Mazurka auf der Oboe gespielt, begleitet von Jorge González Buyasan. Montagmorgen früh. Es ist 7:15. Entspannt gehen wir jetzt weiter in den Tag mit Simon Leduc.

0: La Stagione Frankfurt. Sie spielten das Andante aus der zweiten Sinfonie von Simon Leduc.
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0: Gitarre im Doppelpack. Das war die Tarantelle C-Moll von Johann Caspar Merz. Hier gespielt von Sonja Brunbauer und Johannes Tappert. Wissen Sie, was ein Atze ist? Ich hatte keine Ahnung, kenne nur Atze Schröder, den deutschen Comedian, aber den Begriff Atze, den kannte ich also bis heute nicht. Er kursiert aber schon lange in der Jugendsprache, erlebt gerade ein Revival in den sozialen Medien. Aber was macht jetzt jemanden zu einem Atzen? Rosa Di Nardo erklärt's mit Musik.
1: Heute sind wir nicht alleine, heute wird nur noch gefeiert, alle Atzen sind dabei.
2: Irgendwann wird er abgespielt, dieser Partykracher. Natürlich dann, wenn die Stimmung bereits so richtig aufgeheizt ist. Und das schon seit bald 20 Jahren.
3: Hey, hey, das geht ab!
2: Die Band nennt sich Die Atzen und sie besingen sich auch gleich selbst als Atzen. Was aber ist ein Atze? Laut Duden steht der Begriff für Bruder oder Freund. Der Atze ist lässig und cool und ein bisschen verwahrlost. Seinen Ursprung hat der Atze im Berliner Dialekt. Er ist dort seit vielen Jahrzehnten als Synonym für großer Bruder im Umlauf. In Berlin gibt es sogar das Atze Musiktheater, ein Theater für Kinder. In den 1990er Jahren sorgte eine deutsche Kunstfigur für Aufsehen, Atze Schröder, der Inbegriff des Proletariers mit kleinem Hirn und großem Herz. Ein neues popkulturelles Hoch erlebt der Begriff seit einigen Jahren in der Jugendsprache. Der Berner Rapper Jul X etwa nannte 2024 gleich sein ganzes Kurzalbum Atzepop. Neu ist auch das passende Adjektiv atzig. In den sozialen Medien kursiert aktuell ein Persönlichkeitstest, bei dem man drei unterschiedliche Ergebnisse erzielen kann. Atzig, fotzig oder mausig. Auch ich habe den Test gemacht. Und ja, was soll ich sagen? Auch ich bin atzig. Oder anders gesagt, ein typischer Bro.
0: Ja, ein typischer Bro. Und was genau ein Bro ist, das erklären wir dann morgen hier.
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0: Fagottkonzert C-Dur von Johann Baptist Georg Neruda, Sergio Azzolini spielte den dritten Satz, begleitet von I Parnassi Musici. Es ist 7 Uhr und Bodo Frick ist im Studio.
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0: Und wir beginnen mit einem Fall, der vor 2 Jahren hohe Wellen geschlagen hat. Der Fall rund um die ehemalige Zürcher Politikerin Sanja Amiti. Ein Bild auf Instagram hat gezeigt, wie die heute 34-Jährige mit einem Gewehr auf ein Bild schießt von Maria und Jesus.
2: Über diesen Fall haben wir auch hier auf SRF 2 Kultur berichtet. Sanja Amiti wurde vom Zürcher Bezirksgericht verurteilt zu einer Buße und einer bedingten Geldstrafe. Dieses Urteil ist nun rechtskräftig, meldet der Sonntagsblick. Der Fall werde ad acta gelegt.
0: Ich meinte mich zu erinnern, da gab es noch, also gegen das Urteil des Zürcher Bezirksgerichts, noch eine Berufung.
2: Ja, es gab sogar mehrere. Eine Berufung von Sanja Amiti selbst, die hat sie aber bereits im September zurückgezogen. Dann war noch eine Berufung hängig von Gegnerinnen und Gegnern Amitis. Aus deren Sicht reichte nämlich die Strafe nicht aus, die das Zürcher Bezirksgericht verhängt hat. Diese Berufung wurde laut der Zeitung aber ebenfalls zurückgezogen.
0: Dann kommen wir zu einer Menschenrechtsaktivistin, Davrosa Gauthier. Sie hat sich mit ihrem Ehemann dafür eingesetzt, dass der Völkermord an den Tutsi in Ruanda aufgeklärt wird. Nun ist die Aktivistin mit 72 Jahren gestorben.
2: Davrosa Gauthier war an Krebs erkrankt und ist am Wochenende in einem Spital in Frankreich verstorben. Das bestätigte ihr Ehemann gegenüber der französischen Nachrichtenagentur Agence France-Presse. Gemeinsam mit ihm hat Davrosa Gauthier Anfang 2000er einen Verein gegründet. Der setzt sich ein, dass die Verantwortlichen des Völkermordes an den Tutsi vor Gericht gestellt werden. Mehr als 800'000 Menschen wurden 1994 in Ruanda getötet, darunter auch viele Angehörige von Davrosa Gauthier, unter anderem ihre Mutter.
0: Und zum Schluss noch erfreuliche Nachrichten für das Beethovenfest in Bonn. Es hat so viele Besuchende angelockt wie seit 10 Jahren nicht mehr.
2: 35'000 Besucherinnen und Besucher haben das Fest über 4 Wochen lang besucht, meldet der Westdeutsche Rundfunk. In dieser Zeit hat es Konzerte gegeben und Workshops. Am Wochenende hat das Abschlusskonzert stattgefunden in der Beethovenhalle. Das BBC Philharmonic Orchestra hat das Brahms Requiem gespielt unter der Leitung von Dirigentin Anja Bielmeier.
0: Und dass das Fest wieder in der Beethovenhalle stattfinden konnte, dürfte die Organisatoren und Organisatoren ebenfalls gefreut haben.
2: Ja, das wird ebenfalls betont. Die Beethovenhalle in Bonn wurde 9 Jahre lang saniert, bis letzten Dezember. Da wurde sie wieder eröffnet. Daher war es das erste Beethovenfest, das in der umgebauten Halle stattfinden konnte. Und darum auch das passende Motto der diesjährigen Ausgabe: Nach Hause, daheim.
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0: Ja, und zu Hause bzw. daheim sind Sie wahrscheinlich noch. Starten Sie gut in die neue Woche. Wir begleiten Sie, Bodo Frick und ich, Caroline Lüchinger.
2: Guten Morgen.

0: Scarlatti auf dem Saxophon gespielt. Das war das Aurelia-Saxophonquartett mit der Sonate D-Moll. Wie erleben Menschen ihre Demenzerkrankung und was passiert mit den Angehörigen? Dazu gibt es jetzt einen neuen Dokumentarfilm. Das Unendliche Jetzt heißt der Film von Kaspar Kasic. Vier Betroffene sind im Dialog, erzählen, was sie bewegt. Ohne Skript. Das Improvisationsexperiment vermittelt Perspektiven von Demenzkranken und gibt ihnen damit ein Stück Autonomie zurück. Sabine Bitter.
1: Der ehemalige Lehrer spricht von einem schwarzen Loch.
2: Irgendetwas ist leer. Und alles, was es ansucht, wird auch leer.
3: Also ich weiß jetzt zum Beispiel nicht mehr, was ich gesagt habe oder gemeint habe. Vor 5 Minuten.
1: Sagt der frühere Glücksspieler. Zwar weiß er noch, dass er es mit Backgammon einmal bis nach Las Vegas gebracht hat. Seine heutige Adresse aber kennt er nicht. Die einstige Mitarbeiterin eines Stadtpräsidenten erhielt die Diagnose früh, nachdem eine Arbeitskollegin auf ihre Unzulänglichkeiten hingewiesen hatte. Es hieß, sie sei am falschen Ort.
4: Und dann ist fertig sie.
1: Und da ist die ehemalige Modeverkäuferin. Im Heim fühlt sie sich abgeschoben und eingesperrt.
5: Einfach, es hat zu viele alte Leute. Mhm. Leute, die nichts kennen, die nichts gesehen, die nichts wissen. Die Welt ist lang, ist gross, ihr wollt noch etwas sehen. Wenn ihr irgendwo geht, das ist ans Meer und ein Ozean.
1: Wer hier zuhört, ist der Schauspieler Juri Elmer. Er unterhält sich mit den Betroffenen in nachgestellten Alltagsszenen, wie auch die Schauspielerin Clara Rensing. Er mal in der Rolle als Barkeeper oder als Sohn zu Besuch, sie etwa als Tochter beim Kochen mit den Eltern. Filmemacher Kaspar Kasic hat die beiden mit den vier demenzkranken Protagonistinnen und Protagonisten in einer ehemaligen Fabriketage zusammengeführt. Sie werden geschminkt und können sich an vertraute Requisiten halten. Ein Buch, ein Spielbrett, ein Parfum, ein Glitzerkleid. Es gibt kein Skript. Die Szenen werden am Set improvisiert. Kaspar Kasic lässt das Publikum zu Beginn etwas orientierungslos in den Film hereinstolpern. Die Frage steht im Raum, was ist hier real und was gespielt? Dieser Kniff führt zu einem Perspektivenwechsel. Erst allmählich bekommen die Akteurinnen und Akteure Namen, versteht das Publikum, wer ist. In diesem Spiel wachsen die Betroffenen über ihre gesellschaftliche Festschreibung als Demenzkranke hinaus. Sie erobern Handlungsräume zurück. Das sind ergreifende Momente. Ebenso, wenn in Gesprächen erinnerte Emotionen aufblitzen. Nach seiner ersten Liebe vor Jahrzehnten gefragt, ist Christian sofort der Blick aus großen dunklen Augen von Marina präsent und zugleich seine damalige Angst.
6: Wenn jemand Angst hat, dann ist er ja eigentlich auch nicht richtig.
1: Eine weitere Stärke des Films ist, dass er auch Momente zeigt, in denen Betroffene ihre Krankheit verneinen oder Angehörige in ihrer Überforderung die Nerven verlieren.
7: Es ist noch nichts. Noch nichts.
8: Es ist jetzt etwas.
7: Was?
8: Jetzt.
7: Was ist
8: das
7: jetzt?
8: Das ist jetzt.
7: Was?
8: Dass du die Krankheit hast, dass wir wissen, wie es weitergehen wird. Dass du Sachen vergisst. Du vergisst es jetzt schon. Du liest das Buch, fährst irgendwo in der Mitte an. Wir fahren nicht in der Mitte ein Buch anzulesen. Wir fahren vorne an. Und wir haben nicht ewig für eine Seite. Das ist jetzt.
1: Das Unendliche Jetzt vermittelt jedoch auch Trost. Sich mit der Natur, mit der Musik verbunden zu fühlen, kann ebenso zum intensiven Erleben von Demenzkranken gehören. Besonders wichtig auch, einander in die Arme zu nehmen. Auch auf dem Set.
5: Alors, on arrête. Oh, ich hab gedacht, ihr träume. Ja, ist wirklich.
9: Ja. Ah. Sehr intensiv gewesen.
5: Ja,
9: aber schön gewesen.
5: Ja, wirklich. Ja. Merci.
9: Danke dir.
5: Merci für den Geste, merci für alles.
0: Das Unendliche Jetzt. Der Dokumentarfilm von Kaspar Kasic wurde unter anderem von SRF co-produziert. Er läuft derzeit im Kino.

Da wird mit der großen Kelle angerührt. So endet die 5. Sinfonie von Louis-Theodor Cuvy. Jacques Mercier hat die Deutsche Radiophilharmonie Saarbrücken Kaiserslautern geleitet. Jetzt wird's etwas schlichter.

0: Danny Boy, hier gesungen von Thomas Quasthoff. Justus Zain hat ihn am Klavier begleitet. Tanz oder Musik? Ja, Viviane Chasseau, die Akkordeonistin, sie musste sich mit 12 Jahren entscheiden.
1: Wir sind 3 Schwestern, also, und es hat einfach, jede durfte ein Hobby machen. Und dann habe ich mich müssen entscheiden zwischen Ballett und Musik. Und habe dann eben auch mich für das Akkordeon entschieden. Wo ein bisschen, also die Musik auch, wo halt ein bisschen langlebiger ist als Tanzen, wo man dann einfach doch mit Mitte 30 ja, schon fast wieder fertig ist. Oder? Also.
0: Statt Ballett am Opernhaus Zürich entschied sich Viviane Chasseau als Teenagerin fürs Akkordeon. Zum Glück, Viviane Chasseau legt jetzt nämlich ein neues Beethoven-Album vor. Wir hören rein. Hier ist sie mit ihrer Version von Beethovens Scherzo aus den Bagatellen Opus 33.

Alte Musik neu arrangiert. Vivian Chasseau hat das Scherzo aus Ludwig van Beethovens Bagatellen Opus 33 neu arrangiert und gespielt. Vivian Chasseau hat ein ganzes Beethoven-Album gemacht. Es heißt auch Beethoven und ist bei Prospero Classical erschienen.

0: Macht Lust auf den neuen Tag, die Woche. Das war das Scherzo aus der ersten Sinfonie von Lars Erik Larsson. Andrew Manzi hat das Sinfonieorchester Helsingborg geleitet. Es ist 7:30. Guten Morgen, Dominik Rolli.
1: Guten Morgen. Wir schauen zuerst nach Brasilien. Das größte Land Südamerikas hat gewählt. Entschieden ist aber noch nichts. Weder der linke Amtsinhaber Lula da Silva noch sein rechter Herausforderer Flavio Bolsonaro haben die nötigen Stimmen geholt. Wie weiter in Brasilien? Unsere Korrespondentin ordnet ein. Und Primarschulkinder müssen eine zweite Landessprache lernen. Das will der Bundesrat. Das kommt jedoch nicht bei allen Parteien gut an. Diese konnten sich bis heute zum Vorschlag der Regierung äußern. Was das Wetter macht, weiß Simon Richle.
2: Lokal ist es grau und nass. Alles in allem ist es aber recht sonnig heute bei rund 21 Grad.
1: In Brasilien kommt es in 3 Wochen zur alles entscheidenden Stichwahl um das Präsidentenamt. Der rechte Herausforderer Flavio Bolsonaro und der amtierende linke Präsident Lula da Silva haben im ersten Wahlgang am meisten Stimmen geholt, aber keiner von beiden hat eine absolute Mehrheit. Bolsonaro kommt auf 47% und Präsident Lula da Silva auf gut 45%. Aus Sao Paulo berichtet Südamerika-Korrespondentin Teresa Delgado.
3: Weniger als 3 Prozentpunkte trennen Flavio Bolsonaro und Luiz Inácio Lula da Silva. Das knappe Resultat zeigt, wie gespalten Südamerikas größte Demokratie ist. Das war am Sonntag auch in einem Wahllokal in Sao Paulo zu spüren. Ihr habe eigentlich niemand gefallen, sagt diese Wählerin. Aber sie wolle eine Veränderung. Deshalb habe sie Flavio Bolsonaro gewählt. Flavio Bolsonaro ist der älteste Sohn von Ex-Präsident Jair Bolsonaro, der wegen eines Putschversuchs zu 27 Jahren Haft verurteilt wurde. Im Wahlkampf setzte der Sohn auf christliche Werte und umwarb gezielt die Evangelikalen, rund ein Drittel der Wählerschaft. Präsident Lula präsentierte sich als Verteidiger der Demokratie. Viele seiner Anhängerinnen und Anhänger fürchten, Brasilien könnte unter Bolsonaro abhängiger von den USA werden, denn Flavio Bolsonaro steht Donald Trump nahe. Ich will nicht, dass Donald Trump uns Vorschriften macht. Dafür nehme er eine 4. Amtszeit für Lula in Kauf, sagt dieser Wähler.

0: Die Entscheidung fällt am 25. Oktober in der Stichwahl. Flavio Bolsonaro zieht als Favorit in die zweite Runde.
1: Seit März hatten die USA mehrere Langstreckenbomber auf einem Stützpunkt in Großbritannien stationiert. Für mehr Flexibilität im Krieg gegen den Iran. Nun sind die Flugzeuge aber nicht mehr dort, Simon Riechle.
2: Die USA haben alle ihre Bomber vom Luftwaffenstützpunkt Fairford abgezogen. Dies nach einem Sicherheitsvorfall vor rund einer Woche. Damals wurden 5 Männer in der Nähe des Stützpunktes festgenommen. Sie stehen im Verdacht, einen Terroranschlag vorbereitet zu haben. Nach Angaben des britischen Premierministers Andy Burnham gibt es Hinweise auf eine Beteiligung des Iran. Der Iran selbst bestreitet das. Die USA sagen übrigens nicht, dass es einen direkten Zusammenhang gibt zwischen diesem Sicherheitsvorfall und dem Abzug der Bomber.
1: Jetzt geht es um die israelische Siedlungspolitik. Die steht international in der Kritik. Nun haben sich deswegen mehr als 500 ehemalige europäische Spitzenpolitiker, Botschafterinnen und Beamte in einem offenen Brief an die EU gewandt.
2: Sie fordern von der EU, dass sie mehr gegen den Bau israelischer Siedlungen im besetzten Westjordanland unternimmt. Die EU bekämpfe Verstöße gegen das Völkerrecht nicht entschieden genug. Konkret geht es um ein umstrittenes Siedlungsprojekt östlich von Jerusalem. Dieses soll eine bestehende Siedlung mit Jerusalem verbinden und würde, nach Ansicht von Kritikerinnen und Kritikern, eine Zwei-Staaten-Lösung weiter erschweren. Im offenen Brief werden deshalb Sanktionen gegen beteiligte Unternehmen verlangt und Handelsbeschränkungen für Produkte aus israelischen Siedlungen.
1: Jetzt schauen wir nach Österreich. Der Druck in der eigenen Partei ist dort zu groß geworden. Der Vizekanzler und SPÖ-Chef Andreas Babler hat seinen Rückzug angekündigt.
2: Babler will in den nächsten Monaten beides abgeben, also das Amt des Vizekanzlers und das Parteipräsidium der sozialdemokratischen SPÖ. Der 53-Jährige steht wegen schlechter Umfragewerte parteiintern unter Druck. Nun sagt Babler, er wolle die Personaldebatten der letzten Wochen beenden.
3: Personaldebatten, die öffentlich geführt werden, sind keine guten Begleiterscheinungen von Parteien. Streit auf offener Bühne sind keine guten Begleiterscheinungen für Parteien. Und der Situation, in der unsere Inhalte und die wichtige Arbeit in der Bundesregierung damit in den Hintergrund rücken, ist auch keine gute Situation. Und ich bin überzeugt davon, das muss enden.
2: Als Nachfolger für sein Amt des Vizekanzlers schlägt Babler Finanzminister Markus Marthabauer vor. Wann dieser übernehmen könnte, ist aber noch offen, weil er aktuell in medizinischer Behandlung ist. Und noch nicht geklärt ist, wer die Nachfolge an der Parteispitze der SPÖ übernehmen soll. Sein Amt als Minister in der österreichischen Regierung will Babler aber behalten. Die SPÖ regiert in Österreich mit der konservativen ÖVP sowie den liberalen Neos. Und nun in die spanische Exklave Ceuta. Dort hat die Polizei damit begonnen, ein großes Migrantenlager an einem Strand zu räumen, wenige Tage vor einem Besuch des spanischen Königspaars. Nach Angaben der Behörden leben rund 3000 Menschen in diesem Lager unter extrem schwierigen Bedingungen. Die Migranten in Ceuta wurden zunächst in ein Aufnahmezentrum gebracht und registriert. Rund 500 kehrten laut Behörden freiwillig nach Marokko zurück.
1: Der Bundesrat setzt die Deutschschweizer Kantone unter Druck beim Frühfranzösisch. Er will im Sprachengesetz festschreiben, dass eine zweite Landessprache bereits in der Primarschule unterrichtet werden muss. Damit reagiert der Bundesrat auf Vorstöße in mehreren Kantonen, den Französischunterricht auf Primarstufe abzuschaffen. Bis heute konnten sich Parteien und Organisationen zum Vorschlag des Bundesrats äußern. Lieber Mittendorp.
4: Der Bundesrat will quasi den frühen Französischunterricht gesetzlich festschreiben, indem er verlangt, dass seine zweite Landessprache bereits in der Primarschule unterrichtet werden muss. Es ist eine Reaktion auf Bestrebungen in verschiedenen Deutschschweizer Kantonen, das Frühfranzösisch abzuschaffen. In einigen hat das Parlament dies schon beschlossen. Der Bundesrat stellt zwei Varianten zur Diskussion. Bei der ersten Variante soll eine zweite Landessprache spätestens ab der dritten und Englisch spätestens ab der fünften Primarschulstufe unterrichtet werden. So handhaben es viele Kantone heute gemäß einer Abmachung. In der zweiten Variante gäbe es mehr Spielraum für die Kantone. Sie wären dann lediglich verpflichtet, mit dem Unterricht einer zweiten zweiten Landessprache in der Primarschule zu beginnen. SVP und FDP lehnen beide Varianten ab. Die Bildungshoheit liege bei den Kantonen, sagt FDP-Nationalrätin Bettina Balmer. Und?
5: Ich glaube schon, dass wir uns jetzt primär einmal auf die Muttersprache konzentrieren müssen und nicht zwingend in allen Kantonen bereits in der Primarschule eine Zweitsprache einführen müssen.
4: Eine Fremdsprache früher zu lernen sei nicht immer besser. Dem widerspricht Grünen-Nationalrätin Katharina Prelitsch-Huber.
6: Je früher man mit den Kindern beginnt, je spielerischer können sie auch Sprachen erlernen. Also nehmen wir doch das auch ernst.
4: Die Grünen sprechen sich für die erste, striktere Variante aus. Für die zweite Variante, die den Kantonen mehr Spielraum lässt, sprechen sich dagegen SP und Mitte aus. Und auch der Dachverband der Lehrerinnen und Lehrer Schweiz bevorzugt diesen Weg. Leiter Pädagogik Beat A. Schwendimann sagt, einige kantonale Lehrpersonenverbände würden sich zwar einen späteren Französischunterricht erst ab der Oberstufe wünschen, eine solche Variante habe der Bundesrat jedoch nicht angeboten.
7: Deswegen haben wir als Dachverband, als staatspolitischen Kompromiss uns für die Variante 2 entschieden. Sie geht nicht ganz so weit, eben wie von manchen unseren Kantonalsektionen gewünscht, aber sie gibt den Kantonen doch mehr Spielraum, um den Fremdsprachenunterricht umzusetzen.
4: Mit seinem Vorschlag für diese Gesetzesanpassung will der Bundesrat auch Druck auf die Deutschschweizer Kantone machen. Er würde die geplante Änderung des Sprachengesetzes abbrechen, sollten die Kantone von ihren Plänen absehen, das Frühfranzösisch abzuschaffen.
1: Livia Mittendorp hat berichtet. Und wir sind bei den Börsendaten mitgeteilt von SIX.
2: Der Nikkei-Index in Tokio steigt um 2,0%. Der Euro wird zu 92,86 gehandelt und der Dollar zu 82,99. Und zum Schluss noch das Wetter. Im Osten hat es am Vormittag viele Wolken und es gibt einzelne Regengüsse. Tagsüber wird es dann vor allem in den Alpen stellenweise nass. Sonst scheint heute aber oft die Sonne und es gibt 20 bis 23 Grad.
1: 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Verantwortlich ist Nicolas Malzacher und die Zeit genau 20 vor 8 jetzt.
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9: Guten Morgen.

So beginnt das Concerto a Cinque von Pierre-Gabriel Büffardin. Das war der Flötist Wilbert Haselset zusammen mit der Musica Antiqua Köln. Zwei Reihen sollten wir jetzt machen. Uns gegenüberstehen, eben in zwei langen Reihen, so könnten wir jetzt alle zusammen tanzen. Also gedanklich natürlich. Beim Tanz Newcastle handelt es sich eben um einen sogenannten Long Ways Dance for as many as will. Also einen Paartanz in zwei gegenüberstehenden Reihen, bei dem beliebig viele Paare mitmachen können. Sprich, wir Morgenvögel, wir alle könnten jetzt uns aufreihen und tanzen. Die Vorstellung finde ich irgendwie noch sympa. Also, nicke ich Ihnen jetzt zu über die Tanzreihe gegenüber. Und hier ist Newcastle aus John Playford's The English Dancing Master.

Ein wilder Tanz, das Ensemble L'Arpeggiata hat gerade Newcastle aus John Playfords The English Dancing Master gespielt. Montagmorgen, Sie beginnen die neue Woche. Möge sie Ihnen doch Gutes bringen.

0: Und Schluss, so endet die Sinfonie Nummer 64 von Josef Haydn. Giovanni Antonini hat Il Giardino Armonico dirigiert. Wochenlang haben sich Hollywood-Stars in Zürich getummelt am Zurich Film Festival. Das ist gerade zu Ende gegangen mit der Verleihung der Hauptpreise. Darüber haben wir in den Nachrichten am Wochenende berichtet. Bodo Frick, zum Ende des Zurich Film Festivals hat die NZZ am Sonntag gestern Bilanz gezogen. Hier sei noch erwähnt, die NZZ war bis Sommer 2025 Eigentümerin des Festivals. Wie fällt jetzt die Bilanz der Zeitung aus?
1: Also ich finde den Ansatz sehr spannend, weil die Bilanz aus Sicht eines Berliners gefällt wird, der zum ersten Mal am ZFF gewesen ist, Jens Ulrich Eckhardt. Er bringt auch seine Erfahrungen von der Berlinale mit ein und vergleicht das Zurich Film Festival mit ihr. Er schreibt zum Beispiel, das ZFF sei der komplette Gegenentwurf zum Festival in seiner Heimatstadt. Für ihn sei es in Zürich ein kurioses Theater gewesen.
0: Okay, kurioses Theater. Warum?
1: Also Eckhardt schreibt, dass man an der Berlinale nicht einfach entspannt Filme gucken könne, weil das Festival jedes Jahr zum hochpolitischen Welttheater mutiere. Eine Solidaritätsbekundung hier, ein offener Brief dort und irgendwer würde irgendwas boykottieren. Nach diesem Tanz auf dem Vulkan, wie er es nennt, sei in Zürich wenig zu spüren gewesen. Ich erwähne jetzt hier noch, dass Politik aber auch in Zürich eine gewisse Rolle gespielt hat. Unter anderem gab es Kritik an der Filmauswahl. Die christlich-konservative Partei EDU hat zum Beispiel die Filmauswahl als zu israelkritisch bezeichnet. Und dann gab es ja auch noch den Auftritt der Klimaaktivistin Greta Thunberg. Allerdings war der nur spärlich besucht.
0: Kann man trotzdem sagen, dass es in Zürich mehr um die Filme geht als eben zum Beispiel an der Berlinale?
1: Auch dazu macht sich Eckhardt seine Gedanken, vor allem was den Wettbewerb an sich angeht. Zwar zeige das ZFF auch einige Weltpremieren, die Filmwelt habe ihr Urteil aber meist schon davor an vergangenen Festivals gefällt, also in Cannes, Venedig, Toronto oder auch am anderen großen Schweizer Filmfestival in Locarno. An der Berlinale hingegen sehe das Publikum vor allem Filme, über die noch niemand geurteilt oder geschrieben hat. Das natürlich auch, weil das Festival ziemlich am Anfang des Jahres stattfindet, jeweils im Februar.
0: Und was heißt das jetzt für das Zurich Film Festival?
1: Also Jens-Ulrich Eckhardt stellt die etwas provokante Frage, ob das ZFF denn nur ein überkandideltes Sponsorenfestival sei, unter anderem weil rund 60% des Festivalbudgets durch Sponsoring finanziert werde und diese Sponsoren sei natürlich daran interessiert, dass alles glatt über die Bühne geht. Er zitiert aber auch die Festivaldirektorin des ZFF. Sie hat sich im Filmportal Outnow gewehrt gegen den Vorwurf, nur ein Güppli-Festival zu sein. Darauf habe sie geantwortet, Zitat, «Wenn schon, sind wir hochkarätiger Champagner.»
0: Okay, jetzt haben wir also einiges gehört, wie ein Berliner das Zurich Film Festival erlebt. Wie lautet sein Fazit?
1: Also ganz einfach zusammengefasst kann man sagen, dass Jens-Ulrich Eckhardt das ZFF als seltsam abgekoppelt vom Rest der Stadt wahrgenommen hat. Auch wenn er anmerkt, dass die Filmpremieren sehr gut besucht gewesen seien. Aber eine Aussage einer Bedienung in einem Zürcher Café fasst es gut zusammen aus meiner Sicht. Eckhardt hat sie nämlich gefragt, ob das ZFF auch unter jungen Leuten ein Thema sei. Darauf habe sie entgegnet, es sei ja schön gemacht, da unten am Bellevue. Sie selber habe es aber noch nie dahin geschafft und es wirke alles auch ein bisschen wie eine Blase von Leuten, die dort ihr Ding machen.
0: Das fasst scheinbar gut zusammen, was im Artikel in der NZZ am Sonntag beschrieben wird. Wo geht's hier zum Exzess? Unter diesem Titel finden Sie den Artikel in der gestrigen Ausgabe.

0: Das erste der vier Lieder für Klavier von Fanny Hensel Mendelssohn. Matthias Kirschner-Reit spielte das Andante Espressivo. Es ist gleich 8 Uhr.
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0: Und in diesen Kulturnachrichten dominieren die Literaturpreise. Es gibt eine besondere Ehre für den Berner Autor Martin Fontanella. Er ist der allererste Träger des Sonderpreises des Deutschen Kinderbuchpreises, Bodo Frick.
2: Der Sonderpreis heißt «Lesen macht Kinder stark» und wurde dieses Jahr zum ersten Mal vergeben. Martin Fontanella erhält ihn für sein Kinderbuch mit dem Titel «Ich sehe in dir, was du nicht siehst». Der Sonderpreis wird, wie die anderen Kinderbuchpreise auch, von Kindern verliehen.
0: Ich sehe in dir, was du nicht siehst. Worum geht's im Buch von Martin Fontanella?
2: Die Geschichte dreht sich um einen Jungen, der überzeugt ist, dass er kein besonderes Talent hat. Die anderen sind besser im Fußball, im Schach oder auch in der Musik. Erst als er dann einen abenteuerlichen Nachmittag erlebt, findet er heraus, was er gut kann.
0: Und mehr wollen wir hier auch nicht verraten. Wir machen aber weiter mit Buchpreisen. Die deutsche Schriftstellerin Valeria Gordev wird mit dem Aspekte-Literaturpreis ausgezeichnet.
2: Für ihren Debütroman «Die Zikade entschlüpft ihrer goldglänzenden Hülle» meldet das ZDF. Es verleiht jeweils den Aspekte-Literaturpreis und begründet: Valeria Gordev verwandle die Absurditäten von Krieg, Gewalt und Diktatur in lebendige, schillernde und grotesk-komische Literatur. Für Auszüge aus dem Debütroman wurde die 39-Jährige schon vor 3 Jahren mit dem Ingeborg-Bachmann-Preis ausgezeichnet.
0: Und ihr Roman ist auch heißer Anwärter auf den Deutschen Buchpreis. Ob Valeria Gordev den auch für sich entscheiden kann, das wissen wir dann heute Abend. Dann wird der Deutsche Buchpreis verliehen im Rahmen der Eröffnung der Frankfurter Buchmesse. Und ein Interview mit der Gewinnerin oder dem Gewinner hören Sie dann morgen nach 7 Uhr hier auf SRF 2 Kultur. Und zum Schluss noch in die Türkei. Der Sänger Mabel Martiz wurde schon wieder angeklagt, Bodo.
2: Ja, und schon wieder wegen des Vorwurfs der Obszönität. Dem Musiker drohen zwischen 6 Monaten und 3 Jahren Haft, meldet die private Nachrichtenagentur DHA. Vor einem Jahr wurde Mabel Martiz bereits wegen Obszönität angeklagt oder wegen mutmaßlicher. Der Musiker setzt sich offen für die Rechte ein von homosexuellen Menschen in der Türkei.
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0: Elfen und Jäger, sie sind jetzt gleich unterwegs und damit sind nicht Bodo Frick und ich, Caroline Lüchinger, gemeint, sondern, so heißt jetzt das Scherzo von Emil Hartmann, auf geht's.

0: Die Elfen und die Jäger, so heißt das Scherzo für Orchester von Emil Hartmann. Boholten hat gerade das Kopenhagen Philharmonic Orchestra dirigiert. Moses und Aaron. Schon mal von diesem Stück gehört? Vielleicht nicht. Dann gibt es jetzt die Möglichkeit, es in Basel zu erleben. Moses und Aaron ist ein Schlüsselwerk von Arnold Schönberg, das nur selten aufgeführt wird. Das Theater Basel und Freiburg zeigen jetzt Moses und Aaron als Gemeinschaftswerk. SRF-Musikredaktorin Gabriele Weber war an der Opernpremiere am Theater Basel. Sie ist mir jetzt zugeschaltet. Gabriele, worum geht es in Moses und Aaron?
1: Grob zusammengefasst um die beiden biblischen Brüder Moses und Aaron. Arnold Schönberg schreibt dabei einen Grundmythos des Judentums weiter. Moses wird zum Propheten berufen. Er soll die Israeliten aus Ägypten ins gelobte Land führen und die Botschaft Gottes verkünden. Moses aber kann den abstrakten Gott nicht schildern und sein Bruder Aaron übernimmt das für ihn.
0: Das klingt jetzt ein bisschen nach einem verstaubten Stoff. Wie wird er umgesetzt?
1: Ein Großteil des Stücks spielt auf einer leeren weißen Bühne. Das Orchester befindet sich dahinter. Es ist auf drei Ebenen in die Höhe gestapelt, ist also so etwas wie eine klingende Rückwand. Moses und Aaron kommen klanglich und optisch radikal und reduziert daher. Moses wird von der Luzerner Theaterlegende Walter Hess verkörpert und Aaron ist nur als Stimme zu hören. Auf der Bühne sieht man an seiner Stelle einen überdimensionierten Lautsprecher. Hören wir doch kurz die Stimmen der beiden gegensätzlichen Brüder.

0: hören wir also die beiden Brüder Aaron und Moses. Moses ist wirklich auf der Bühne, Aaron eben nur als Lautsprecher. Wie begegnen sich die beiden auf der Bühne?
1: Ja, Aaron rollt auf Rädern über die Bühne, er wird ferngesteuert oder von Moses geschoben. Mensch trifft also auf Technik. Olaf Bräuning, der aus Schaffhausen stammende Multimedia-Künstler, hat Bühne und Kostüme gestaltet. Rolf Romey singt die fordernde Partie des Aaron hervorragend und notabene den ganzen Abend hinten auf dem Orchesterpodium.
0: Und dann gibt's ja dann eben noch den Chor, der war ja Schönberg immer sehr wichtig.
1: Ja, auch in dieser Version, der Chor verkörpert das Volk der Israeliten. Er debattiert und kommentiert, und zwar über weite Strecken im Publikum, quer über den Saal. Und das klingt dann so.

0: Das ist also der Chor in Moses und Aaron. Und was man gut hört, ist auch die Musik. Und zwar Anton Schönbergs markante Zwölftonmusik.
1: Genau wie der Name schon verrät, besteht die Musik nur aus 12 Tönen. Die sind durch strenge Regeln aufeinander bezogen und trotzdem ist die Musik unheimlich vielseitig.
0: Und kommen wir noch mal kurz zurück zum Stoff. Du hast vorhin gesagt, der biblische Stoff wird sehr modern umgesetzt. Kannst du da noch etwas dazu sagen?
1: Ja, das sieht man zum Beispiel ganz schön an diesem Beispiel des goldenen Kalbs, dem Götzenbild, mit dem Aaron das Volk hinhält, während Moses sich zum Nachdenken zurückzieht. Dieses Kalb wird dargestellt als Götzenbilder von heute sozusagen, knallbunte, übergroße oder stark verkleinerte Wunschobjekte aus Styropor wie Autos, Spielwürfel oder Eis am Stiel.
0: Es klingt jetzt nach einem ziemlich ereignisreichen Opernabend am Theater Basel. Was ist dein Fazit?
1: Moses als Schauspieler und Aaron als Sänger zu besetzen, das ist ein überzeugender Kniff des Dirigenten André de Ridder. Musikalisch fehlt es aber am Gesamtklang. Im Saal dominieren einzelne Chorstimmen und das Orchester ist weit weg. Die Produktion schafft insgesamt erschreckende Bezüge zu heute, gerade in Zeiten von KI und Fake News. Zu Fragen wie zum Beispiel: Was verbindet Gesellschaften oder an was glauben wir? An Bilder, an Worte, an Maschinen? Es ist eine wichtige und mutige Produktion, unbedingt hingehen.
0: Also Moses und Aaron, die Oper, die läuft noch bis am 5. Dezember am Theater Basel. Danach ist sie dann am Theater Freiburg zu sehen bis im März. Und weiter gibt es dazu Ringvorlesungen an den Unis in Basel und Freiburg zum Thema falsche Götter.

0: So beginnt die Sonate T-Dur von Franz Schubert. Das waren der Geiger Daniel Migdal und der Gitarrist Jakob Kellermann. Kurz vor der Pensionierung, ja, da machen sich viele Gedanken, wie das Leben dann danach aussehen soll. Reisen, endlich den Garten machen, all die Bücher lesen, die man immer wollte. Jean-Martin Büttner, Journalist und Buchautor, er ist kurz vor der Pensionierung, als er sich betrunken seine linke Hand verbrennt. Die Finger müssen amputiert werden. Seither lebt er mit einer Handprothese. Diesen Sonntag ist er unser Gast und da verrät uns Jean-Martin Büttner, diese Prothese ist für ihn Mahnmal und Lebenshilfe.
1: Sie ist eine Möglichkeit, ohne Scham und Selbsthass durch den Tag zu gehen. Wenn ich den Stumpf sehe, dann werde ich jedes Mal deprimiert. Das sieht so obszön aus. Und wenn ich diese Prothese trage, die tatsächlich relativ cool ist, dann geht es mir sofort besser.
0: Das ist doch schön zu hören. Heute, gut 2 Jahre nach dem Unfall, ist Jean-Martin Büttner trocken. Was bleibt, ist die Schlaflosigkeit und die ungebrochene Leidenschaft für Rockmusik. 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

0: Stephen Huff war das, der Pianist. Er ist übrigens gerne alleine.
1: The loneliness doesn't worry me, because I'm an only child. I spent a lot of time on my own, and since I've been professionally working, I spend most of my life alone, come to think of it. Even backstage, I'm there completely alone.
0: Ja, auch hinter der Bühne sei er allein, beim Arbeiten sei er alleine, und er war auch ein Einzelkind. Aber das störe ihn eben nicht, Stephen Huff. Und schließlich erzählt er dann noch weiter, habe er auf der ganzen Welt gute und liebe Freunde, wenn er sich mal alleine fühlt. Stephen Huff, er spielte gerade die Melodie eines der lyrischen Stücke für Klavier von Edward Grieg.

Si mostra la sorte, so heisst die Konzertarie von Wolfgang Amadeus Mozart. Reinhold von Mechelen sang die Arie, begleitet vom Ensemble An Nocte Temporis. Und jetzt nimmt Johann Matthias Sperger Fahrt mit uns auf, bringt Schwung in diesen Montagmorgen.

0: Streichquartett A-Dur von Johann Matthias Sperger. Die Kammerakademie Potsdam hat das Rondo daraus gespielt. Es ist 8:30. Guten Morgen, Dominik Rolli.
1: Guten Morgen. Brasilien muss noch einmal an die Urne. Bei den Präsidentschaftswahlen haben weder der linke Amtsinhaber Lula da Silva noch sein rechter Herausforderer Flavio Bolsonaro die nötigen Stimmen geholt. Bei der Stichwahl hat nun Bolsonaro die besseren Aussichten. Warum, das erklärt unsere Korrespondentin. Und Primarschulkinder müssen eine zweite Landessprache lernen. Der Bundesrat will die Kantone per Gesetz dazu verpflichten. Wie das bei den Parteien ankommt, auch das hören Sie gleich bei uns. Zuerst noch einen Blick aufs Wetter mit Simon Richle.
2: Das ist lokal grau und nass, sonst aber recht sonnig heute bei rund 21 Grad.
1: In Brasilien kommt es in 3 Wochen zur alles entscheidenden Stichwahl um das Präsidentenamt. Der rechte Herausforderer Flavio Bolsonaro und der amtierende linke Präsident Lula da Silva haben im ersten Wahlgang am meisten Stimmen geholt, aber keiner von beiden hat eine absolute Mehrheit. Bolsonaro kommt auf 47% und Präsident Lula da Silva auf gut 45%. Aus Sao Paulo berichtet Südamerika-Korrespondentin Teresa Delgado.
3: Weniger als 3 Prozentpunkte trennen Flavio Bolsonaro und Luiz Inácio Lula da Silva. Das knappe Resultat zeigt, wie gespalten Südamerikas größte Demokratie ist. Das war am Sonntag auch in einem Wahllokal in Sao Paulo zu spüren. Ihr habe eigentlich niemand gefallen, sagt diese Wählerin. Aber sie wolle eine Veränderung. Deshalb habe sie Flavio Bolsonaro gewählt. Flavio Bolsonaro ist der älteste Sohn von Ex-Präsident Jair Bolsonaro, der wegen eines Putschversuchs zu 27 Jahren Haft verurteilt wurde. Im Wahlkampf setzte der Sohn auf christliche Werte und umwarb gezielt die Evangelikalen, rund ein Drittel der Wählerschaft. Präsident Lula präsentierte sich als Verteidiger der Demokratie. Viele seiner Anhängerinnen und Anhänger fürchten, Brasilien könnte unter Bolsonaro abhängiger von den USA werden, denn Flavio Bolsonaro steht Donald Trump nahe. Ich will nicht, dass Donald Trump uns Vorschriften macht.
4: Não aceitamos Donald Trump mandando em nós.
3: Dafür nehme er eine 4. Amtszeit für Lula in Kauf, sagt dieser Wähler. Die Entscheidung fällt am 25. Oktober in der Stichwahl. Flavio Bolsonaro zieht als Favorit in die 2. Runde.
1: Nach dem ersten Wahlgang in Brasilien liegt der rechte Kandidat, Entschuldigung, also vorne, und das passt ins Bild, denn in mehreren anderen Ländern Lateinamerikas wurden in letzter Zeit linke Regierungen von konservativen Kräften abgelöst. Was bedeutet nun dieses Zwischenresultat aus Brasilien? Dazu nochmals Teresa Delgado.
3: Die Stichwahl wird auch über Brasilien hinaus genau beobachtet. Südamerika ist in den letzten Jahren deutlich nach rechts gerückt. In Chile, Bolivien, Ecuador, Peru und zuletzt Kolumbien haben rechte oder bürgerliche Kandidaten die Präsidentschaft gewonnen. In Argentinien

0: Argentinien regiert Javier Milei. Lula ist einer der letzten linken Staatschefs der Region. Gewinnt Flavio Bolsonaro, würde fast ganz Südamerika von Präsidenten regiert, die US-Präsident Donald Trump nahestehen.
1: Sagt Südamerika-Korrespondentin Teresa Delgado. Seit März hatten die USA mehrere Langstreckenbomber auf einem Stützpunkt in Großbritannien stationiert für mehr Flexibilität im Krieg gegen den Iran. Nun sind die Flugzeuge aber nicht mehr dort, Simon Richle.
2: Die USA haben alle ihre Bomber vom Luftwaffenstützpunkt Fairford abgezogen, dies nach einem Sicherheitsvorfall vor rund einer Woche. Damals wurden 5 Männer in der Nähe des Stützpunktes festgenommen. Sie stehen im Verdacht, einen Terroranschlag vorbereitet zu haben. Nach Angaben des britischen Premierministers Andy Burnham gibt es Hinweise auf eine Beteiligung des Iran. Der Iran selbst bestreitet das. Die USA sagen übrigens nicht, dass es einen direkten Zusammenhang gibt zwischen diesem Sicherheitsvorfall und dem Abzug der Bomber.
1: Jetzt sprechen wir über die israelische Siedlungspolitik. Die steht international in der Kritik. Nun haben sich deswegen mehr als 500 ehemalige europäische Spitzenpolitiker, Botschafterinnen und Beamte in einem offenen Brief an die EU gewandt.
2: Sie fordern von der EU, dass sie mehr gegen den Bau israelischer Siedlungen im besetzten Westjordanland unternimmt. Die EU bekämpfe Verstöße gegen das Völkerrecht nicht entschieden genug. Konkret geht es um ein umstrittenes Siedlungsprojekt östlich von Jerusalem. Dieses soll eine bestehende Siedlung mit Jerusalem verbinden und würde nach Ansicht von Kritikerinnen und Kritikern eine Zwei-Staaten-Lösung weiter erschweren. Im offenen Brief werden deshalb Sanktionen gegen beteiligte Unternehmen verlangt und Handelsbeschränkungen für Produkte aus israelischen Siedlungen.
1: In Österreich ist der Druck aus der eigenen Partei zu groß geworden. Der Vizekanzler und SPÖ-Chef Andreas Babler hat seinen Rückzug angekündigt.
2: Babler will in den nächsten Monaten beides abgeben, das Amt des Vizekanzlers und das Parteipräsidium der sozialdemokratischen SPÖ. Der 53-Jährige steht wegen schlechter Umfragewerte parteiintern unter Druck und nun sagt Babler, er wolle die Personaldebatten der letzten Wochen beenden.
3: Personaldebatten, die öffentlich geführt werden, sind keine guten Begleiterscheinungen von Parteien. Streit auf offener Bühne sind keine guten Begleiterscheinungen für Parteien. Und der Situation, in der unsere Inhalte und die wichtige Arbeit in der Bundesregierung damit in den Hintergrund rücken, ist auch keine gute Situation. Und ich bin überzeugt davon, das muss enden.
2: Als Nachfolger für sein Amt als Vizekanzler schlägt Babler Finanzminister Markus Marthabauer vor. Wann dieser übernehmen könnte, ist aber noch offen, weil er aktuell in medizinischer Behandlung ist. Und noch nicht geklärt ist, wer die Nachfolge an der Parteispitze der SPÖ übernehmen soll. Sein Amt als Minister in der österreichischen Regierung will Babler weiter behalten. Die SPÖ regiert in Österreich mit der konservativen ÖVP und den liberalen Neos. Und jetzt noch zur spanischen Exklave Ceuta. Dort hat die Polizei damit begonnen, ein großes Migrantenlager an einem Strand zu räumen, wenige Tage vor einem Besuch des spanischen Königspaars. Nach Angaben der Behörden leben rund 3000 Menschen im Lager unter extrem schwierigen Bedingungen. Die Migranten wurden nun zunächst in ein Aufnahmezentrum gebracht und registriert. Rund 500 kehrten laut Behörden freiwillig nach Marokko zurück.
1: Bröckelt da etwa der Zusammenhalt des Landes, nachdem mehrere Deutschschweizer Kantone den Französischunterricht auf Primarstufe streichen wollten, war der Bundesrat alarmiert. Nun will er im Sprachengesetz festschreiben, dass eine zweite Landessprache bereits in der Primarschule unterrichtet werden muss. Bis heute konnten sich Parteien und Organisationen zum Vorschlag des Bundesrats äußern. Inlandredaktorin Livia Mittendorp.
4: Der Bundesrat hat zwei Varianten zur Diskussion gestellt. Bei der ersten Variante sollen Englisch und eine zweite Landessprache bereits in der Primarschule unterrichtet werden, so wie es viele Kantone gemäß einer Abmachung heute bereits handhaben. In der zweiten Variante wären die Kantone lediglich verpflichtet, mit dem Unterricht einer zweiten Landessprache in der Primarschule zu beginnen. SVP und FDP lehnen beide Varianten ab. Die Bildung Bildungshoheit liege bei den Kantonen, sagt FDP-Nationalrätin Bettina Balmer. Und?
5: Ich glaube schon, dass wir uns jetzt primär einmal auf die Muttersprache konzentrieren müssen und nicht zwingend in allen Kantonen bereits in der Primarschule eine Zweitsprache einführen müssen.
4: Eine Fremdsprache früher zu lernen sei nicht immer besser. Dem widerspricht Grünen-Nationalrätin Katharina Prelitsch-Huber.
6: Je früher man mit den Kindern beginnt, je spielerischer können sie auch Sprachen erlernen. Also nehmen wir doch das auch ernst.
4: Die Grünen sprechen sich für die erste, striktere Variante aus. Für die zweite Variante, die den Kantonen mehr Spielraum lässt, sprechen sich dagegen SP und Mitte aus.
1: Liva Mittendorp hat berichtet. Es bleibt noch der Blick aufs Wetter und zuerst noch die Börsendaten von SIX.
2: Der Nikkei-Index in Tokio steigt um 2,3%. Der Euro wird zu 92,75 Rappen gehandelt und der Dollar kostet 82,96 Rappen. Das Wetter im Osten hat es, am Vormittag viele Wolken und es gibt auch einzelne Regengüsse. Tagsüber wird es dann vor allem in den Alpen stellenweise nass, sonst scheint heute aber oft die Sonne und es gibt 20 bis 23 Grad.
1: Heute Morgen, so heißt diese Sendung, verantwortlich ist Nicolas Malzacher und die Zeit 8.39 Uhr.
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8: Schön sind Sie da. Und die nötige Energie für den Tag, die gibt's jetzt von Franz Bender.

0: So beginnt das Violinkonzert A-Dur von Franz Bender. Zefira Valova hat das Allegro gespielt, begleitet von Il Pomodoro. Ein Musiker muss noch mehr sein als nur musikalisch. Also vor allem ein Oboist, das erfährt man von François Lulu.
1: Ein Oboist muss ein sehr guter Handwerker sein. Er muss bereit sein, sein Instrument abzubauen und aufzubauen. Und er muss auch Rohren bauen können. Und man muss schon geschickt sein, das ist schon richtig. Also da braucht man schon nicht nur musikalische Feingefühl, sondern auch handwerkliche Feingefühl.
0: Ja, geschickte Hände sind also bei einem Oboisten gefragt. François Lulu, er kann seine Rohre, also das Mundstück seiner Oboe, selber bauen. Definitiv handwerklich geschickt. Und wie es klingt, wenn er dann spielt, hören Sie jetzt. Hier ist François Lulu zusammen mit Paul Meyer, Klarinette, und Gilbert Audin, Fagott.

Ein wunderbar wildes Durcheinander. Oboe, Klarinette und Fagott waren hier zu hören. Das waren François Lulu, Paul Meyer und Gilbert Audin mit dem Menuetto aus dem Trio C-Dur von Ludwig van Beethoven. Dieser, also Beethoven, er war schon seit 31 Jahren tot, als Melanie Bonis zur Welt kam. In ihrem Studium kam sie aber ziemlich sicher mit seiner Musik in Berührung, denn Beethovens Klaviersonaten gehörten zum festen Kernrepertoire. Von Melanie Bonis gibt es jetzt aber keine Klaviermusik, sondern einer der drei Tänze für Orchester.

0: Das WDR-Sinfonieorchester hat hier den ersten der drei Tänze für Orchester von Melanie Bunis gespielt. Es ist ein Mammutwerk, gemeint der neueste Film von Peter Mettler. 7 Stunden dauert der neueste Film vom Kanada-Schweizer. «While the green grass grows, a diary in 7 parts», so heißt der 7-stündige Film. Er ist gleich Thema im Kulturplatz Talk und ich habe Barbara Peter gefragt, schaut man diese 7 Stunden am Stück?
1: Nicht ganz.
0: Gott sei Dank.
1: Es gibt Pausen, auch mal eine längere, in der man vielleicht etwas essen kann. Das kommt immer darauf an, wie das Kino das dann einrichtet und arrangiert. Manche Vorstellungen beginnen schon am Vormittag, andere fangen erst am Nachmittag an. Das kommt dann auch darauf an. Also auf jeden Fall ist es natürlich so, dass Brigitte Herrin den ganzen Film geschaut hat. Das ist ja klar. Und sie hat Peter Mettler auch getroffen im Appenzellerland, wo ungefähr das halbe Jahr lebt. Und sie gibt uns eine Art Tour durch diesen Film, durch die Themen und auch durch die Machart. Bei Peter Mettler geht es in seinen Filmen immer sehr um Wahrnehmung. Wir werden darüber sprechen und wir werden auch darüber sprechen und von ihm selbst hören, wie dieser Film überhaupt entstanden ist. Und übrigens, Caro, ich habe nur ungefähr 20 Minuten schauen können, aber ich bin wild entschlossen. Ich möchte unbedingt die ganzen 7 Stunden möglichst im Kino schauen gehen.
0: Ja, macht offenbar Lust auf mehr. «While the green grass grows, a diary in 7 parts». Das neue Mammutwerk von Peter Mettler ist gleich Thema im Kulturplatz Talk hier auf SRF 2 Kultur.

0: Filetas to Bridal, so heisst das schottische Volkslied. Das war Roland Brautigam. David Schwab war heute für die Musik zuständig. Ich bin Caroline Lüchinger. Und Sie erreichen uns jederzeit mit einer Mail an studio@srf2kultur.ch.
1: Die Nachrichten von SRF um 9 mit Olivia Limacher. Wer wird Präsident Brasiliens? Diese Frage bleibt nach der gestrigen Wahl noch offen. Lula da Silva und Flavio Bolsonaro müssen in die Stichwahl. Zuerst die große Hitze, dann der goldene Herbst. Die Schweizer Bergbahnen verzeichnen mehr Gäste in der laufenden Sommersaison. Das Wetter ziemlich sonnig. Im Osten hat es zunächst Wolken und lokal wird es nass bei 20 bis 23 Grad. Bleibt Brasilien linksregiert oder gibt es ein Comeback der Bolsonaro-Familie? Das ist nach dem ersten Wahlgang unklar. Nach Auszählung fast aller Stimmen liegt der rechte Herausforderer Flavio Bolsonaro vorne mit 47%. Der amtierende linke Präsident Lula da Silva kommt auf gut 45%. Damit ziehen die beiden in 3 Wochen in die Stichwahl. Aus Sao Paulo berichtet Südamerika-Korrespondentin Teresa Delgado.
2: Weniger als 3 Prozentpunkte trennen Flavio Bolsonaro und Luiz Inácio Lula da Silva. Das knappe Resultat zeigt, wie gespalten Südamerikas größte Demokratie ist. Das war am Sonntag auch in einem Wahllokal in Sao Paulo zu spüren. Ihr habe eigentlich niemand gefallen, sagt diese Wählerin. Aber sie wolle eine Veränderung. Deshalb habe sie Flavio Bolsonaro gewählt. Flavio Bolsonaro ist der älteste Sohn von Ex-Präsident Jair Bolsonaro, der wegen eines Putschversuchs zu 27 Jahren Haft verurteilt wurde. Im Wahlkampf setzte der Sohn auf christliche Werte und umwarb gezielt die Evangelikalen, rund ein Drittel der Wählerschaft. Präsident Lula präsentierte sich als Verteidiger der Demokratie. Viele seiner Anhängerinnen und Anhänger fürchten, Brasilien könnte unter Bolsonaro abhängiger von den USA werden, denn Flavio Bolsonaro steht Donald Trump nahe. Ich will nicht, dass Donald Trump uns Vorschriften macht. Dafür nehme er eine 4. Amtszeit für Lula in Kauf, sagt dieser Wähler. Die Entscheidung fällt am 25. Oktober in der Stichwahl. Flavio Bolsonaro zieht als Favorit in die 2. Runde.
1: Weiter nun mit den Schweizer Bergbahnen. Die zeigen sich zufrieden mit der Sommersaison. Sie transportierten 10% mehr Fahrgäste als im Sommer vor einem Jahr. Das schreibt der Verband der Seilbahnen in einer Mitteilung. Verglichen mit dem langjährigen Schnitt waren es diesen Sommer sogar 28% mehr Fahrgäste. Das Geschäft sei insbesondere wegen des heißen und trockenen Sommers gut gelaufen und auch wegen des freundlichen Wetters im September, so der Verband der Seilbahnen. Den größten Zuwachs an Passagieren gab es in den Berner und Bündner Alpen. Bereits in der Primarschule soll eine 2. Landessprache unterrichtet werden. Das will der Bundesrat im Sprachengesetz festschreiben. Er reagiert damit auf Vorstöße in mehreren Kantonen, den Französischunterricht auf Primarstufe abzuschaffen. Bis heute konnten sich Parteien und Organisationen zum Vorschlag des Bundesrats äußern. Inlandredaktorin Livia Mittendorp.
3: Der Bundesrat hat 2 Varianten zur Diskussion gestellt. Bei der ersten Variante sollen Englisch und eine 2. Landessprache bereits in der Primarschule unterrichtet werden, so wie es viele Kantone gemäß einer Abmachung heute bereits handhaben. In der 2. Variante wären die Kantone lediglich verpflichtet, mit dem Unterricht einer 2. Landessprache in der Primarschule zu beginnen. SVP und FDP lehnen beide Varianten ab. Die Bildungshoheit liege bei den Kantonen, sagt FDP-Nationalrätin Bettina Balmer. Und?
4: Ich glaube schon, dass wir uns jetzt primär einmal auf die Muttersprache konzentrieren müssen und nicht zwingend in allen Kantonen bereits in der Primarschule eine 2. Sprache einführen müssen.
3: Eine Fremdsprache früher zu lernen sei nicht immer besser. Dem widerspricht Grünen-Nationalrätin Katharina Prelitsch-Huber.
5: Je früher man mit den Kindern beginnt, je spielerischer können sie auch Sprachen erlernen. Also nehmen wir doch das auch ernst.
3: Die Grünen sprechen sich für die erste, striktere Variante aus. Für die zweite Variante, die den Kantonen mehr Spielraum lässt, sprechen sich dagegen SP und Mitte aus.
1: Zu den diversen Kursen von SIX. Der Euro wird zu 92,85 Rappen gehandelt, der Dollar zu 82,99 Rappen. Das waren Nachrichten von Radio SRF. Verantwortlich Adrian Huber.
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7: 420 Minuten Kino, 7 Stunden Film schauen. Das bietet der neue Film oder eher das neue Werk des kanadisch-schweizerischen Filmemachers Peter Mettler oder Peter Mettler. While the Green Grass Grows, A Diary in 7 Parts. Im November und im Oktober schon ist dieser Film in ausgewählten Kinos am Stück und mit Pause zu sehen. Weltpremiere war letztes Jahr am Toronto Film Festival. SRF-Filmredaktorin Brigitte Hering hat «While the Green Grass Grows» gesehen und sie hat auch Filmemacher Peter Mettler im Appenzellerland getroffen, da wo er ungefähr die Hälfte des Jahres verbringt. Und jetzt ist sie hier im Kulturplatz Talk und nimmt uns mit auf einen Abstecher ins filmische Universum von Peter Mettler. Herzlich willkommen, Brigitte.
8: Ja, guten Tag.
7: Zur Einstimmung hast du uns einen Ton aus dem Film mitgebracht.

0: ein kleiner Ausschnitt aus den ersten Minuten des siebenstündigen Werks. Brigitte, es klingt, als würde hier getanzt.
1: Ja schon, aber hier tanzen keine Menschen. Die Bilder zu dieser Musik zeigen Quallen, die sich bewegen vor einem grellpinken Hintergrund. Es ist eine Szene, die direkt nach Aufnahmen von der Beerdigung der Mutter des Filmemachers kommt. Und sie ist schon ein Beispiel dafür, wie assoziativ, aber auch wie virtuos und wunderschön anzuschauen dieses Werk ist.
0: Brigitte, du hast «Wild Green Grass Grows» auch an einem Stück geschaut?
1: Ja, natürlich. Ich musste das ja schon im Voraus schauen und konnte leider nicht das in einem Kino sehen. Aber ich habe quasi diesen Kinotag zu Hause simuliert, einen ganzen Arbeitstag lang, und habe nur zwischen dem ersten und dem zweiten Teil eine Stunde Pause gemacht.
0: Ein siebenstündiges Werk im Kino, das ist ja schon nicht das Normale, dass die Leute gerade so lange ins Kino gehen. Wie hält man das durch?
1: Ja, das ist dann halt ein Ereignis, ein Tagesausflug ins Kino oder einen Nachmittagsausflug, inklusive eben eines Essens. Es ist eine Intensivierung eines Kino- und Filmerlebnisses. Und ich finde, es ist ja eigentlich kein Problem mehr, nichts Besonderes mehr, so lange Film zu schauen. Die meisten von uns kennen das. Die meisten haben schon mal einen ganzen faulen Tag lang eine Serie geschaut auf Streaming. Bingen nennt man das, Binge-Watching, Folge für Folge. Oder wir haben alle drei Star Wars oder Herr der Ringe am Stück geschaut. Das sind dann je nachdem auch mehr als 7 Stunden. Also wir sind heute langes Schauen gewohnt. Aber es ist schon klar, diese Art von Kino wie «While the Green Grass Grows», das ist schon was anderes auch und speziell. Und was daran so speziell ist, da kommen wir ja dann noch im Laufe des Gesprächs drauf.
0: Auf jeden Fall. Bevor wir uns in den Film vertiefen, lass uns doch kurz über Peter Mettler sprechen. Mir kommt vor, er tauche in relativ großen Abständen immer wieder auf, immer mit eindrücklichen Filmen. Was ist das für ein Filmemacher, der in derart langen Zyklen arbeitet?
1: Ja, Peter Mettler ist meiner Meinung nach ein Solitär als Filmemacher im Schweizer Kino, aber auch im Weltkino. Ich finde, er ist einer der eigenwilligsten, eigenständigsten und originellsten Filmemacher oder Filmkünstler, die ich kenne. Sein Werk ist echt bedeutend in der Filmwelt. Er hat eine große Filmografie und ihm wurden auch schon viele Retrospektiven gewidmet. Sein vielleicht bis jetzt bedeutendstes Werk ist wohl «Gambling, Gods and LSD» von 2002. Das ist eine filmische Reise an verschiedene Orte der Welt und eine Erforschung der menschlichen Sehnsucht nach Ekstase, nach Transzendenz. Was ist das eigentlich in ganz unterschiedlichen Bereichen des Lebens? Also es geht da um Glücksspiel, um Drogenkonsum, aber auch um Religion, um neue Technologien. Und dieser Film gilt so bis jetzt als sein Meisterwerk. Für mich aber ebenso ein Meisterwerk war zum Beispiel «The End of Time». Der wurde 2012 in Locarno uraufgeführt. Und das ist wiederum eine recht assoziative Spurensuche nach der Zeit und ihrer Wahrnehmung. Den fand ich auch ganz toll.
0: Und wenn jetzt jemand so einen eigenen Zugang zu seinem Metier hat, wie Peter Mettler zur Filmkunst, dann bleibt er im Grundsatz ja, wenn er sich einem neuen Film zuwendet, bestehen. Bei ihm geht es immer um Wahrnehmung, du hast es schon erwähnt, um Wahrnehmung, um das filmische Darstellen von Erfahrungen.
1: Ja, eigentlich immer. Aber jetzt dieser neue Film, der trägt auch den Untertitel «Diary», also Tagebuch. Und so ist geht's hier noch über Überlegungen zu Wahrnehmung und Beziehung Mensch, Natur, sehr weit hinaus. Es geht um Mettlers eigenes Erleben. Seine Biografie ist dieses Mal ein treibender Faktor im Film. Mettler erzählt darin viel von sich, von seinen Eltern. Und der Titel «While the green grass grows», der bezieht sich auf die Redewendung «Das Gras ist immer grüner auf der anderen Seite». Und das verweist eben auch auf die Geschichte seiner Eltern, die in den 1950ern aus der Schweiz nach Toronto, Kanada ausgewandert sind. Und dort ist Peter Mettler aufgewachsen und hat seine filmische Ausbildung und seine filmische Frühzeit auch in Toronto erlebt. Aber er hat immer schon auch in der Schweiz gewohnt und gearbeitet, und er sagt eben, mittlerweile sei er etwa die Hälfte seiner Zeit in der Schweiz und die Hälfte in Kanada. Und diese Biografie, die ist eben jetzt in diesem Film wichtig.
0: Und in seinem Schweizer Domizil hast du ihn getroffen, Brigitte, im Appenzellerland.
1: Ja, das ist eben sein Arbeits- und Lebensort in der Schweiz, außerhalb eines kleinen Dorfs, das heißt Wald. Ich habe ihn gefragt dort, ob er sowas wie eine filmische Heimat habe. Und er spricht übrigens Englisch, deswegen übersetze ich kurz, was er gesagt hat. Er sagt, das sei eigentlich genau da, seine filmische Heimat, wo wir gerade sitzen fürs Gespräch. Draußen hinter dem Haus namens Birli in Wald Appenzell in der Schweiz. Und das sei als physischer Ort mit der Landschaft und auch mit allen sozialen Kontakten, die er dort hat, sehr inspirierend für seine Arbeit.
2: And here where we're sitting in Birli, Wald, Appenzell, Switzerland, has been very encouraging, kind, inspirational to me as an environment, socially and physically, in terms of the landscape, the people. So it's been, you know, in a physical way, a very important place to retreat to and get inspiration from and connect with other artists and people, yeah.
0: Brigitte, du hast vorhin gesagt, solitär, eigenständig. Kannst du noch ein bisschen mehr erzählen, was Mettlers Kino erzählt?
1: Ja, er hat einen sehr eigenen cinematografischen Ansatz, der weit über eine Handschrift hinausgeht. Es ist wirklich eine Art, Filme zu machen, die unvergleichbar ist. Am ersten ist er vielleicht noch verwandt mit dem verstorbenen Filmemacher Peter Liechti, auch ein Schweizer Filmemacher, auch aus dem Appenzell übrigens. Die Filme entziehen sich eigentlich jeder Zuschreibung. Ich kann eher sagen, was Peter Mettlers Filme nicht sind. Sie sind keine Sie sind keine Spielfilme mit klassischem Storytelling. Es sind auch Entschuldigung, es sind auch keine klassischen Doc-Filme. Und Begriffe wie Essay-Film oder experimentelles Kino, auch die reichen zu kurz. Das klingt irgendwie anstrengend, aber es ist genau das Gegenteil. Ich empfinde Peter Mettlers Kino auch immer als freundliches, einladendes Kino. Es nimmt mich mit. Ich bleibe wirklich gern dabei, bleibe dran beim Zuschauen.
0: Ich habe ja ein bisschen reinschauen dürfen. Ich habe gemerkt, ich kippe rein. Also ich hätte gerne länger dranbleiben wollen. Vielleicht jetzt noch ein bisschen konkreter. Was ist denn nun zu sehen in diesem Film beziehungsweise in diesen 7 Teilen von While the Green Grass Grows?
1: Ja, es sind 7 Kapitel, Abschnitte mit Titeln, die heißen Here in this world, My grandmother was a tree, also meine Großmutter war ein Baum, dann Truth and Consequence, also Wahrheit und Konsequenz, Freddy's Diary, Freddy ist sein Vater, also das Tagebuch seines Vaters, Ojo de Agua, das ist ein Ort in Kuba, eine Quelle, The River After, also der Fluss danach eigentlich, und Tiny Speck, kleiner Fleck. Das sind die 7 Teile. Auf der Homepage von Peter Mettler kann man lesen, A Chronicle of the Miracles Contained in Everyday Things and Occurrences. Das heißt, eine Chronik der Wunder, die in alltäglichen Dingen und Begebenheiten stehen.
0: Da ist eigentlich die ganze Welt drin, wenn man so möchte. Und worum geht's denn darin?
1: Ja, es ist, wie der Titel sagt, ein filmisches Tagebuch. Eine Arbeit, in der der Filmemacher seine Kamera scheinbar immer dabei hat, bei der Beerdigung seiner Mutter, dann, wenn er mit seinem Vater die Asche der Mutter in einen Bach streut. Es geht um vieles, es geht um Beziehungen zu seinen Eltern, aber wie immer auch in Mettlers Werk um die Beziehung auch von Mensch zu Natur. Es geht um Fernweh, eben um diesen Spruch vom Gras, das auf der anderen Seite immer grüner ist. Das ist quasi der rote Faden durch den Film.
0: Das ersehnte Grün als roter Faden, das gefällt mir. Wo führt denn dieser rote Faden hin?
1: Er führt zu ganz vielen Orten und Themen. Eigentlich spinnt Mettler nicht den roten Faden und legt ihn aus, sondern er folgt ihm. In verschiedene Weltgegenden, zu verschiedenen Thematiken. Wir sind dabei, wenn er mit seinem Vater in Zürich ist und wandern geht, oder in einem kanadischen Nationalpark mit ihm in einer Blockhütte ein paar Tage verbringt. Auch das Sterben seines Vaters ist großer Teil dieses Films. Dann wiederum reisen wir mit Mettler im Auto von Toronto nach New Mexico, also von Kanada durch die ganze USA in den Süden, wo er für eine Aufführung seines Films «Gambling Gods and LSD» hinfährt. Ein Kapitel spielt in Kuba, wo Mettler mit anderen Filmemachern zusammen eingeladen wurde und dort eben eine bestimmte Wasserquelle sucht, dieses «Ojo de Agua». Weitere Schauplätze sind der Nebelwald von La Gomera, aber auch Bildschirme während Corona-Lockdown und leider dann auch ein Krankenhaus und eine Reha, weil Peter Mettler selber während des Films richtig krank wurde und dies dann aber auch direkt zum Filmthema macht.
0: Das ist eine unglaubliche Palette an Themen, die auch sehr weit auseinander sind. Wie verbindet er die? Ist das so, das klassische Storytelling wird hier nicht funktionieren, nehme ich an.
1: Nein, ich merke gerade, es ist eigentlich praktisch unmöglich zu erzählen, worum es eigentlich wirklich geht in diesem Film. Aber das ist, glaube ich, auch das Zentrale dran. Also meine Art oder die Art des Publikums, diesen Film zu schauen, macht eigentlich nach, was Mettler mit seinem Film vormacht, eben go with the flow, von einem Bild zum nächsten, von einem Ort zum nächsten, von einem Thema zum nächsten. Das Staunen über schöne Bilder, über Klang- und Soundkompositionen, aber auch über Geschichten, die von Menschen erzählt werden, die Peter Mettler trifft. Und das löst viel aus. Also der Film ist sehr philosophisch, er ist manchmal tragisch, manchmal traurig, manchmal auch extrem witzig. Ich habe auch wirklich dazwischen laut rausgelacht.
0: Hast du ein Beispiel dafür aus dem Film?
1: Ja, im dritten Teil des Films trifft Mettler den Anthropologen Jeremy Narby und fährt mit ihm in einem winzigen Boot auf einem Fluss und dann reden sie darüber, warum Menschen eigentlich immer gern schwarz malen. Und er sagt, das liege auch daran, dass man gern ein Narrativ habe. Dabei wäre es doch mal gut, nicht keins zu haben. Aber wir erzählen uns eben lieber Geschichten, als gar keine Geschichte zu haben, auch wenn es Weltuntergangsgeschichten ist. Das erzählt Narby, während er im kleinen Bötchen auf dem Fluss meandert.
3: So why do we have this kind of doom streak? I think also simply because we like to have a narrative. You know, and that we, it's sometimes it's a, sure, it's good to have narratives, but it's also good to resist that impulse. We'd rather tell ourselves a story than have no story. Even if it's a doomsday story.
0: Ups!
1: Ja, da passiert der Untergang tatsächlich. Das Unvorhergesehene trifft ein, das Bild wird schwarz, das Boot ist umgekippt mit dem Anthropologen und dem filmenden Mettler darin, mitten in der Konversation.
0: Destin, was passiert?
1: Ich glaube nicht, weil der Film geht dann ja weiter. Okay. Es gibt dann auch noch so recht radikale Perspektivenwechsel im Film. Ein anderes Beispiel, wo Mettler das Reden den Tieren überlässt. Da krächzen ein paar Krähen, die auf Strommasten sitzen. Und plötzlich habe ich gemerkt, die Untertitel, die übersetzen, was diese Krähen da so krähen. Da steht dann, wozu all das Krächzen? Um die Leute vor dem Tod zu warnen. Das wird ihnen nicht helfen oder sie glücklich machen. Dann krächzt die andere wieder, wozu sie glücklich machen, warum sollen wir sie nicht erschrecken?

0: Ja, das ist ungewohnt, das ist witzig und kreativ und es fordert unsere gewohnten Kinosehgewohnheiten heraus. Und es ist auch gleichzeitig eine Vorwegnahme auf das, was im zweiten Teil großes Thema sein wird, die Covid-Pandemie.
1: Sie sind beim Kulturplatz Talk auf SRF 2 Kultur. Unser Thema heute, der neue Film des kanadisch-schweizerischen Filmemachers Peter Mettler, «While the Green Grass Grows». Mein Gast ist SRF-Filmredaktorin Brigitte Hering. Bei so einem langen Film, der noch dazu das Tagebuch des Filmemachers ist, könnte man denken, befürchten, das werde jetzt egozentrisch oder überambitioniert oder im schlimmsten Fall monströs.
0: Ja, das ist es überhaupt nicht. Und auch andere Begriffe wie monumental oder Opus Magnus oder episch, die greifen alle nicht für dieses Werk. Das ist ein Kunstwerk. Es ist beharrlich, es ist forschend und manchmal durchaus auch bescheiden. Es ist ein ständiges Staunen und Entdecken und ein konstantes Nachdenken und Hinterfragen. Und weil Mettler das tut und im Film eben vormacht, er denkt auch immer, das Filmemacher machen selbst ab und zu mit, sind wir auch am Staunen, am Entdecken und am Nachdenken, während wir den Film schauen. Und Peter Mettler sagt dazu, dass seine Art, Filme zu machen, eben auch damit zu tun habe, dass er immer schon eine doppelte Perspektive auf die Welt hatte, weil er in Kanada aufwuchs mit Schweizer Eltern und weil er seit Jahrzehnten zwischen Kanada und der Schweiz arbeite. Und diese ständigen Perspektivenwechsel, die haben ihn beeinflusst, seinen formalen Stil ebenso assoziativ zu arbeiten.
2: My whole life was set up like that because my parents being Swiss, having gone to Canada when they were quite young and myself being born in Canada, I was brought into a dual perspective, which I also nurtured and I've worked between Canada and Switzerland for decades now. And I really value that counterpoint. But that counterpoint or shift in perspective is something that's really informed the formal nature of my films as well. And again, looking at things associatively and, you know, understanding this is not the only version of life here. there's many different versions that we can see.
1: Es gehe darum zu verstehen, sagt er da, dass hier ist nicht die einzige Version des Lebens. Wenn wir hinschauen, gibt es viele Versionen des Lebens.
0: Ja, auch dieser Film baut eben darauf auf. Mettler erzählt, dass am Anfang eben die Idee stand, Menschen zu fragen, konkret, was der Spruch «Das Gras ist immer grüner» auf der anderen Seite für sie bedeute und wofür sie das Gras grüner wäre. Und dann sagt einer, ich möchte lieber Astronaut sein, und dann wäre er gegangen, um einen Astronauten zu treffen, und dann hätte der gesagt, er würde Künstler sein und so weiter. Das war das ursprüngliche Konzept.
2: When I set out to make the film originally, I had it framed around that idea. The grass is always greener on the other side. And what does that mean to people? And I mean, the idea at that time was that one person would say, I want to be an astronaut. And then I would go find an astronaut and talk to the astronaut and then see what the astronaut said. Oh, actually, I wanted to be an artist. So I go to an artist. And the reason for choosing that was the main essence of what I wanted to do, which was to have a kind of daisy chain effect of one thing leading to another, and that it would be a discovery process. Like, that's what I was really interested in, was making a film that would unfold in reaction to the things that came up around that idea.
1: Er hat sich also vorgestellt, dass der Film sich so entwickle und ein Thema aus dem anderen entstünde. Aber das Konzept ist, glaube ich, nicht wirklich aufgegangen.
0: Nicht ganz. Eben weil, wie er erzählt, in seinem eigenen Leben dann so viele Dinge passiert sind. Covid, seine Krankheit und der Tod seines Vaters.
2: I started the film in a way like that. And it changed, partially because of Covid. And then because of what was happening in my own life, you know, my father passing away, and it became a diary, really. It kept that methodology.
1: Es wurde ein Tagebuch, sagt Mettler.
0: Ja, aber mit der Methode, die er oben eben schon beschrieben hat. Und dann hat er mir erklärt, da wo wir fürs Gespräch gesessen haben, da haben wir auf ein gegenüberliegendes Dorf geschaut. Und das ist eben eins der ersten Bilder im Film, was er zeigt, diese Aussicht. Und danach habe er mit einem Nachbarn gesprochen, der etwas weiter unten wohnt. Und dann seien sie zusammen dem Wasser gefolgt, das aus diesen Hügeln dann runter in die Rheinebene, in den Rhein fließe. Und dann seien eben viele Dinge passiert, die er dann in den Film mit eingebaut hat.
2: So, I mean, you've seen the film and you remember the first shots, like looking out this window, or nearly the first shots. And then the next person I talked to was a neighbor who lives down the hill there. And that's how the whole thing began. And following, because it was springtime, following the water that was coming off these hills and going into the Rhine, going into Lake Constance, I was just following things, you know. And then events happened and I incorporated them into this film. Yeah.
1: Das ist filmisch natürlich spannend, aber wenn wir jetzt einmal auf den Boden der Filmemacher-Tatsachen kommen wollen, für die Produktion eines Filmes ist das schwierig, wenn man noch nicht weiß, was es am Ende dann für einen Film gibt. Und das heißt auch, es ist schwierig, zu Geld zu kommen.
0: Ja, das ist es wohl. Normalerweise muss man immer schon den fertigen Film erzählen können. Man muss vielleicht schon Szenen gedreht haben, um überhaupt ein Filmprojekt finanziert zu bekommen. Mettler hat da was angesprochen, worüber ich auch noch nie wirklich nachgedacht habe, dass nämlich bildende Künstlerinnen oder Musiker viel mehr von sich selbst ausgehend arbeiten können, assoziativ oder die Arbeit auch als eine Art Prozess machen, wo noch nicht klar ist, was das fertige Werk sein wird. Und im Film sei das leider fast nicht möglich, da müsse man immer schon so viel voraus vorlegen. Und Mettler vergleicht das, sagt, das wäre, als ob man von einem Maler verlangen würde, sein Bild zu malen, bevor er sein Bild male.
2: And then most of the arts have that available to them, and filmmaking doesn't so much, you know. So it's very hard to work in that way. It's kind of like asking a painter to paint their painting before they paint their painting, right? Or a composer, you know. It's so much is in the process of doing it.
1: Nun, in der Regel ist ja auch Filmemacher einfach etwas teurer, je nach Arbeitsweise. Gibt es eine größere oder eine kleinere Crew? Und lange nicht alle Regisseure und Regisseurinnen, die Dokumentarfilme machen können oder wollen, selbst die Kamera führen und auch noch selbst für den Ton schauen.
0: Die Kamera macht Mettler selber und er ist wirklich ein fantastischer Kameramann. Und für den Schnitt, da arbeitet er mit einem Editor seit Jahren, vielen Jahren zusammen. Das ist ein Künstler in seinem Fach, der heißt Jordan Kawai. Aber ich habe Mettler dann schon gefragt, ob für ihn Filme machen eine existenzielle Angelegenheit sei. Und er sagte, nicht immer, aber in diesem Film jetzt schon. Und das sei auch wegen den Dingen, die eben passiert sei während des Filmens. Plötzlich wurde das Sterben und das Erkunden der eigenen Sterblichkeit ein großes Thema und das war ursprünglich gar nicht so geplant.
2: This was, not all my films are. This was, I mean, because, you know, mortality became a huge theme, which was not in my intentions originally. But if I was going to be true to the process that I'd set out to do, it meant, okay, this is what I'm exploring.
1: Und da geht's natürlich dann auch um die Frage, wie viel man von sich selber in den Film gibt.
0: Ja, er hat sich zum Beispiel auch gefragt, kann man das Sterben des eigenen Vaters teilen mit einem Kinopublikum? Und für Mettler geht das nur, wenn es auch etwas Konstruktives fürs Publikum mitträgt, wenn es etwas zu erfahren gibt.
2: You know, especially with my father, like accompanying him

0: hat auch eben erst ihre Eltern verloren und spricht dann mit Mettler am Telefon darüber, wie sie den Tod ihrer Eltern erlebt hat und beschreibt sie als eine Art Wehen, durch die, statt dass jemand zur Welt kommt, eben jemand die Welt verlässt. Und da wird das dann tatsächlich für mich als Zuschauerin nachvollziehbar, die ich eben vielleicht auch schon mal jemanden verabschiedet, verloren habe. Ich erfahre nochmal was, denke mit und bin dann eben nicht nur voyeuristische Zuschauerin jetzt bei diesem Tod des Vaters. Und das ist übrigens generell eine Qualität dieses Kinos von Peter Mettler. Es geht um den Prozess des Nachdenkens über das Leben und es macht auch richtig Lust, da zuzuhören oder auch sich einladen zu lassen, mitzudenken.
1: Und das 7 Stunden lang, war der Film eigentlich geplant, ich sage jetzt trotzdem, als Monumentalwerk von dieser Länge?
0: Peter Mettler hat mir gesagt, er wolle sich schon immer mal, also er wollte sich eigentlich schon immer außerhalb dieser Kinofilmlängenkonventionen bewegen. Und es gibt da auf diese englische Art dieses Ish, also hinter ein Wort zu setzen, es bedeutet ungefähr. Und er hat gesagt, er dachte, der Film würde longish, also schon lang. Jetzt sei er aber 7 Stunden geworden und das sei nun auch eine Herausforderung, den ins Kino zu bringen und die Leute dazu zu bringen, ins Kino zu gehen. Er sagt, die Leute, die ihn gesehen haben, haben sich mitreißen lassen, sobald sie ihn sehen, aber man müsse sie dafür eben erstmal dazu bringen, den Film zu schauen.
2: I thought it would be longish. Because you know, the feature film structure of an hour and a half or 2 hours has a particular kind of structure, narrative structure usually. And I didn't think it was going to be that. And of course now at 7 hours, it's a challenge to bring it to cinemas, to share that experience with people. I think so far when people see it, they really get into it. But having them come to the theater, they're kind of like, what, 7 hours? But then you think of your daily life every day, like 7 hours of your day isn't actually that much, and a lot of us spend that time on a computer. And so it's interesting to see how the time frame is regarded, yeah.
1: Aber was sind schon 7 Stunden, sagt Mettler im Tagesablauf. Viele von uns verbringen auch 7 Stunden am Computer. Und übrigens gibt es auch Theaterstücke. Ein King Lear von Shakespeare, das sind auch locker mal 6 Stunden, muss man dazu sagen.
0: Ja, und solche 7 Stunden, die lohnen sich wirklich sehr. Also jetzt bei diesem Film besonders, weil sie auch so abwechslungsreich sind. Es geht um viele Themen, über viele haben wir noch gar nicht gesprochen, auch über formale Arbeitsweisen, Experimente. Da bräuchten wir noch ein paar Stunden mehr für diese Sendung. Etwas vielleicht noch kurz angesprochen, und zwar wie Mettler filmisch umsetzt, was er wegen eines Mini-Blutklümpchens im Hirn eben erlebt. Er hat Sehstörungen und Halluzinationen und die macht er im Film erfahrbar mit einem wirklich coolen Mix von Bildern und Sound. Und die hat er selber hergestellt an einem Gerät, das er mir gezeigt hat, das er entwickelt hat, extra mit einem Techniker zusammen. Er kann damit live Film und Ton Mix Performances machen wie ein DJ. Also das ist dann wirklich Filmkunst in the making. Und das sei im Moment gerade sein Lieblingsgerät, hat er mir gesagt. Und hat auch erzählt, dass diese Sequenz ursprünglich eine ganze Stunde lang war. Und da hätten dann sein Editor Jordan Kawai und seine Produzentin Cornelia Seidler interveniert. Vielleicht ist es nicht schlecht, aber diese Sequenz, die ist in dem Film drin schon ein Erlebnis der besonderen Art.
1: Vielleicht gibt es ja dann mal einen eigenen Film, wer weiß. Merci, Brigitte Herring, für deinen Besuch im Kulturplatz Talk und für diese Tour durch Peter Mettlers neuen Film «While the Green Grass Grows» und den Einblick in seine Arbeitsweise. Mein Name ist Barbara Peter. Wir haben es erwähnt, der Film dauert 7 Stunden, deswegen läuft er in vielen Arthouse-Kinos in der Schweiz voraussichtlich jeweils nur einmal. Zum Beispiel in Zürich am Samstag, den 10. Oktober, in St. Gallen am Sonntag, 25. Oktober, in Basel am Samstag, 7. November, in Luzern am Samstag, 14. November und in Freiburg am Sonntag, 28. November. Und morgen im Kulturplatz-Talk darf ich diejenige Person begrüßen, die nächstes Jahr im Mai für die Schweiz mit dem Salzburger Stier ausgezeichnet wird. Wer das ist, bleibt bis morgen früh noch geheim. Was sich sagen lässt, der Salzburger Stier ist eine der höchsten Kabarettauszeichnungen des deutschsprachigen Raums und sie wird immer von den Radiostationen der ARD, des ORF, von RAI und SRF

Das war das Zürcher Kammerorchester unter der Leitung von Howard Griffith. Das war das Menuetto aus der ersten Sinfonie von Ferdinand Ries. Und wir bleiben schweizerisch. Auf das Zürcher Kammerorchester folgt jetzt die Aargauer Pianistin Katrin Schmiedlin.

0: Klaviermusik von Maria Parzewska-Makiewicz. Das war Katharin Schmedlin mit der Berceuse. Diese Stimme, sie gehört Nathalie Desse. Hören Sie gleich. Eigentlich wollte sie ja Tänzerin werden, merkte aber früh, das reicht nicht. Auf die Bühne wollte sie trotzdem, also machte sie Theater. Stellte dann aber fest, mit Gesang kommt sie am schnellsten auf die Bühne.
1: So I thought maybe the shortest way for me to go on stage would be singing. That's why I chose opera.
0: Ja, und Nathalie Desse mit ihrer Wahnsinnsstimme kommt hier jetzt mit Les Filles de Cadiz.

0: Les Filles de Cadiz von Leo Delib, hier gesungen von Nathalie Desse, begleitet vom Berliner Sinfonieorchester.
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So beginnt die Orchestersuite D-Dur von Georg Philipp Telemann. Paul Dombrecht leitete Il Fondamento. Und jetzt gibt's noch ein Harfenkonzert.

0: So beginnt das Harfenkonzert B-Dur von Georg Friedrich Händel. Xavier de Maistre spielte das Andante Allegro, begleitet von den Festival Strings Luzern unter der Leitung von Daniel Dotz. 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
1: Die Nachrichten von SRF um 10 Uhr mit Marco Koller. Der Streit um bezahlbaren Wohnraum führt in Spanien zu Neuwahlen. Ministerpräsident Pedro Sánchez hat vorgezogene Parlamentswahlen angekündigt. Sie sollen am 29. November stattfinden.
2: He decidido convocar un Consejo de Ministros y Ministras extraordinario esta misma mañana para disolver las Cortes Generales y convocar unas elecciones generales que se celebrarán el domingo 29 de noviembre.
1: Damit zieht Sánchez Konsequenzen. Seine Regierung war kürzlich mit einem Maßnahmenpaket gegen die Wohnungsnot im Parlament gescheitert. Vorgesehen waren zum Beispiel weniger Zwangsräumungen sowie Maßnahmen gegen Spekulation mit Immobilien. In Spanien haben sich die Mietpreise in den vergangenen 10 Jahren fast verdoppelt. In mehreren Städten gingen darum zuletzt tausende Menschen auf die Straße. Für Aufsehen sorgte auch die Zwangsräumung der Wohnung einer 87-jährigen Frau in Madrid. Das Referendum gegen das Freihandelsabkommen mit Malaysia ist in Bern eingereicht worden. 85.000 Unterschriften habe man bei der Bundeskanzlei abgegeben, sagen die Gegnerinnen und Gegner des Abkommens. Das Freihandelsabkommen sieht Zollerleichterungen für Schweizer Exporte nach Malaysia vor, sowie für Palmöl aus Malaysia. Eingereicht hat die Unterschriften ein Komitee aus linken Parteien und Nichtregierungsorganisationen. Es kritisiert, Palmölimporte gingen auf Kosten des Klimas, der Umwelt und der Menschen vor Ort. Das Parlament hatte sich im Juni für das Freihandelsabkommen mit Malaysia ausgesprochen. Falls 50.000 Unterschriften dagegen gültig sind und das Referendum also zustande kommt, entscheidet das Stimmvolk voraussichtlich im kommenden Jahr darüber. Viele kleine und mittlere Unternehmen unterschätzen die Risiken im digitalen Raum, also zum Beispiel Hackerangriffe. Das zeigt eine Studie des VZ-Vermögenszentrums in Zusammenarbeit mit der Hochschule Luzern. Darin heißt es, Cyberrisiken gehörten heute zu den zentralen Unternehmensrisiken von KMU. Viele Unternehmen gingen aber noch immer davon aus, dass sie nicht betroffen seien. Nur knapp 12% der Schweizer Unternehmen hätten eine Versicherung für Cyberschäden. Allein letztes Jahr habe die Kriminalstatistik in der Schweiz 58.000 Straftaten mit einem digitalen Tatvorgehen verzeichnet. Dazu komme noch eine hohe Dunkelziffer. Dann zu den Börsendaten von SIX. Der Swiss Market Index liegt im Moment bei 13.705 Punkten. Er notiert damit um 0,3% im Plus. Der Euro wird zu 92,88 gehandelt und der Dollar zu 82,95. Das Wetter, es ist heute ziemlich sonnig. Im Osten hat es aber zunächst noch Wolken und lokal ist es nass. Es gibt 20 bis 23 Grad. Das waren Nachrichten von Radio SRF, verantwortlich Adrian Huber.
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4: Der Start in die neue Woche. Ich hoffe, der ist bei Ihnen gelungen. Dann wäre doch die Devise genauso weitermachen. Einen schönen Montagvormittag wünscht Beatrice Kern.

0: Diese Ground für zwei Violinen G-Moll von John Blow haben hier die Geigerin Rachel Podger und das Bracken Baroque gespielt. Ja, es gibt so viele tolle Komponistinnen und Komponisten, Mozart, Beethoven, Farrenc oder Debussy. Oder was finden Sie, Howard Shelley?
1: Clementi has written beautiful music.
0: Ah ja, natürlich. Muzio Clementi, der hat natürlich auch schöne Musik geschrieben. Und genau den hören wir jetzt auch, gespielt von Howard Shelley.

0: Die Polonaise aus der Sinfonia Concertante für Flöte, Klarinette und Orchester B-Dur von Franz Danzy. Gespielt haben hier der Genfer Flötist Emmanuel Bahut, der Klarinettist Paul Meyer und das Münchner Kammerorchester.
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0: Wissen Sie, was ein Atze ist? Schon mal gehört? Der Begriff Atze, der kursiert auf alle Fälle schon lange in der Umgangs- und Jugendsprache und gerade in letzter Zeit erlebt er ein Revival in den sozialen Medien. Was genau macht jemanden zu einem Atzen? Rosa Di Nardo.
2: Heute sind wir nicht alleine, heute wird nur noch gefeiert, alle Atzen sind dabei.
3: Irgendwann wird er abgespielt, dieser Partykracher. Natürlich dann, wenn die Stimmung bereits so richtig aufgeheizt ist. Und das schon seit bald 20 Jahren.
2: Hey, hey, das geht ab!
3: Die Band nennt sich Die Atzen und sie besingen sich auch gleich selbst als Atzen. Was aber ist ein Atze? Laut Duden steht der Begriff für Bruder oder Freund. Der Atze ist lässig und cool und ein bisschen verwahrlost. Seinen Ursprung hat der Atze im Berliner Dialekt. Er ist dort seit vielen Jahrzehnten als Synonym für großer Bruder im Umlauf. In Berlin gibt es sogar das Atze Musiktheater, ein Theater für Kinder. In den 1990er Jahren sorgte eine deutsche Kunstfigur für Aufsehen, Atze Schröder, der Inbegriff des Proletariers mit kleinem Hirn und großem Herz. Ein neues popkulturelles Hoch erlebt der Begriff seit einigen Jahren in der Jugendsprache. Der Berner Rapper Jul X etwa nannte 2024 gleich sein ganzes Kurzalbum Atzepop. Neu ist auch das passende Adjektiv atzig. In den sozialen Medien kursiert aktuell ein Persönlichkeitstest, bei dem man drei unterschiedliche Ergebnisse erzielen kann. Atzig, fotzig oder mausig. Auch ich habe den Test gemacht. Und ja, was soll ich sagen? Auch ich bin atzig. Oder anders gesagt, ein typischer Bro.
0: Ja, und was mit Bro genau gemeint ist, das erklären wir dann morgen.

Rider on the Wheel, das ist das Lied von Nick Drake hier in der Aufnahme mit dem Ensemble Phoenix München. Stehen in Ihrer Küche auch so wahnsinnig viele Küchengeräte rum? Mixer, ein Toaster, eine Kaffeemaschine, vielleicht auch noch ein Brotbackautomat und dann noch die ganzen Rühr- und Suppenkellen. Da hat man fast keinen Platz mehr, überhaupt in der Küche zu arbeiten. Lassen Sie uns da doch mal ein wenig Platz machen und lassen die Küchengeräte einfach wegmarschieren in den Schrank aus dem Weg. Nämlich hier mit diesem Satz March Past of the Kitchen Utensils, der Marsch der Küchengeräte von Rafe Vaughan Williams.

Im Gleichschritt sind sie unterwegs, die ganzen Küchengeräte hier in der, im Satz March Past of the Kitchen Utensils aus der Suite The Wasps von Ray Vaughan Williams. Gespielt hat das Royal Liverpool Philharmonic Orchestra unter James Judd.

Das Konzert Rondo D-Dur von Wolfgang Amadeus Mozart, das Hammerklavier, das hat hier Ronald Brautigam gespielt, begleitet von der Kölner Akademie unter Michael Alexander Willens. Vielleicht geht's Ihnen gleich wie mir, wenn Sie diese Töne hier hören. Also wenn ich diese Töne höre, dann kriege ich nämlich extrem Lust auf Pizza. Und das ist voll das Werbefernsehen dran schuld. Seit den 80ern wird diese Arie nämlich missbraucht für Pizza-Werbung, um das voll italienische Lebensgefühl hochzubeschwören. La Donna e Mobile. Ganz ohne Pizza gibt's hier nun auf SRF 2 Kultur die Arie aus der Verdi-Oper Rigoletto. Und die Pizza wäre vielleicht ein Plan fürs Mittag dann.

Was für eine Stimme. Hier der Star-Tenor Rolando Villason mit der Arie La Donna Immobile aus Giuseppe Verdis Oper Rigoletto. Marcello Biotti hat das Münchner Rundfunkorchester geleitet. Wer selbstständig arbeitet, muss sich nicht nach den Wünschen der Chefin richten. Da macht man die Arbeit so, wie man selber will. Er kann ganz schön befreiend sein, speziell wenn man vorher lang als Angestellter gearbeitet hat. Und ich denke mal, das war für Karl Philipp Emanuel Bach ziemlich genau so. Der war nämlich in Potsdam am Hof von Friedrich dem Großen angestellt, musste sich da entsprechend nach dessen Gusto richten. Als er dann aber nach Hamburg gegangen ist und da als städtischer Musikdirektor gearbeitet hat, da war er viel, viel freier, konnte so komponieren, wie er wollte. Diesem freien, selbstständigen Bach gehen wir heute Abend auf die Spur in der Sendung Diskothek ab 8 hier auf SRF 2 Kultur. Und Karl Philipp Emanuel Bach hören wir auch hier und jetzt.

Prestissimo, das ist der erste Satz aus der Sinfonie S-Dur von Carl Philipp Emanuel Bach. Bernard Labadie hat hier Les Violons du Roi geleitet.

Sanfte Töne mit dem Pianisten Alexandre Tarot. Er hat hier diesen Walzer A-Moll von Frédéric Chopin gespielt. Diese Sprüche, die kennen Sie doch auch. Nur weil alle das machen, musst du das nicht auch machen. Ja, Weisheiten von den Eltern, immer und immer wieder gepredigt. Meistens ist es da um Sachen gegangen, wie lange ausbleiben am Abend oder Alkohol trinken oder ähnliches. Manchmal ist es aber tatsächlich gut, wenn man genau das macht, was alle anderen auch machen. Während der Romantik nämlich. Dazu für Komponisten zum guten Ton gehört, ein Violinkonzert zu schreiben. Das haben sie alle getan. Mendelssohn, Schumann, Bruch etc. etc. Eben alle. Und genau wie sie, Niels Wilhelm Garde, der hat das auch getan, der dänische Komponist von diesem Violinkonzert hier.

Der erste Satz aus dem Violinkonzert D-Moll von Nils Wilhelm Gade, die Solo-Geige so gekonnt gespielt hat, hier Christina Ostrand, begleitet vom Philharmonischen Orchester Tampere unter Jon Storgatz.

0: Pianistin Angela Brownridge hier mit Tönen aus dem Musical Funny Face von George Gershwin. Das ist SRF 2 Kultur.
1: Die Nachrichten von SRF um 11 Uhr mit Marco Koller. Der Streit um bezahlbaren Wohnraum führt in Spanien zu Neuwahlen. Ministerpräsident Pedro Sánchez hat vorgezogene Parlamentswahlen angekündigt. Sie sollen am 29. November stattfinden.
2: He decidido convocar un Consejo de Ministros y Ministras extraordinario esta misma mañana para disolver las Cortes Generales y convocar unas elecciones generales que se celebrarán el domingo 29 de noviembre.
1: Damit zieht Sánchez Konsequenzen. Seine Regierung war kürzlich mit einem Maßnahmenpaket gegen die Wohnungsnot im Parlament gescheitert. Vorgesehen waren zum Beispiel weniger Zwangsräumungen sowie Maßnahmen gegen Spekulation mit Immobilien. In Spanien haben sich die Mietpreise in den vergangenen 10 Jahren fast verdoppelt. In mehreren Städten gingen darum zuletzt tausende Menschen auf die Straße. Für Aufsehen sorgte auch die Zwangsräumung der Wohnung einer 87-jährigen Frau in Madrid. Um die 13. AHV-Rente zu bezahlen, soll unter anderem die Mehrwertsteuer in der Schweiz erhöht werden, und zwar um 0,4 Prozentpunkte. Der Bundesrat setzt sich dafür ein, dass das Stimmvolk Ende November Ja zu dieser Mehrwertsteuererhöhung sagt. Innenministerin Elisabeth Bumm-Schneider sagte vor den Medien, ohne zusätzliche Einnahmen gerate die AHV finanziell zunehmend in Schieflage. Laut Bundesrat ist die Erhöhung der Mehrwertsteuer zudem eine ausgewogene Lösung, weil damit alle Generationen zur Sicherung der AHV beitragen würden. Gegen eine höhere Mehrwertsteuer gibt es Gegenwind. Ende September lancierte die FDP ihre Gegenkampagne. Viele kleine und mittlere Unternehmen unterschätzen die Risiken im digitalen Raum, also zum Beispiel Hackerangriffe. Das zeigt eine Studie des VZ-Vermögenszentrums in Zusammenarbeit mit der Hochschule Luzern. Darin heißt es, Cyberrisiken gehörten heute zu den zentralen Unternehmensrisiken von KMU. Viele Unternehmen gingen aber noch immer davon aus, dass sie nicht betroffen seien. Nur knapp 12% der Schweizer Unternehmen hätten eine Versicherung für Cyberschäden. Andrew Mountbatten-Windsor, der frühere britische Prinz Andrew, wehrt sich rechtlich gegen eine Hausdurchsuchung im vergangenen Februar. Er war damals vorübergehend festgenommen worden, nachdem Informationen aus den sogenannten Epstein-Akten aufgetaucht waren. Andrew Mountbatten-Windsor wird vorgeworfen, er habe in seiner Zeit als britischer Handelsbeauftragter vertrauliche Regierungsberichte an den Sexualstraftäter Jeffrey Epstein weitergegeben. Die zuständige Polizei bestätigt, dass ein Gerichtsverfahren läuft, in dem es darum geht, ob die Hausdurchsuchung rechtmäßig war. Mehr will sie dazu nicht sagen. Am Donnerstag soll eine Anhörung stattfinden. Und das Wetter, es ist heute ziemlich sonnig, im Osten hat es aber zunächst noch Wolken und lokal ist es nass. Es gibt 20 bis 23 Grad. Das waren Nachrichten von Radio SRF, verantwortlich Corinna Heinzmann.
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0: Einen wunderschönen Montag wünscht Beatrice Kern.

Das dänische Radiosymphonieorchester unter Thomas Dausgaard diese Bolognese Nummer 2 D-Dur von Johann Svensson gespielt. Andreas Romberg, das ist nicht einer der großen klingenden Namen in der Musikgeschichte, obwohl er zu Lebzeiten ja eigentlich ganz schön berühmt war. Nach seinem Tod aber ist Andreas Romberg ziemlich schnell vergessen gegangen. Liegt wohl unter anderem auch daran, dass viele seiner Werke damals gar nicht gedruckt wurden oder nach nur relativ kurzer Zeit vergriffen waren. Andreas Romberg, ein Komponist, den es aber lohnt, wieder zu entdecken, mit zum Beispiel diesem Klarinettenquintett hier.

erste Satz aus dem Klarinettenquintett S-Dur von Andreas Romberg. Gespielt hat hier das Rodin-Quartett zusammen mit dem Basler Klarinettisten Eduard Brunner.

0: Das Orchester Die Roma hat ja aus dem Soundtrack zum Film Dolce Far Niente von Nicola Piovani gespielt. Ja, und ich weiß, es ist schon ein bisschen fies, sie ausgerechnet zum Anfang einer neuen Arbeitswoche zum süßen Nichtstun zu verführen. Aber was, wenn das Dolce Far Niente eine rein musikalische Angelegenheit ist, so wie das Haydn durchaus vorgeworfen wurde? Er sei ein Musikgänger, fröne eben dem Dolce Far Niente. Was natürlich überhaupt nicht stimmt. Und selbst wenn Haydn mal eigene Werke wiederverwendet hat, dann hat er das derart originell getan, dass es wohl niemand gemerkt hat, dass das musikalisches Recycling war. Haydns nahezu unbekannte, für spanische Auftraggeber geschriebene Sinfonie Nummer 51 ist so ein Beispiel eines genialen Recyclings. Heute Abend ist sie vermutlich zum ersten Mal auf Schweizer Boden zu hören beim Langzeitprojekt Haydn 2032 in Basel. Intendant Christoph Müller verrät, warum sich der Konzertbesuch sowieso und sonst noch lohnt.
1: Völlig unbekannte Sinfonien zu hören, das ist bei 107 Haydn-Sinfonien eine große Wahrscheinlichkeit, dass man nicht alle kennt. Und gerade diese sind wirklich unbekannt, weil die eine, die für Spanien geschrieben wurde und auch diesen Titel für Spanien hat, tatsächlich erst 2013 als Haydn-Sinfonie deklariert wurde. Also die hat noch niemand gehört. Und die zu entdecken und die Schönheit in Haydns Musik selbst zu entdecken.
0: Ja, Josef Haydn und das Dolce Far Niente. Unter diesem Titel des süßen Nichtstuns lädt das Team von Haydn 2032 zum neuesten Streich seines Dauerbrenners ein. Giovanni Antonini und sein Ensemble Il Giardino Armonico. Heute Abend um 19.30 Uhr findet das Konzert statt im Don Bosco Kultur- und Musikzentrum in Basel. Und wir geben uns bis dahin eine Portion der letzten Haydn 2032 Produktion, bevor dann auch dieses neue Dolce Far Niente Programm auf CD erscheint.

50 C-Moll von Joseph Haydn. Giovanni Antonini hat hier das Ensemble Il Giardino Armonico geleitet. Mit Haydn können Sie Il Giardino Armonico auch heute Abend live erleben im Don Bosco Kultur- und Musikzentrum in Basel.

Dieses ländliche Morgenlied, die Canzone Villereccia del Mattino aus der Suite Campestre von Ferruccio Busoni, hat hier der Pianist William Stevenson gespielt.

Nicht eine, nicht zwei, nicht drei, sondern gleich vier Gitarren haben wir hier gehört in diesem Stück «En Aranjuez con tu amor» von Andrew York. Gespielt hat hier nämlich das Los Angeles Guitar Quartett. Was ich an der Musik so liebe, dass Musik verbindet, da braucht es überhaupt nicht viel. Und wie Musik, die war ja auch immer schon da, schon vor Jahrtausenden, als Mütter ihre Kinder in den Schlaf gesungen haben zum Beispiel. Der Gesang, die urtümlichste Musik überhaupt, geht mir immer wieder unter die Haut. Vielleicht geht es Ihnen da ja ähnlich. Wie zum Beispiel diese Musik für Chor und Klavier von César Franck, für mich Gänsehautmusik, total.

0: Petits Enfants, dieses Duo für Chor und Klavier von César Franck, gesungen hat der Chœur de Chambre de Namur. Das Klavier hat Philippe Rieger gespielt.
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0: Vor über 100 Jahren ist in Portugal die Monarchie zu Ende gegangen, nach fast 800 Jahren. Krisen, Korruption und finanzielle Probleme hatten das Königshaus und das Land geschwächt. Heute, genau vor 116 Jahren, hat der letzte König, Manuel II., die Flucht ergriffen. Roger Brändlin.
2: Es ist die Nacht vom 5. Oktober 1910. In Lissabon meutern Truppen gegen die Monarchie. Der junge König Manuel II. Befindet sich im Palast von Mafra, außerhalb der Hauptstadt. Ein Bote reitet los, um ihn zu holen.
3: Es war etwa 2 Uhr morgens. Ein Mann in Zivilkleidung ließ sich beim Haus von Dr. Gastro Pereira ein Pferd geben und ritt los Richtung Mafra.
2: Das ist Anastasio Franco Cassado. Er war dabei, als der König floh. Und erzählte die Geschichte 1991 im portugiesischen Fernsehen als bereits alter Mann. Damals im Küstenort Iriseira war er ein Kind gewesen, in jener Nacht.
3: Wir versammelten uns alle auf dem Platz, der damals Dona Amelia Platz hieß. Heute ist es der Platz der Republik.
2: Der Platz war damals nach Amelia de Orléans benannt. Königin, Mutter und Witwe von Manuels Vater, Carlos I., Unter Carlos und Amelia war der Stern Portugals gesunken. Großbritannien hatte Portugal gezwungen, seine Kolonialpläne in Afrika aufzugeben, was damals in Lissabon als Demütigung empfunden wurde. Zudem lief die Wirtschaft schlecht und das Land war verschuldet. Der Einfluss der Republikaner war immer größer geworden, bis hin zur Revolution in eben diesem Oktober 1910. Portugal wurde zur Republik, ohne König.
3: Dann rief eine Stimme: «Lauft alle zum Fluss hinunter! Los, Jungs!»
2: Am Strand fragt jemand die Jungs, ob das Meer für die Überfahrt ruhig genug sei.
3: «Ist das Meer rau?» «Nein, es war zwar ein wenig wild und voller Wellen, aber wir sagten, nein, es ist nicht gefährlich.»
2: Dann erscheint der König selbst am Strand. Ein junger Mann von nur 20 Jahren, erst 2 Jahre auf dem Thron, nachdem sein Vater und sein Bruder ermordet worden waren, vermutlich von Republikanern.
3: Man sah wirklich, dass der König ängstlich war. Ich sehe ihn heute noch vor mir, schwarzer Anzug, Melone auf dem Kopf.
2: Noch in der Nacht verlässt das Schiff mit König Manuel II. An Bord die portugiesische Küste, über Gibraltar ins Exil nach England. Am Morgen wird in Lissabon dann die Republik ausgerufen. Die portugiesische Monarchie, die seit dem 12. Jahrhundert bestanden hatte, ist zu Ende. Diesen 5. Oktober hat nicht nur Zeitzeuge Anastasio Franco Cassado nie vergessen. Der 5. Oktober ist in Portugal ein Nationalfeiertag.

Die Kammerakademie Oslo hat diesen norwegischen Bauernmarsch aus der lyrischen Suite Opus 54 von Edvard Grieg gespielt. Christoph Konz ist so ziemlich das, was man einen Überflieger nennt. Also so, wie er im Buche steht. Mit 4 hat er nämlich angefangen mit Geige spielen und hat als Kind viel Zeit damit verbracht, seinem Vater bei der Arbeit zuzuschauen. Der ist nämlich Dirigent. Das hat den kleinen Christoph Konz enorm fasziniert. Mit 20 ist er dann bereits Geiger bei den Wiener Philharmonikern geworden. Immerhin eines der besten Orchester auf der Welt. Aber das Dirigieren, das, was er ja schon bei seinem Vater beobachtet hat, das hat Christoph Konz nie ganz losgelassen. Und so ist er nun seit kurzem ausschließlich Dirigent. Damit will er sich etablieren. Aber wenn es da doch nicht klappt mit dem Dirigieren, dann kann er ja immer noch zurückkommen zur Geige. Da ist er ja auch einer der richtig, richtig Guten. Hier leitet Christoph Konz nun von der Geige aus das Ensemble Les Musiciens du Louvre hier in diesem Mozart-Violinkonzert.

0: Der dritte Satz aus dem Violinkonzert Nummer 4 D-Dur von Wolfgang Amadeus Mozart. Christoph Konz hat hier von der Geige aus das Ensemble Les Musiciens du Louvre geleitet.
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0: tief traurige Töne, geradezu herzzerreißend. Das Ensemble Carin-Vincerey unter Bertrand Cuiller hat hier diese Second Music aus der Schauspielmusik The Virtuous Wife von Henry Purcell gespielt. 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
1: Die Nachrichten von SRF um 12 Uhr mit Marco Koller. In Stockholm in Schweden ist die diesjährige Nobelpreiswoche losgegangen. Den Start gemacht hat der Nobelpreis für Medizin. Dieser geht an einen US-Amerikaner und zwei Deutsche, den Neurobiologen Karl Dalsaroth, den Biophysiker Peter Hegemann und an den Biologen Georg Nagel. Das teilt das Karolinska-Institut mit. Die drei Männer erhalten den Nobelpreis für ihre Entdeckungen in der Optogenetik. Das ist eine Technologie, mit der zum Beispiel Hirnzellen gezielt durch Licht gesteuert werden können. Die Forschung erhofft sich, durch die Optogenetik etwa Hirnerkrankungen wie Parkinson oder Depressionen behandeln zu können oder das Sehvermögen von Menschen wiederherzustellen. Für den Medizinnobelpreis erhalten die Forscher zusammen ein Preisgeld von umgerechnet 1 Million Franken. Weil sich die Lieferung von Patriot-Luftabwehrraketen aus den USA um mehrere Jahre verzögert, will der Bundesrat zusätzlich ein zweites Raketenabwehrsystem beschaffen. Doch auch dort dauert es länger als geplant. Eigentlich sollte dieses zweite Raketenabwehrsystem bis Ende Jahr bestellt sein. Doch dieser Zeitplan ist nicht mehr umsetzbar. Das Verteidigungsdepartement hat auf Anfrage der Nachrichtenagentur Keystone SDA eine Meldung des Blicks bestätigt. Damit der Zeitplan eingehalten wird, hätte das Parlament das Geschäft in der Wintersession dringlich behandeln müssen. Dazu komme es aber nicht. Um die 13. AHV-Rente zu bezahlen, soll unter anderem die Mehrwertsteuer in der Schweiz erhöht werden, und zwar um 0,4 Prozentpunkte. Der Bundesrat setzt sich dafür ein, dass das Stimmvolk Ende November Ja zu dieser Mehrwertsteuererhöhung sagt. Innenministerin Elisabeth Bohm-Schneider sagte vor den Medien, ohne zusätzliche Einnahmen gerate die AHV finanziell zunehmend in Schieflage. Gegen eine höhere Mehrwertsteuer gibt es Gegenwind. Ende September lancierte die FDP ihre Gegenkampagne. Die Menschen in Spanien wählen Ende November ein neues Parlament. Und nicht erst im nächsten Jahr. Der spanische Ministerpräsident Pedro Sánchez hat die Parlamentswahl vorverlegt. Er hofft, dass die linken Kräfte bei der vorgezogenen Wahl zulegen können und sie dann im Parlament ihre Anliegen besser durchbringen können. Zuletzt war die Regierung mit mehreren Massnahmen gegen die Wohnungsnot im Parlament gescheitert. Damit zu den aktuellen Börsendaten von SIX. Der Swiss Market Index liegt im Moment bei 13.722 Punkten. Er notiert damit um 0,4% im Plus. Der Euro wird zu 92,91 gehandelt und der Dollar zu 82,89. Das Wetter, es ist heute und auch morgen ziemlich sonnig. Im Süden und Osten hat es aber zeitweise dichtere Wolken und lokal gibt es Regenschauer. Die Temperatur 20 bis 23 Grad. Das waren Nachrichten von Radio SRF. Verantwortlich war Corinna Heinzmann.
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3: Mit Bodo Frick und heute begeben wir uns in das Genre der Minimal Music. Steve Reich ist einer ihrer prägendsten Komponisten. Er wurde gerade 90 Jahre alt. Und es geht um das unendliche Jetzt, einen eindrücklichen Dokumentarfilm. Es geht um Demenz und was mit den Angehörigen passiert bei der Erkrankung. Zuerst aber geht es in die Oper. Moses und Aaron ist eines der Schlüsselwerke des österreichischen Komponisten Arnold Schönberg aus dem letzten Jahrhundert. Trotzdem wird es nur selten aufgeführt. Nun wagen sich die Theater Basel und Freiburg an den Stoff. Mit ihren Chören und dem Sinfonieorchester Basel wird Moses und Aaron zu einem Gemeinschaftswerk. Musikredaktorin Gabriel Weber war am Wochenende an der Opernpremiere am Theater Basel und Caroline Lüchinger hat heute Morgen mit ihr gesprochen.
4: Gabriel, worum geht es in Moses und Aaron?
5: Grob zusammengefasst um die beiden biblischen Brüder Moses und Aaron. Arnold Schönberg schreibt dabei einen Grundmythos des Judentums weiter. Moses wird zum Propheten berufen. Er soll die Israeliten aus Ägypten ins gelobte Land führen und die Botschaft Gottes verkünden. Moses aber kann den abstrakten Gott nicht schildern und sein Bruder Aaron übernimmt das für ihn.
4: Das klingt jetzt ein bisschen nach einem verstaubten Stoff. Wie wird er umgesetzt?
5: Ein Großteil des Stücks spielt auf einer leeren weißen Bühne. Das Orchester befindet sich dahinter. Es ist auf drei Ebenen in die Höhe gestapelt, ist also so etwas wie eine klingende Rückwand. Moses und Aaron kommen klanglich und optisch radikal und reduziert daher. Moses wird von der Luzerner Theaterlegende Walter Hess verkörpert und Aaron ist nur als Stimme zu hören. Auf der Bühne sieht man an seiner Stelle einen überdimensionierten Lautsprecher. Hören wir doch kurz die Stimmen der beiden gegensätzlichen Brüder.

0: hören wir also die beiden Brüder Aaron und Moses. Moses ist wirklich auf der Bühne, Aaron eben nur als Lautsprecher. Wie begegnen sich die beiden auf der Bühne?
1: Ja, Aaron rollt auf Rädern über die Bühne, er wird ferngesteuert oder von Moses geschoben. Mensch trifft also auf Technik. Olaf Bräuning, der aus Schaffhausen stammende Multimedia-Künstler, hat Bühne und Kostüme gestaltet. Rolf Romey singt die fordernde Partie des Aaron hervorragend und notabene den ganzen Abend hinten auf dem Orchesterpodium.
0: Und dann gibt's ja dann eben noch den Chor, der war ja Schönberg immer sehr wichtig.
1: Ja, auch in dieser Version, der Chor verkörpert das Volk der Israeliten. Er debattiert und kommentiert, und zwar über weite Strecken im Publikum, quer über den Saal. Und das klingt dann so. Yeah.

0: Das ist also der Chor in Moses und Aaron. Und was man gut hört, ist auch die Musik. Und zwar Anton Schönbergs markante Zwölftonmusik.
1: Genau wie der Name schon verrät, besteht die Musik nur aus 12 Tönen. Die sind durch strenge Regeln aufeinander bezogen und trotzdem ist die Musik unheimlich vielseitig.
0: Und kommen wir noch mal kurz zurück zum Stoff. Du hast vorhin gesagt, der biblische Stoff wird sehr modern umgesetzt. Kannst du da noch etwas dazu sagen?
1: Ja, das sieht man zum Beispiel ganz schön an diesem Beispiel des goldenen Kalbs, dem Götzenbild, mit dem Aaron das Volk hinhält, während Moses sich zum Nachdenken zurückzieht. Dieses Kalb wird dargestellt als Götzenbilder von heute sozusagen, knallbunte, übergroße oder stark verkleinerte Wunschobjekte aus Styropor wie Autos, Spielwürfel oder Eis am Stiel.
0: Es klingt jetzt nach einem ziemlich ereignisreichen Opernabend am Theater Basel. Was ist dein Fazit?
1: Moses als Schauspieler und Aaron als Sänger zu besetzen, das ist ein überzeugender Kniff des Dirigenten André de Ridder. Musikalisch fehlt es aber am Gesamtklang. Im Saal dominieren einzelne Chorstimmen und das Orchester ist weit weg. Die Produktion schafft insgesamt erschreckende Bezüge zu heute, gerade in Zeiten von KI und Fake News. Zu Fragen wie zum Beispiel: Was verbindet Gesellschaften oder an was glauben wir? An Bilder, an Worte, an Maschinen? Es ist eine wichtige und mutige Produktion. Unbedingt hingehen.
2: Eine klare Empfehlung also von Musikredaktorin Gabriel Weber. Moses und Aaron läuft noch bis zum 5. Dezember am Theater Basel. Zudem wird die Opernaufführung begleitet von einem umfangreichen Rahmenprogramm, unter anderem Ringvorlesungen an den Unis in Basel und Freiburg zum Thema «Falsche Götter». Im Theater Freiburg ist das Stück ab Mitte März nächstes Jahr zu erleben. Wie erleben Menschen eine Demenz und was passiert dabei mit ihren Angehörigen? Im Dokumentarfilm «Das unendliche Jetzt» zeigen vier Betroffene im Dialog mit einer Schauspielerin und einem Schauspieler, was sie bewegt, ohne Skript. Das Improvisationsexperiment des Regisseurs Kaspar Kasic vermittelt Perspektiven von Demenzkranken und gibt ihnen damit ein Stück Autonomie zurück. Sabine Bitter.
3: Der ehemalige Lehrer spricht von einem schwarzen Loch.
4: Irgendetwas ist leer. Und alles, was es aussucht, wird auch leer.
5: Also ich weiß jetzt zum Beispiel nicht mehr, was ich gesagt habe oder gemeint habe vor 5 Minuten.
3: Sagt der frühere Glücksspieler. Zwar weiß er noch, dass er es mit Backgammon einmal bis nach Las Vegas gebracht hat. Seine heutige Adresse aber kennt er nicht. Die einstige Mitarbeiterin eines Stadtpräsidenten erhielt die Diagnose früh, nachdem eine Arbeitskollegin auf ihre Unzulänglichkeiten hingewiesen hatte. Es hieß, sie sei am falschen Ort.
6: Und dann ist fertig.
3: Und da ist die ehemalige Modeverkäuferin. Im Heim fühlt sie sich abgeschoben und eingesperrt.
7: Einfach, es hat zu viele alte Leute. Leute, die nichts kennen. Und nichts gesehen. Und nichts wissen. Die Welt ist lang, ist gross, ihr wollt noch etwas sehen. Wenn ihr irgendwo geht, das ist ans Meer. Und l'Océan.
3: Wer hier zuhört, ist der Schauspieler Juri Elmer. Er unterhält sich mit den Betroffenen in nachgestellten Alltagsszenen, wie auch die Schauspielerin Clara Rensing. Er mal in der Rolle als Barkeeper oder als Sohn zu Besuch, sie etwa als Tochter beim Kochen mit den Eltern. Filmemacher Kaspar Kasic hat die beiden mit den vier demenzkranken Protagonistinnen und Protagonisten in einer ehemaligen Fabriketage zusammengeführt. Sie werden geschminkt und können sich an vertraute Requisiten halten. Ein Buch, ein Spielbrett, ein Parfum, ein Glitzerkleid. Es gibt kein Skript. Die Szenen werden am Set improvisiert. Kaspar Kasic lässt das Publikum zu Beginn etwas orientierungslos in den Film hereinstolpern. Die Frage steht im Raum, was ist hier real und was gespielt? Dieser Kniff führt zu einem Perspektivenwechsel. Erst allmählich bekommen die Akteurinnen und Akteure Namen, versteht das Publikum, wer wer ist. In diesem Spiel wachsen die Betroffenen über ihre gesellschaftliche Festschreibung als Demenzkranke hinaus. Sie erobern Handlungsräume zurück. Das sind ergreifende Momente. Ebenso, wenn in Gesprächen erinnerte Emotionen aufblitzen. Nach seiner ersten Liebe vor Jahrzehnten, gefragt, ist Christian sofort der Blick aus großen dunklen Augen von Marina präsent und zugleich seine damalige Angst.
6: Wenn jemand Angst hat, dann ist er ja eigentlich auch nicht richtig.
3: Eine weitere Stärke des Films ist, dass er auch Momente zeigt, in denen Betroffene ihre Krankheit verneinen oder Angehörige in ihrer Überforderung die Nerven verlieren.
8: Es ist noch nichts. Noch nichts.
7: Es ist jetzt etwas.
8: Was?
7: Jetzt.
8: Was ist
7: das
8: jetzt?
7: Ist jetzt.
8: Was?
7: Dass du dich krankert hast, dass wir wissen, wie es weitergehen wird. Dass du Sachen vergisst. Du vergisst es jetzt schon. Du liest das Buch, fährst irgendwo in der Mitte an. Wir fangen nicht in der Mitte ein Buch an zu lesen. Wir fangen vorne an. Und wir haben nicht ewig für eine Seite. Das ist jetzt.
3: Das unendliche Jetzt vermittelt jedoch auch Trost. Sich mit der Natur, mit der Musik verbunden zu fühlen, kann ebenso zum intensiven Erleben von Demenzkranken gehören. Besonders wichtig auch, einander in die Arme zu nehmen. Auch auf dem Set.
7: Alors on arrête. Oh, ich hab gedacht, ihr träume. Ja, ist wirklich.
9: Ja. Ah. Sehr intensiv gsi,
7: ja,
9: aber schön gsi.
7: Ja, wirklich. Ja. Merci.
9: Danke dir.
7: Merci für den Geste, merci für alles.
2: Christian Mayer und Juri Elmer im Dokumentarfilm «Das unendliche Jetzt» von Kaspar Kasic. Der Film wurde unter anderem von SRF co-produziert und läuft derzeit im Kino. Steve Reich gilt als einer der prägenden Komponisten der Minimal Music. Er hat die Musik seit den 1960er Jahren verändert, mit seinen pulsierenden Wiederholungen. Er hat die Grenzen durchlässig gemacht zwischen Avantgarde, Pop und klassischer Musik. Letzte Woche ist Steve Reich 90 Jahre alt geworden. Sven Arnert mit einer Würdigung.
10: Four Organs heißt dieses Stück von Steve Reich. Als es 1973 in der Carnegie Hall erklang, geriet das Publikum außer Rand und Band. Es wurde gebuht, geschrien, getrampelt. Reich selbst war kreidebleich. Heute wirkt die Szene fast wie ein Gründungsmythos der Minimal Music. Vier Orgeln im Viereck angeordnet, denen einen einzigen Akkord scheinbar endlos vor einem Publikum, das eigentlich auf Brahms eingestellt war. Dabei kam Reich musikalisch aus einer anderen Ecke. Seine Inspirationen waren von Beginn an weit gespannt und speisten sich aus Jazz, Pop und der klassischen Musiktradition, während die Welt der strengen akademischen Avantgarde nie sein eigentliches Zuhause war.
11: Ich bin viel mit populärer Musik groß geworden, mit Jazz, später mit Rock'n'Roll. Ich denke eher an Ella Fitzgerald.
10: Steve Reichs entscheidende Entdeckung ist die Wiederholung, nicht als Stillstand, sondern als Bewegung. Zwei gleiche musikalische Muster beginnen gegeneinander zu laufen. Ganz langsam verschieben sie sich und plötzlich entstehen neue Rhythmen und Klangfarben. Dieses sogenannte Phasing entwickelt Reich zunächst mit Tonbändern. Eine Reise zu den Ewe-Musikern in Ghana wird zum nächsten Schlüsselerlebnis. Daraus entsteht die Schlagzeugkomposition Drumming. Und mit Music for 18 Musicians wird aus der Wiederholung etwas geradezu Soghaftes, rein akustisch gespielt und doch als wäre es elektronische Musik.

0: 1978 gastiert das Ensemble von Steve Reich mit Music for 18 Musicians im New Yorker Rockclub The Bottom Line. Nach dem Konzert kommt David Bowie auf ihn zu. Er hat das Stück schon zuvor gehört und war beeindruckt. Für Reich ist diese Begegnung selbstverständlich. Bei ihm treffen Pop und sogenannte klassische Musik nicht als Gegensätze aufeinander, sondern als Genres, die sich ergänzen.
1: Das Crossover von populärer und klassischer Musik ist völlig normal. Wenn eine Melodie gut genug für Beethoven ist, dann ist sie auch gut genug für mich.
0: Mitte der 1970er Jahre entdeckt Reich mit Nachdruck sein religiöses Gen. In der Vokalkomposition Tehillim vertont er hebräische Psalmen. In Different Trains lässt er Stimmen von Holocaust-Überlebenden über ein Zuggeräusch gleiten, das an Deportationen erinnert. Zwischen Kirchenmusik, ghanaischer Trommelkunst und New Yorker Avantgarde spannt sich so sein vielschichtiges Werk. Reichs eigentliche Wirkung liegt in einer einfachen Einsicht. Wiederholung ist kein Stillstand, sondern eine Einladung zum genauen Hinhören in eine hypnotische Musikwelt, die Türen öffnet jenseits der strengen Avantgarde.
2: Steve Reich, einer der prägenden Komponisten der Minimal Music, hat gerade seinen 90. Geburtstag gefeiert.
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2: Was passiert, wenn eine künstliche Intelligenz plötzlich beginnt, eigene Wünsche zu entwickeln? Wenn aus einer Maschine ein Wesen wird, das nicht länger gehorchen will? Die US-amerikanische Autorin Sierra Greer erzählt in ihrem Debütroman Any Robot genau diese Geschichte. Felix Münger aus der SRF Literaturredaktion hat den Roman gelesen. Irene Grüter hat ihn befragt.
4: Warum soll ich mich für ein Buch interessieren, das von einem Roboter erzählt?
5: Ja, weil eben Any Robot mehr ist als Science Fiction. Es geht zwar um eine hochentwickelte weibliche Menschmaschine mit dem Namen Any Robot und sie lebt in der nahen Zukunft, aber das Buch legt eben auch menschliche Beziehungen unter das Brennglas. Und es geht um so schwierige Fragen wie, haben von KI betriebene Roboter auch Gefühle und auch Rechte? Also es geht auch um Fragen, die uns vermutlich in Zukunft noch vermehrt beschäftigen werden.
4: Du sagst auch, menschliche Beziehungen spielen eine Rolle in diesem Buch. Worum geht's denn genau?
5: Die Androidin Any Robot gehört einem Mit-30er, einem Businessman mit Namen Doug. Er hat sie gekauft, damit sie für ihn kocht, putzt und sie ist darauf programmiert, alle seine Wünsche zu erfüllen. Aber sie lernt dazu und entwickelt mehr und mehr ein eigenes Bewusstsein. Sie entwickelt Sehnsüchte und eben auch einen Drang nach Freiheit und gerät dadurch in psychische Ambivalenzen, weil sie doch auf totale Anpassung und Unterwerfung unter Doug programmiert ist.
4: Psychische Ambivalenzen bei einem Roboter?
5: Ja, also das ist der Clou des Romans. Die Unterschiede zwischen Mensch und Maschine, die verwischen sich da mehr und mehr.
4: Und wie muss ich mir diese Annie vorstellen?
5: Sie stammt aus einer Fabrik, die menschenähnliche Roboter in Serie produziert. Annie ist nicht von einer echten Frau zu unterscheiden und sie ist eben am Anfang super unterwürfig, aber je mehr sie lernt, desto selbstständiger und eigenständiger wird sie. Aus der perfekten Dienerin wird Schritt für Schritt eine Frau mit eigenem Willen.
4: Also wie eben der Zauberlehrling im Goethe-Gedicht, der die Geister, die er rief, dann nicht mehr los wird.
5: Ja, das könnte man schon so sagen. Es ist eine Emanzipationsgeschichte, die für Doug mehr und mehr aus dem Ruder läuft.
4: Und welche Rolle spielt er denn dabei?
5: Er ist sehr unsympathisch. Er ist so die Karikatur toxischer Männlichkeit. Er glaubt, er könne über Annie verfügen wie über einen Gegenstand. Aber als sie dann beginnt, eigene Entscheidungen zu treffen, reagiert er mit Kontrolle und Bestrafung. Und damit macht der Roman eben auch deutlich, wie eng die Themen Technologie und Macht miteinander verbunden sind.
4: Der Roman verhandelt also zum einen Geschlechterrollen, aber eben auch unseren Umgang mit KI.
5: Ganz genau. Also Sierra Greer stellt Fragen wie, was passiert, wenn Maschinen immer intelligenter werden und uns emotional immer ähnlicher? Und der Roman liefert da nicht einfach einfache Antworten, aber ich finde, er hat mich doch stark zum Nachdenken gebracht.
4: Und wie liest sich das Ganze?
5: Erstaunlich leicht. Also die Sprache ist klar und schnörkellos, angepasst an Annies digitale Innenwelt. Und gleichzeitig entwickelt diese Geschichte schon einen Sog. Man möchte schon wissen, wie es jetzt mit dieser Figur weitergeht. Und das Faszinierende ist, während die Menschen, also allen voran Doug, unsympathisch wirken, wächst einem ausgerechnet diese Menschmaschine Annie immer mehr ans Herz.
4: Felix, dein Fazit in einem Satz.
5: Ja, also Annie Robert ist sicher ein packender Page-Turner, der die Geschichte einer Robotersklavin erzählt und dabei eben kluge Fragen über Freiheit, Geschlechterrollen und eben die Zukunft unseres Umgangs mit der künstlichen Intelligenz stellt. Und er ist ja gerade mit Blick jetzt auf die aktuellen Diskussionen zur Kontrollierbarkeit der KI auch hochaktuell, finde ich.
2: Annie Robot ist der Titel des Romans. Sierra Greer hat ihn geschrieben. Die deutsche Übersetzung stammt von Stefanie Schäfer. Das Buch ist im Verlag Liebeskind erschienen. Und wenn Sie noch mehr zum Thema KI hören möchten, empfehle ich Ihnen den Kulturplatz-Talk vom letzten Freitag. Da haben wir uns mit der Frage befasst, wie intelligent die künstliche Intelligenz tatsächlich ist. 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Und das war es für einen Moment aus Kultur und Gesellschaft. Am Mikrofon war Bodo Frick.

12.30 Uhr, Rendezvous. Das sind die Mittagsinformationen von Radio SRF. Soll eine höhere Mehrwertsteuer die 13. AHV-Rente finanzieren? Vor der Abstimmung Ende November legen Befürworter und Gegner ihre Argumente dar. In Spanien kommt es zu Neuwahlen. Regierungschef Sanchez sieht nach der gescheiterten Wohnraumpolitik keine andere Wahl. Nervenzellen gezielt mit Licht an- und abschalten. Das ist sehr grob gesagt Optogenetik. Für ihre Forschung erhalten drei Männer den Nobelpreis für Medizin. Und der Extremismusexperte Ahmad Mansour

0: Ida als federführende Bundesrätin macht sich für ein Ja zur Vorlage stark. Es gelte, einen Volksentscheid umzusetzen, das Ja zur 13. AV-Rente, die diesen Dezember erstmals ausbezahlt wird, und dafür brauche es Geld. Zusätzlich gut 4 Milliarden Franken ab diesem Jahr und künftig werde der Bedarf noch höher. Die Erhöhung der Mehrwertsteuer jetzt um 0,4 Prozentpunkte sei ein erster Schritt, so Bundesrätin Bumschneider, und habe viele Vorteile. Die Erhöhung sei breit abgestützt und sozialverträglich.
1: Alle Generationen beteiligen sich an der Finanzierung der 13. Rente. Und weil der reduzierte Mehrwertsteuersatz nicht erhöht wird, fällt die zusätzliche Belastung für Familien und Menschen mit kleinen Einkommen geringer aus.
0: Das sei entscheidend. Die Güter des täglichen Lebens, nämlich Lebensmittel, Essen, Trinken, Medikamente, seien von einer Erhöhung ausgenommen. Sie unterstehen bereits einem reduzierten Satz. Es gehe um die finanzielle Stabilität der AHV, so Elisabeth Bumschneider. Die Vorlage abzulehnen sei schlicht unverantwortlich.
1: Ein Nein hätte gravierende Folgen. Defizite von bis zu 5 Milliarden Franken pro Jahr, rasch sinkende Reserven, Druck auf die Renten. Bundesrat und Parlament wollen nicht, dass die AHV in eine Defizitspirale gerät. Der AHV-Kompromiss hilft, unser wichtigstes Sozialwerk zu stabilisieren.
0: Susanne Vinzenz-Stauffacher, Co-Präsidentin der FDP, sieht es ganz anders. Die FDP führt die Kampagne der Gegner an. Ihre Argumente hat sie vor einer Woche präsentiert. Susanne Vinzenz-Stauffacher geht es um Grundsätzliches. Wenn der Bund seine Ausgaben nicht im Griff habe, dürfe er nicht immer wieder in die Taschen der Bürgerinnen und Bürger greifen.
2: Ist es tatsächlich so, dass wir für jedes Problem, das sich stellt, immer einfach die Mehrwertsteuererhöhung als Allheilmittel zu Rate ziehen? Das kann es nicht sein. Bei einem Bundeshaushalt von 90 Milliarden, Tendenz steigend, Prognosen gehen von 100 Milliarden und mehr aus, ist es schlichtweg falsch, die Bevölkerung zur Kasse zu bitten.
0: Das Argument, dass bei der Mehrwertsteuererhöhung viele Menschen nur ein bisschen mehr bezahlten, das lässt sie nicht gelten. Auch wenn Lebensmittel nicht teurer würden, der Normalsatz gelte für viele Produkte und Dienstleistungen, die mit einer Annahme der Vorlage teurer würden und besonders den Mittelstand treffen.
2: Wenn Sie zum Coiffeur gehen, wenn Sie einen Handwerker im Haus haben, wenn Sie Möbel einkaufen, überall wird diese Steuer erhoben und das zählt sich. Und insbesondere für Familien mit geringen Einkommen ist das wirklich eine Belastung.
0: Sagt Susanne Vinzenz-Stauffacher, Co-Präsidentin der FDP. Viel die bessere Lösung wäre gemäß FDP eine grundsätzliche Reform der AHV, was womöglich ein höheres Rentenalter bedeuten würde. Gegen die Vorlage einer Erhöhung der Mehrwertsteuer ist neben der FDP auch die SVP sowie Arbeitgeberverbände und das Gewerbe. Auf der Pro-Seite stehen neben Bundesrat und Parlament SP und Grüne, Mitte und Gewerkschaften. Welche Sichtweise sich durchsetzt, entscheiden die Stimmenden Ende November.
3: Susanne Schmucke. Zu den weiteren Nachrichten des Tages mit Marco Koller.
4: In Bern haben Gegnerinnen und Gegner des Freihandelsabkommens mit Malaysia Unterschriften für ein Referendum eingereicht. 85.000 Unterschriften habe man bei der Bundeskanzlei abgegeben, sagen die Gegnerinnen und Gegner. Falls 50.000 der eingereichten Unterschriften gültig sind, kommt es zu einer Volksabstimmung. Das Freihandelsabkommen sieht Zollerleichterungen für Schweizer Exporte nach Malaysia vor, sowie für Palmöl aus Malaysia. Eingereicht hat die Unterschriften ein Komitee aus linken Parteien und Nichtregierungsorganisationen. Es kritisiert, Palmölimporte gingen auf Kosten des Klimas, der Umwelt und der Menschen vor Ort. Das Parlament hatte im Juni Ja gesagt zum Freihandelsabkommen mit Malaysia. Weil sich die Lieferung von Patriot-Luftabwehrraketen aus den USA um mehrere Jahre verzögert, will der Bundesrat zusätzlich ein zweites Raketenabwehrsystem beschaffen. Doch auch dort dauert es länger als geplant. Eigentlich sollte dieses zweite Raketenabwehrsystem bis Ende Jahr bestellt sein. Doch dieser Zeitplan ist nicht mehr umsetzbar. Das Verteidigungsdepartement hat auf Anfrage der Nachrichtenagentur Keystone SDA eine Meldung des Blicks bestätigt. Damit der Zeitplan eingehalten wird, hätte das Parlament das Geschäft in der Wintersession dringend

0: gleich behandeln müssen. Dazu komme es aber nicht. Viele kleine und mittlere Unternehmen unterschätzen die Risiken im digitalen Raum, also zum Beispiel Hackerangriffe. Das zeigt eine Studie des VZ-Vermögenszentrums in Zusammenarbeit mit der Hochschule Luzern. Darin heißt es, Cyberrisiken gehörten heute zu den zentralen Unternehmensrisiken von KMU. Viele Unternehmen gingen aber noch immer davon aus, dass sie nicht betroffen seien. Nur knapp 12% der Schweizer Unternehmen hätten eine Versicherung für Cyberschäden. Letztes Jahr habe die Kriminalstatistik in der Schweiz 58'000 Straftaten mit einem digitalen Tatvorgehen verzeichnet. Dazu komme noch eine hohe Dunkelziffer. In Dänemark hat sich eine unbekannte Täterschaft Zugriff auf das sogenannte zentrale Personenregister verschafft. Alle Personen, die in Dänemark wohnen, sind in diesem Register verzeichnet, unter anderem mit Name, Adresse, Zivilstand und einer persönlichen Nummer. Im Register können auch heikle Informationen gespeichert sein, zum Beispiel eine Entmündigung. Die zuständige Ministerin sprach von einem äußerst schwerwiegenden Vorfall. Sie sagte, das genaue Ausmaß sei noch unklar, die Ermittlungen hätten begonnen. Dann nach Großbritannien. Andrew Mountbatten Windsor, der frühere Prinz Andrew, wehrt sich rechtlich gegen eine Hausdurchsuchung im vergangenen Februar. Er war damals vorübergehend festgenommen worden, nachdem Informationen aus den sogenannten Epstein-Akten aufgetaucht waren. Andrew Mountbatten Windsor wird vorgeworfen, er habe in seiner Zeit als britischer Handelsbeauftragter vertrauliche Regierungsberichte an den Sexualstraftäter Jeffrey Epstein weitergegeben. Die zuständige Polizei bestätigt, dass ein Gerichtsverfahren läuft, in dem es darum geht, ob die Hausdurchsuchung rechtmäßig war. Mehr will sie dazu nicht sagen. Am Donnerstag soll eine Anhörung stattfinden. Das Wetter. Heute Nachmittag ist es oft sonnig. Vor allem im Tessin und in Graubünden hat es aber vergleichsweise viele Wolken und es gibt einige Regengüsse. Auch morgen Dienstag ist es meist sonnig. Über dem Mittelland hat es zunächst Nebelfelder, diese lösen sich aber auf. Tagsüber bilden sich im Süden und in den Bergen in der Ostschweiz dann größere Quellwolken und es gibt lokale Schauer. Die Höchstwerte liegen heute und morgen zwischen 20 und 23 Grad.
1: In Spanien gibt es Ende November vorgezogene Wahlen. Ministerpräsident Pedro Sánchez hat heute Vormittag angekündigt, das Parlament aufzulösen. Der Grund: die gescheiterte Wohnraumpolitik. Seit 10 Tagen wird in vielen Städten demonstriert, nachdem die polizeiliche Räumung der Wohnung einer 87-jährigen Frau für breite Empörung gesorgt hatte. Die Lösungsvorschläge gegen die Wohnungskrise von Sánchez' linker Minderheitsregierung aber wurden am Freitag im Parlament abgelehnt. Nun macht der spanische Premier die Wohnpolitik quasi zur Vertrauensfrage. Und die Opposition wittert ihre große Chance. Auslandredaktor Beat Vogt.
2: Eigentlich brauchte es die Großdemonstrationen am Wochenende gar nicht mehr. Schon seit der Niederlage im Parlament am vergangenen Freitag drehte sich in Spaniens Öffentlichkeit alles um mögliche Neuwahlen. Heute nun machte Pedro Sánchez alles klar.
3: Ha llegado el momento de que los españoles y españolas decidáis qué futuro queréis para vosotros mismos y para vuestro país.
2: Jetzt sei der Moment gekommen, an dem die Spanierinnen und Spanier über die Zukunft ihres Landes entscheiden könnten. Am 29. November gehen sie an die Urne. In seiner kurzen Rede zeigte er sich schon von den ersten Sätzen an im Wahlkampfmodus, betonte, welchen Schwierigkeiten seine Regierung ausgesetzt gewesen sei, und beschuldigte seine politischen Gegnerinnen und Gegner, sie hätten alles getan, um den Fortschritt im Land zu verhindern.
3: Y hemos también tenido que lidiar con la peor oposición que ha conocido nuestra historia democrática. Una oposición sin ningún sentido de Estado.
2: Er habe mit der schlimmsten Opposition kämpfen müssen, die das Land je gehabt habe. Eine Opposition ohne jegliches Staatsverständnis, so Pedro Sánchez. Auch wenn er es nicht explizit ausdrückte. Es ist offensichtlich, dass er damit auch die Wohnpolitik meinte. Die Wohnungsnot wegen der stetig steigenden Mieten ist nicht erst seit den aktuellen Demonstrationen eines der drängendsten Themen in Spanien. Und die Erfolgsbilanz von Sánchez in diesem Bereich ist mager. Dass er nun versucht, den Schwung der Straßenproteste für sich auszunutzen, indem er der Opposition die Schuld zuschiebt, scheint klar. Zumal die Wohnungsnot sich auch andernorts auf der Welt als erfolgreiches linkes Wahlkampfthema etabliert hat, zuletzt etwa in Berlin. Aber auch die Opposition sieht die Neuwahlen als große Chance. Mit der heutigen Ankündigung erfüllt sich das, was die Opposition in Spanien schon fast seit Beginn der Amtszeit von Sanchez vor 3 Jahren immer wieder gefordert hatte. Die Regierung bot auch viel Angriffsfläche. Von der Amnestie für die katalanischen Separatistinnen und Separatisten über diverse Korruptionsskandale im engeren Kreis des Regierungschefs bis zur Flüchtlingskrise in der spanischen Exklave Ceuta diesen Sommer. Die linke Regierung hastete von Krise zu Krise. Entsprechend stand die größte Oppositionspartei, der konservative Partido Popular, heute schon bereit für den Wahlkampf. Noch während Sanchez die Neuwahlen verkündete, lud die Partei bereits ein erstes offizielles Wahlvideo auf Social Media hoch. Endlich steht in großen Lettern im Video, untermalt von Beethovens Ode an die Freude. Und der Präsident des konservativen Partido Popular, Alberto Núñez Feijóo, betonte wenig später vor den Medien, das seien nicht Wahlen wie andere auch.
4: Esa es la elección entre la corrupción y la decencia, entre la decadencia y la prosperidad.
2: Das sei die Wahl zwischen Korruption und Anstand, zwischen Niedergang und Wohlstand, zwischen einer Regierung, die nur darauf aus sei, zu überleben, und einem Land, das an seine Zukunft denke. Der Boden ist gelegt für einen Wahlkampf, der mit harten Bandagen geführt werden wird.
1: Auslandredaktor Beat Vogt. «12.44 Uhr, Rendezvous gleich hier bei uns. Frankreich ringt um den Umgang mit den Schülerprotesten. Politisch versuchen die linken und rechten Parteien, von den Protesten zu profitieren. Und in Bosnien-Herzegowina sind 30 Jahre nach dem Bürgerkrieg die Menschen demokratiemüde. Am Wochenende konnten die nationalistischen Parteien zulegen, gleichzeitig gingen viele gar nicht mehr zur Wahl.» Es gibt wenig Auszeichnungen, die mit so viel Prestige verbunden sind wie der Nobelpreis. Diese Woche werden die Preise 2026 in Stockholm und Oslo verkündet. Traditionell den Auftakt macht den Nobelpreis für Medizin und dieser geht an 3 Männer, an Karl Deisseroth aus den USA und die beiden Deutschen Peter Hegemann und Georg Nagel. Dies für ihre Entwicklung der Optogenetik. Das teilt das Karolinska-Institut in Stockholm mit. Wissenschaftsredaktorin Angelika Krehn, was genau ist Optogenetik? Was wird da erforscht?
5: Ja, die 3 Forscher, sie haben eben die Grundlage für die Optogenetik geschaffen. Sie haben eine Art Schalter entdeckt, mit dem man das Hirn erforschen kann. Also Optogenetik ist die Erforschung des Hirns mit Licht, deshalb Opto. Ich erkläre das dann später noch weiter. Der Schalter, das ist eben ein Protein, das aus Licht ein elektrisches Signal macht. Dieser Schalter hat Peter Hegemann entdeckt, und zwar in einer ganz einfachen Alge. Und dank der Entdeckung dieses Proteins, dieses Schalters, konnte Hegemann dann zusammen mit Georg Nagel auch das Gen zu dem Protein identifizieren, also die Erbinformation für das Protein. Und das war ein Durchbruch, denn damit konnte man es erforschen. Das Protein heißt übrigens Channel Rhodopsin. Karl Deisseroth schlussendlich hat den Schalter in Nervenzellen im Hirn eingebaut und gezeigt, dass man mit diesem Protein tatsächlich Nervenzellen mit Licht gezielt ein- und ausschalten kann. Optogenetik.
1: Und warum ist das wichtig?
5: Diese Entdeckung ist wichtig für die Hirnforschung. Wenn wir uns überlegen, was unsere Hirne alles leisten, also nehmen wir eine konkrete Situation. Wir spielen Schach. Wir schauen auf das Brett, wir erkennen, wo die Figuren stehen, wir erinnern uns vielleicht an vergangene Spiele, wir beurteilen die Situation, indem wir Vorhersagen machen und wir treffen eine Entscheidung für den nächsten Zug. Welche Nervenzellen im Gehirn machen da was genau? Wir haben Milliarden von Nervenzellen. Wie spielen sie zusammen? Welche Nervenzellen sind aktiv und was ist dann der Effekt? Dank der Optogenetik können das Forschende nun untersuchen. Und bei Mäusen zum Beispiel zum ersten Mal den Zusammenhang gezeigt, dass zwischen aktiven Hirnzellen und Verhalten, wie zum Beispiel Angst, Aggression, aber auch Hunger und Durst besteht.
1: Und was sind denn die möglichen Anwendungen im Alltag?
5: Von wirklich konkreten Anwendungen sind wir schon noch etwas entfernt. Die Optogenetik selbst wird vor allem in der Wissenschaft angewendet. Uns Menschen hilft sie, verschiedene Krankheiten besser zu verstehen, wie Depression zum Beispiel, Angstzustände, Schizophrenie, aber auch Alzheimer und Parkinson. Es gibt aber schon erste Schritte, um Optogenetik in medizinische Behandlungen einzusetzen. Es laufen klinische Studien, in denen man versucht, das Sehvermögen bei Menschen wiederherzustellen, die aufgrund von Retinitis pigmentosa erblindet sind. Das ist eine Krankheit, die die Stäbchen und Zapfen des Auges zerstört. Und auch Hörprothesen, wie zum Beispiel Cochlea-Implantate, könnten besser werden. Sie stimulieren den Hörnerv ja zurzeit elektrisch. Und mit Licht könnte man das dann noch präziser stimulieren.
1: Informationen von Wissenschaftsredaktorin Angelika Krien. Vielen Dank.

0: In Frankreich wird weiter darum gerungen, wie der Umgang mit den Schulprotesten aussehen soll. Letzte Woche kam es auch zu Gewalt. Ein Lehrer berichtete, er sei von Schülern mit Benzin übergossen worden. Weitere Videos zeigen gewalttätige Szenen. Laut Innenminister Núñez wurden 40 Schulleiter verletzt, ebenso wie 170 Schülerinnen und Schüler, und mehr als 5'000 Menschen wurden festgenommen. 85% von ihnen sind minderjährig. Rund 300 Polizisten wurden ebenfalls verletzt im Einsatz. Der Innenminister sprach von, Zitat, hemmungsloser Gewalt und machte soziale Netzwerke sowie die Linksaußenpartei La France Insoumise verantwortlich. Frankreich-Korrespondentin Zoe Geisler. Gestern hat Premier Lecornu seinen Ministern ein Schreiben gesandt, dass bis Ende Monat Entscheidungen gefällt werden müssten, um auf die Proteste zu reagieren. Welche?
1: Ja, es soll darum gehen, die grundlegenden Probleme in den Schulen anzugehen, etwa den Unterricht sicherzustellen, die Räumlichkeiten zu verbessern oder die Schultage besser zu organisieren. Eine Frage, die sich mir da stellt, ist, was konkret gemacht werden kann, denn angesichts des hohen Schuldenbergs sind die finanziellen Möglichkeiten der Regierung begrenzt.
0: Und hilft das, die Lage zu deeskalieren?
1: Bisher scheinen die Ankündigungen der Regierung nichts an der Situation zu ändern. So hat sie etwa auch eine im vorgelegten Budgethaushalt für 2027 schon eine Maßnahme bereits zurückgezogen. Da ging es um eine Einführung von Studiengebühren bei bestimmten Vorbereitungsklassen. Aber eben, der Spielraum für die Regierung, gerade wegen der finanziellen Lage, ist nicht wirklich groß. Und die Lage ist mittlerweile. Es herrscht viel Wut. Täglich werden neue Aktionen verzeichnet. Man sieht Bilder von brennenden Müllcontainern und Feuerwerkskörpern, die geworfen werden. Und mittlerweile demonstrieren auch Schüler und Schülerinnen von reicheren Schulen, um sich solidarisch zu zeigen. Und gleichzeitig wurde das Polizeiaufgebot verstärkt, um die Bewegung einzudämmen. Es kam aber zu Zusammenstößen mit der Polizei, wobei es auch Kritik gibt, dass die Polizei nicht gerade zimperlich vorgeht. Es ist also ein ziemlich explosiver Cocktail derzeit. Darum, bis anhin deutet es eher darauf hin, als könnte sich die Lage weiter zuspitzen.
0: Sie haben es gesagt, ein explosiver Cocktail. Wie reagiert denn die Bevölkerung auf die Proteste?
1: Das kommt natürlich darauf an, wen man fragt, aber grundsätzlich schaut man hier mit einer Mischung aus Sorge, aber auch Verständnis auf die Proteste. Verständnis, weil die Forderungen der Schüler und Schülerinnen durchaus legitim sind, Lehrermangel oder marode Schulgebäude, vor allem an weniger privilegierten Orten, etwa in den Banlieues, sind bekannte Probleme. Und auch und bei den Forderungen geht es eben auch um ein größeres Anliegen. Es geht um die Chancengleichheit, um die Egalité. Und gleichzeitig macht man sich aber auch Sorgen. Es geht ja um Minderjährige und viele haben ja eigene Kinder an den Schulen. Und eben, es kommt immer wieder zu Zusammenstößen und Verletzten.
0: Innenminister Núñez wirft der Linksaußenpartei La France Insoumise vor, sie würde die jungen Menschen aufstacheln, instrumentalisieren. Was ist an diesem Vorwurf dran?
1: Die Partei weist diesen Vorwurf zurück und kritisiert wiederum die Regierung, die Proteste zu politisieren. Ich finde, man muss zwei Dinge auseinanderhalten. Dass die Partei versucht, die Bewegung politisch zu nutzen, das scheint mir im Hinblick auf die Präsidentschaftswahl naheliegend. Abgeordnete von La France Insoumise waren immer wieder bei den Protesten zu sehen und sie unterstützen auch die Forderungen. Die Partei dürfte darauf hoffen, noch mehr junge Wähler und Wählerinnen zu überzeugen, bei denen der Präsidentschaftskandidat der Partei Jean-Luc Mélenchon besonders beliebt ist. Aber wie viel politische Instrumentalisierung und Anstachelung tatsächlich hinter den Protesten steckt, das kann ich derzeit nicht seriös sagen. Klar ist, wir erleben gerade ein politisches Ringen um die Deutung der Unruhen.
0: Weil auf der anderen politischen Seite ist das Rassemblement National von Marine Le Pen und sie will mehr Härte walten lassen.
1: Ja, Marine Le Pen, auch sie wirft La France Insoumise vor, mitverantwortlich für die Proteste zu sein. Sie fordert ihrerseits, dass die Ordnung wiederhergestellt werden müsse und die Sicherheit der Schülerinnen und Lehrpersonen garantiert. Auch sie dürfte durchaus Profit aus diesen Unruhen schlagen wollen. Auch sie will nächstes Jahr die Wahlen gewinnen und sie könnte darauf hoffen, dass sie nun Franzosen überzeugen könnte, die solche Bilder des Chaos nicht mehr sehen wollen.
0: Am Wochenende blieb es rund um die Schulen ruhig. Für morgen Dienstag ist aber eine Mobilisierung vorgesehen. Worauf bereitet sich das Land vor?
1: Ja, auf einen großen Aktionstag, denn die Schülergewerkschaften halten bislang daran fest. Sie waren enttäuscht vom Treffen am Freitag mit dem Bildungsminister. Zwar seien nun die Diskussionen in den Gang gebracht worden, aber es fehle eben an konkreten Ankündigungen, finden sie. Und die Schüler werden morgen nicht alleine sein, auch die Lehrpersonen wollen sich ihnen anschließen. Und auch linke Parteien wie etwa La France Insoumise oder die Grünen haben zur Unterstützung der morgigen Mobilisierung aufgerufen.
0: Frankreich-Korrespondentin Zoe Geissler, vielen Dank.

0: 30 Jahre nach dem Bürgerkrieg sind viele in Bosnien-Herzegowina von der Demokratie enttäuscht. Das zeigt sich bei den gestrigen Regierungs- und Parlamentswahlen an der tiefen Wahlbeteiligung. Dabei haben die nationalistischen Parteien zugelegt. Das gilt sowohl für die bosnischen als auch die serbischen und kroatischen Kräfte. Frage an Auslandredaktor Janis Fahrländer in Sarajevo. Warum haben die nationalistischen Lager zulegen können?
1: Nun, diese Parteien verstehen sich als Vertretung und auch als Beschützer jeweils einer der drei großen Volksgruppen im Land, also der Kroatinnen und Kroaten, der Serbinnen und Serben und der Bosniakinnen und Bosniaken. Und offensichtlich verfängt das weiterhin in einem Land, in dem die Unterschiede und Gräben zwischen diesen Volksgruppen von der Politik eben stets betont werden. Diese Parteien, die nun gestern auch zu den Siegern gehören, dominieren das Land seit Jahrzehnten. In Zukunft, nach der gestrigen Wahl, werden sie allerdings noch mehr Einfluss haben als zuvor. Sie haben dabei offensichtlich auch von der tiefen Wahlbeteiligung profitiert. Es scheint, als wären die Wählerinnen und Wähler der progressiven Kräfte gestern überproportional zu Hause geblieben.
0: Was heißt denn das ganz konkret für das Zusammenleben im Land?
1: Also im Alltag funktioniert das Zusammenleben ohne Probleme. Das war auch schon vor dieser Wahl so. Das muss auch betont werden. Die Menschen leben ganz normal nebeneinander, ohne dass es dabei zu Konflikten kommt. Aber auf der politischen Ebene heißt es natürlich, dass das politische System nach dem Wahlsieg gestern noch mehr blockiert sein wird, als es jetzt schon ist. Bosnien-Herzegowina hat eines der kompliziertesten politischen Systeme der Welt. Es besteht aus verschiedenen Verwaltungsebenen und das ganze System ist auf eine ethnische Parität ausgelegt, wobei auch verschiedene Vetomechanismen eigentlich mit eingebaut sind. Das heißt, die kroatischen und die serbischen Parteien haben im Verhältnis zur Bevölkerungszahl sehr viel Einfluss und sie nutzen diesen oft, um die politischen Prozesse im Land zu blockieren. Man muss eigentlich sagen, Bosnien-Herzegowina befindet sich schon lange in einem faktischen Stillstand, politisch zumindest. Und wenn nun eben gestern jene Kräfte geschwächt wurden, die sich für eine Überwindung der ethnischen Gräben aussprechen, dann dürfte diese politische Blockade sich noch weiter verstärken.
0: Die Wahlbeteiligung, sie war auf einem Rekordtief von 41%. Viele blieben offenbar zu Hause. Warum?
1: Weil sie die Hoffnung auf einen Wandel durch Wahlen verloren haben. Das hat auch mit dem politischen System zu tun. Die Parteien haben sich mit dem Status quo arrangiert und sind lieber dabei, ihre Macht zu verwalten, als dringend benötigte Reformen anzustoßen. Die Enttäuschung hat aber auch mit dem politischen Personal zu tun. Die großen Parteien werden seit Jahren von denselben Leuten angeführt. Also bereits bei den Wahlen vor 4 Jahren, vor 8 Jahren, ja sogar vor 12 Jahren, standen oftmals eigentlich dieselben Personen zur Wahl wie eben gestern. Hinzu kommt auch ein sehr verbreitetes, tiefes Misstrauen gegenüber den politischen Eliten als Ganzes und den Institutionen im Land. Das zeigen verschiedene Umfragen immer wieder und das ist das Resultat einer grassierenden Korruption und Vetternwirtschaft. Es gibt kaum eine Partei ohne Skandale und die Parteien haben sich eben ein Klientelsystem aufgebaut. Jobs werden an politische Gefolgsleute verteilt und wer da nicht mitmachen will oder auch nicht kann, bleibt außen vor. Und aus all diesen Gründen zusammen haben eben viele Bosnierinnen und Bosnier das Gefühl, dass ihre Stimme sowieso keinen Einfluss hat und bleiben daher lieber zu Hause, statt wählen zu gehen.
0: Und dazu kommt noch die Folge, dass eben junge Menschen Bosnien-Herzegowina verlassen.
1: Ja, das ist ein Phänomen, das auf dem ganzen Balkan zu beobachten ist. Allerdings ist Bosnien-Herzegowina in besonderem Maße davon betroffen. Da spielen natürlich wirtschaftliche Überlegungen mit rein. In der EU finden gut ausgebildete junge Menschen bessere Bedingungen auf dem Arbeitsmarkt. Dort werden ihre Fähigkeiten gebraucht und sie sind dort auch erwünscht. Aber es hat eben auch mit der politischen Situation zu tun, denn in der EU finden die Menschen Raum für persönliche Entfaltung und eben auch funktionierende Institutionen. Und das ist wichtig, denn die Forschung zeigt, es ist nicht nur die Unzufriedenheit mit den aktuellen Verhältnissen, die Menschen zur Auswanderung bewegen, sondern es ist auch oder vor allem der Glaube, der fehlende Glaube auf Besserung in der Zukunft.
0: Und wie verkraftet das Land den Verlust an Kompetenzen?
1: Also die Folgen dieser Abwanderung sind überall spürbar. Die bestehende Überalterung der Gesellschaft verstärkt sich noch und es führt paradoxerweise zu einem Arbeitskräftemangel auf dem heimischen Arbeitsmarkt. Und das zeigt sich zum Beispiel besonders stark im Bausektor. Und die Lücke, die hinterlassen wird, werden von Migranten aus Asien gefüllt, konkret aus Ländern wie Nepal oder auch aus Bangladesch. Diese Menschen werden im Straßenbild hier in Bosnien immer sichtbar und das ist ein Effekt, der sich noch verstärken kann, weil es lässt sich sagen, Länder wie Deutschland, aber auch die Schweiz ziehen Arbeitskräfte aus Bosnien-Herzegowina, aus dem ganzen Balkan an. Und das führt dann eben zu einer weiteren Migrationsbewegung, wenn Arbeitsmigranten zum Beispiel aus Nepal in diese Länder nachrücken. Es ist eine Kettenreaktion, die sich eben in Bosnien, aber auch in den anderen Staaten hier auf dem Balkan ganz klar beobachten lässt.
0: Informationen von Auslandredaktor Janis Fahlender live aus Sarajevo. Vielen Dank. Es ist gleich eins und das war das Rendezvous. Verantwortlich für die Nachrichten Corinna Heinzmann. Mein Name Radka Laubacher. Im Tagesgespräch zu Gast ist der israelisch-palästinensische Autor Ahmad Mansour. Er spricht über den Jahrestag des 7. Oktober, die Antisemitismusdebatte in Berlin und über eine Gesellschaft, die immer mehr verlernt habe, mit Andersdenkenden zu streiten, ohne das Gegenüber als Feind zu betrachten. Gleich nach den Schlagzeilen mit Marco Koller.
2: Der diesjährige Nobelpreis für Medizin geht an drei Forscher aus den USA und Deutschland für ihre Erkenntnisse im Bereich der Optogenetik. Mit dieser Technologie können zum Beispiel Hirnzellen gezielt durch Licht gesteuert werden. Das soll unter anderem helfen, Hirnerkrankungen wie Parkinson oder Depressionen besser zu behandeln. Der Bundesrat empfiehlt, Ende November Ja zu stimmen zu einer Erhöhung der Mehrwertsteuer. Mit dieser Erhöhung um 0,4 Prozentpunkte soll ein Teil der 13. AHV-Rente finanziert werden. Innenministerin Elisabeth Bohm-Schneider sagte vor den Medien, ohne zusätzliche Einnahmen gerate die AHV finanziell zunehmend in Schieflage. Die Menschen in Spanien wählen Ende November ein neues Parlament und nicht erst im nächsten Jahr. Regierungschef Pedro Sanchez hat die Parlamentswahl vorverlegt. Er hofft, dass die linken Kräfte bei der vorgezogenen Wahl zulegen können. Zuletzt war die Regierung mit mehreren Maßnahmen gegen die Wohnungsnot im Parlament gescheitert.
3: Es ist eins nach eins.
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3: Ja, der Nachmittag startet mit ganz viel Lieblingsmusik. Musik nämlich, die Sie sich fürs Klassiktelefon gewünscht haben. Unser Klassikwunschkonzert. Am Mikrofon bin heute ich. Mein Name Beatrice Kern. Von weit her kommt der erste Wunsch. Der kommt nämlich aus Thailand, aus der Stadt Hua Hin. Dorena Golda grüßt von dort Yolanda in Kämmerkinden, Brigitte in Ittigen und Ursula in Lachen sowie alle anderen Daheimgebliebenen und wünscht Ihnen ein gutes Winterhalbjahr. Zugleich meldet sie sich bei ihren Freunden in Thailand zurück. Schön, wieder hier zu sein, schreibt sie. Dorena Golda wünscht sich für alle ein fröhliches Klavierstück, das sie kürzlich gehört hat, komponiert von Leopold Mozart, nämlich das Butterbrot.

0: La Tartine de Beurre oder auf gut Baseldeutsch das Ankenschnittli, das Stück von Leopold Mozart. Gespielt hat es Emil Naumoff. Claudia Zemp aus Schöpfheim hat sich inspirieren lassen vom Schweizer Musiktag am vergangenen 17. September. Ein Tag mit 100% Schweizer Musik auf allen Radiosendern der SRG.
1: Vor einiger Zeit sind im Klassiktelefon nur Musikstücke von Schweizer Komponisten gewünscht worden. An diesem Tag habe ich Musik gehört von Johann Melchior Glättle, geboren 1626 in Bremgarten. Das hat mir sehr gut gefallen. Sie machen mir eine grosse Freude, wenn ich ein weiteres Stück von Johann Melchior Glättle hören könnte. Zum Beispiel eine Motette oder ein Stück aus einer Messkomposition. Herzlichen Dank und einen schönen Tag.

Motette Salve Regina von Johann Melchior Glättle, dem Komponist aus Bremgarten. Gesungen hat hier der Bassist Wolf Matthias Friedrich, begleitet von Le Gorni Noir. Der Pianist Patrizio Mazzola aus Bern gedenkt seiner lieben Tante Ottilie Jacobi. Sie ist am 30. September 93-jährig in Zürich gestorben. Patrizio Mazzola schreibt, sie hat meine musikalische Entwicklung seit meiner frühesten Jugend interessiert verfolgt und liebte dabei besonders Chopin, Liszt und Brahms. Und quasi als letzten Gruß möchte Patrizio Mazzola noch einmal etwas für seine Tante spielen, nämlich Chopins Etüde Opus 10 Nummer 3 Tristesse.

0: Der Pianist Patrizio Mazzola mit seinem letzten Gruß an seine Tante Ottilie Jacobi. Er hat hier aus Frédéric Chopins Etüden Opus 10 die Etüde Tristesse gespielt. Ganz persönliche Grüße, Herzenswünsche, Lieblingsmusik, ja, die dominieren hier im Klassiktelefon, weil Sie sich das immer wieder so wünschen, so ist das hier Programm. Und da dürfen Sie gerne gerade heftig anrufen auf 0848 365 364. Aktuell hat es gut Platz für Ihren Wunsch. Rufen Sie an, damit das Klassiktelefon morgen auch wieder so schön bunt wird, wie wir uns das gewohnt sind. 0848 365 364. Da erreichen Sie uns rund um die Uhr. Und genau da hat auch diese Hörerin angerufen.
1: Grüezi, geschätzt Klassiktelefon. Da ist Hilde Pestana aus Männedorf. Ich wünsche mir, wenn es möglich ist, das folgende Stück. Das ist die Orgelsymphonie Nummer 3 von Camille Saint-Saëns. Danke Ihnen vielmals. Einen guten Tag. Adieu.

0: Boah, das ist mal bombastische Musik, dieser vierte Satz aus der Orgelsinfonie von Camille Saint-Saëns. Die Orgel, die hat hier Philippe Lefebvre gespielt, begleitet vom Orchestre National de France unter Seiji Osawa, hier im Klassiktelefon auf SRF2 Kultur. Wo es hier nun weitergeht mit einem ganz speziellen, nicht ganz alltäglichen Wunsch.
1: Da ist Walter Burkhardt aus Düdingen. Meine liebe Frau Brigitta hat heute am 4. Oktober ihren Geburtstag gefeiert. Und vielleicht hat ja für eine wirklich außergewöhnliche Frau auch ein außergewöhnlicher Musikwunsch einmal Platz im Klassiktelefon. Als ich nämlich mein Büssi kennengelernt habe vor bald 60 Jahren, war sie Sekretärin in einem Autobetrieb. Da hat die Schreibmaschine gerattert, eine Rechnungsmaschine hat gesurrt, Buchhaltungsmaschine hat chattert, alles interessante Geräusche aus der Bürowelt. Die sind heute alle verstummt. Aber ich erinnere mich an der Expo 1964, hat es ein ganzes Orchester von Büromaschinen. Und etwa eine halbe Stunde haben die losgespielt. Und das hat mich ganz interessant gedacht. Könnte man echt nicht eine uralte Aufnahme von 1964 ausgraben und für meine Brigitta spielen? Merci vielmals.

0: So hat es an der Expo 1964 in Lausanne getönt. Ich bin leider zu jung, habe das nicht miterlebt. Das muss ein rechtes Spektakel gewesen sein. Diese Sinfonie Les Échanges für 156 Büromaschinen von Rolf Liebermann. Das Geburtstagsgeschenk heute im Klassiktelefon für Brigitta Burkhardt.
1: Bernhard Blum in Belmund. Im Andenken an meine am 5. Oktober verstorbene Frau wünsche ich mir das Andante Grazioso von Wolfgang Amadeus Mozart, Köcherverzeichnis 331. Danke vielmals.

0: Der erste Satz aus der Klaviersonate A-Dur von Wolfgang Amadeus Mozart, der Mann mit den flinken Fingern, das war der Pianist Fazil Say. Bunt sind schon die Wälder. Und bunt sollte das Klassiktelefon auch wieder daherkommen, morgen und dann auch den Rest der Woche. Da können Sie fleißig Ihren Beitrag leisten. Wir freuen uns auf Ihre bunten Wünsche auf 0848 365 364. Es hat gerade wieder gut Platz für Wünsche. Ja, und der letzte Wunsch von heute, das ist ein Wunsch anlässlich des 800. Todestags von Franz von Assisi. Gestern war nämlich sein Gedenktag.
1: Zum baldigen Gedenktag am 4. Oktober von Franz von Assisi wünsche ich Bach-Kantate «Jauchzet Gott in allen Landen», gesungen von der Sopranistin Miriam Feuersinger. Vielen herzlichen Dank. Lobes aus Liestal.

0: Die Arie jauchzet Gott in allen Landen von Johann Sebastian Bach. Gesungen hat sie die Sopranistin Miriam Feuersinger, begleitet vom Capricornus Konzert Basel. Das war's vom Klassiktelefon für heute. Morgen erfüllen wir dann wieder Ihre Wünsche, wie gewohnt, ab 13 Uhr.
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0: Ja, und jetzt um 14:45 beginnt das Concerto. Eigentlich war Wolfgang Amadeus Mozart ja unterwegs nach Paris. Er war 21 Jahre alt und seine Mission war es, in Paris Ruhm und Ehre zu finden. So hat sich das zumindest sein Vater Leopold vorgestellt. Aber Mozart, der hatte es nicht eilig, nach Paris zu gelangen. Er war in Mannheim hängen geblieben. Dort sollte er eigentlich nur ein paar Tage lang Station machen. Aber aus Tagen wurden Wochen und aus Wochen wurden schließlich 4,5 Monate. In Mannheim, da hatte Mozart gute Freunde gefunden. Und er hatte sich verliebt. So gerne wäre er da geblieben. Mozart und Mannheim. Das ist das Thema heute im Concerto. Da gibt es Musik zu hören, die Mozart in Mannheim geschrieben hat und Musik von Komponisten, die Mozart in Mannheim kennengelernt hat. Zu Mozarts Werken aus den Mannheimer Monaten gehören ein paar zauberhafte Flötenwerke. Eigentlich war die Flöte ja nicht mal Mozarts Lieblingsinstrument, aber ein Amateurflötist, der hatte bei ihm eine Reihe von Flötenwerken bestellt. Und Mozart hat das Geld gut brauchen können. Und so hat er in Mannheim, beinahe wider Willen, dieses Wunderwerk für die Flöte geschrieben. Das Flötenquartett D-Dur, das Köchelverzeichnis 285. Und mit dem beginnen wir diese Concertostunde. Das Ensemble Anoc de Temporis hat es für sein aktuelles Album neu aufgenommen.

Das Flötenquartett D-Dur von Wolfgang Amadeus Mozart in einer neuen Aufnahme mit dem Quartett A Nocte Temporis hier im Concerto auf SRF2 Kultur. Mozart hat dieses Quartett in Mannheim geschrieben. Mit 21 Jahren hat er dort auf seiner Reise nach Paris Station gemacht. Länger als geplant, viel länger. Nach 4,5 Monaten ist seinem Vater der Kragen geplatzt. Und er hat in einem Brief geschrieben, Zitat, «Fort mit dir nach Paris und das bitte bald». Mozart hat nur widerwillig gehorcht, denn in Mannheim, da hat es ihm wahnsinnig gefallen. Er war begeistert vom Mannheimer Orchester, er hatte einige der Mannheimer Hofmusiker ins Herz geschlossen und die Wertschätzung, die war gegenseitig. Und da war da noch diese Sängerin, Aloysia Weber. Mozart hatte sich Hals über Kopf in sie verliebt, hätte er doch nur in Mannheim bleiben können. Aber der Kurfürst hatte mitgeteilt, es sei keine Stelle frei für ihn. Und als dann auch noch klar wurde, dass Aloysia Weber ihm ihr Herz nicht schenken wollte, da hat Mozart Mannheim schweren Herzens in Richtung Paris verlassen. Geblieben sind die schönen Erinnerungen und ein paar Freundschaften, die diese Monate in Mannheim überdauert haben. Zum Beispiel die zu Christian Kanapich. Er war der Leiter des berühmten Mannheimer Orchesters und Mozart hat in einem Brief geschrieben, Kanapich sei der beste Orchesterleiter, den er je gesehen habe. Mozart und Kanapich sind sich auch nach diesen Mannheimer Monaten noch mehrmals begegnet. Unter anderem hat Kanapich in München Mozarts Oper Idomeneo einstudiert. Und auch ein Jahr vor Mozarts Tod haben die beiden in München nochmals zusammen Musik gemacht. Und so tönt die Musik, die dieser Christian Kanapich für sich und sein Orchester geschrieben hat. Das Münchner Rundfunkorchester spielt hier seine Sinfonia Concertante für zwei Violinen und Orchester S-Dur. Stanko Matic und Yuji Nakamura sind die Solisten. Die Leitung hat Reinhard Göbel.

Die Sinfonia Concertante S-Dur von Christian Kanabich mit den Geigern Stanko Madic und Eugene Nakamura, begleitet vom Münchner Rundfunkorchester unter Rainer Göbel. Das ist das Concerto auf SRF 2 Kultur, heute mit Musik von Komponisten, die Wolfgang Amadeus Mozart mit 21 Jahren bei seinem Aufenthalt in Mannheim kennengelernt hat. Hofkapellmeister und damit der Oberaufseher über das Mannheimer Musikleben, das war damals Ignaz Holzbauer. Er hat da schon 25 Jahre lang in Mannheim gearbeitet, war inzwischen 65 Jahre alt geworden, aber der war immer noch ganz schön neugierig. Und so hat er sich für die Idee begeistert, Opern in deutscher Sprache und zu Stoffen aus der deutschen Geschichte auf die Bühne zu bringen. Und als Mozart da gerade eben in Mannheim war, wurde dort Ignaz Holzbauers Oper Günther von Schwarzburg gespielt. Mozart hat die Oper gehört und in einem Brief an seinen Vater, da hat er ausführlich darüber berichtet. In diesem Brief lässt er kein gutes Haar am Textbuch und er äußert sich kritisch über die Sängerinnen und Sänger. Besonders lustig macht er sich über einen ehemals berühmten Tenor, der jetzt nur noch ein Schatten seiner selbst war. Aber Holzbauers Musik, die lobt Mozart und er schreibt, Zitat, «Was mich aber am meisten verwundert, ist, dass so ein alter Mann noch so viel Geist hat, denn man würde es ihm gewiss nicht zutrauen, das Feuer ist erstaunlich.» Ja, wenn Mozart das so sagt, dann lohnt es sich, genau hinzuhören. Die Sopranistin Moitza Erdmann singt hier eine Arie aus dieser Oper von Ignaz Holzbauer.

Das Rezitativ. Es ist geschrieben und die Arie Ihr Rosenstunden von aus dem Singspiel Günther von Schwarzburg von Ignaz Holzbauer. Gesungen hat die Sopranistin Moiza Erdmann, begleitet vom La Cetro Barockorchester Basel unter Andrea Marcon. Als Mozart in Mannheim genau diese Arie gehört hat, da war er etwas enttäuscht von der Sängerin. Die Musik sei aber auch nicht für sie geschrieben worden, schreibt in einem Brief, die Partie sei zu hoch gesetzt für sie. Was war da passiert? Die Geschichte, die geht so. In Mannheim hatte in den Jahren vor Mozarts Aufenthalt eine ganz junge Sängerin Furore gemacht. Sie hieß Franziska Danzi. Sie war die Tochter des Solocellisten im Hoforchester und sie hatte schon mit 16 Jahren in der Mannheimer Hofoper debütiert. Kurz darauf war sie zur gut bezahlten Primadonna befördert worden und für sie hat Ignaz Holzbauer diese Partie eigentlich geschrieben. Jetzt war die junge Sängerin aber ausgerechnet zu der Zeit, als Mozart in Mannheim weilte, für ein Gastspiel nach London gereist und musste ersetzt werden. Mozart hat Franziska Danzi damals also nicht kennengelernt. Sehr wahrscheinlich ist er aber ihrem jüngeren Bruder Franz Danzi in Mannheim irgendwann mal über den Weg gelaufen. Er erwähnt ihn zwar nirgendwo in seinen Briefen und er hätte auch über ihn nicht so wahnsinnig viel zu erzählen gehabt. Franz Danzi, der war damals nämlich erst 14 Jahre alt. Später sollte es ihm aber ein berühmter Komponist werden, der Musik geschrieben hat wie diese Ouvertüre hier.

Das Münchner Kammerorchester unter Howard Griffiths hat diese Ouvertüre D-Dur von Franz Danzi gespielt. Und dieser Franz Danzi war 14 Jahre alt, als Wolfgang Amadeus Mozart auf seiner Reise nach Paris in Mannheim Station gemacht hat. Er hatte da noch nicht für so viel Aufsehen gesorgt, dass er Mozart aufgefallen wäre, aber schon 3 Jahre später ist Franz Danzi in Mannheim erstmals als Dirigent aufgetreten. Davor hatte er aber noch am Hochzeitsfest seiner Schwester Franziska teilgenommen. Die Sängerin hatte sich in Mannheim in den Hofoboisten Ludwig August Lebrun verliebt und nach ihrer Hochzeit sind die beiden durch Europa gereist und haben das Publikum mit ihrem gemeinsamen Auftreten begeistert. Auch Ludwig August Lebrun ist Mozart bei seinem Aufenthalt in Mannheim mit größter Wahrscheinlichkeit begegnet. Und er beschließt jetzt diese Ausgabe mit Musik von Komponisten, die Mozart in Mannheim kennengelernt hat. Albrecht Meyer spielt hier sein Oboenkonzert Nummer 2 G-Moll. Die Kammerakademie Potsdam begleitet ihn.

Das Oboenkonzert Nummer 2 G-Moll von Ludwig August Lebrun. Die Oboe, die hat ja Albrecht Meyer gespielt, begleitet von der Kammerakademie Potsdam. Hier in der heutigen Ausgabe von Concerto. Redaktion David Schwab.

0: Kammerorchester des Dänischen Rundfunks unter Adam Fischer hat diesen dritten Satz aus der Sinfonie Nummer 13 F-Dur von Wolfgang Amadeus Mozart gespielt, hier auf SRF 2 Kultur.
1: Die Nachrichten von SRF um 3 mit Lukas Siegfried. Das Medienunternehmen Tamedia streicht ein weiteres Mal Stellen. Mehr als 30 Vollzeitstellen seien betroffen, schreibt Tamedia. Betroffen sind über 40 Mitarbeitende in den Newsredaktionen von Zürich bis Lausanne. Tamedia gibt unter anderem den Tagesanzeiger, die Berner Zeitung und die Basler Zeitung heraus. Verschiedene Medien in der Westschweiz gehören ebenfalls zum Konzern. Konkret treffe es 28 Personen in der Deutschschweiz und 13 in der Romandie, schreibt das Medienhaus weiter. Es gebe einen Sozialplan, unter anderem mit Möglichkeiten zur Frühpensionierung. Dann zwei Meldungen in Kürze. Der Nobelpreis für Medizin geht in diesem Jahr an drei Forscher, den Biophysiker Peter Hegemann und den Biologen Georg Nagel aus Deutschland und den US-amerikanischen Neurobiologen Carl Dicerot. Ihre Forschung trägt, verkürzt gesagt, dazu bei, dass wir besser verstehen, wie unser Gehirn funktioniert. Und die gross angelegten, teils gewalttätigen Proteste von Schülerinnen und Schülern in Frankreich gehen in die zweite Woche. Die Jugendlichen demonstrieren dafür, dass Schulen besser ausgestattet sind und es bessere Lernbedingungen gibt. Das französische Bildungsministerium spricht von mehr als 400 Schulen, die von den Protesten betroffen sind. Der Restaurantführer Gomio hat den Koch des Jahres 2027 gekürt. Zum ersten Mal überhaupt wird ein Koch ausgezeichnet, der rein vegetarisch kocht. Es ist Dominik Hartmann aus Rickenbach im Kanton Schwyz. Hartmann führt dort das Restaurant Magdalena. Er bekommt 18 von möglichen 20 Gomio-Punkten. Der Chef von Gomio sagt zur Wahl, Hartmanns Küche basiere auf Gemüse, gleichzeitig sei sie lustvoll und voller Überraschungen. In Dänemark hat sich eine unbekannte Täterschaft Zugriff auf das sogenannte zentrale Personenregister verschafft. Alle Personen, die in Dänemark wohnen, sind in diesem Register verzeichnet, unter anderem mit Name, Adresse, Zivilstand und einer persönlichen Nummer. Im Register können auch heikle Informationen gespeichert sein, zum Beispiel eine Entmündigung. Die zuständige Ministerin spricht von einem äußerst schwerwiegenden Vorfall. Sie sagt, das genaue Ausmaß sei noch unklar, die Ermittlungen hätten begonnen. Bleiben die Wetteraussichten. Heute und morgen ist es ziemlich sonnig. Im Süden und Osten hat es zeitweise dichtere Wolken und lokal regnet es. Und die Temperatur erreicht 20 bis 24 Grad. Das waren Nachrichten von Radio SRF. Verantwortlich Marisa Eckli.
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0: Ihre Begleiterin in diesem schönen Herbstnachmittag, Nachmittag, an dem die Sonnenbrille fest auf der Nase verankert ist. Das bin ich, Beatrice Kern. Grüezi.

Der dritte Satz aus dem Trio für Klavier, Klarinette und Cello S-Dur von Luis Farranc. Gespielt hat hier das Linus Ensemble. Vom Tellerwäscher zum Millionär. Ja, solche Geschichten kennen wir doch, hören wir immer wieder. Wobei sie bei Joseph Haydn eigentlich heißen müsste, vom mittellosen Chorsänger zum steinreichen Komponisten. Ja, Haydn hat eine der erstaunlichsten Karrieren der Klassik hingelegt. Als Sohn eines einfachen Wagner-Meisters aufgewachsen, hat er im Chor gesungen, aber nach dem Stimmbruch ist er völlig mittellos auf den Wiener Straßen gestanden. Er soll gerade mal 3 Hemden noch im Gepäck gehabt haben. Doch er hat sich ganz nach oben hochgekämpft. Fast 3 Jahrzehnte als Hofkapellmeister beim Fürsten Esterhazy und gefeierte Triumphe in London, die haben ihn nicht nur europaweit berühmt gemacht, sondern auch steinreich. Joseph Haydn, ein echter Self-Made-Erfolg und Musik von ihm, die bis heute unbezahlbar ist. Musik wie diese Sinfonie hier.

Das Finale aus der Symphonie Nummer 87 A-Dur von Joseph Haydn. Roger Norrington hat das Zürcher Kammerorchester geleitet.

0: Das Ensemble Epoca Barocca hat dieses Concerto a quattro G-Dur von Johann David Heinichen gespielt. Davor haben wir gerade eine Haydn-Sinfonie gehört hier auf SRF 2 Kultur. Wenn wir aber ehrlich sind, so eine Sinfonie live erleben, das ist dann doch schon nochmal eine Stufe besser. Und genau das können Sie heute in Basel tun. Und zwar gibt es da sogar eine Haydn-Sinfonie, die heute vermutlich zum allerersten Mal in der Schweiz gespielt wird, im Rahmen des Langzeitprojekts Haydn 2032. Intendant Christoph Müller rät, warum sich der Konzertbesuch da besonders lohnt.
1: Völlig unbekannte Sinfonien zu hören, das ist bei 107 Haydn-Sinfonien eine große Wahrscheinlichkeit, dass man nicht alle kennt. Und gerade diese sind wirklich unbekannt, weil die eine, die für Spanien geschrieben wurde und auch diesen Titel für Spanien hat, tatsächlich erst 2013 als Haydn-Sinfonie deklariert wurde. Also die hat noch niemand gehört, um die zu entdecken und die Schönheit in Haydns Musik selbst zu entdecken.
0: Genau, die können Sie nun also heute Abend entdecken, wenn Sie mögen. Haydn, so wie ihn noch niemand in der Schweiz gehört hat. Heute ab 19.30 Uhr im Don Bosco Kultur Musikzentrum in Basel mit Giovanni Antonini und seinem Ensemble Il Giardino Armonico.

Ein Scherzo, tröpfeln fast schon wie Regentropfen am Herbstnachmittag. Hier das Scherzo aus der Klaviersonate D-Moll von Wilhelm Taubert. Das Klavier hat Lukas Wong gespielt.

0: Das Flötenkonzert C-Dur von Karl Friedrich Abel. Die Flöte, die hat hier Karl Kaiser gespielt, begleitet von La Stagione Frankfurt unter Michael Schneider.
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Cellist Zhan Wang und der Gitarrist Göran Sölscher. Sie haben diese Etüde Opus 76 von Jean Sibelius gespielt.

Die Arie Una furtiva lagrima von Gaetano Donizetti. Gesungen hat sie hier der Tenor Ramon Vargas, begleitet vom English Chamber Orchestra unter Marcello Viotti. Wenn Louis Spohr die Geige angesetzt hat, dann ist ihm das Konzertpublikum reihenweise zu Füßen gelegen. Ja, er war ein echter Virtuose von Weltruf. Aber nur für den Applaus zu üben, das wurde ihm mit der Zeit offenbar zu eintönig. Wer virtuos Geige spielen kann, das hat sich Spohr wohl gedacht, der kann der Musikwelt auch gleich den ganzen Ton vorgeben. Er hat kurzerhand ans Notenpult gewechselt, hat im großen Stil begonnen zu komponieren und bewiesen, dass man auch jenseits der Geige ganz eigene Akzente setzen kann. So wie hier mit dieser seiner allerersten Sinfonie.

0: Das Alliage-Quintett zusammen mit der Klarinettistin Sabine Meyer hat hier diesen Walzer von Dmitri Schostakowitsch gespielt auf SRF 2 Kultur.
1: Die Nachrichten von SRF um 4 mit Lukas Siegfried und mit einem erneuten Stellenabbau bei Tamedia. 34 Vollzeitstellen fallen weg. Wir besprechen mit unserem Medienredaktor, was das für die Schweizer Medienlandschaft bedeutet. Dann mit einem außergewöhnlichen Datendiebstahl in Dänemark. Persönliche Informationen von mehreren Millionen Menschen sind in die Hände von Unbekannten geraten. Das Wetter, auch morgen wird es meist sonnig, im Süden und Osten hat es mehr Wolken. Das Medienunternehmen Tamedia streicht ein weiteres Mal Stellen. 34 Vollzeitstellen sind betroffen. Über 40 Mitarbeitende in den Redaktionen von Zürich bis Lausanne verlieren ihre Arbeit. Gründe dafür seien das veränderte Nutzungsverhalten des Publikums und rückläufige Werbeeinnahmen, heisst es von Tamedia. Das Unternehmen gibt unter anderem den Tagesanzeiger, die Berner Zeitung und die Basler Zeitung heraus. Verschiedene Medien in der Westschweiz gehören ebenfalls zum Konzern. Ich habe SRF-Medienredaktor Salvador Atasoy gefragt, was dieser Stellenabbau bei Tamedia für die Schweizer Medienwelt bedeutet.
2: Ja, es ist ein weiterer harter Schlag für den Journalismus in der Schweiz. Zur Erinnerung, Mitte September hat die SRG ja bekannt gegeben, dass sie im Rahmen von Enervant in einem ersten Schritt mehr als 70 Vollzeitstellen abbaut. Ringier hat ein paar Tage später den Abbau von 14 Stellen angekündigt und jetzt Tamedia mit diesen 34 Vollzeitstellen. Das sind rund 120 Stellen innerhalb von 4 Wochen. Das trifft vor allem die Romandie, die überproportional hart, denn dort ist die Zahl der journalistischen Stellen in den vergangenen 2 Jahren überdurchschnittlich schnell gesunken.
1: Welche Rolle spielt künstliche Intelligenz bei dieser Entwicklung?
2: Tatsächlich gibt es große Hoffnungen in der Branche, dass man den Output an Texten auch mit weniger Leuten gleich hochhalten kann wie heute, ohne gleichzeitig groß an Qualität einzubüßen. Und diese Aussage ist ja auch nicht komplett falsch. Tatsächlich kann KI den journalistischen Produktionsprozess entlasten und unterstützen, aber was KI eben nicht kann, ist rausgehen, mit Leuten sprechen, verstehen, wo übergreifend der Schuh in diesem Land drückt. Der Tagi wird künftig also vermutlich nicht dünner werden im Umfang, ob diese Aussage allerdings auch für den Inhalt zutrifft, das würde ich anzweifeln.
1: Medienredaktor Salvador Atasoy. Dann zu 2 Meldungen in der Kurzübersicht. Der Nobelpreis für Medizin geht in diesem Jahr an 3 Forscher, den Biophysiker Peter Hegemann und den Biologen Georg Nagel aus Deutschland, sowie an den US-amerikanischen Neurobiologen Carl Dicerot. Ihre Forschung trägt, verkürzt gesagt, dazu bei, dass wir besser verstehen, wie unser Gehirn funktioniert. Der Restaurantführer Gomio hat den Koch des Jahres 2027 gekürt. Zum ersten Mal überhaupt wird ein Koch ausgezeichnet, der rein vegetarisch kocht. Es ist Dominik Hartmann aus Rickenbach im Kanton Schwyz. Hartmann führt dort das Restaurant Magdalena. Er bekommt 18 Gomio-Punkte. In Dänemark sind die persönlichen Angaben von mehreren Millionen Menschen in den Händen von Unbekannten gelandet. Sie haben die Daten aus dem nationalen Personenregister abgegriffen. Marco Koller.
3: Name, Adresse, Zivilstand und auch sehr heikle Angaben, etwa dazu, ob jemand unter Vormundschaft steht. In Dänemark sind diese Daten in einem nationalen Register gespeichert. Und außerdem die sogenannte Personennummer, die man im Alltag für alles Mögliche braucht, für die Steuern, beim Arzt oder auf der Bank. Zu diesen Daten haben sich Unbekannte also Zugang verschafft. Sie haben 8,8 Millionen Datensätze abgegriffen, auch von Menschen, die schon gestorben sind oder nicht mehr in Dänemark wohnen. Digitalisierungsministerin Christina Eelund sprach im dänischen Fernsehen von einem sehr ernsten Vorfall. Es bestehe die Gefahr von Identitätsdiebstahl.
4: Precis i den her situation er vi nødt til alle sammen at være extra på vagt i forhold til identitetstyveri, for eksempel phishing, digital svindel.
3: Firmen, die ein berechtigtes Interesse haben, dürfen gewisse Personendaten abfragen. Diesen legalen Zugang haben die Unbekannten offensichtlich genutzt. Wie sie aber gleich millionenfach Daten abgreifen konnten, das wissen die Behörden noch nicht. Und auch nicht, wer dahinter steckt. Die Ermittlungen laufen.
1: In Rumänien kommt es immer öfter zu Zwischenfällen mit Bärinnen und Bären. Sie gehen bis in Dörfer, um Futter zu suchen. Immer wieder greifen sie auch Menschen an. Darum hat das rumänische Parlament jetzt beschlossen, dass dieses und nächstes Jahr fast 1000 Bären abgeschossen werden dürfen. Das sind mehr als doppelt so viele wie letztes Jahr. Staatspräsident Nicu Jordan hatte sich zunächst gegen eine höhere Abschussquote gewehrt, nun hat er das Gesetz dazu aber doch unterschrieben. Insgesamt leben in Rumänien rund 12'000 wildlebende Bären. Wir sind bei den Börsendaten von SIX. Der Swiss Market Index liegt im Moment bei 13.683 Punkten plus 0,2%. Der Dow Jones Index in New York fällt um 0,5%. Der Euro wird zu 93,10 gehandelt und der Dollar zu 83,16. Soweit die Meldungen. Bleiben die Wetteraussichten. Heute bleibt es oft sonnig und auch morgen ist es meist sonnig. Nebelfelder im Mittelland lösen sich auf. Tagsüber ziehen im Süden sowie in den östlichen Bergen erneut Quellwolken auf und lokal regnet es. Die Höchstwerte liegen heute und morgen zwischen 20 und 24 Grad. Das waren Nachrichten von Radio SRF. Verantwortlich ist Marisa Eckli.
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6: Heute und jetzt mit Annelies Berger. Ich wünsche einen entspannten Nachmittag.

Immer wieder so ein bisschen körnig und sandig, ihr Dabra, die Stimme von Cecile McLaurin-Salvant. I don't know what time it was. Ja, wer die Zeit vergisst, lebt in der Regel eigentlich gut, weil man dann entspannt ist. Aber was heißt es eigentlich, in der Gegenwart zu sein? Wie lange dauert jetzt? Es gibt dazu neurologische Untersuchungen, aber einig sind sich die Forschenden nicht. 3 Sekunden lang brauchen wir ungefähr, um etwas wahrzunehmen. Aber ob diese 3 Sekunden jetzt sind, da ist man sich uneinig. Vielleicht hat ja der finnische Pianist Iiro Rantala einen Schlüssel zum Jetzt. Sein Album hier heißt jedenfalls so, genau so, «How long is now?».

Snapchat mit Iro Rantala. John Batiste heißt er, der sehr erfolgreiche US-amerikanische Pianist und Musiker und Sänger, der sich sehr gerne auch mit klassischer Musik beschäftigt. Zuerst war da Beethoven und jetzt neu interessiert sich der Musiker für Mozart. Black Mozart heißt sein neuestes Opus und da trifft dann Mozarts Musik auf Jazz, Gospel und Blues auf diesem Album. Zum Beispiel mit dem berühmten Stücklein von Mozart, Alla Turca, und das kommt dann bei John Batiste erstmal als langsame Bluesballade daher, die auch in eine nächtliche Bar in New Orleans passen könnte, kann ich mir vorstellen. Und diese bekannte Alla Turca-Melodie, die kommt dann natürlich schon nach und nach. Hören Sie selbst Mozart unter den Händen des Musikers John Batiste.

0: Die Sängerin Germa Adan und das Ose Cole Quartett mit ihrem entspannten Sound hier bei SRF 2 Kultur.
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0: Simon Buri bei mir hier im Studio jetzt. Und es geht zuerst um den Direktor des Sinfonieorchesters Basel, Franziskus Döria. Er gibt seinen Posten ab.
2: Und zwar per Sommer 2028. Ja, seit 28 Jahren steht er auch an der Spitze des Basler Sinfonieorchesters. Und davor hat er selbst auch über 10 Jahre im Orchester gespielt. Der Entscheid, der sei ihm aber nicht leicht gefallen.
3: Wie man so schön sagt, weinendes und lachendes Auge. Natürlich bin ich voll und ganz identifiziert mit dem Sinfonieorchester Basel, wenn ich so lange dabei ist und so viel auch mitgemacht hat, Höhen wie auch Tiefen, wenn man sagen und ja, gemischte Gefühle.
0: Gemischte Gefühle also, sagt Franziskus Töria hier gegenüber SRF. Wie soll es nach dem Sinfonieorchester Basel weitergehen für ihn?
2: Was er danach vorhat, will Franziskus Töria vorerst nicht verraten. Es sei doch Zeit für etwas Neues, sagt er.
3: Nach so langer Zeit ist es dann schlussendlich doch nicht so verwunderlich, wenn man dann das Bedürfnis auch hat und vor allem die Power auch hat, was ich habe, auch noch sich anderen Aufgaben zuwenden. Es gibt da einige Sachen, die ich noch gerne würde machen.
2: Wer der Nachfolger dann von Franziskus Döria wird, das ist derzeit noch unklar.
0: Dann nach Hamburg. Die Aussichtsplattform der Elbphilharmonie ist eines der meistbesuchten Wahrzeichen in Hamburg. Fast 10 Jahre lang war der Besuch der Elbphilharmonie Plaza sogar kostenlos. Und nun muss aber Eintritt bezahlt werden.
2: Für Erwachsene kostet der Besuch jetzt 5 Euro. Der ermäßigte Preis, der liegt bei 3 Euro. Mit dem Erlös soll der Kulturhaushalt der Stadt entlastet werden. Ja, bislang hat die Stadt nach Angaben der Senats jährlich rund 3,5 Millionen Euro gezahlt, um diesen freien Zutritt zur Plaza überhaupt zu ermöglichen.
0: Ja, und wer ihn kennt, ihn nicht, den tollpatschigen und schrägen, aber liebenswerten Briten mit Tweedanzug und weißem Hemd. Klar, die Rede ist von Mr. Bean. Jetzt bringt Schauspieler Rowan Atkinson Mr. Bean zurück auf die Bühne.
2: Rowan Live, das Programm, das läuft von Anfang Februar dann bis Mitte März im Gillian Lynn Theatre in London. Neben alten Sketches soll es auch neues Material geben. Es ist Atkinsons erste Comedy-Show im Londoner West End und das seit über 40 Jahren.
0: Arbeitet er dabei wieder mit den alten Weggefährten zusammen?
2: Ja, unter anderem mit Drehbuchautor Richard Curtis, mit dem er schon in den 80ern tourte. Und damit reiht er sich in einen Trend ein, kann man sagen. Zuletzt haben bereits Fawlty Towers oder auch Only Fools and Horses britische TV-Klassiker auf die Theaterbühne gebracht.
0: Ja, und um einen weiteren britischen Klassiker, einen Krimi-Klassiker auf der Theaterbühne geht es dann später, kurz nach 17 Uhr. Jetzt ist 3 Minuten nach 4:30.

0: Susie Airoli, kanadische Blues- und Jazzsängerin aus Montreal. Sie hat auch mal Ausflüge Richtung Country gemacht. Dann ist sie zurück zum Jazz gekehrt, zu Standards. Eben gehört It's Always You.
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Das Rusconi-Trio mit dem Titel Stella. Who's Around, so heißt das neue Album des israelischen Gitarristen und Bassisten Tal Mashiach. Who's Around, vielleicht im Sinne von «Sind ihr alle da?» Denn immerhin hat der Musiker 16 Leute aus seinem New Yorker Umfeld zusammengetrommelt. Und da muss er schon schauen, ob alle vorhanden sind dann für den Jam. Zum Beispiel für Stück mit dem brasilianischen, mit einem Stück Titu mit brasilianischen Einflüssen. Mit dem Gitarristen Masquias, mit dabei auch die Klarinettistin Annette Cohen.

0: Jenny Chi, Schweizer Sängerin, hier mit dem Titel «Cosa Morena». Der Argentinier Kevin Johansen ist Sänger, Komponist. Der singt uns nun den Cumbiera Intellectual. Da zeigt eine Tänzerin ihrem Tanzpartner, wie gebildet sie ist. Großes Name-Dropping in diesem Lied, Sie können es dann hören, also Bauhaus, Thomas Mann, Simone de Beauvoir, Shakespeare, Cocteau, Paul Klee, Kandinsky und so weiter, während die Komplimente des armen Tänzers an ihr abprallen. Cumbiera Intellectual.
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0: In typischer Paolo Conte-Manier der Titel En Bleu Marine, nur ohne Gesang. Der Meister sitzt hier am Klavier. 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
1: Die Nachrichten von SRF um 17 Uhr mit Lara Christen. Tamedia streicht weitere Stellen. Was bedeutet das für die Schweizer Medienwelt? Unser Medienredaktor ordnet ein. Und großer Datenklau in Dänemark. Ergaunert wurden persönliche Informationen von Millionen Menschen. Das Wetter, morgen ist es ziemlich sonnig, bei 20 bis 24 Grad. Das Medienunternehmen Tamedia streicht ein weiteres Mal Stellen. 34 Vollzeitstellen sind betroffen. Über 40 Mitarbeitende in den Redaktionen von Zürich bis Lausanne verlieren ihre Arbeit. Gründe dafür seien das veränderte Nutzungsverhalten des Publikums und rückläufige Werbeeinnahmen, heißt es von Tamedia. Das Unternehmen gibt unter anderem den Tagesanzeiger, die Berner Zeitung und die Basler Zeitung heraus. Verschiedene Medien in der Westschweiz gehören ebenfalls zum Konzern. Wir haben SRF-Medienredaktor Salvador Attasoy gefragt, was dieser Stellenabbau bei Tamedia für die Schweizer Medienwelt bedeutet.
2: Ja, es ist ein weiterer harter Schlag für den Journalismus in der Schweiz. Zur Erinnerung, Mitte September hat die SRG ja bekannt gegeben, dass sie im Rahmen von Enervant in einem ersten Schritt mehr als 70 Vollzeitstellen abbaut. Ringier hat ein paar Tage später den Abbau von 14 Stellen angekündigt und jetzt Tamedia mit diesen 34 Vollzeitstellen. Das sind rund 120 Stellen innerhalb von 4 Wochen. Das trifft vor allem die Romandie, die überproportional hart, denn dort ist die Zahl der journalistischen Stellen in den vergangenen 2 Jahren überdurchschnittlich schnell gesunken.
3: Welche Rolle spielt künstliche Intelligenz bei dieser Entwicklung?
2: Tatsächlich gibt es große Hoffnungen in der Branche, dass man den Output an Texten auch mit weniger Leuten gleich hochhalten kann wie heute, ohne gleichzeitig groß an Qualität einzubüßen. Und diese Aussage ist ja auch nicht komplett falsch. Tatsächlich kann KI den journalistischen Produktionsprozess entlasten und unterstützen, aber was KI eben nicht kann, ist rausgehen, mit Leuten sprechen, verstehen, wo übergreifend der Schuh in diesem Land drückt. Der Tagi wird künftig also vermutlich nicht dünner werden im Umfang, ob diese Aussage allerdings auch für den Inhalt zutrifft, das würde ich anzweifeln.
1: Sagt Medienredaktor Salvador Attasoy. Rechtsextreme Gruppen bereiten dem Präsidenten des deutschen Verfassungsschutzes Sorgen. Solche Gruppen würden eine zunehmende Gewaltbereitschaft zeigen, sagte er vor einem parlamentarischen Gremium, wie die Nachrichtenagentur Reuters schreibt. Man beobachte eine extrem besorgniserregende Entwicklung bei rechtsextremen Gruppierungen. So sei es Trend, Aktionen durchzuführen. Zudem würden die Akteure und Akteurinnen immer jünger. Diese Entwicklung beobachte man auch in anderen Ländern. Bei seiner Anhörung vor dem Bundestag verwies der Präsident des Verfassungsschutzes auch auf andere Gefahren. In Dänemark sind die persönlichen Angaben von mehreren Millionen Menschen in den Händen von Unbekannten gelandet. Sie haben die Daten aus dem nationalen Personenregister abgegriffen. Marco Koller.
4: Name, Adresse, Zivilstand und auch sehr heikle Angaben, etwa dazu, ob jemand unter Vormundschaft steht. In Dänemark sind diese Daten in einem nationalen Register gespeichert. Und außerdem die sogenannte Personennummer, die man im Alltag für alles Mögliche braucht, für die Steuern, beim Arzt oder auf der Bank. Zu diesen Daten haben sich Unbekannte also Zugang verschafft. Sie haben 8,8 Millionen Datensätze abgegriffen, auch von Menschen, die schon gestorben sind oder nicht mehr in Dänemark wohnen. Digitalisierungsministerin Christina Eelund sprach im dänischen Fernsehen von einem sehr ernsten Vorfall. Es bestehe die Gefahr von Identitätsdiebstahl.
5: Präzise in dieser Situation sind wir nötig, alle zusammen zu sein, extra auf Wacht im Verhältnis zu Identitätstheorie, zum Beispiel Phishing, digital Swindel.
4: Firmen, die ein berechtigtes Interesse haben, dürfen gewisse Personendaten abfragen. Diesen legalen Zugang haben die Unbekannten offensichtlich genutzt. Wie sie aber gleich millionenfach Daten abgreifen konnten, das wissen die Behörden noch nicht. Und auch nicht, wer dahinter steckt. Die Ermittlungen laufen.
1: Zwei kürzere Meldungen ebenfalls aus dem Ausland. Die italienische Regierungschefin Giorgia Meloni hat ihre Stimme rechtlich schützen lassen. Sie hat bei der EU-Behörde für geistiges Eigentum eine Stimmprobe eintragen lassen, wie die Zeitung La Repubblica schreibt. Meloni wolle sich so vor gefälschten Stimmaufnahmen durch KI-Systeme schützen. Der Tod einer Labormitarbeiterin in Russland sorgt für Diskussionen auf den sozialen Medien. Es gab Gerüchte, vor ihrem Tod habe es einen Laborunfall mit Pesterregern gegeben. Nun heißt es von den russischen Behörden, die Frau sei an einer schweren Lungenentzündung gestorben. Sie dementierten den Laborunfall. Die Börsendaten von SIX. Der Swiss Market Index liegt im Moment bei 13.697 Punkten plus 0,3%. Der Dow Jones Index in New York fällt um 0,2%. Der Euro wird zu 93,16 gehandelt und der Dollar zu 83,10. Und das Wetter? Morgen scheint im Norden oft die Sonne. Nebelfelder im Mittelland lösen sich auf. Im Laufe des Nachmittags breiten sich aus Südosten Wolkenfelder aus. Vor allem in Graubünden sind lokale Regenschauer dabei. Im Süden ist es wechselnd bewölkt und am Nachmittag stellenweise nass. Die Höchstwerte liegen zwischen 20 und 24 Grad. Das waren Nachrichten von Radio SRF. Verantwortlich Marisa Eckli.
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0: Kein anderes Theaterstück auf der Welt wird schon so lange ununterbrochen aufgeführt wie Die Mausefalle von Agatha Christie. Das Stück lief in London täglich, unterbrochen nur durch die Corona-Pandemie, und zwar seit 1952. Nun kommt The Mouse Trap in Zürich auf die Bühne, und ob das Kultstück auch hier in der Schweiz funktioniert, das erzählen wir gleich.

0: Andrew Eagle im Trio mit Amanzi. Wussten Sie, dass das berühmteste Krimi-Theaterstück, nämlich The Mousetrap von Agatha Christie, eigentlich als Radiohörspiel konzipiert wurde? Und dass Christie dieses Stück ursprünglich für Queen Mary verfasst hat, ohne zu wissen, wie unglaublich erfolgreich es werden würde? Und nun kommt dieser Krimi-Theaterklassiker ins Schauspielhaus in Zürich. Rafael Sanchez, Co-Intendant dort, führt Regie und an der Premiere am Wochenende für uns dabei war Kar Linder.
1: Schauplatz von diesem Krimi ist eine Pension im ländlichen England mit geblümten Sofas, rosa Tischdecken und einem gemütlichen Chemineefeuer. Während sich vor den Fenstern der Schnee türmt, liegt Spannung in der Luft. An der Rezeption trudeln die ersten Gäste ein. Gäste, die erwartet werden und Gäste, die überraschend auftauchen. So wie dieser junge Mann, der die Wettersituation unheilvoll, aber korrekt einschätzt.
2: Spätestens morgen, wenn nicht vielleicht schon jetzt, sind wir komplett von der Zivilisation abgeschnitten. Kein Bäcker, kein Fleischer, kein Milchmann, kein Briefträger, keine tägliche Zeitung.
1: So kommt es, dass die Pension Monkswell Manor in der Kürze eingeschneit ist. Bevor auch die Telefonleitung tot ist, kündigt Polizeiinspektor Trotter seinen Besuch an. Eine Frau ist in London ermordet worden. Die Spuren führen in die Pension. Three Blind Mice ist ein bekanntes englisches Kinderlied und zugleich das Motiv dieser Geschichte. Denn dem ersten Mordfall werden zwei weitere folgen, einen für jede der besungenen blinden Mäuse. Wie es aussieht, ist der Mörder unter den Gästen in Monkswell Manor. Das verkündet der alarmierte Polizeiinspektor, der auf Skiern ankommt und die Gäste in Gefahr sieht. Diese ringen erstmal darum, Ruhe zu bewahren. Doch schon bald liegt die Leiche von Miss Boyle ausgestreckt im Salon, der zweite Mord. Der Schreck ist groß, Polizeiinspektor Trotter wütend.
3: Bis jetzt hat niemand die Sache ernst genommen. Auch Miss Boyle nicht. Sie haben ihr wichtige Informationen vorenthalten. Sie alle haben ihr etwas verschwiegen. Nun, Miss Boyle ist tot. Wenn wir der Sache nicht auf den Grund gehen, und zwar schleunigst, dann kann es noch eine Todesfall geben, noch einen Unsinn.
1: Verfasst hat Agatha Christie die Mausefalle in den frühen 1950er Jahren als klassische Wicklow-Situation. Acht Figuren sind es, die einander nicht ausweichen können und die alle etwas zu verbergen haben. Ihre Biografien sind bei weitem nicht so tadellos wie die Garderobe, die sie tragen. Regisseur Rafael Sanchez fokussiert auf die Zeichnung dieser Figuren, ihre Skurrilität, ihre überraschende Tiefe, die Art und Weise, wie sie miteinander umgehen. Er verzichtet auf alles Historisierende oder Illustrierende, sogar auf das traditionelle Teetrinken, das man in einer eingeschneiten englischen Pension erwarten könnte. Zumal der erste Teil des Theaterabends dominiert ist vom Schneefall, der Kälte und vom Eingeschlossensein. Obwohl der zweite Teil dynamischer ist, passiert bis kurz vor Schluss nicht allzu viel. Das erschwert es der Inszenierung, die Spannung zu halten und in Schwung zu bleiben. Was auch mit dem Bühnenraum zu tun hat. Der weitläufige Schiffbau kommt der Intimität einer unfreiwillig gefangenen Gästeschar nicht entgegen. Die Mausefalle unterhält mit einem humorvollen Blick auf eine Geschichte, die mit Weltruhm gesegnet ist und doch langsam in die Jahre kommt.
0: Kar Linder hat Agatha Christies Krimi-Klassiker «Die Mausefalle» im Schiffbau in Zürich gesehen. Und das Theaterstück ist noch bis Mitte Oktober zu sehen und danach wieder ab Anfangs nächstem Jahr.

0: Musik komponiert von Ennio Morricone. Es ist die Filmmusik zum Krimi «The Sicilian Clan», hier interpretiert vom Schweizer Sextett rund um die beiden Jazzmusiker Grégoire Marais und Romain Gollin. Ja, und nun geht's zu einem Sachbuch, und zwar zu einem Buch, das Fragen beantwortet rund um Verschwörungstheorien und Fake News. Der Titel des Bandes ist selbst als Frage formuliert. Kann man Filterblasen platzen lassen? Geschrieben von der Psychologin Sarah Pohl. Was mit einer Filterblase gemeint ist und ab wann ideologische Überzeugungen gefährlich sind, das weiß Raphael Zehnder. Er hat das Buch von Sarah Pohl gelesen und mit der Autorin auch gesprochen.
1: Verschwörungstheorien oder Mythen sind laut Sarah Pohl Erklärungsmodelle.
2: Erklärungsmodelle, die behaupten, dass sich Ereignisse nicht durch offizielle oder allgemein anerkannte Ursachen erklären lassen, sondern das Resultat einer geheimen Manipulation durch mächtige Gruppen oder Personen sind.
1: Solche Erzählungen schießen in Krisenzeiten besonders ins Kraut, dass die Erde flach sei, dass sogenannte Echsenmenschen die Politik vieler Länder kontrollieren oder dass eine satanistische Elite systematisch Kinder missbrauche. Für den Erfolg solcher Geschichten gäbe es mehrere Gründe, sagt Sarah Pohl.
3: Ein wichtiger Grund ist, dass Menschen zum Teil das Vertrauen in die da oben, in politische Systeme, in die Pharmaindustrie und so weiter verloren haben und sich in manchen dieser Erzählungen ein Misstrauen ausdrücken kann.
1: Auch aus Angst würden manche nach einfachen Erklärungen suchen.
3: Die Komplexität reduzieren, die Welt auf klare Gute und Böse reduzieren und Schuldige festlegen. Auch solche Funktionen können Verschwörungserzählungen haben.
1: Doch weshalb versuchen diese Menschen nicht, Erklärungen in wissenschaftlich belegten Fakten zu finden?
3: Viele wissenschaftliche Erklärungen sind eben komplex und spiegeln auch diese Komplexität wider, reduzieren eben nicht auf einfache Antworten. Und deswegen werden Erklärungen, die eben sehr, sehr einfach sind und sehr vereinfacht darstellen, für manche Menschen attraktiver, weil für manche Menschen nichts mehr Angst machen kann als Komplexität und damit einhergehend auch so eine Art von Kontrollverlust.
1: Anders gesagt:
3: Was ich verstehe, kann ich leichter für mich gefühlt kontrollieren, wird vorhersehbarer.
1: Am stärksten verbreiten sich Geschichten, egal ob wahr oder erfunden, wenn sie die Menschen emotional ansprechen. Gefühle übertrumpfen die Vernunft, sagt Sarah Pohl.
3: Die Gefühle sind oft das, was zuerst da war. Und wenn sich bestimmte Sachen eben falsch oder richtig anfühlen, dann brauchen wir auf der Sachebene sehr viele gute Gründe und auch eine emotionsbasierte Kommunikation, um an diesen Gefühlen etwas zu verändern. Aber Gefühle sind oft so ein Stück weit ein Kompass für uns, eine Leitlinie für unser Leben. Wir agieren in vielen Kontexten affektbasiert und lassen uns von Gefühlen leiten, was in manchen Bezügen auch sehr sinnvoll sein kann. In diesen Kontexten kann es natürlich sehr problematisch werden.
1: Umso wichtiger sei es, emotional in Kontakt zu bleiben mit Menschen, die sich in seltsamen Filterblasen bewegen. Denn, wie Sarah Pohl schreibt:
2: Wer wirklich etwas verändern will, muss mehr bieten als Fakten. Eine emotionale Ansprache, Empathie, Vertrauensaufbau und Dialog auf Augenhöhe.
1: Also zuerst durchatmen und versuchen, das Gegenüber trotz der Meinungsverschiedenheiten als Menschen zu respektieren. Das hat natürlich Grenzen, etwa bei extremistischen Ansichten. Aber
3: in dem Moment, wo wir sagen, der ist nur noch Rassist, der ist nur noch Verschwörungstheoretiker, tun wir was ganz Ähnliches. Wir reduzieren den Menschen auf seine problematische Meinung. Ich rate da auch immer dazu, nochmal einen Schritt zurückzugehen und zu gucken, wo gibt es vielleicht auch noch kleine Verbindungen, die man vielleicht sehen kann und über diese großen Probleme vielleicht völlig aus den Augen verloren hat.
1: In 101 Fragen und Antworten, jeweils auf einer Buchseite, gibt Sarah Pohl wertvolle Denkanstöße, um aufgeheizte Diskussionen hoffentlich in ruhigeres Fahrwasser zu steuern. Und das Buch regt auch dazu an, das eigene Denken ab und an zu hinterfragen.
0: Ja, das Buch von Sarah Pohl, das Raphael Zehnder gelesen und besprochen hat, das heißt, kann man Filterblasen platzen lassen? 101 Fragen und Antworten rund um Verschwörungstheorien, Fake News und ideologische Überzeugungen. Es ist bei Frankenhug und Ruprecht in Göttingen erschienen.

0: Das ist das Stück Kanu mit der malischen Liedermacherin Fatoumata Diawara.
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0: Mit Simon Buri hier bei mir im Studio. Und zuerst im Kanton, zum Kanton Aargau. Der macht Teile seiner ethnografischen Sammlung in einer Online-Datenbank zugänglich, Simon.
2: Genau, kleine Korrektur an dieser Stelle. Es geht natürlich um den Kanton Thurgau hier. Noch bis Ende Jahr sollen hier die ersten Objekte abrufbar sein in dieser Online-Datenbank. So hat es der Kanton heute bekannt gegeben. Es geht insgesamt um rund 3000 Gegenstände aus aller Welt, etwa Haarnadeln oder Löffel aus Tierknochen. Ja, gesammelt wurden diese im 19. und 20. Jahrhundert von Kaufleuten oder auch Diplomaten zum Beispiel.
0: Und wo waren diese Objekte bisher?
2: In einem Lager. Sie waren jahrzehntelang weitgehend vergessen. Seit 3 Jahren werden sie nun im Historischen Museum Frauenfeld erforscht. Bei vielen Stücken fehlen noch genaue Hintergründe. Der Kanton Thurgau sucht deshalb Hinweise zu den Personen, die sie einst gesammelt haben.
0: Eine 500.000 Pilger und das Jahr ist noch nicht mal vorbei. Auf dem Jakobsweg zeichnet sich ein neuer Rekord ab.
2: Das Pilgerbüro in Santiago de Compostela hat jetzt die 500.000. Pilgerurkunde des Jahres ausgestellt. Ja, bis Jahresende da werden es rund 570.000 Pilgernde erwartet. Schon im vergangenen Jahr gab es mit rund 530.000 dokumentierten Ankünften einen Höchststand. Ja, und für kommendes Jahr, da rechnen die Verantwortlichen mit einem weiteren deutlichen Anstieg. Dann fällt der Jakobstag vom 25. Juli auf einen Sonntag, womit ein heiliges Jahr in Santiago de Compostela ansteht. Und das könnte wiederum noch mehr Pilgernde anziehen.
0: Ja, und dann hast du eine Musik mitgebracht, Simon.
3: Ich stehe mit meinem Enkel vor dem Saurier-Skelett im Naturkundemuseum und ich doziere den Tyrannosaurus Rex.
0: Das ist der Liedermacher Reinhard May hier mit Tristan aus seinem neuen Album. Und mit diesem neuen Album feiert er nun im hohen Alter einen ziemlich großen Erfolg.
2: Reinhard May ist der älteste deutsche Künstler, der jemals an der Spitze der deutschen Albumcharts gestanden ist. Das teilt das Marktforschungsinstitut GfK mit.
0: Also da an der Spitze, das heißt hier Platz 1.
2: Ja, er ist im Alter von 83 Jahren mit seinem neuen Studioalbum auf Platz 1 der Bestenliste gestiegen. Reinhard May lässt damit in dieser Woche internationale Künstlerinnen wie Taylor Swift, aber auch Linkin Park hinter sich. Und dieser Erfolg, der gelingt ihm mit nun seinem 30. Studiowerk, das heißt Schatzhauser, diese CD. Es ist zudem sein erstes Studioalbum, das er komplett allein aufgenommen hat, nur mit seiner Stimme und seiner Gitarre.
0: Ja, und wir sind hier, Simon Buri und Annelies Berger, im Studio und versorgen Sie mit Infos und schicken entspannte Grüße aus dem Studio.

Die Schlagzeugerin Alison Miller im Sextett und mit einem Stück aus dem Album «Rivers in Our Veins», der Titel «Hudson». Was passiert, wenn lateinamerikanische Volksmusik auf ein Ensemble für alte Musik trifft? Genau das probieren die argentinische Sängerin und Flötistin Diana Baroni und das Pariser Barockensemble Vedado auf ihrem neuen Album «Madre Selva» aus. Gemeinsam haben sie Lieder und mündliche Überlieferungen aus verschiedenen Regionen Lateinamerikas neu bearbeitet. Da hören wir dann Gambe, Traversflöte, dann Saiteninstrumente und Perkussion aus Lateinamerika und dem Nahen Osten. Und dieses Album, das wie gesagt «Madre Selva» heißt, das bedeutet ungefähr «Mutter Wald» oder auch «Mutter Dschungel». Die Stücke darauf erzählen, wie Menschen mit der Natur verbunden sind. Und es erzählt auch davon, dass wir Verantwortung dafür tragen, sie zu bewahren, diese Natur.

Munir Hossen, brasilianisch-libanesischer Gitarrist. Hier vor den Nachrichten sein Sound bei SRF 2 Kultur.

0: Die Nachrichten von SRF um 6 mit Lukas Siegfried. Wirtschaftsminister Parmela ist zu Besuch in Indien und hat zwei Abkommen abgeschlossen. Es geht unter anderem um den Austausch von Fachkräften. Das Medienunternehmen Tamedia streicht erneut über 30 Stellen. Es ist der dritte Stellenabbau in der Schweizer Medienlandschaft in diesem Herbst. Und in Dänemark haben sich Unbekannte Zugriff zu persönlichen Daten von fast 9 Millionen Menschen verschafft. Das Wetter auch morgen oft sonnig, bei 20 bis 24 Grad. Bundespräsident Guy Parmelin hat zum Auftakt seines dreitägigen Staatsbesuchs in Indien zwei Abkommen abgeschlossen. Dabei gehe es einerseits um Migration und andererseits um den Austausch junger Fachkräfte, teilt das Eidgenössische Departement für Wirtschaft, Bildung und Forschung mit. Parmelin habe außerdem Gespräche mit Staatspräsidentin Draupadi Murmu und Premierminister Narendra Modi geführt. Ziel der Reise ist es auch, die Verhandlungen für ein neues bilaterales Investitionsschutzabkommen voranzutreiben. So soll es bei Streitigkeiten zwischen Schweizer Unternehmen und dem indischen Staat ein verlässliches Schiedsverfahren geben, sagte Parmelin. Indien ist der zweitwichtigste Handelspartner der Schweiz in Asien. Mehr als 350 Schweizer Unternehmen sind dort tätig. Der ehemalige SVP-Nationalrat und langjährige Präsident des Zürcher Hauseigentümerverbands Hans Egloff ist tot. Er sei unerwartet im Alter von 66 Jahren gestorben, schreibt der Hauseigentümerverband. Egloff war zunächst Mitglied des Zürcher Kantonsrats. Von 2011 bis 2019 vertrat er die SVP im Nationalrat. Das Medienunternehmen Tamedia streicht ein weiteres Mal Stellen. 34 Vollzeitstellen sind betroffen. Über 40 Mitarbeitende in den Redaktionen von Zürich bis Lausanne verlieren ihre Arbeit. Gründe dafür seien das veränderte Nutzungsverhalten des Publikums und rückläufige Werbeeinnahmen, heißt es von Tamedia. Ich habe SRF-Medienredaktor Salvador Attasoy gefragt, was dieser Stellenabbau bei Tamedia für die Schweizer Medienwelt bedeutet.
1: Ja, es ist ein weiterer harter Schlag für den Journalismus in der Schweiz. Zur Erinnerung, Mitte September hat die SRG ja bekannt gegeben, dass sie im Rahmen von Enervant in einem ersten Schritt mehr als 70 Vollzeitstellen abbaut. Ringier hat ein paar Tage später den Abbau von 14 Stellen angekündigt und jetzt Tamedia mit diesen 34 Vollzeitstellen. Das sind rund 120 Stellen innerhalb von 4 Wochen. Das trifft vor allem die Romandie überproportional hart, denn dort ist die Zahl der journalistischen Stellen in den vergangenen 2 Jahren überdurchschnittlich schnell gesunken.
0: Welche Rolle spielt künstliche Intelligenz bei dieser Entwicklung?
1: Tatsächlich gibt es große Hoffnungen in der Branche, dass man den Output an Texten auch mit weniger Leuten gleich hochhalten kann wie heute, ohne gleichzeitig groß an Qualität einzubüßen. Und diese Aussage ist ja auch nicht komplett falsch. Tatsächlich kann KI den journalistischen Produktionsprozess entlasten und unterstützen, aber was KI eben nicht kann, ist rausgehen, mit Leuten sprechen, verstehen, wo übergreifend der Schuh in diesem Land drückt. Der TAGI wird künftig also vermutlich nicht dünner werden im Umfang. Ob diese Aussage allerdings auch für den Inhalt zutrifft, das würde ich anzweifeln.
0: Medienredaktor Salvador Attasoy. Zu 2 kürzeren Meldungen aus dem Ausland. Die italienische Regierungschefin Giorgia Meloni hat ihre Stimme rechtlich schützen lassen. Sie hat bei der EU-Behörde für geistiges Eigentum eine Stimmprobe eintragen lassen, wie die Zeitung La Repubblica schreibt. Meloni wolle sich so vor gefälschten Stimmaufnahmen durch KI-Systeme schützen. Und der Tod einer Labormitarbeiterin in Russland sorgt für Diskussionen auf den sozialen Medien. Es gab Gerüchte, vor ihrem Tod habe es einen Laborunfall mit Pesterregern gegeben. Nun heißt es von den russischen Behörden, die Frau sei an einer schweren Lungenentzündung gestorben. Sie dementierten den Laborunfall. In Dänemark sind die persönlichen Angaben von mehreren Millionen Menschen in den Händen von Unbekannten gelandet. Sie haben die Daten aus dem nationalen Personenregister abgegriffen. Marco Koller.
2: Name, Adresse, Zivilstand und auch sehr heikle Angaben, etwa dazu, ob jemand unter Vormundschaft steht. In Dänemark sind diese Daten in einem nationalen Register gespeichert. Und außerdem die sogenannte Personennummer, die man im Alltag für alles Mögliche braucht, für die Steuern, beim Arzt oder auf der Bank. Zu diesen Daten haben sich Unbekannte also Zugang verschafft. Sie haben 8,8 Millionen Datensätze abgegriffen auch von Menschen, die schon gestorben sind oder nicht mehr in Dänemark wohnen. Digitalisierungsministerin Christina Egelund sprach im dänischen Fernsehen von einem sehr ernsten Vorfall. Es bestehe die Gefahr von Identitätsdiebstahl.
3: Precis i den her situation er vi nødt til alle sammen at være ekstra på vagt i forhold til identitetstyveri, for eksempel phishing, digital svindel.
2: Firmen, die ein berechtigtes Interesse haben, dürfen gewisse Personendaten abfragen. Diesen legalen Zugang haben die Unbekannten offensichtlich genutzt. Wie sie aber gleich millionenfach Daten abgreifen konnten, das wissen die Behörden noch nicht. Und auch nicht, wer dahinter steckt. Die Ermittlungen laufen.
0: Zu den Börsendaten von 6. Der Swiss Market Index schließt bei 13.704 Punkten plus 0,3%. Der Dow Jones Index in New York ist im Vergleich zum Vortag unverändert. Der Euro wird zu 93,19 gehandelt, der Dollar zu 83,14. Soweit die Meldungen. Die Wetteraussichten: Morgen scheint im Norden oft die Sonne, Nebelfelder im Mittelland lösen sich auf. Im Süden ist es bewölkt und am Nachmittag auch stellenweise nass. Dies bei Höchstwerten zwischen 20 und 24 Grad. Das waren Nachrichten von Radio SRF. Verantwortlich ist Konrad Muschk.
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5: Schön, dass Sie zuhören. Ich bin Annelies Berger und hier gibt's Musik aus Brasilien mit Ayon, der Band rund um die Musikerin und Sängerin Jabu Morales.

0: Tomar Café mit Anna Carla Masa, Violoncello und Gesang. Ein Blick auf den Kulturplatz-Talk. Da geht es um einen neuen Film, einen Mammutfilm, muss man sagen. Nämlich Peter Mettlers filmisches Tagebuch in 7 Teilen, 7 Stunden lang. While the Green Grass Grows, so heißt das Opus Magnum des kanadisch-schweizerischen Filmemachers. Ein 7-stündiges Werk im Kino, das ist ja nicht das Übliche. Wie hält man das durch?
1: Ist dann halt ein Ereignis, ein Tagesausflug ins Kino.
0: Ein Tagesausflug ins Kino, das sagt Filmredaktorin Brigitte Herring. Mehr zu diesem besonderen Filmereignis, dem Film «While the Green Grass Grows» von Peter Mettler, gibt's gleich im Kulturplatz-Talk hier auf diesem Sender. Ja, und hier ein Klassiker jetzt, jazzig und funkig von und mit Herbie Hancock und diesem seltsamen Anfang, der eine traditionelle afrikanische Gesangstechnik imitiert.

Watermelon, also die Jazz-Version aus dem Album Headhunters, dieses Titels Watermelon Man, die Version, die Herbie Hancock 1973 gemacht hat. Und hier Nora Jones, It's a Wonderful Time for Love, singt sie. Wie wahr, oder sagen wir, eine wichtige Zeit für Liebe.

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1: Und das war sie jetzt, Carla Masa, Anna Carla Masa, am Cello und singenderweise A tomar Café.

Madeleine Perrot, Changing All Those Changes. Sie mit ihrer tollen Stimme. Und hier jetzt Cumbia Lunar mit Hermanos Guterres. Und damit verabschiede ich mich, bin Annelies Berger und wünsche einen grandiosen Abend.

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1: 420 Minuten Kino, 7 Stunden Film schauen. Das bietet der neue Film oder eher das neue Werk des kanadisch-schweizerischen Filmemachers Peter Mettler oder Peter Mettler. While the Green Grass Grows, A Diary in 7 Parts. Im November und im Oktober schon ist dieser Film in ausgewählten Kinos am Stück und mit Pause zu sehen. Weltpremiere war letztes Jahr am Toronto Film Festival. SRF-Filmredaktorin Brigitte Herring hat «While the Green Grass Grows» gesehen und sie hat auch Filmemacher Peter Mettler im Appenzellerland getroffen, da wo er ungefähr die Hälfte des Jahres verbringt. Und jetzt ist sie hier im Kulturplatz Talk und nimmt uns mit auf einen Abstecher ins filmische Universum von Peter Mettler. Herzlich willkommen, Brigitte.
2: Ja, guten Tag.
1: Zur Einstimmung hast du uns einen Ton aus dem Film mitgebracht.

0: ein kleiner Ausschnitt aus den ersten Minuten des siebenstündigen Werks. Brigitte, es klingt, als würde hier getanzt.
1: Ja schon, aber hier tanzen keine Menschen. Die Bilder zu dieser Musik zeigen Quallen, die sich bewegen vor einem grellpinken Hintergrund. Es ist eine Szene, die direkt nach Aufnahmen von der Beerdigung der Mutter des Filmemachers kommt. Und sie ist schon ein Beispiel dafür, wie assoziativ, aber auch wie virtuos und wunderschön anzuschauen dieses Werk ist.
0: Brigitte, du hast «Wild Green Grass Grows» auch an einem Stück geschaut?
1: Ja, natürlich. Ich musste das ja schon im Voraus schauen und konnte leider nicht das in einem Kino sehen. Aber ich habe quasi diesen Kinotag zu Hause simuliert, einen ganzen Arbeitstag lang, und habe nur zwischen dem ersten und dem zweiten Teil eine Stunde Pause gemacht.
0: Ein siebenstündiges Werk im Kino, das ist ja schon nicht das Normale, dass die Leute gerade so lange ins Kino gehen. Wie hält man das durch?
1: Ja, das ist dann halt ein Ereignis, ein Tagesausflug ins Kino oder einen Nachmittagsausflug, inklusive eben eines Essens. Es ist eine Intensivierung eines Kino- und Filmerlebnisses. Und ich finde, es ist ja eigentlich kein Problem mehr, nichts Besonderes mehr, so lange Film zu schauen. Die meisten von uns kennen das. Die meisten haben schon mal einen ganzen faulen Tag lang eine Serie geschaut auf Streaming. Bingen nennt man das, Binge-Watching, Folge für Folge. Oder wir haben alle drei Star Wars oder Herr der Ringe am Stück geschaut. Das sind dann je nachdem auch mehr als 7 Stunden. Also wir sind heute langes Schauen gewohnt. Aber es ist schon klar, diese Art von Kino wie «While the Green Grass Grows», das ist schon was anderes auch und speziell. Und was daran so speziell ist, da kommen wir ja dann noch im Laufe des Gesprächs drauf.
0: Auf jeden Fall. Bevor wir uns in den Film vertiefen, lass uns doch kurz über Peter Mettler sprechen. Mir kommt vor, er tauche in relativ großen Abständen immer wieder auf, immer mit eindrücklichen Filmen. Was ist das für ein Filmemacher, der in derart langen Zyklen arbeitet?
1: Ja, Peter Mettler ist meiner Meinung nach ein Solitär als Filmemacher im Schweizer Kino, aber auch im Weltkino. Ich finde, er ist einer der eigenwilligsten, eigenständigsten und originellsten Filmemacher oder Filmkünstler, die ich kenne. Sein Werk ist echt bedeutend in der Filmwelt. Er hat eine große Filmografie und ihm wurden auch schon viele Retrospektiven gewidmet. Sein vielleicht bis jetzt bedeutendstes Werk ist wohl «Gambling, Gods and LSD» von 2002. Das ist eine filmische Reise an verschiedene Orte der Welt und eine Erforschung der menschlichen Sehnsucht nach Ekstase, nach Transzendenz. Was ist das eigentlich in ganz unterschiedlichen Bereichen des Lebens? Also es geht da um Glücksspiel, um Drogenkonsum, aber auch um Religion, um neue Technologien. Und dieser Film gilt so bis jetzt als sein Meisterwerk. Für mich aber ebenso ein Meisterwerk war zum Beispiel «The End of Time». Der wurde 2012 in Locarno uraufgeführt. Und das ist wiederum eine recht assoziative Spurensuche nach der Zeit und ihrer Wahrnehmung. Den fand ich auch ganz toll.
0: Und wenn jetzt jemand so einen eigenen Zugang zu seinem Metier hat, wie Peter Mettler zur Filmkunst, dann bleibt er im Grundsatz ja, wenn er sich einem neuen Film zuwendet, bestehen. Bei ihm geht es immer um Wahrnehmung, du hast es schon erwähnt, um Wahrnehmung, um das filmische Darstellen von Erfahrungen.
1: Ja, eigentlich immer. Aber jetzt dieser neue Film, der trägt auch den Untertitel «Diary», also Tagebuch. Und so ist geht es hier noch über Überlegungen zu Wahrnehmung und Beziehung Mensch, Natur, sehr weit hinaus. Es geht um Mettlers eigenes Erleben. Seine Biografie ist dieses Mal ein treibender Faktor im Film. Mettler erzählt darin viel von sich, von seinen Eltern. Und der Titel «While the Green Grass Grows», der bezieht sich auf die Redewendung «Das Gras ist immer grün».

0: Nicht übrigens Englisch, deswegen übersetze ich kurz, was er gesagt hat. Er sagt, das sei eigentlich genau da, seine filmische Heimat, wo wir gerade sitzen fürs Gespräch. Draußen hinter dem Haus namens Birli in Wald Appenzell in der Schweiz. Und das sei als physischer Ort mit der Landschaft und auch mit allen sozialen Kontakten, die er dort hat, sehr inspirierend für seine Arbeit.
1: And here where we're sitting in Birli, Wald, Appenzell, Switzerland, has been very encouraging, kind, inspirational to me as an environment, socially and physically, in terms of the landscape, the people. So it's been, you know, in a physical way, a very important place to retreat to and get inspiration from and connect with other artists and people, yeah.
2: Brigitte, du hast vorhin gesagt, solitär, eigenständig. Kannst du noch ein bisschen mehr erzählen, was Mettlers Kino erzählt?
0: Ja, er hat einen sehr eigenen cinematografischen Ansatz, der weit über eine Handschrift hinausgeht. Es ist wirklich eine Art, Filme zu machen, die unvergleichbar ist. Am ersten ist er vielleicht noch verwandt mit dem verstorbenen Filmemacher Peter Liechti, auch ein Schweizer Filmemacher, auch aus dem Appenzell übrigens. Die Filme entziehen sich eigentlich jeder Zuschreibung. Ich kann eher sagen, was Peter Mettlers Filme nicht sind. Sie sind keine Sie sind keine Spielfilme mit klassischem Storytelling. Es sind auch Entschuldigung, es sind auch keine klassischen Doc-Filme. Und Begriffe wie Essay-Film oder experimentelles Kino, auch die reichen zu kurz. Das klingt irgendwie anstrengend, aber es ist genau das Gegenteil. Ich empfinde Peter Mettlers Kino auch immer als freundliches, einladendes Kino. Es nimmt mich mit. Ich bleibe wirklich gern dabei, bleibe dran beim Zuschauen.
2: Ich habe ja ein bisschen reinschauen dürfen. Ich habe gemerkt, ich kippe rein. Also ich hätte ja gerne länger dranbleiben wollen. Vielleicht jetzt noch ein bisschen konkreter. Was ist denn nun zu sehen in diesem Film beziehungsweise in diesen 7 Teilen von While the Green Grass Grows?
0: Ja, es sind 7 Kapitel, Abschnitte mit Titeln, die heißen Here in this world, My grandmother was a tree, also meine Großmutter war ein Baum, dann Truth and Consequence, also Wahrheit und Konsequenz, Freddy's Diary, Freddy ist sein Vater, also das Tagebuch seines Vaters, Ojo de Agua, das ist ein Ort in Kuba, eine Quelle, The River After, also der Fluss danach eigentlich. Und Tiny Speck, kleiner Fleck. Das sind die 7 Teile. Auf der Homepage von Peter Mettler kann man lesen: A Chronicle of the Miracles Contained in Everyday Things and Occurrences. Das heißt, eine Chronik der Wunder, die in alltäglichen Dingen und Begebenheiten stehen.
2: Da ist eigentlich die ganze Welt drin, wenn man so möchte. Und worum geht's denn darin?
0: Ja, es ist, wie der Titel sagt, ein filmisches Tagebuch. Eine Arbeit, in der Filmemacher seine Kamera scheinbar immer dabei hat, bei der Beerdigung seiner Mutter, dann, wenn er mit seinem Vater die Asche der Mutter in einen Bach streut. Es geht um vieles, es geht um Beziehungen zu seinen Eltern, aber wie immer auch in Mettlers Werk um die Beziehung auch von Mensch zu Natur. Es geht um Fernweh, eben um diesen Spruch vom Gras, das auf der anderen Seite immer grüner ist. Das ist quasi der rote Faden durch den Film.
2: Das ersehnte Grün als roter Faden, das gefällt mir. Wo führt denn dieser rote Faden hin?
0: Er führt zu ganz vielen Orten und Themen. Eigentlich spinnt Mettler nicht den roten Faden und legt ihn aus, sondern er folgt ihm. In verschiedene Weltgegenden, zu verschiedenen Thematiken. Wir sind dabei, wenn er mit seinem Vater in Zürich ist und wandern geht, oder in einem kanadischen Nationalpark mit ihm in einer Blockhütte ein paar Tage verbringt. Auch das Sterben seines Vaters ist großer Teil dieses Films. Dann wiederum reisen wir mit Mettler im Auto von Toronto nach New Mexico, also von Kanada durch die ganze USA in den Süden, wo er für eine Aufführung seines Films «Gambling Gods and LSD» hinfährt. Ein Kapitel spielt in Kuba, wo Mettler mit anderen Filmemachern zusammen eingeladen wurde und dort eben eine bestimmte Wasserquelle sucht, dieses «Ojo de Agua». Weitere Schauplätze sind der Nebelwald von La Gomera, aber auch Bildschirme während Corona-Lockdown und leider dann auch ein Krankenhaus und eine Reha, weil Peter Mettler selber während des Films richtig krank wurde und dies dann aber auch direkt zum Filmthema macht.
2: Das ist eine unglaubliche Palette an Themen, die auch sehr weit auseinander sind. Wie verbindet er die? Ist es So das klassische Storytelling wird hier nicht funktionieren, nehme ich an.
0: Nein, ich merke gerade, es ist eigentlich praktisch unmöglich zu erzählen, worum es eigentlich

0: wirklich geht in diesem Film. Aber das ist, glaube ich, auch das Zentrale dran. Also meine Art oder die Art des Publikums, diesen Film zu schauen, macht eigentlich nach, was Mettler mit seinem Film vormacht. Eben go with the flow, von einem Bild zum nächsten, von einem Ort zum nächsten, von einem Thema zum nächsten. Das Staunen über schöne Bilder, über Klang- und Soundkompositionen, aber auch über Geschichten, die von Menschen erzählt werden, die Peter Mettler trifft. Und das löst viel aus. Also der Film ist sehr philosophisch, er ist manchmal tragisch, manchmal traurig, manchmal auch extrem witzig. Ich habe auch wirklich dazwischen laut rausgelacht.
1: Hast du ein Beispiel dafür aus dem Film?
0: Ja, im dritten Teil des Films trifft Mettler den Anthropologen Jeremy Narby und fährt mit ihm in einem winzigen Boot auf einem Fluss. Und dann reden sie darüber, warum Menschen eigentlich immer gern schwarz malen. Und er sagt, das liege auch daran, dass man gern ein Narrativ habe. Dabei wäre es doch mal gut, nicht keins zu haben. Aber wir erzählen uns eben lieber Geschichten, als gar keine Geschichte zu haben, auch wenn es Weltuntergangsgeschichten ist. Das erzählt Narby, während er im kleinen Bötchen auf dem Fluss meandert.
2: So why do we have this kind of doom streak? I think also simply because we like to have a narrative. You know, and it's sometimes it's sure it's good to have narratives, but it's also good to resist that impulse. We'd rather tell ourselves a story than have no story. Even if it's a doomsday story.
1: Ups!
0: Ja, da passiert der Untergang tatsächlich. Das Unvorhergesehene trifft ein, das Bild wird schwarz, das Boot ist umgekippt mit dem Anthropologen und dem filmenden Mettler darin, mitten in der Konversation.
1: Destin, was passiert?
0: Ich glaube nicht, weil der Film geht dann ja weiter.
1: Okay.
0: Es gibt dann auch noch so recht radikale Perspektivenwechsel im Film. Ein anderes Beispiel, wo Mettler das Reden den Tieren überlässt. Da krächzen ein paar Krähen, die auf Strommasten sitzen. Und plötzlich habe ich gemerkt, die Untertitel, die übersetzen, was diese Krähen da so krähen. Da steht dann, wozu all das Krächzen? Um die Leute vor dem Tod zu warnen. Das wird ihnen nicht helfen oder sie glücklich machen. Dann krächzt die andere wieder, wozu sie glücklich machen, warum sollen wir sie nicht erschrecken?

0: Ja, das ist ungewohnt, das ist witzig und kreativ und es fordert unsere gewohnten Kinosehgewohnheiten heraus. Und es ist auch gleichzeitig eine Vorwegnahme auf das, was im zweiten Teil großes Thema sein wird, die Covid-Pandemie.
1: Sie sind beim Kulturplatz Talk auf SRF 2 Kultur. Unser Thema heute, der neue Film des kanadisch-schweizerischen Filmemachers Peter Mettler, «While the Green Grass Grows». Mein Gast ist SRF-Filmredaktorin Brigitte Hering. Bei so einem langen Film, der noch dazu das Tagebuch des Filmemachers ist, könnte man denken, befürchten, das werde jetzt egozentrisch oder überambitioniert oder im schlimmsten Fall monströs.
0: Ja, das ist es überhaupt nicht. Und auch andere Begriffe wie monumental oder Opus Magnus oder episch, die greifen alle nicht für dieses Werk. Das ist ein Kunstwerk. Es ist beharrlich, es ist forschend und manchmal durchaus auch bescheiden. Es ist ein ständiges Staunen und Entdecken und ein konstantes Nachdenken und Hinterfragen. Und weil Mettler das tut und im Film eben vormacht, er denkt auch immer, das Filmemacher machen selbst ab und zu mit, sind wir auch am Staunen, am Entdecken und am Nachdenken, während wir den Film schauen. Und Peter Mettler sagt dazu, dass seine Art, Filme zu machen, eben auch damit zu tun habe, dass er immer schon eine doppelte Perspektive auf die Welt hatte, weil er in Kanada aufwuchs mit Schweizer Eltern und weil er seit Jahrzehnten zwischen Kanada und der Schweiz arbeite. Und diese ständigen Perspektivenwechsel, die haben ihn beeinflusst, seinen formalen Stil eben so assoziativ zu arbeiten.
2: My whole life was set up like that because my parents being Swiss, having gone to Canada when they were quite young and myself being born in Canada, I was brought into a dual perspective, which I also nurtured and I've worked between Canada and Switzerland for decades now. And I really value that counterpoint. But that counterpoint or shift in perspective is something that's really informed the formal nature of my films as well. And again, looking at things associatively and, you know, understanding this is not the only version of life here. there's many different versions that we can see.
1: Es gehe darum zu verstehen, sagt er da, dass hier ist nicht die einzige Version des Lebens. Wenn wir hinschauen, gibt es viele Versionen des Lebens.
0: Ja, auch dieser Film baut eben darauf auf. Mettler erzählt, dass am Anfang eben die Idee stand, Menschen zu fragen, konkret, was der Spruch «Das Gras ist immer grüner» auf der anderen Seite für sie bedeute und wofür sie das Gras grüner wäre. Und dann sagt einer, ich möchte lieber Astronaut sein, und dann wäre er gegangen, um einen Astronauten zu treffen, und dann hätte der gesagt, er würde Künstler sein und so weiter. Das war das ursprüngliche Konzept.
2: When I set out to make the film originally, I had it framed around that idea. The grass is always greener on the other side. And what does that mean to people? And I mean, the idea at that time was that one person would say, I want to be an astronaut. And then I would go find an astronaut and talk to the astronaut and then see what the astronaut said. Oh, actually, I wanted to be an artist. So I go to an artist. And the reason for choosing that was the main essence of what I wanted to do, which was to have a kind of daisy chain effect of one thing leading to another, and that it would be a discovery process. Like, that's what I was really interested in, was making a film that would unfold in reaction to the things that came up around that idea.
1: Er hat sich also vorgestellt, dass der Film sich so entwickle und ein Thema aus dem anderen entstünde. Aber das Konzept ist, glaube ich, nicht wirklich aufgegangen.
0: Nicht ganz. Eben weil, wie er erzählt, in seinem eigenen Leben dann so viele Dinge passiert sind. Covid, seine Krankheit und der Tod seines Vaters.
2: I started the film in a way like that. And it changed, partially because of Covid. And then because of what was happening in my own life, you know, my father passing away, and it became a diary, really. It kept that methodology.
1: Es wurde ein Tagebuch, sagt Mettler.
0: Ja, aber mit der Methode, die er oben eben schon beschrieben hat. Und dann hat er mir erklärt, da wo wir fürs Gespräch gesessen haben, da haben wir auf ein gegenüberliegendes Dorf geschaut. Und das ist eben eins der ersten Bilder im Film, was er zeigt, diese Aussicht. Und danach habe er mit einem Nachbarn gesprochen, der etwas weiter unten wohnt. Und dann seien sie zusammen dem Wasser gefolgt, das aus diesen Hügeln dann runter in die Rheineben, in den Rhein fließe. Und dann seien eben viele Dinge passiert, die er dann in den Film mit eingebaut hat.
2: So, I mean, you've seen the film and you remember the first shots, like looking out this window, or nearly the first shots. And then the next person I talked to was a neighbor who lives down the hill there. And that's how the whole thing began. And following, because it was springtime, following the water that was coming off these hills and going into the Rhine, going into Lake Constance, I was just following things, you know. And then events happened and I incorporated them into this film. Yeah.
1: Das ist filmisch natürlich spannend, aber wenn wir jetzt einmal auf den Boden der Filmemacher-Tatsachen kommen wollen, für die Produktion eines Filmes ist das schwierig, wenn man noch nicht weiß, was es am Ende dann für einen Film gibt. Und das heißt auch, es ist schwierig, zu Geld zu kommen.
0: Ja, das ist es wohl. Normalerweise muss man immer schon den fertigen Film erzählen können. Man muss vielleicht schon Szenen gedreht haben, um überhaupt ein Filmprojekt finanziert zu bekommen. Mettler hat da was angesprochen, worüber ich auch noch nie wirklich nachgedacht habe, dass nämlich bildende Künstlerinnen oder Musiker viel mehr von sich selbst ausgehend arbeiten können, assoziativ oder die Arbeit auch als eine Art Prozess machen, wo noch nicht klar ist, was das fertige Werk sein wird. Und im Film sei das leider fast nicht möglich, da müsse man immer schon so viel voraus vorlegen. Und Mettler vergleicht das, sagt, das wäre, als ob man von einem Maler verlangen würde, sein Bild zu malen, bevor er sein Bild male.
2: And then most of the arts have that available to them, and filmmaking doesn't so much, you know. So it's very hard to work in that way. It's kind of like asking a painter to paint their painting before they paint their painting, right? Or a composer, you know. It's so much is in the process of doing it.
1: Nun, in der Regel ist ja auch Filmemacher einfach etwas teurer, je nach Arbeitsweise. Gibt es eine größere oder eine kleinere Crew? Und lange nicht alle Regisseure und Regisseurinnen, die Dokumentarfilme machen können oder wollen, selbst die Kamera führen und auch noch selbst für den Ton schauen.
0: Die Kamera macht Mettler selber und er ist wirklich ein fantastischer Kameramann. Und für den Schnitt, da arbeitet er mit einem Editor seit Jahren, vielen Jahren zusammen. Das ist ein Künstler in seinem Fach, der heißt Jordan Kawai. Aber ich habe Mettler dann schon gefragt, ob für ihn Filme machen eine existenzielle Angelegenheit sei. Und er sagte, nicht immer, aber in diesem Film jetzt schon. Und das sei auch wegen den Dingen, die eben passiert sei während des Filmens. Plötzlich wurde das Sterben und das Erkunden der eigenen Sterblichkeit ein großes Thema. Und das war ursprünglich gar nicht so geplant.
2: This was, not all my films are, this was, I mean, because, you know, mortality became a huge theme, which was not in my intentions originally, but if I was going to be true to the process that I'd set out to do, it meant, okay, this is what I'm exploring.
1: Und da geht's natürlich dann auch um die Frage, wie viel man von sich selber in den Film gibt.
0: Ja, er hat sich zum Beispiel auch gefragt, kann man das Sterben des eigenen Vaters teilen mit einem Kinopublikum? Und für Mettler geht das nur, wenn es auch etwas Konstruktives fürs Publikum mitträgt, wenn es etwas zu erfahren gibt.
2: You know, especially with my father, like accompanying him through death and showing that. And is this something that you share? Is this something for public viewing? And it had to be, in my mind, it had to be something that was constructive for an audience. That was the ultimate choice. Is there something you can learn from this? Because it's not meant to be obviously sensational or anything like that. It's more about touching that experience. Like what is that?
1: Es sollte also nicht um Sensation gehen, sondern es sollte darum gehen, die Erfahrung zu teilen.
0: Ja, und ich finde, das ist im Film tatsächlich so gelungen. Dieses Nachdenken über Sterben und Tod, das bezieht mich immer auch ein. Eine andere Protagonistin im Film, die hat auch eben erst ihre Eltern verloren und spricht dann mit Mettler am Telefon darüber, wie sie den Tod ihrer Eltern erlebt hat und beschreibt sie als eine Art Wehen, durch die, statt dass jemand zur Welt kommt, eben jemand die Welt verlässt. Und da wird das dann tatsächlich für mich als Zuschauerin nachvollziehbar, die ich eben vielleicht auch schon mal jemanden verabschiedet, verloren habe. Ich erfahre noch mal was, denke mit und bin dann eben nicht nur voyeuristische Zuschauerin jetzt bei diesem Tod des Vaters. Und das ist übrigens generell eine Qualität dieses Kinos von Peter Mettler. Es geht um den Prozess des Nachdenkens über das Leben und es macht auch richtig Lust, da zuzuhören oder auch sich einladen zu lassen, mitzudenken.
1: Und das 7 Stunden lang, war der Film eigentlich geplant, ich sage jetzt trotzdem, als Monumentalwerk von dieser Länge?
0: Peter Mettler hat mir gesagt, er wolle sich schon immer mal, also er wollte sich eigentlich schon immer außerhalb dieser Kinofilmlängenkonventionen bewegen. Und es gibt da auf diese englische Art dieses Ish, also hinter ein Wort zu setzen. Es bedeutet ungefähr. Und er hat gesagt, er dachte, der Film würde longish, also schon lang. Jetzt sei er aber 7 Stunden geworden und das sei nun auch eine Herausforderung, den ins Kino zu bringen und die Leute dazu zu bringen, ins Kino zu gehen. Er sagt, die Leute, die ihn gesehen haben, haben sich mitreißen lassen, sobald sie ihn sehen, aber man müsse sie dafür eben erstmal dazu bringen, den Film zu schauen.
2: I thought it would be longish. Because you know, the feature film structure of an hour and a half or 2 hours has a particular kind of structure, narrative structure usually. And I didn't think it was going to be that. And of course now at 7 hours, it's a challenge to bring it to cinemas, to share that experience with people. I think so far when people see it, they really get into it. But having them come to the theater, they're kind of like, what, 7 hours? But then you think of your daily life every day, like 7 hours of your day isn't actually that much, and a lot of us spend that time on a computer. And so it's interesting to see how the time frame is regarded. Yeah.
1: Aber was sind schon 7 Stunden, sagt Mettler, im Tagesablauf. Viele von uns verbringen auch 7 Stunden am Computer. Und übrigens gibt es auch Theaterstücke. Ein King Lear von Shakespeare, das sind auch locker mal 6 Stunden, muss man dazu sagen.
0: Ja, und solche 7 Stunden, die lohnen sich wirklich sehr. Also jetzt bei diesem Film besonders, weil sie auch so abwechslungsreich sind. Es geht um viele Themen, über viele haben wir noch gar nicht gesprochen, auch über formale Arbeitsweisen, Experimente. Da bräuchten wir noch ein paar Stunden mehr für diese Sendung. Etwas vielleicht noch kurz angesprochen, und zwar wie Mettler filmisch umsetzt, was er wegen eines Mini-Blutklümpchens im Hirn eben erlebt. Er hat Sehstörungen und Halluzinationen und die macht er im Film erfahrbar mit einem wirklich coolen Mix von Bildern und Sound. Und die hat er selber hergestellt an einem Gerät, das er mir gezeigt hat, das er entwickelt hat, extra mit einem Techniker zusammen. Er kann damit live Film und Ton Mix Performances machen wie ein DJ. Also das ist dann wirklich Filmkunst in the making. Und das sei im Moment gerade sein Lieblingsgerät, hat er mir gesagt. Und hat auch erzählt, dass diese Sequenz ursprünglich eine ganze Stunde lang war. Und da hätten dann sein Editor Jordan Kawai und seine Produzentin Cornelia Seidler interveniert. Vielleicht ist es nicht schlecht, aber diese Sequenz, die ist in dem Film drin schon ein Erlebnis der besonderen Art.
1: Vielleicht gibt das ja dann mal einen eigenen Film, wer weiß. Merci, Brigitte Herring, für deinen Besuch im Kulturplatz Talk und für diese Tour durch Peter Mettlers neuen Film «While the Green Grass Grows» und den Einblick in seine Arbeitsweise. Mein Name ist Barbara Peter. Wir haben es erwähnt, der Film dauert 7 Stunden, deswegen läuft er in vielen Arthouse-Kinos in der Schweiz voraussichtlich jeweils nur einmal, zum Beispiel in Zürich am Samstag, den 10. Oktober, in St. Gallen am Sonntag, 25. Oktober, in Basel am Samstag, 7. November, in Luzern am Samstag, 14. November und in Freiburg am Sonntag, 28. November. Und morgen im Kulturplatz-Talk darf ich diejenige Person begrüßen, die nächstes Jahr im Mai für die Schweiz mit dem Salzburger Stier ausgezeichnet wird. Wer das ist, bleibt bis morgen früh noch geheim. Was sich sagen lässt, der Salzburger Stier ist eine der höchsten Kabarettauszeichnungen des deutschsprachigen Raums und sie wird immer von den Radiostationen der ARD, des ORF, von RAI und SRF verliehen.

0: 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Montag, der 5. Oktober. Das sind unsere Themen. Russland nimmt die ukrainische Wirtschaft ins Visier. Eine Strategie, die derzeit aufzugehen scheint. Was das für die Bevölkerung in der Ukraine heißt, fragen wir gleich als Erstes. Dann, der Nobelpreis für Medizin geht an drei Forscher im Bereich Optogenetik. Was sie erreicht haben und warum der Nobelpreis unter den Wissenschaftsauszeichnungen einen speziellen Stellenwert hat, Thema heute in unserer Rubrik Echo Wissen. Ein Jahr Freihandel mit Indien. Was wurde umgesetzt von den großen Versprechen? Wo liegen Probleme? Wir klären mit unserer Korrespondentin in Indien. Und wenn Homosexualität als Krankheit gilt.
1: Toutes les 10 ans qui ont suivi ont été consacrés pour moi à essayer de changer, étant moi-même convaincu qu'il s'agissait d'une déviance qu'il fallait que je guérisse.
0: Adrian Stiefel hat während 10 Jahren versucht, sich von seiner sexuellen Orientierung heilen zu lassen. Welche Spuren diese Konversionstherapie bei ihm hinterlassen hat, erzählt er hier im Echo der Zeit. Die russischen Angriffe auf die Ukraine erreichen in diesen Wochen eine neue Dimension. Neuartige Drohnen, die die Abwehrmaßnahmen der Ukraine unterlaufen, sorgen für viel Zerstörung. Und auch die Ziele der Angriffe scheinen sich verschoben zu haben. Neu ist vor allem die wirtschaftliche Infrastruktur im Fokus Russlands. Fabriken, Lagerhäuser, Logistikzentren und Brücken. In den letzten Tagen haben russische Drohnen wichtige Brückenverbindungen in der Hauptstadt Kiew beschädigt. Wie wichtig sind diese Brücken für das Funktionieren der ukrainischen Hauptstadt? Das habe ich Nils Bula gefragt. Er berichtet für die ARD aus Kiew.
2: Ja, die haben für viele Menschen hier in Kiew wirklich eine enorme Bedeutung, denn viele nutzen sie jeden Tag. Man muss sich das so vorstellen, auf der linken Seite des Flusses Dnipro, da sind die sogenannten Schlafbezirke, also wo man eben nur zum Wohnen und zum Schlafen hinfährt. Und dort leben mehr als 1 Million Menschen, also ein bisschen über ein Drittel der gesamten Stadtbevölkerung von Kiew. Und die machen sich jeden Tag von der linken Uferseite auf den Weg, um auf Arbeit ins Zentrum beispielsweise zu pendeln, häufig auch mit der Metro, die ja über eine dieser Brücken fährt. Und das schränkt sie natürlich jetzt massiv in ihrem Alltag ein.
0: Was heißt denn das konkret für den Alltag? Eben, Sie reden von Einschränkungen wegen dieser Brücken, aber auch sonst wegen der verstärkten Angriffe auf Kiew. Was heißt das für den Alltag der Menschen?
2: Ja, wenn diese Brücken so massiv angegriffen werden, dann kommen eben viele Menschen nicht zur Arbeit. Und im schlimmsten Fall bedeutet das dann Stillstand für so eine Großstadt. Bisher war ja trotz Krieg auch immer so ein gewisses Leben, ein Alltag in der ukrainischen Hauptstadt möglich. Besser als jetzt noch anderswo im Osten, entlang der Front oder im Süden, wo ja wirklich dauerhaft Beschuss auch ist. Und da konnte man so zwischendurch die Situation tagsüber eben mal ausblenden. Und auch das scheint Russland jetzt unmöglich machen zu wollen mit diesem Beschuss, der eben auch am Tag stattfindet.
0: Eben auch am Tag, sagen Sie. Und das ist ja eigentlich neu, dass russische Angriffe neu auch tagsüber stattfinden im Vergleich zu den letzten Jahren, wo Gefahr vor allem in der Nacht drohte. Was sind die Folgen dieser Verschiebung?
2: Ja, früher konnte man seinen Alltag ja hier rund um diese Angriffe immer so ein bisschen drumherum organisieren. Das ist jetzt deutlich schwieriger geworden, weil man sich eben zu keiner Zeit sicher sein kann, ob nicht gleich wieder ein Angriff kommt. Und das macht das Leben jetzt so ein bisschen ähnlicher zu dem in den frontnäheren Gebieten, wo ja die Menschen wirklich massiv dem Beschuss ausgesetzt sind. Und dann kommt noch dazu, die Angriffe sind ja auch noch viel gefährlicher geworden, denn von den Drohnen geht jetzt nochmal eine viel stärkere Bedrohung aus, weil Russland mittlerweile eine Generation neuer Angriffsdrohnen in die Ukraine schickt. Und das sind Drohnen mit Düsenantrieb, die wesentlich schneller noch als ihre Vorgängermodelle mit bis zum Teil 600 Kilometer pro Stunde Geschwindigkeit unterwegs sind. Und es ist dann sehr schwierig, diese Drohnen abzuschießen für die ukrainische Verteidigung.
0: Die Ukrainerinnen und Ukrainer müssen sich also vermehrt auch tagsüber in Sicherheit bringen. Und der ukrainische Finanzminister spricht in diesem Kontext davon, dass jede Stunde, die die Leute im Bunker verbringen, statt zu arbeiten, die Ukraine 45 Millionen Dollar kostet. Wie kommt diese Zahl zustande?
2: Ja, wenn Alarm ist, dann müssen die meisten Unternehmen ihre Produktion einstellen und ihre Angestellten in einen Schutzraum schicken. Und es bleibt natürlich dann auch nicht ohne wirtschaftliche Auswirkungen, wenn Russland vor allem jetzt so oft und so massiv angreift. Und deshalb haben die Behörden hier jetzt auch ein neues Alarmsystem eingeführt, das nochmal unterscheidet zwischen Drohnenalarm und Raketenalarm. Das heißt, wenn dann Russland beispielsweise mit Drohnen angreift, dann wird über eine App auf dem Smartphone mit einer gelben Alarmstufe gewarnt und bei Raketen dann mit einer roten Alarmstufe. Und bei gelbem Alarm, da dürfen jetzt Geschäfte anders als früher geöffnet bleiben und die Unternehmen können auch weiter produzieren, damit eben diese wirtschaftlichen Auswirkungen so ein bisschen abgedämpft werden.
0: Es hat sich nicht nur der Zeitpunkt, sondern es haben sich auch die Ziele der Angriffe verschoben hin zu wirtschaftlicher Infrastruktur wie Fabriken, Lagerhäusern oder Datenzentren. Wie effektiv ist diese russische Strategie?
2: Ja, die hat zum Teil schon sehr sichtbare Auswirkungen. Beispielsweise die Angriffe auf Logistikzentren, wo unter anderem Nahrungsmittel gelagert werden. Da konnte man in den vergangenen Wochen schon sehen, dass in den Supermärkten zeitweise eben nicht mehr alle Produkte zu haben waren, dass manche Regale leerer aussahen. Und das hat dann natürlich auch Auswirkungen auf die Preise, wenn weniger Güter da sind. Die ukrainische Nationalbank rechnet damit, dass die Inflation weiter steigt bis Ende des Jahres, und zwar um bis zu 0,6 Prozentpunkte. Und außerdem wurden auch wichtige Stahlwerke vermehrt angegriffen. Das ist auch von großer Bedeutung, denn die Stahlproduktion ist eben ein sehr wichtiger Industriezweig hier in der Ukraine.
0: Also kann man es eigentlich auf den Punkt bringen, Russland greift aktuell die ukrainische Wirtschaft an. Kann man das so sagen?
2: Das kann man so sagen. Das ist jetzt eben noch deutlicher, als das vorher der Fall war. Und die Ukraine will jetzt auch mit einer neuen Strategie dem entgegentreten, vor allem auch eben etwas unternehmen gegen diese Jet-Drohnen mit Düsenantrieb. Die bisherigen Abwehrdrohnen, die man entwickelt hatte, die älteren Drohnen eben sehr gut abwehren konnten, das funktioniert mit diesen schnelleren Drohnen nicht mehr so gut. Und deswegen setzt man da jetzt auch auf die deutsche Hilfe und will da mit deutscher Hilfe zusammen mit deutschen Rüstungsunternehmen entsprechend neue Drohnen entwickeln. Da war gestern gerade erst der deutsche Bundeskanzler Friedrich Merz hier in Kiew und hat dem ukrainischen Präsidenten 1 Milliarde Euro an weiterer militärischer Unterstützung zugesagt und 350 Millionen Euro für den Energiesektor, der ja auch weiterhin stark durch die russischen Angriffe getroffen wird. Und wenn wir nochmal an den Anfang des Gesprächs zurückkommen, wo es ja um die Brücken in Kiew ging, die gerade sehr stark von Russland angegriffen werden. Auch da will man sich jetzt darauf einstellen und weitere Möglichkeiten für die Bewohner hier zum Überqueren des Flusses bieten, des Flusses Dnipro, und will da jetzt Ersatzbrücken aufstellen, Pontonbrücken, also schwimmende Brücken, die man auch vom Militär kennt.
0: Das sagt Nils Buhler, der Journalist berichtet für die ARD aus Kiew. Zur Nachrichtenübersicht jetzt mit Lara Christen. Das Medienunternehmen Tamedia streicht ein weiteres Mal Stellen.
3: Mehr als 30 Vollzeitstellen würden abgebaut, schreibt Tamedia. Betroffen sind über 40 Mitarbeitende in den Redaktionen von Zürich bis Lausanne. Gründe für den Abbau seien das veränderte Nutzungsverhalten des Publikums und rückläufige Werbeeinnahmen, heißt es vom Unternehmen. Tamedia gibt unter anderem den Tagesanzeiger, die Berner Zeitung und die Basler Zeitung heraus. Verschiedene Medien in der Westschweiz gehören ebenfalls zum Konzern. Um die 13. AHV-Rente zu bezahlen, soll unter anderem die Mehrwertsteuer in der Schweiz erhöht werden, und zwar um 0,4 Prozentpunkte. Der Bundesrat setzt sich dafür ein, dass das Stimmvolk Ende November Ja zu dieser Mehrwertsteuererhöhung sagt. Innenministerin Elisabeth Bohm-Schneider sagte vor den Medien, ohne zusätzliche Einnahmen gerate die AHV finanziell zunehmend in Schieflage. Dass die Mehrwertsteuer erhöht werden soll, steht auch in der Kritik. Ende September lancierte die FDP ihre Gegenkampagne. Gegen das Freihandelsabkommen mit Malaysia ist in Bern das Referendum eingereicht worden. Das Abkommen sieht unter anderem Zollerleichterungen für Palmöl aus Malaysia vor. Das Gegenkomitee, bestehend aus linken Parteien und Nichtregierungsorganisationen, kritisiert, Palmölimporte gingen auf Kosten der Umwelt und der Menschen vor Ort. Das Komitee hat 85.000 Unterschriften bei der Bundeskanzlei abgegeben. Für das Referendum braucht es 50.000 gültige Unterschriften.
0: Ins Ausland jetzt. In Dänemark sind Millionen Menschen Opfer eines großen Datenklaus geworden.
3: Unbekannte haben sich Zugriff auf das sogenannte zentrale Personenregister verschafft. Alle Personen, die in Dänemark wohnen, sind in diesem Register verzeichnet, unter anderem mit Name, Adresse, Zivilstand und einer persönlichen Nummer. Die zuständige Ministerin sprach von einem äußerst schwerwiegenden Vorfall. Sie sagte, das genaue Ausmaß sei noch unklar, die Ermittlungen hätten begonnen. In Frankreich gehen die Proteste von Schülerinnen und Schülern auch in der neuen Woche weiter. Im nordfranzösischen Lars ist dabei einem 15-jährigen Schüler durch eine Polizeigranate eine Hand abgerissen worden. Laut den Behörden wurde der Schüler mit schweren Verletzungen in ein Spital gebracht. Er befinde sich außer Lebensgefahr. Heute waren landesweit rund 400 bis 500 Schulen ganz oder teilweise geschlossen. Die Proteste richten sich gegen den schlechten Zustand der Schulgebäude und gegen Unterrichtsausfälle. Für morgen haben mehrere Organisationen sowie die Gewerkschaften zu einem landesweiten Protesttag aufgerufen. Der Restaurantführer Gomio hat den Koch des Jahres gekürt. Zum ersten Mal überhaupt wird ein Koch ausgezeichnet, der rein vegetarisch kocht. Dominik Hartmann aus Rickenbach im Kanton Schwyz. Hartmann führt dort das Restaurant Magdalena. Er bekommt 18 Gomio-Punkte. Der Chef von Gomio sagte zur Wahl, Hartmanns Küche basiere auf Gemüse, aber gleichzeitig sei sie lustvoll und voller Überraschungen. Nun zu einem Todesfall. Der ehemalige Zürcher SVP-Nationalrat und langjähriger Präsident des Zürcher Hauseigentümerverbands, Hans Egloff, ist tot. Er sei unerwartet im Alter von 66 Jahren gestorben, teilte der Verband mit. Egloff war zunächst Mitglied des Zürcher Kantonsrats. Von 2011 bis 2019 vertrat er die SVP im Nationalrat. Die Börsendaten von 18.11 Uhr geliefert von SIX. Der Swiss Market Index schließt bei 13.704 Punkten plus 0,3%. Der Dow Jones Index in New York ist im Vergleich zum Vortag unverändert. Der Euro wird zu 93,20 gehandelt und der Dollar zu 83,14. Und das Wetter. Morgen scheint im Norden oft die Sonne. Nebelfelder im Mittelland lösen sich auf. Im Laufe des Nachmittags breiten sich aus Südosten Wolkenfelder aus und vor allem in Graubünden sind lokale Regenschauer dabei. Im Süden ist es wechselnd bewölkt und am Nachmittag stellenweise nass. Die Höchstwerte liegen zwischen 20 und 24 Grad.
4: Heute ist der Nobelpreis für Medizin verkündet worden. Er geht an drei Männer, an Carl Deisseroth aus den USA und an die beiden deutschen Forscher Peter Hegemann und Georg Nagel. Ihr Gebiet? Die Optogenetik, eine biologische Technologie, mit der sich Nervenzellen mittels Licht kontrollieren lassen können. Frage jetzt an unsere Wissenschaftsredaktorin Anita Vonmont. Was haben denn gerade die drei Forscher auf diesem Gebiet erreicht?
5: Sie haben einen Schalter entdeckt, mit dem sich Nervenzellen kontrollieren lassen. Und so kann man das Hirn nun besser erforschen. Zwei der Preisträger, die Deutschen Peter Hegemann und Georg Nagel, haben ein Protein in Algen gefunden. Das Besondere an diesem Protein ist, es reagiert auf Licht und löst elektrische Impulse aus. Die beiden Forscher haben auch entdeckt, wie dieses lichtempfindliche Protein genetisch gebaut ist. Und mit der Zeit entstand dann die Idee, dass man diese Erkenntnis ja in der Hirnforschung nutzen könnte. Der dritte Preisträger Carl Deisseroth aus den USA konkretisierte diese Idee. Ihm gelang es, den Proteinschalter in Nervenzellen von Mäusen einzubauen. Und diese Nervenzellen konnte er dann mit Licht gezielt aktivieren.
4: Also Mäusezellen, die gezielt manipuliert werden können. Was haben denn Menschen, also Patientinnen und Patienten von dieser Forschung?
5: Am weitesten ist man in der Augenmedizin bei einer erblichen Form von Blindheit, der Retinitis pigmentosa. Das ist eine Netzhauterkrankung, welche die lichtempfindlichen Stäbchen und Zäpfchen im Auge zerstört. Als Therapie gibt es jetzt klinische Versuche, die diese von den Nobelpreisträgern gefundenen Schalter in die Netzhaut einbauen und die Zellen so lichtempfindlich machen. Die Betroffenen konnten daraufhin Gegenstände wiedererkennen und greifen. Ein schemenhaftes Sehen wurde also wieder möglich. Weitere, als verheißungsvoll eingeschätzte Studien auf diesem Gebiet laufen.
4: Wir sprechen vor allem von den Augen. Geht die Optogenetik darüber hinaus?
5: Ja, absolut. Weil das eigentliche Ziel ist es ja, das Gehirn besser zu verstehen. Das Gehirn hat Milliarden von Nervenzellen und gerne wüsste man mehr darüber, wie diese zusammenarbeiten. Also wie zum Beispiel kann man sich ein Gesicht merken? Was passiert da im Gehirn? Oder welche Nervenzellen sind aktiv, wenn man depressiv wird oder suchtkrank oder dement? Das sind jetzt große Fragen und momentan ist man intensiv daran zu verstehen, was da im Gehirn genau abläuft. In Sachen klinische Anwendungen zu Depressionen, Demenz oder Suchterkrankungen ist man aber noch weit weg.
4: Danke, Anita von Mond. Sowieso ist die Optogenetik ein Thema, das den allermeisten außerhalb der Fachwelt vor dem heutigen Tag kaum je begegnet sein durfte. Dass sich das nun ändert, liegt am Renommee des Nobelpreises. Eigentlich ist er ja keineswegs einzigartig. Es gibt je nach Zählweise Dutzende bis Hunderte internationale Wissenschaftspreise, von denen auch die heutigen Preisträger schon den einen oder anderen erhalten haben. Aber eben, in Sachen Bekanntheit thront der Nobelpreis einsam und unerreicht über allen anderen. Was sind die Gründe dafür? Mehr dazu im Beitrag von Anita von Mond.
5: Nehmen wir den Kyoto-Preis für Wissenschaft, Technik und Kunst, den Abel-Preis für Mathematik oder den Breakthrough-Preis für Physik. Lauter renommierte und hochdotierte Wissenschaftspreise, doch der breiten Öffentlichkeit kaum bekannt. Anders der Nobelpreis. Wie es ist, ihn zu erhalten, schilderte ein Jahr nach seinem Chemie-Nobelpreis der Schweizer Jacques Dubosche.
6: Oh lala, mit dem Nobelpreis kann ich Ihnen sagen, muss man lernen. Meine Kinder sagen, ja, gebracht, du Egoist, du wirst egoistisch mit das. Ja?
5: Doch wie kamen die seit 1901 verliehenen Nobelpreise zu so viel Glanz und Renommee? Für Historiker Ulrich Steinke von der Universität Bern ist klar.
7: Also der Hauptgrund ist sicher, dass die Preise gut sozusagen gealtert sind. Das heißt, dass die Personen, die ausgezeichnet wurden, auch nach längerer Zeit noch als preiswürdige Person erscheinen.
5: Die Nobelpreisjurys setzen auf sichere Werte und prämieren langjährige Spitzenforschung. Unterstützt wird diese fürs Renommee wichtige Qualität noch durch das online zugängliche Nobelpreisarchiv mit selten veröffentlichten Daten zu allen je Nominierten. Diese Daten verraten etwa, wer welche Gewinnchancen hatte. Es gebe da extreme Unterschiede, sagt Wissenschaftsforscherin Katharina Schürch von der Technischen Universität Berlin. Sie macht zwei Beispiele.
8: Das eine Extrembeispiel ist Jacques Loeb. Das war ein deutsch-amerikanischer Biologe. Eine absolute Berühmtheit auf seinem Feld, aber auch darüber hinaus. Der wurde 78 Mal nominiert, hat den Preis nie bekommen. Auf der anderen Seite George Wald, ebenfalls ein Biologe. Der wurde genau einmal nominiert und hat auch dann gleich den Preis gewonnen.
5: Das war vor 1968. Gerne wüsste man natürlich, was heutzutage hinter den Kulissen entschieden wird. Doch öffnet sich das Archiv jeweils erst nach einer Sperrfrist von 50 Jahren. Das schützt den Nobelpreis vor harschen Reaktionen. Kritisiert wird er dennoch, unter anderem wegen seiner konservativen Strukturen, widerspiegelt nämlich die Auswahl der Preisträger nicht immer die heutige Diversität und Teamorientierung in der Forschung. Nicht unproblematisch findet der Berner Historiker Hubert Steinke zudem,
7: der Fokus auf diesen Preis verdeckt etwas, vielleicht die grundsätzlichere Bedeutung von Preisen, die vor allem natürlich beim Nachwuchs sind. Das sind oft ganz kleine Preise, von denen niemand überhaupt etwas in den Medien erfährt, aber die jungen Forscher und Forscherinnen animieren, weiterzumachen. Ich glaube, die sind für die Wissenschaft insgesamt viel bedeutender als der Nobelpreis.
5: Dennoch schätzt er den Nobelpreis. Denn nur dieser vermag eben ein Massenpublikum für wegweisende Forschung zu interessieren. Und das ist kein Zufall. Die Nobelpreisgremien haben es geschafft, ihre Preisverkündigungen zum vielbeachteten jährlichen Event zu machen.
9: Ladies and gentlemen, you're so welcome for the announcement of this year's Nobel Prize.
5: Anfang Oktober werden einzigartig in der Wissenschaftswelt eine Woche lang fast täglich neue Nobelpreisgekürte bekannt gegeben, live im Internet. Speziell für die Medien ist das jeweils spannend wie ein Krimi. Die Zeit ist knapp, Namen werden vorab nicht genannt, Überraschungen sind garantiert. Auch Dokumentationen über die Preisträger dürfen nicht fehlen und etwas Unterhaltung. Mit dem Anruf aus Stockholm. Der klingelt manche Preisträgerinnen aus dem Schlaf.
10: Any possibility to think what it means or to you?
11: What it means to me, my head is just,
5: Die Nobelpreisverantwortlichen wissen, wie man Wissenschaft gekonnt in die Medien und ins Gespräch bringt. Und das schon immer, sagt Katharina Schürch von der Technischen Uni Berlin.
8: Es gibt Filmaufnahmen, es gibt ganz schöne Schwarz-Weiß-Bilder schon aus der frühen Zeit.
5: In der Anfangsphase der Nobelpreisvergabe habe man auch auffällig viele Prominente geehrt, sagt Karl Grandin, Experte für Wissenschafts- und Ideengeschichte von der Königlich Schwedischen Akademie der Wissenschaften, welche die meisten Nobelpreise verleiht.
12: For example, the first laureate in physics. Röntgen, he was so extremely well known all over the world.
13: Wilhelm Röntgen zum Beispiel, der Gewinner des ersten Physiknobelpreises, war damals so unglaublich berühmt, dass nur schon sein Name dem jungen Preis Glanz verlieh.
5: Auch Albert Einstein war so ein Glanzlicht. Mit der Zeit wurde der Nobelpreis dann zum Selbstläufer. Bekannter als viele der damit Ausgezeichneten und eben auch bekannter als alle anderen Wissenschaftspreise.
4: Das ist das Echo der Zeit auf Radio SRF, so geht's bei uns weiter. Wie der spanische Premier versucht, sein politisches Überleben zu sichern. Wie die Bilanz aussieht nach einem Jahr Freihandel mit Indien. Wie die Reaktionen ausfallen auf ein geplantes Verbot der libanesischen Hisbollah-Miliz in der Schweiz. Und was ein Verbot von sogenannten Konversionstherapien bringen kann. Therapien also, die Homosexuelle von ihrer sexuellen Orientierung abbringen sollen. Der spanische Ministerpräsident Pedro Sánchez geht in die Offensive. Heute Vormittag hat er vorgezogene Neuwahlen ausgerufen. Bereits Ende November werden die Spanierinnen und Spanier ein neues Parlament wählen und somit darüber entscheiden, ob Sánchez weiter regieren kann. Der sozialistische Premier versucht offenkundig, die aktuellen Straßenproteste gegen die Wohnungsnot für sich zu nutzen und sich mit einem typisch linken Thema zu profilieren. Ob die Rechnung aufgehen wird, ist allerdings fraglich, analysiert Auslandredaktor Beat Vogt.
14: Man könnte es als Befreiungsschlag werten. Pedro Sánchez hat eines der drängendsten Themen zum Anlass genommen, um Neuwahlen anzusetzen: die Wohnungsnot. Ein Thema, das auch weit bis ins bürgerlich-rechte Lager für Unmut sorgt. Doch die Proteste der letzten Tage haben höchstens kurzfristig vergessen machen können, womit der spanische Ministerpräsident fast während seiner ganzen dreijährigen Amtszeit zu kämpfen hatte, nämlich mit einer Krise nach der anderen. Massiv zugesetzt haben ihm etwa die Korruptionsfälle in seinem engsten politischen Umfeld. Oder dass er es nicht schaffte, die Flüchtlingskrise in der spanischen Exklave Ceuta innert nützlicher Frist zu bewältigen. Auch im Parlament lief es selten rund. Seine linke Minderheitsregierung bekundete immer mehr Mühe, überhaupt noch Vorlagen durchzubringen. So hat Spanien seit 3 Jahren kein reguläres Budget mehr. Pedro Sánchez wirkte permanent angezählt. Musste immer heftigere Kritik einstecken, nicht nur von der Opposition, sondern zum Teil sogar auch von Verbündeten aus dem linken Lager. Es schien ihm nicht mehr zu gelingen, aus der Defensive herauszukommen und sich als der Macher zu präsentieren, als der er sich gerne sieht. Mit dem Nein des Parlaments am vergangenen Freitag zu seinen Lösungsvorschlägen in der Wohnpolitik hat Sánchez ein schlagendes Argument dafür, der Opposition die Schuld zuzuschieben und sie als Verhinderer darzustellen. Doch das allein dürfte nicht reichen, um Neuwahlen zu gewinnen. Denn Umfragen deuten schon länger darauf hin, dass das aktuelle Regierungsbündnis keine Mehrheit mehr erreicht. Und die letzten Testläufe in spanischen Regionen fielen für die Linke verheerend aus. Bei den jüngsten Regionalwahlen gewann die Opposition, erreichten der konservative Partido Popular und die rechtspopulistische Vox jeweils komfortable Mehrheiten. Es ist also alles andere als gesetzt, dass die Regierung Sánchez die Neuwahlen Ende November politisch überleben wird. Der vermeintliche Befreiungsschlag könnte sich auch als Verzweiflungstat entpuppen.
4: Seit genau einem Jahr gilt zwischen Indien und den EFTA-Staaten ein Freihandelsabkommen. Und wenn wir von EFTA sprechen, dann geht es vor allem um die Schweiz. Rund 90% des Indien-EFTA-Handels entfallen auf die Schweiz. Den Rest teilen sich Norwegen, Island und Liechtenstein. Entsprechend wichtig ist das Abkommen für den Bundesrat. Bundespräsident Guy Parmelin ist zum Jahrestag nach Indien gereist. Das Abkommen sieht vor, dass Unternehmen einen Großteil ihrer Produkte zollfrei nach Indien exportieren können. Im Gegenzug sollen sie 100 Milliarden Dollar in Indien investieren und 1 Million Arbeitsplätze schaffen, so die Versprechen vor einem Jahr. Die Hoffnungen waren entsprechend groß, als das Abkommen in Kraft trat. Frage jetzt an Südasien-Korrespondentin Maren Peters. Was hat sich seither getan im Handel zwischen Indien und der Schweiz?
15: Ja, nicht sehr viel, gemessen vor allem an den hohen Erwartungen, die von der Politik geschürt wurden. Die Bilanz fällt insbesondere aus indischer Sicht bisher eher enttäuschend aus, höre ich von indischen Handelsökonomen. Indien hat im letzten Jahr durchschnittlich 10% weniger Waren in die EFTA-Länder exportiert, Richtung Schweiz noch weniger, obwohl die Schweiz unabhängig von diesem Handelsvertrag die Industriezölle schon vor 2 Jahren komplett aufgehoben hat. Umgekehrt haben die EFTA-Länder, allen voran die Schweiz, deutlich mehr Waren nach Indien exportiert. Dadurch ist das Handelsdefizit Indiens aber deutlich gestiegen, was Indien natürlich nicht erfreut. Allerdings muss man auch sagen, das liegt vor allem an den Goldexporten. Gold ist in Indien eine beliebte Vermögensanlage. Inderinnen und Inder, die haben sehr viel davon gekauft im letzten Jahr. Und ein großer Teil kommt aus der Schweiz, weil es in der Schweiz raffiniert wird. Interessanterweise ist Gold aber gar nicht Teil dieses Handelsabkommens. Wenn man Gold ausklammert, dann ist die Bilanz noch sehr trüb im Moment. Es gibt so gut wie keine belastbaren Zahlen.
4: Speziell an diesem Abkommen ist, dass der Freihandel verknüpft wurde mit Investitionsversprechen. Wie viel Geld ist denn bisher nach Indien geflossen?
15: Ja, das kann man im Moment noch nicht so richtig beziffern. Die indische Regierung, die sprach im Mai von einem spürbar gestiegenen Investitionsinteresse aus EFTA-Staaten. Aussagekräftige Zahlen, die haben aber weder der Wirtschaftsdachverband Economy Suisse noch das Staatssekretariat für Wirtschaft. Es brauche noch Zeit, bis die Unternehmen die Chancen dieses Handelsabkommens voll ausschöpfen könnten, heißt es zum Beispiel bei Economy Suisse. Viele Schweizer Unternehmen, die prüften erst noch den Ausbau ihrer Aktivitäten in Indien. Und das sind meistens große Unternehmen, die ohnehin schon lange in Indien aktiv sind und gelernt haben, sich hier zu behaupten, was nicht so ganz einfach ist, oft auch Unternehmen, die von den sehr großen Investitionen der indischen Regierung in Straßen, Flughäfen oder in Energietechnik indirekt profitieren. RBW zum Beispiel hat dieses Jahr viele Millionen hier investiert, um ein Beispiel zu geben, sagt auf Anfrage aber auch, weil das Unternehmen ohnehin stark in Indien sei, erwarte man keine wesentlichen direkten Auswirkungen des Freihandelsvertrags auf das Geschäft in Indien. Und das dürfte für viele andere Unternehmen auch gelten.
4: Was sind denn die Gründe dafür, dass das alles nicht so funktioniert wie vor einem Jahr versprochen?
15: Ja, wenn man das von indischer Seite anschaut, dann höre ich, viele Produkte Make in India, die sind nicht wettbewerbsfähig in Europa und viele indische Agrarprodukte, die erfüllen nicht die hohen Produkt- und Qualitätsanforderungen in Europa, weil zum Beispiel Agrarprodukte zu stark mit Pestiziden belastet sind oder Meeresfrüchte zu stark mit Antibiotika. Umgekehrt, dass Schweizer Unternehmen nicht plötzlich deutlich mehr nach Indien exportieren und dort investieren, das liegt an den grundsätzlichen strukturellen Problemen Indiens. Schlechte Infrastruktur, zeitraubende Bürokratie, Rechtsunsicherheit gibt es und natürlich auch viel Korruption auf allen Ebenen. Und kommt dazu noch nicht genug kaufkräftige Leute, die eine langfristige Investition für viele Unternehmen lohnend machen würden. Auch das sagen mir die Ökonomen hier. Die Ungleichheit, die ist sehr groß. Nur ein kleiner Teil der riesigen Bevölkerung hat sehr viel Geld. Nur dieser kleine Teil ist interessant, zum Beispiel für Schweizer Exporteure von Luxusuhren oder anderen hochpreisigen Produkten. Aber eben eine hohe Kaufkraft in der breiten Bevölkerung, die fehlt noch und das wird sich auch so schnell nicht ändern.
4: Bundespräsident Parmelin ist nun für 3 Tage in Indien. Will man da nun nachbessern, damit das besser funktioniert in Zukunft?
15: Ja, es soll nachgebessert werden. Bundespräsident Pamela sagte heute in Delhi, sobald es mehr Rechtssicherheit gäbe, kämen auch mehr Investitionen aus der Schweiz. Indien habe versprochen, nachzubessern. Ein neues Investitionsschutzabkommen solle dabei helfen. Aber auch administrative Hürden, die müssten abgebaut werden, sagt Pamela, Stichwort eben Bürokratie. Aber das sind sehr komplexe Themen und schnelle Lösungen sind sicher nicht zu erwarten.
4: Also aktuell hat Indien nicht allzu viel von diesem Freihandelsabkommen mit den EFTA-Staaten. Warum hält die indische Regierung daran fest?
15: Ja, es liegt auch an US-Präsident Trump, der Indien zeitweise mit sehr hohen Zöllen bestraft hat, dafür, dass Indien viel Erdöl aus Russland exportiert. Die USA sind immer noch der wichtigste Handelspartner Indiens. Jetzt versucht die Regierung, sich breiter aufzustellen, auch mit Hilfe eben vieler neuer Freihandelsvereinbarungen. Doch die Hoffnung, dass dieser Abbau von Handelsschranken Indiens Exporte deutlich ankurbelt, die hat sich bisher noch nicht erfüllt.
4: Vielen Dank, das war Südasien-Korrespondentin Maren Peters. Nach dem Terrorangriff der extremistischen Hamas auf Israel vor bald 3 Jahren hat das Parlament die palästinensische Terrororganisation in der Schweiz verboten. Damit ist es den Behörden möglich, gezielter gegen Aktivitäten der Hamas vorzugehen, mit Maßnahmen wie Einreiseverboten oder Ausweisungen. Nun soll das entsprechende Bundesgesetz, das seit 1,5 Jahren in Kraft ist, ausgeweitet werden auf die Hisbollah-Miliz im Libanon. Bei den politischen Parteien ist das allerdings umstritten. Aus dem Bundeshaus Ruth Witwer.
16: Erneut hat das Parlament dem Bundesrat in Auftrag gegeben, eine Terrororganisation zu verbieten. Die Bedrohung durch die vom Iran unterstützte libanesische Hisbollah-Miliz sei heute mit der palästinensischen Hamas gleichzusetzen, so die Begründung der Parlamentarierinnen und Parlamentarier. Die Hisbollah soll das Gesetz zum Hamas-Verbot ergänzen. Und beide Verbote sollen bis 2035 gelten. Dazu haben im Rahmen der Vernehmlassung bis heute auch die größeren Parteien Stellung genommen. Und die Meinungen gehen auseinander. Die SP hat das Hamas-Verbot damals mehrheitlich mitgetragen. Die Grünen lehnten es teilweise ab oder enthielten sich der Stimme. Auch ein Hisbollah-Verbot wollen sie nicht unterstützen. Für die Grünen ist die Vorlage zu schwammig formuliert. Dadurch erhielten die Behörden viel Spielraum, sagt Nationalrätin und Sicherheitspolitikerin Anna Beatrice Schmalz.
17: Da sind wirklich Begriffe drin wie Tarnorganisation oder Nachfolgeorganisationen, die zu wenig präzise sind, die schwammig wirken können. Aus rechtsstaatlicher Sicht ist das gefährlich.
16: Gefährlich auch deshalb, weil es die Hilfsorganisationen vor Ort abschrecken könnte, der Zivilbevölkerung zu helfen.
17: Wir sprechen hier auch teilweise von hohen Strafen. Das darf nicht sein, dass die Zivilbevölkerung schlussendlich darunter leidet, wenn eben die Begriffe nicht präzise sind. Das führt zu einer Abschreckung, einem sogenannten Chilling-Effekt.
16: Wie die Grünen verurteilt auch die Sozialdemokratische Partei die terroristische Gewalt der Hisbollah. Dennoch ist die SP zurückhaltend bei einem Verbot. Sie will sich nicht festlegen. Bevor die Hisbollah verboten werde, verlangt sie Nachbesserungen. Organisationsverbote könnten Schaden anrichten. Die Schweiz könnte dadurch in ihrer Rolle als neutrale Vermittlerin eingeschränkt werden. Die Schweiz solle mit allen sprechen können. Diese Rolle dürfe nicht geschwächt werden, verlangt die SP. Die bürgerlichen Parteien hingegen stehen hinter einem Verbot der Hisbollah. Die Mittepartei sieht keine Gefahr für die humanitäre Arbeit. Unparteiische Organisationen könnten weiterhin ohne Strafandrohung helfen. Für die FDP ist es wichtig, zu verhindern, dass Terroristen und Anhänger der Miliz in der Schweiz Unterschlupf finden. Einflussreicher und schlagkräftiger sei die Hisbollah geworden, schreibt die SVP. Ein Verbot deshalb logisch. Sie sei ein Sicherheitsrisiko, auch in Europa, sagt SVP-Nationalrat Mauro Tuena.
18: Es ist durchaus möglich, dass die Schweiz, auch Europa, betroffen ist von Anschlägen und gewalttätigem Extremismus der Hisbollah. Und das ist natürlich ein Punkt der inneren Sicherheit.
16: Für Mauro Tuena ist es auch mit einem Hisbollah-Verbot wichtig, dass die Schweiz von Fall zu Fall entscheidet, ob weitere Organisationen verboten werden sollten. Als nächstes wird der Bundesrat die Reaktionen auswerten und seinen Gesetzesvorschlag allenfalls anpassen.
4: Ruth Wittwer. Konversionstherapien, also Behandlungen, die darauf abzielen, aus queeren Personen Heterosexuelle zu machen, sind kein Relikt aus der Vergangenheit. Sie werden, auch in der Schweiz, immer noch durchgeführt. Das dokumentiert für die Westschweiz ein neuer Bericht des Interkantonalen Informationszentrums für Glaubensfragen. Auch der Bundesrat hat sich kürzlich zu Konversionstherapien geäußert. Er verurteilt sie und zeigt sich erstmals offen für ein nationales Verbot. Was Konversionstherapien anrichten können und was ein Gesetz dagegen bringen könnte, zeigt der Beitrag von Westschweiz-Korrespondent Roman Villinger.
19: Schon mit 14 weiß Adrian Stiefel, er liebt Männer. Und er glaubt, Gott kann ihn so nicht lieben. Homosexualität gilt im freikirchlichen Umfeld des jungen Genfers als Krankheit.
1: Toutes les 10 ans qui ont suivi ont été consacrés pour moi à essayer de changer, étant moi-même convaincu qu'il s'agissait d'une déviance qu'il fallait que je guérisse.
19: 10 Jahre lang habe er versucht, seine sexuelle Orientierung zu ändern. Angeleitet von anderen Gläubigen betet der Teenager um Heilung, probiert alles Mögliche, um seine Homosexualität zu bekämpfen. Mit 19 reist er für eine Konversionstherapie in die USA.
1: On est vraiment passé par des séances de délivrance et d'exorcisme.
19: Eine Woche lang Exorzismen, um die sogenannte homosexuelle Macht zu identifizieren. Ein brutales Programm, für das sich der junge Mann vor

0: Wenn Kirche und Gott dich nicht heilen können, bist du selbst schuld. Mit Mitte 20 ist die Zerrissenheit so groß, dass Stiefel sich von seinem freikirchlichen Umfeld abwendet.
1: C'est comme si je disais à Dieu, j'ai essayé, mais j'arrive pas. Donc je choisis le mal.
0: Es war, als hätte ich das Böse gewählt. Ich habe danach 10, 15 Jahre gebraucht, um zu realisieren, dass die homophoben Dogmen nicht von Gott, sondern von seiner früheren Kirche kamen. 10 bis 15 Jahre, um eine neue Identität aufzubauen, in der er offen schwul lebt und gläubig ist. Das Opfer von Konversionsmaßnahmen trotz des erlittenen Leids ihren Glauben nicht verlieren, sei erstaunlich häufig, sagt Philipp Schilber vom Interkantonalen Informationszentrum für Glaubensfragen in Genf.
2: Être victime de thérapie de conversion n'implique pas forcément de rompre avec ses croyances ou sa foi.
0: Gilbert und sein Team zeigen in ihrer neuen Studie, dass Konversionsmaßnahmen nicht nur im christlichen Umfeld stattfinden.
2: On sait que ça concerne également les milieux du judaïsme, les milieux de l'islam et les milieux New Age.
0: Man finde solche Praktiken auch in jüdischen, islamischen oder esoterischen Gemeinschaften. Laut dem Schweizer LGBTIQ-Plus-Panel, einer breit angelegten Befragung der Universität Zürich, wird in der Schweiz fast jede 10. Homosexuelle und rund jede 7. Transperson mit Konversionsmaßnahmen konfrontiert. Adrian Stiefel berät heute solche Menschen. Er leitet die Antenne LGBTI der reformierten Kirche Genf. Er sagt, viele religiöse Gemeinschaften geben sich heute offener. Es heißt ja dann zum Beispiel, schwul sein ist okay, aber Gott will, dass du enthaltsam lebst.
1: Et pour moi, c'est presque pire dans la mesure où il y a quelque chose de plus insidieux là-dedans. Et pour moi, la destruction identitaire qui se passe à ce niveau-là est la même.
0: Das sei fast noch hinterhältiger. Auch die Zerstörung der Identität sei dieselbe, wie wenn eine Umkehr der sexuellen Orientierung offen gefordert werde. Vor kurzem hat sich der Bundesrat mit Konversionsmaßnahmen beschäftigt. In seinem Bericht verurteilt er solche Maßnahmen und zeigt sich offen für ein nationales Verbot. Allerdings hält die Regierung die bestehenden Gesetze für ausreichend. Stiefel sieht das anders.
1: Ça permet de créer une norme sociale qui permet de définir ce qui est juste ou ce qui est faux aux yeux de notre société.
0: Ein Gesetz sei auch ein gesellschaftliches Signal, was richtig und was falsch sei. Klar ist für den kirchlichen LGBT-Beauftragten auch, neben Verboten braucht es auch einen Dialog mit den Freikirchen und anderen konservativen Glaubensgemeinschaften.
3: Der Beitrag von Roman Villinger, der Schlusspunkt im heutigen Echo der Zeit. Redaktionsschluss ist um 20 vor 7. Verantwortlich für die Sendung Zita Affentranger, für die Nachrichten Marisa Eckli, am Mikrofon Christina Scheidecker.
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5: Hallo und willkommen, ich bin Annelies Berger. Sturm und Drang gibt's heute in der Diskothek zu hören. Viel Gefühl also, beziehungsweise Gefühlswechsel und Kontraste. Die ist in der Musik von Karl Philipp Emanuel Bach, der komplett andere Musik als sein Vater schrieb. Gleich mehr dazu, hier erstmal die Band Coladera mit diesem stimmigen Sound.

Negres Vert Lavals. 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
1: Karl Philipp Emanuel Bach, Komponist des Sturm und Drang. Obwohl Etiketten oft etwas plakativ sind, finde ich es zumindest für Karl Philipp Emanuel Bachs vier Hamburger Sinfonien, Wodquin-Verzeichnis 183, sehr treffend. Es sind Werke voller Leidenschaft, voller Kontraste und abrupter Stimmungswechsel. Und eine dieser vier Orchestersinfonien mit 12 obligaten Stimmen besprechen wir in der heutigen Diskothek. Mein Name ist Eva Oertle und ins Studio eingeladen habe ich die Musikjournalistin und Geigerin Corinne Holz und zum ersten Mal dabei heute der Cellist Daniel Rosin. Nun, um das Etikett musikalisch auch gleich ein bisschen zu illustrieren, habe ich Ihnen hier die ersten paar Takte der Eröffnungssätze der vier Sinfonien mitgebracht. Die hören wir uns jetzt zur Einstimmung gleich kurz hintereinander an. Sinfonie in D-Dur, in S-Dur, in F-Dur und in G-Dur.

0: Das waren jetzt also die Anfänge dieser vier Hamburger Sinfonien von Carl Philipp Emanuel Bach. Corinne Holz, wie finden Sie jetzt die Bezeichnung Sturm und Drang? Passt das zu dieser Musik?
1: Ja, sie passt auf jeden Fall. Wir haben ganz unterschiedliche Stürmen und Drängen gehört in diesen vier Anfängen. Man könnte sozusagen jetzt eine Lektion über, wie beginne ich eine Sinfonie, 1775, 76, Mozart komponiert schon, Haydn hat schon 40 Sinfonien geschrieben und Carl Philipp war, glaube ich, da am Schluss bei Nummer 19 oder so. Was habe ich gehört? Sturm und Drang zum Beispiel gerade in der ersten Sinfonie, ich glaube, die beginnt am allerunkonventionellsten, so mit drei Anläufen im siebentaktigen Schema. Also wir hören schon ganz vieles, was charakteristisch ist für diesen, darüber reden wir hoffentlich noch, für diesen polarisierenden Komponisten. Entweder liebt man Carl Philipp Emanuel Bach oder man liebt ihn nicht. Das habe ich auch bei Musikern und Musikerinnen immer wieder gehört. Ja, was habe ich gehört in der zweiten, beim Anfang der zweiten, diese widerborstigen Unisoni, also wenn wir gemeinsam so Streicher, Streicherinnen spielen, gemeinsam sind wir stark auf ins Feld, so in die quasi dann Horizontale. Und die vierte Sinfonie, gerade jetzt am Schluss, über die wir dann hier auch sprechen, die hat vielleicht fast am, vergleichsweise für Carl Philipp, am versöhnlichsten, am bravsten begonnen.
0: Daniel Rosin? Wie haben Sie jetzt diese vier Anfänge erlebt?
2: Ja, ich möchte dieses Stichwort sehr gern aufnehmen. Gemeinsam sind wir stark. In der Tat, das Orchester ist der Solist. Die Gruppe wird demonstriert, da ist kraftvoll. Man macht was Neues im ganzen Sinne der Mannheimer Schule, wo das ein bisschen aufkommt und man ist stolz auf die gemeinsame Leistung. Und da werden auch mal große Gesten verwendet, sehr gern verwendet gerade Bach. Der richtet mit der großen Kelle an und die Fahne weht, wie du sagst, es im Wind. Sehr beeindruckend.
0: Eigentlich bei all diesen vier Sinfonien, oder muss man sagen? Der Anfang ist wirklich sehr ein Statement sozusagen.
2: Ja, man weiß sicher, wer Herr im Hause ist. Aber wie du schon sagtest, die vierte ist ein bisschen anders. Die würde ich jetzt ganz persönlich eher so im Kontext sehen der ganzen Divertimentos, der Kassation, Serenaden, Notturnos, was man alles schreibt. Mozart schreibt sehr viele Sachen in diesem Jahr gerade. Und drum beginnt es ja auch so etwas atypisch vielleicht für diesen Werkkomplex mit einem Menuett. Das ist ein sehr eleganter Satz. Da würde man in einem Menuett nicht unbedingt per Pferde ins Feld stürmen.
0: 18 Sinfonien hat Carl Philipp Emanuel Bach insgesamt komponiert. 18 in Potsdam entstanden, 10 dann in Hamburg. Und von den sogenannten Hamburger Sinfonien sind 6 für Streicher und eben diese 4 für großes Orchester geschrieben. 12 obligate Stimmen haben diese Orchestersinfonien. 2 Hörner, 2 Flöten, 2 Oboen, 2 Violinen, Bratsche, Cello, Fagott, Cembalo und Violone für den Bass. Und Sie haben es schon angetönt, Corinne Holz, Sie sind 1775, 76 entstanden und sind dann am 16. August 76 sind Sie in Hamburg alle zusammen zum ersten Mal aufgeführt worden. Wir hören uns verschiedene Interpretationen an von der Nummer 4. 5 Aufnahmen habe ich Ihnen mitgebracht. Beginnen wir mit dem ersten Satz in Aufnahme 1 mit diesem Allegro assai.

0: Der Anfang der Sinfonie Nummer 4 in G-Dur von Carl-Philipp Emanuel Bach hier in der Diskothek in Aufnahme 1. Daniel Rosin, Sie haben gesagt, es ist ein Menuett-Charakter, dieser erste Satz. Andererseits haben wir hier die Bezeichnung Allegro assai. Wie haben Sie diese Interpretation jetzt empfunden? Was wird mehr betont?
1: Oh, in der Tat ist es sehr interessant. Als künstlerischer Leiter oder auch als Gesamtorchester, wenn das eher demokratisch organisiert ist, muss man sich doch gleich für ein paar Dinge entscheiden. Menuette waren ja durchaus sehr schnell, eher in der Zeit, sogar viel schneller als das sicher. Allegro assai wäre auch eher etwas Schnelles. Allerdings für uns sind die Satzbezeichnungen häufig mit Tempo liiert, das ist durchaus nicht im Sinne der Zeit. Wir denken alle an dieses schöne pyramidenförmige Metronom. Das wird allerdings erst 1815, glaube ich, erfunden. Allegro assai, das ist schwer zu deuten. Es könnte auch einfach eine Charakterbezeichnung sein. Ziemlich fröhlich oder genug schnell. Aber es ist schwierig, ein gutes Tempo zu finden. Mir hat das sehr gefallen. Man muss sich sicher auch gleich entscheiden, weil der Anfang relativ einfach gestrickt ist. Es ist, wenn man die Partitur anguckt, das Manuskript, dann sieht das ziemlich leer aus, so als hätte jemand Tinte sparen wollen. Das hätte Bratschen, Celli, Fagott, Flügel, Violone, geht alles zusammen. Da wird nur eine Stimme geschrieben, Flöte, Oboe und Geigen gehen zusammen. Also man könnte das sehr, sehr schnell spielen, gleich die ersten vier Takte. Und dann geht es natürlich los. Dann kommen sehr, sehr viele Noten rein und das wird nicht durchführbar sein. Ich fand es ein sehr schöner Kompromiss, warm und lichtdurchflutet.
0: Wie fanden Sie es von der Dynamik her?
1: Wunderbar, es ist kräftig. Es ist immer schwer abzuschätzen auf CD-Aufnahmen. Das nivelliert ein bisschen. Man kann es abschätzen an der Art, wie man die Hörner durchhört, wie auch gerade Flöten durchhörbar sind. Es gibt diese wunderbare Quintfallstelle, ein bisschen später im Satz, wo sich die Flöten abwechseln. Das ist sehr, sehr rührend, wunderschöne Stelle. Man hört die, die spielen zwar sehr, sehr laut, man sieht die so ein bisschen winken aus den hinteren Reihen des Orchesters und die spielen da um ihr Leben, aber man hört das und ich finde das sehr schön.

0: Corinne Holz?
1: Ja, interessant. Endlich gibt es mal Widerspruch. Bin sehr einverstanden mit dir. Allegro assai ist eher noch in dieser Zeit eher eine Affektbezeichnung als eine Tempobezeichnung. Ich habe aber gehört, ein mittagsmüdes Allegro. Ein bisschen nach einem schweren Essen setzen wir uns hin und spielen mal eine Runde. Es hat so was Entspanntes, auch Liebenswürdiges. Und ich kann unterstützen, was du gehört hast. Die Liebe auch zu diesen Details, die eben möglich sind, wenn das nicht im Assai-Tempo durchgepeitscht wirkt. Trotzdem hat mich ein bisschen die Unterspannung hat mich ein bisschen gestört. Ich empfand das vor allem dann zum Beispiel in der Schlussgruppe, bevor wir ausgeblendet haben, diese Concertino-Stelle in den Bläsern, die hat auch im Tempo etwas nachgelassen. Es für mich aus nicht nachvollziehbaren Gründen Tempoverlust, bevor es dann, was auch immer, zum zweiten Teil, zur Wiederholung oder Exposition 2 kommt.

0: Und dieses Akkurate hat mir irgendwie auch nicht so gefallen. Ich habe eben doch ein bisschen Mälzel Metronom rausgehört, auch wenn es noch nicht erfunden war. Es war mir ein bisschen zu starr. Es hat dieses Modulhafte, die diese Faktur ja auch hat, der Musik fast noch unterstützt. Und für mich weniger den Freiheitscharakter, dieses Statement der Souveränität betont. Da könnte ich mir schon noch anderes vorstellen.
1: Wir haben noch 4 Aufnahmen. Hier ist die Nummer 2.

0: Ja, Corinne Holz, Aufnahme 1, mittagsmüdes Allegro. Wie ist es hier?
1: Vielleicht eher nach dem Frühstück, nach einem, wie auch immer, anregenden Cappuccino, nicht zu viel Milch und genug starken Kaffee. Nein, ich fand das sehr selbstbewusst. Es hat was Stolzes, es hat Richtung. Die Frage ist ja auch, du hast das angesprochen, Daniel, diese vergleichsweise schlichte kompositorische, wie sich das so einschleicht. Es beginnt ja relativ harmlos, auch harmonisch, 1, 4, 5, 1 und so weiter. Und diese Aufnahme versucht, wir hören es bereits so, die zweiten 8 Takte, also wenn wir da von Periodik, Themenbildung sprechen, sehr symmetrisch hier, nie zweimal dasselbe sagen. Ich höre eine Modifikation dieses Anfangs dann in Takt 9, wo das nochmals beginnt, etwas breiter gespielt.

bei der, wie auch immer, Exposition 2 hören wir etwas ganz anderes. Da hat es auftaktige Wirkung auf die neue 1 hin. Also es wird versucht, aus diesen vielleicht etwas starren kompositorischen Idee etwas mit Fantasie zu füllen. Das gefällt mir gut. Und was ich hier höre, habe ich vorher nicht gehört in Aufnahme 1. Die Harmonik bestimmt ja viel mehr auch die Farbwechsel der Interpretation, beispielsweise Takt 55, dieses wie auch immer dritte Motiv, Tenuto. Ich weiß nicht, wann es das erste Tenuto, diese Ausdrucksbezeichnung in der Musikgeschichte gab, sicher hier eine der frühen, nehme ich mal an. Die Geige, die ja dieses Tenuto-Motiv, dieses dritte Motiv einführt, eine sehr viel verhaltenere Klangfarbe. Auch dann die Antwort der Soloflöte. Es wird versucht, die doch auseinanderdriftenden Klanglichkeiten von Geige auf E-Seite mit Blick auf die Traversflöte, das näher anzubinden. Das ist ein Detail, das mir sehr gut gefallen hat.

0: Daniel Rosin.
1: Naja, apropos Details, Sie haben einem sehr gut gefallen. Da bin ich ja ganz der gleichen Meinung. Ich war schon davor, immer wenn ich anderen Leuten beim Musizieren zuhörte, generell schon mal begeistert. Aber hier ist das sehr spezifisch. Es ist voller kleiner, toller Details, voller Musikantentum, voller Spielfreude. Und gerade so eine Abenteuerlust, die man hört, das muss eine Leitung sein, die die einzelnen Musiker als Individuen Sachen beisteuern lässt. Das ist ganz beeindruckend. Ich habe mir jetzt an einer Stelle notiert, dieser kleine Einwurf der zwei Flöten in Takt 17 ist es bei uns. Und das ist sehr beeindruckend. Das wird zuerst mal kurz gespielt. Das ist eine Art Kecke, es ist eine Art, eine kleine Stichelei. Früher in einem Wortschatz dieser Zeit würde man sagen, das hätte man mit hochgeworfenem Kinn gespielt und mit blitzenden Augen oder sowas. Und dann wird die Psychologie der Form auf wunderbarste Weise angepasst, ob spontan oder nicht, ist für mich natürlich absolut unmöglich zu sagen. Die nächsten zwei Takte, die Antworttakte, die werden breit gespielt. Es ist sehr, sehr rührend, wie das gemacht wird. Das ist wie jemand, der ein bisschen stichelt und dann den Kopf schief legt und doch mit einem warmen Lächeln alles wieder ins Lot bringt. Das ist genau diese Art von Musikantentum, die ich in einem Orchester am meisten schätze.
2: Also Konversation wird hier eigentlich betrieben, ja, zwischen diesen Registern.
1: Eine richtige Sinngebung der Partitur. Sowas lässt sich kaum planen, wenn das von zentraler Stelle kommt. Das ist so viel individuelles Können auch mit drin. Ich finde das sehr schön. Man hört mehr Sachen plötzlich. Dinge wie, dass die Violone in 40 plötzlich einfach individuell und ohne äußeren Grund Crescendo macht. Man hört sehr deutlich, wie die dazukommt und alles nach vorne treibt. Es sind einzelne Spieler oder eine Spielerin, die das Heft in die Hand nimmt und die ganze Gruppe vorwärts peitscht. Ich finde das sehr, sehr schön. Man kann den Finger auf viele Punkte legen, vielleicht nicht Wunderpunkte, aber Punkte, die man durchaus kritisieren könnte, jetzt von der Regie aus oder so in einer Aufnahme. Mich als Hörer stört das gar nicht. Es gibt durchaus Probleme dann in dieser berühmten Quintfallsequenz. Kleine Details, die einem auffallen, so wie dass mal ein erstes Horn ein bisschen hängt und ein bisschen tief ist oder

0: Manche Takte sind ein bisschen kurz, dann drängt es nach vorne. Man merkt, das kommt jetzt sehr aus dem Moment. Ich bin nicht sicher, wie viele Takes das waren. Das klingt alles sehr spontan. Mich begeistert diese Art von Musikertum sehr. Und dann nimmt man doch sehr viele kleine Unreinheiten oder kleine Schnitzer in Kauf, wenn man dann so schöne Stellen wieder hört.
1: Ich finde das genauso, also dieses Imprévu, die Kunst, das Unvorhergesehene, das dieser Musik ja eigen ist und vielleicht etwas ganz Spezifisches in dieser Zeit auch darstellt, in dem Sinn wirklich originell oder Originalität unverwechselbar ist. Und dieses Imprévu so bei der Hand nehmen, wie du das jetzt beschrieben hast, ist mir auch aufgefallen, wir haben noch gar nicht darüber gesprochen, diese beiden Stops, die beiden Fermaten, ist auch unglaublich intrikat gemacht von Bach. Takt 42 wird verlangt, in die Fermate hinein eine nachschlagende Achtel in den tiefen Stimmen. Und bei der zweiten Fermate 81, wirklich eine Leerstelle dort. Warum diese nachhängende Achtel? Es war hier sehr gut hörbar. Bei der ersten Aufnahme habe ich das kaum gehört. Es wurde fast etwas peinlich weggespielt, weil ich glaube, eine bestimmte Unsicherheit besteht. Was soll das bedeuten? Und hier bedeutet es eben was. Ich möchte es gar nicht sagen, was. Es macht den Raum auf ins Unfertige, Unperfekte, auch in etwas, das noch lebt, bevor jemand, der nicht Ruhe gibt und so weiter. Also man könnte das bis in die Psychologie hinein beschreiben, was es sein könnte. Will ich ja gar nicht. Und das sind so diese kleinen, wie hast du es beschrieben, Messerstiche oder so einer Konversation oder so ein kleines ironisches Lachen. Auch dieses Nachhängen, selbstbewusst in den Raum setzen, finde ich ganz toll.
0: Ja, das ist natürlich eine super Stelle. Gerade wenn man Aufnahmen vergleicht, dann wird man sehr große Unterschiede finden, da bin ich sicher. Und das obliegt wirklich einer Führung, wie lang diese Schockpause da ist. Diese Pause wird dazu benutzt, eigentlich den ganzen Rest des Satzes so ein bisschen zu verschieben, aus dem Metrum zu hebeln, die Leute aus ihren weichen Sesseln wieder aufzuschrecken und eine neue Energie reinzugeben. Und kluge Leitung, ich finde, das ist hier durchaus der Fall, wird das so machen, dass es nicht ins Metrum fällt. Dies wirkt beginnen da, wo es niemand erwartet. Und dann geht es mit voller Kraft weiter. Und das ist sicher auch im Sinne von Emanuel Bach.
2: Auffällig ist ja auch dieses große Ritardando, das Sie machen am Schluss, oder? Am Schluss von diesem Ausschnitt, den wir gehört haben, bevor es dann beim Tutti wieder losgeht.
1: Ganz bewusst gestaltet, im Unterschied zu eins. Aber ich denke, wir sollten ja nicht Aufnahmen miteinander vergleichen. Vielleicht eher, was die Partitur uns erzählen könnte. Nichts vorgeschrieben, aber hier wird die Form betont zurück. Was ist das jetzt? Sind wir bei der Reprise? Es ist auch eine Fantasie vielleicht über das, was später mal die Sonatensatzform wird. Sind wir hier in die Reprise, da Takt 89 folgende?

0: Hier finde ich das mit einem Bewusstsein gemacht, dass ich das gerne entgegennehme. Bei 1 war es ein bisschen eine Verlegenheitslösung.
1: Ja, das ist eine super interessante Stelle. Ich sehe das ja durchaus so, wenn man die Partitur anguckt, dass es eine Art Verschränkung ist. Wenn die Periode konventionell zu Ende geführt würde, in einer Suitensatz vielleicht davor, dann wäre ein Takt mehr zu spielen, ein Takt Piano mehr zu spielen. Bach wird es aber, macht es nicht und fällt gleich wieder mit dem richtigen Tutti rein. Ist genauso ein Schockelement, das wir schon besprochen haben. Ja. Wo das Orchester auftrumpft als Gesamtes und Fanfaren steigen lässt. Und darum finde ich das hier eine sehr interessante Lösung, das langsamer zu werden. Man könnte sicher auch so tun, als würde man das sehr konventionell zu Ende spielen wollen und dann reinfallen. Das sind alles valable Lösungen, die sind auch nicht die eine über die andere zu setzen. Ich finde es hier interessant gelöst und zeigt doch auch ja, eine Gruppendynamik, eine Art eingeschworene Truppe, die nimmt man doch gern hin. Das macht sicher Spaß, sowas zu spielen. Und es macht auch Spaß zu hören.
2: Gehen wir weiter mit Aufnahme 3.

0: Der Anfang aus der Sinfonie Nummer 4 in G-Dur von Carl Philipp Emanuel Bach, hier jetzt in Aufnahme 3. Daniel Rosin?
1: Wenn man diesen Anfang hört, dann fällt einem natürlich sofort auf. Und das ist ein ganzes Themengebiet, das haben wir noch gar nicht angesprochen, dass wir hier mit verschiedenen Stimmtonhöhen es zu tun haben.
0: Genau.
1: Wir sind jetzt, ich würde schätzen, das ist etwas über 4,30 oder so ungefähr. Das würde davor heißen, dass man zwar alte Instrumente verwendet hat, aber noch tiefer gespielt hat. Das wäre dann in 4,15, was man durchaus machen kann. Das sind kleine Unterschiede. Ich hätte gedacht, dass man in Hamburg zu der Zeit tatsächlich noch in 415 gespielt hat ungefähr. Es gibt diese eine Orgel, die erhalten ist in der Jakobikirche, glaube ich. Die spielt normalerweise in diesem Chorton ungefähr 490, hat aber eine Continuo-Funktion, die ist auf 411. Und das ist wahrscheinlich, dass Emanuel Bach ungefähr in dieser Höhe gespielt hat. Wenn man das als künstlerischer Leiter oder künstlerische Leiterin sich überlegen muss, was nimmt man denn, was nimmt man für Instrumente, dann ist der Unterschied hier zwischen klassischem Instrumentarium und Barockinstrumentarium, wie es davor war, eigentlich ein sehr kleiner. Man fragt die Bläser eigentlich, was die denn lieber spielen, ob das auf ihren Instrumenten funktioniert. Und in der Tat ist es hier eine Übergangssituation, wie in so vielerlei Hinsicht, in stiltechnisch, aber eben auch, was unsere heutige moderne Aufführungspraxis betrifft, sind wir so ein bisschen zwischen Stuhl und Bank. Ich denke, hier, das ist interessant, jetzt mit klassischem Instrumentarium, immer noch alte Instrumente.
0: Wie hat Ihnen die Interpretation gefallen?
1: Oh, ich mag das immer sehr. Klar, es ist auch von der Musik abhängig, aber es ist immer schön gespielt und ich kann gar nicht anders, als mir das bei anderen Leuten immer sehr gefällt. Es hat doch was Rührendes, wenn man anderen Leuten zuhört. Ich spiele sonst, wenn ich gerade irgendeine Pandemie uns bedroht, jeden Tag irgendwas selbst und anderen Leuten zuzuhören, sei es auf CD oder im Konzertsaal, ich kann nicht anders, als dass mich das irgendwie rührt. Ich finde das immer sehr schön. Es ist auch objektiv, es ist nie objektiv, es ist immer natürlich nur streng meine eigene Meinung hier, aber ich finde das sehr schön gelöst. Es gibt eine Art Funktionstrennung am Anfang des Menuets. Das ist sehr schwer hinzukriegen, weil das müsste ein Fundament auf die Anfangstakte haben, auf die Takt 1 und 3. Es gibt eine Art ein Wärmecrescendo auf 2 und 4. Das sind aber andere Gruppen. Ich finde das sehr schön gemacht, wenn man das Orchester nicht vertikal organisiert,

0: Wir haben also Hörner und Bässe, die eher auf die 1 betonen, Takt 1. Wir haben Flöten und Geigen, die eher auf die 2 betonen. Es gibt ein sehr schönes Wellenspiel. Die Unterschiede sind klein, aber die Einsichten dahinter, die auch der Respekt, den man dieser Art von Swing in dieser alten Musik entgegenbringt, ist ein ganz anderer. Und ich finde das sehr beeindruckend. Ich mag das sehr.
1: Wie ist es mit den kleinen Details? Da waren Sie ja bei Aufnahme 2 sehr begeistert. Werden die auch so herausgearbeitet?
0: Jetzt war ich natürlich etwas auf diesen berühmten Takt 17 fixiert, weil das davor so wunderbar war. Die machen das hier nicht, aber das heißt ja nicht, dass es ein weniger schön ist. Es war sehr schön gespielt. Bläsersolisten, viel tolle kleine Details. Ja, ja, es ist sehr fein, mit der feinen Klinge geführt, würde ich sagen.
1: Corinna Holz.
2: Ich würde das unterstützen, was du gesagt hast, in der Feinheit oder Souveränität des Spielens. Ich hatte eine Botschaft, mit der ich irgendwie nicht ganz klarkomme. Auf mich hat das Ganze irgendwie routiniert gewirkt. So ein bisschen auf Distanz zu dieser doch ziemlich außergewöhnlichen Musik. Wenn man mal nicht wie wir jetzt von vorne draufschauen, sondern von hinten von der Musikgeschichte draufschauen. Es hat noch viel diese barockisierenden Elemente, gerade die Quintfallstelle, die du schon ein paar Mal angesprochen hast, da diese Sequenz, Takt 47 folgende, dieses noch ans Concerto Grosso quasi gemahnende Concertino-Einsatz der Solo, also der Holzbläser, Flöte, Oboen. Und trotzdem ist ja das eigentlich Musik, die ins 19. Jahrhundert, ich sage jetzt mal ganz völlig ins Blaue hinein, zu Berlioz. Es hat ein bisschen was von Symphonie Fantastique. Also diese Musik ist komponiert aus dem Geist des Fantasierens, glaube ich. Bach, er war der große Bach zur Zeit, nicht sein Vater, sondern Karl Philipp, der sich endlich freigeschwommen hat von dieser doch sehr unseligen und unwürdigen Anstellung bei Friedrich II. Von Berlin weg, vom Feudalsystem weg nach Hamburg in die freie Hansestadt, in vergleichsweise freie Anstellungsbedingungen. Und das ist diese sozialen Umwälzungen oder diese Schwellenstelle, die er ja auch als Mensch erlebt hat, die finde ich hier auch in der Musik wieder. Und für mich hat diese Aufnahme 3 so ein bisschen Abstand zu diesem Aufbegehrenden, zu diesem Imprévu dieser Musik. Es hat irgendwie was Routiniertes. Ich kann es gar nicht richtig erklären, warum. Mir ist eine Stelle aufgefallen, Fermate, die wir auch schon angesprochen haben, Takt 81. Wie geht's da weiter? Für mich viel zu früh, ein bisschen verschenkt.

0: Vielleicht sogar ein Schnitt, wer weiß, keine Ahnung. Aber ist ein bisschen ein verräterisches Zeichen jetzt für mich gewesen. Könnte sein, dass man Geheimnisse, die diese Musik fast in jedem Takt anbietet, irgendwie verschenkt. Das habe ich bedauert.
1: Ich kann das durchaus verstehen, aber ich würde doch auch in die Runde werfen wollen, dass es bestimmt nie falsch ist, eine gewisse Eleganz und in dem Sinne zu finden und zu suchen, die wirklich wie Zurückhaltung anmutet. Die ganzen Traktate sind voll davon. Wie ist der feine Geschmack, wie ist der elegante Geschmack? Und dieses riesige Herbarium, was Bach selbst anlegt mit seinem Traktat, das ist voller winziger Details. Ich bin sehr für das Stürmende und Drängende, aber man müsste das mit feinen Mitteln lösen, sicher in der Musik. Ich bin ganz einverstanden, dass es etwas zurückhaltend wirkt, aber ich finde es eben gerade auch sehr, sehr fein und sehr, wie soll man sagen, einfühlsam gemacht.
2: Sie werden hören, ganz anders auf Nummer 4.

0: Da hatten wir jetzt Aufnahme 4 mit diesem Ausschnitt aus Karl Philipp Emanuel Bachs Sinfonie Nummer 4 in G-Dur. Ja, Corinne Holz, mittagsmüdes Allegro war die Nummer 1, anregender Cappuccino Nummer 2. Was ist denn hier Nummer 4?
1: Mannheimer Raketen in der Mehrzahl, also Feuerwerk. Hier brennen die Sicherungen durch. Man muss das mögen. Wenn du vorhin gesagt hast, Daniel, Eleganz, hier war das Sturm und Drang, also dieser Werther-Taumel, der damals herrschte, auch das Aufbegehren gegen theologische Gewissheiten, es ging ja auch um Bibelstreitigkeiten, Auslegung der Bibel. Hier sind, glaube ich, die Märchen zu Ende erzählt. Man hat das Gefühl, schon fast das Maschinenzeitalter ist hier erfunden. Es hat was eben von dieser Begrifflichkeit Mannheimer Rakete, Walze und so weiter, könnten wir ja schnell noch erklären dann, was das ist. Mannheimer Orchester, das hast du schon erwähnt, da wurden Innovationen, vor allem jetzt Instrumentierung, Spielweise gemacht. Bach geht ja einen anderen Weg. Es ist eine ganz klare Haltung, Tempo sicher an der obersten Kante, also die Flöte, ich weiß nicht, Eva, du als Traversflötenkünstlerin, hat fast was von einer Karikatur. Diese Einwürfe, die Geigen können das noch. Die Flöte kommt hier ein bisschen an die Grenze, weiß ich nicht.

0: Ich denke, es kommt eher vom Süden her. Diese Aufnahme ist eher auch von der norditalienischen Gartenkunst, vielleicht eines Corelli, der ja unglaublich fantasiert haben müsste, unglaublich schnell gespielt haben müsste, irgendwo aus dieser Ecke und in Norddeutschland gespielt, unter kühlen Hamburgerinnen und Hamburgern. Also, tolle Sache.
1: Daniel Rosin.
2: Ja, das ist toll, dass gerade jetzt diese Aufnahme kommt, aber wir sowieso schon darüber gestritten haben, über das Verhältnis von Geschmack und Energie. Das ist klar, dass das andere Gegenteil. Es wird sich vielleicht lohnen, ein paar Stellen genau anzugucken, was das schnelle Tempo anstellt mit der Partitur, wenn man das durchpeitschen will. Wir haben eh schon ein paar Mal den Takt 17 angesprochen und da hört man dann deutlich, wenn man eine einzelne Stimme begleiten hört, diese repetierten Achtel, die müssen dann swinglos durchgezogen werden, ein bisschen nach vorne gerichtet. Es gibt keine Zeit für die geringsten Taktunterschiede, es gibt keine Zeit für Taktstriche oder Phrasierung. Das muss weitergehen.

0: Und dann merkt man deutlich, wenn danach das Tutti kommt, dass das wahnsinnig Spaß macht, den Geigern zuzuhören. Die können das auch wirklich gut spielen, die Bässe weniger, da werden dann Töne weggelassen. Und die einzige Spieler oder Spielerin, die man noch hört, wie die Achtel spielt, ist das dann das Fagott, das muss zu Hilfe eilen. So eine Art Galeerenpauker, der noch in höchster Not noch versucht, die Noten zu spielen, die da sind.
1: Ist das nicht die Praxis auch als Musiker, Musikerin? Violone, ich meine, du spielst Cello, aber ich denke mal
0: Durchaus. Die
1: Violonspieler.
0: Frage ist nur, ob das eine
1: Ja.
0: gewollte Praxis ist. Also klar, es ist eine häufige Praxis und es macht ja wirklich sehr viel Effekt. Und man merkt dann auch, wo die tollen Sachen liegen. Wenn gerade dieses Tutti vorbei ist, gibt es eine kleine Überleitung in der Geige. Ich habe jetzt von hier nur einen Geiger gehört eigentlich, aber das ist wahnsinnig elegant gespielt. Das mit ganz viel Werbe, das ist richtig, richtig toll hin und her gespielt, eine Art geigerisches Tempo. Und darum würde ich eben ein bisschen mich deiner Meinung, Corinne, anschließen, das sagen, das ist bestimmt von einem Geiger geleitet. Das klingt so ein bisschen so. Das liegt einfach gut. Der Rest, der muss gucken, dass er mitkommt. Es ist relativ gnadenlos, es ist sehr aufregend und auf jeden Fall interessant.
2: Dann hören wir uns jetzt noch Aufnahme 5 an.

0: Die Diskothek über Carl Philipp Emanuel Bachs Sinfonie Nummer 4 in G-Dur aus dem Wodkin-Verzeichnis 183. Aufnahme 5 haben wir jetzt hier als letztes gehört. Daniel Rosin.
1: Hochinteressant ist natürlich ein modernes Orchester, das hier spielt. Man hört es schon an der Stimmtonhöhe und natürlich auch an den Instrumenten, gerade an den Bläsern und gerade eine Art Stahl schwingt mit in den Streichen. Das ist aber eine sehr fiete Truppe und ich finde, das ist eine ganz tolle Aufnahme. Das ist ja generell überhaupt kein Problem, diese Musik im modernen Orchester zu spielen. Zum ersten Mal in der Musikgeschichte, wenn wir in die 1770er Jahre zurückgehen, sind die Orchester ja ungefähr gleich aufgestellt, wie wir sie heute kennen. Die berühmten Orchester in Paris, Neapel, Wien und Stuttgart, Mannheim, die haben auch ungefähr doppelt so viele Geigen wie Bratschen und Celli zusammen und die Holzbläser sind auch ungefähr so besetzt. Das ist durchaus kein Problem. Man könnte vielleicht an kleinen Detailstellen nachzuvollziehen versuchen, was die übliche, die konforme Ästhetik des modernen Orchesters mit der Musik hier macht. Das sind zum Beispiel repetierte Noten in Bässen. Es wird so viel Emphase draufgelegt, immer und immer wieder in Traktaten und in Briefen und allen möglichen Quellen, dass Aufstrich und Abstrich nicht die gleiche Qualität haben. Und das Historische ist ja nicht ein Selbstzweck. Man macht es nicht als eine Art Dokumentation. Das ist auch nicht interessanter als die exakte Strumpffarbe im 18. Jahrhundert. Das ist faszinierend, aber nicht künstlerisch relevant. Sondern man macht es, um diesem Dialekt näher zu kommen, um eine Art Patina zu kriegen, die tiefer in die Partitur eindringt. Und wenn man hört es sehr deutlich dann, dass diese Töne wahnsinnig metronomisch kommen, alle in der gleichen Lautstärke. Und das ist ja auch schwer zu kriegen. Und das braucht ein gutes Orchester, um das zu machen.

0: Ob das der Partitur förderlich ist, würde ich jetzt hier in einen Raum stellen wollen. Oder auch wie die Skala der Geigen runter gleich in 8 oder so. Da hört man die Legato-Striche, das satte an der Seite spielen eines ganzen Registers. Es sind sogar zwei Register, die das zusammen machen. Das ist auch etwas, was nicht unbedingt jetzt diesem besonderen Swing, diesem Drive der alten Musik entgegenkommt. Aber es ist schon sehr schön zuzuhören. Ich finde es schon beachtlich.
1: Corinne Holz.
2: Ja, eben, du hast gesagt, es hat wirklich jetzt einen sinfonischen Charakter. Sicher sehr lebendig, mit Werbe gespielt, da würde ich absolut zustimmen. Wichtig finde ich, dem ein bisschen nachzuhören, was du gesagt hast. Was macht denn die Entscheidung jetzt mit diesem vermutlich eben konventionellen Instrumentarium? Ich gehe auch mal davon aus, und das hat genau mit diesem dicken Strich zu tun, vermutlich auch auf neuen Bögen, weiß ich nicht. Vielleicht auch eine Mischform, keine Ahnung. Auf jeden Fall gibt es immer wieder Grenzen, also diese massive, wie soll ich sagen, eine Basslastigkeit im nicht erwünschten Sinn. Es hat hier so was Stumpfes, es hebt nicht die Musik von unten nach oben, also das von unten nach oben Denken, was man ja, wenn man oben spielt, als Geige jetzt unendlich schätzt, wenn von unten so Support kommt. Aber das hat so etwas, ein bisschen was Autistisches, diese Bassgruppe. Und oben auch ein bisschen was Autistisches, wenn die Geigen unisono spielen, diese vielen Ketten, die da fast so etwas, böse gesagt, Etüdenhaftes bekommen. Das bekommen sie aber, weil sie so gespielt sind, so akkurat zusammen. Und trotzdem hört man eben auch in der Intonation ein bisschen unterschiedliche Arten im Verständnis, was Leitönigkeit ist, wie hoch oder eben wie Dur, Mollterzen und so weiter, dieses Gis da am Anfang. Das sind lauter so Kleinigkeiten, die dann zu einem eher schrillen Klangbild führen. Es wirkt zwar sehr groß, also offenbar sollen ungefähr 40 Musiker bei den Uraufführungen dabei gewesen sein. Diese Besetzung wirkt auf mich, aber es kann sein, dass es überhaupt nicht stimmt, auf mich viel größer. Ich habe das Gefühl, das sind 60 Leute, aber das hat vermutlich mehr damit zu tun mit der Wahl modernen Instrumentariums. Vermutlich sind es eben auch gar nicht so viele, aber die Wirkung ist verstärkt mit Stahlsaiten, E-Saiten dann oben. Auch die quasi Böhmflöte, also Silber-, Goldflöte, die hier dazu kommt, das klafft klanglich sehr stark auseinander. Die Intimität, die diese Musik ja auch entwickelt, zumindest in kurzen sozusagen Zäsuren wie in diesem zweiten Thema, die Stelle Takt 17 folgende, über die wir jetzt schon oft gesprochen haben, das bekommt hier so was Gewöhnliches. Und eigentlich gucken wir hier schnell für ein paar Takte in die Kammer, in den Innenraum, und dann geht's wieder raus in den Außenraum, in die Urbanität. Und diese Dimension, die verschwindet in dieser Aufnahme.
1: Ja, wie sieht es denn aus jetzt für die zweite Runde? Also wir hatten Aufnahme 1, das war die, die sehr entspannt wirkte, fast etwas unterspannt vielleicht. Sie haben gesagt, ein bisschen ein mittagsmüdes Allegro, Corinne Holz. Wir hatten Aufnahme 2, die sehr spontan klingt, wo Ihnen diese vielen kleinen Details aufgefallen sind. Sehr selbstbewusst, hat viel Richtung und sehr fantasievoll. Dann war Aufnahme 3, das war die auf klassischem Instrumentarium, wo Sie fanden, es gibt viel Swing drin, aber es ist ein bisschen auf Distanz. Sie haben gesagt, es hat ein bisschen etwas Routiniertes. Dann hatten wir Aufnahme 4, das war die schnelle, wo Sie gesagt haben, wahrscheinlich von einem Geiger geleitet, was wirklich eben mit unglaublich viel Drive das Ganze durchgepeitscht hat. Und jetzt eben Aufnahme 5 mit modernem Orchester, wo dieses Klangbild eher etwas schrill ist, aber einen großen sinfonischen Charakter hat das Ganze. Welche möchten Sie mitnehmen?
0: Es fällt mir sehr schwer, das zu werten, diese unterschiedlichen Herangehensweise. Ich kann höchstens danach gehen, welche CD ich jetzt gleich in diesem Moment, hier und jetzt und heute anhören möchte. Favorit von mir ist natürlich die 2, die gefällt mir sehr gut, einfach weil ich da auch wieder mehr tolles Musikertum erwarten würde. Und sicher interessant, weil so extrem ist sicher auch die Nummer 4. Ich weiß nicht, was liegt dir?
2: Würde ich unbedingt sagen. Auch für mich ist die Nummer 2, hat am meisten von diesem Imprévu, dass ich diesen Geist, diesen Spirit in dieser Musik sehr sich daran anhängt, das Unvorhersehbare. Und Aufnahme 4, diese vielen Mannheimer Raketen, die hier versammelt sind, in die Luft gehen, finde ich ganz schön. Und dann noch vielleicht die 3, auch wegen der Stimmtonwahl.
0: Ich mag die 4:30,
2: oder? Ja.
0: Ja, gerade in einem langsamen Satz könnte man mit der Zurückhaltung, die du nicht so mochtest, vielleicht doch noch etwas anfangen. Wer weiß, es ist auf jeden Fall eine sehr gute Aufnahme.
1: Dann würde mit den Aufnahmen 2, 3 und 4 weitergehen. Haben Sie denn eine Aufnahme erkannt, von denen, die wir jetzt weglassen? Aufnahme 1?
0: Sehr schwer zu sagen. Das hat einen leicht holländischen Einschlag, aber das ist natürlich, da überschreite ich meine Kompetenz.
2: Ich glaube, sie ist älter. Vielleicht kommt sie aus England.
1: Wieso holländischer Einschlag?
0: Ganz kleine Sachen essen, das Tempo ist relativ tief, das ist ein ganz schlimmes Klischee. Man hört da auch diese Art rollende Triller im Continuo manchmal, im Continuo Cembalo, die Organisten so gern mögen und die ein bisschen mehr in Mode sind heutzutage in Holland. Ich hätte jetzt gedacht, das könnte aus der Ecke durchaus stammen.
1: Ja, ja. Amsterdam Barock Orchestra unter Ton Koopman,
2: der Organist.
1: Ja. Diese Aufnahme ist 1986 gemacht worden, also eine ältere Aufnahme. Und Aufnahme 5?
0: Auch hier, ich spiele natürlich gern Ratespiele. Ich weiß es natürlich nicht, aber ich weiß, dass das Musikkollegium Winterthur eine Aufnahme gemacht hat. Vor kurzem erst, die ist ziemlich brandneu. Ich habe die nicht gehört, aber das könnte ungefähr in diese Richtung gehen. Eine sehr potente Truppe, ein beeindruckendes Orchester, aber moderne Instrumente mit einer guten Führung. Ich könnte mir vorstellen, dass das da lang geht.
1: Gut geraten. Musikkollegium Winterthur unter Roberto González Monias. Diese Aufnahme ist 2019 bei Claves herausgekommen. Ja, Sie haben es schon erwähnt, Corinne Holz, Karl-Philipp Emanuel Bach, er war 30 Jahre lang in Berlin am Hof von Friedrich dem Großen. Da war er vor allem als Cembalist, aber eben auch als Komponist tätig. Und hat sich aber zusehends eingeengt gefühlt, weil sein progressiver Kompositionsstil hat dem konservativen König je länger, desto weniger gefallen. Und deshalb war er ganz froh, als er das Angebot erhalten hat, als Nachfolger von seinem Patenonkel Georg Philipp Telemann als städtischer Musikdirektor nach Hamburg zu gehen. Und da konnte er dann wirklich auch so das kulturelle und soziale Leben der Stadt mitgestalten und er hatte eben viel mehr Freiheit auch beim Komponieren. Haben Sie die 4 Sinfonien gekannt von Karl Philipp Emanuel Bach, diese G-Dur-Sinfonie, Dani Rosin, oder haben Sie sie auch schon mal gespielt?
0: Ich habe sie nicht gespielt und ich kannte sie auch sehr schlecht. Einmal gehört im Konzert.
1: Und Sie, Gordon?
2: Ich kannte sie nicht. Ich wusste, es gibt noch mehr als diese Streichersinfonien. Da haben wir mal gespielt, die H-Moll wird sehr oft gemacht, der Streichersinfonien, der Musik etwas vorher. Ist mir eigentlich unbegreiflich, warum nicht?
1: Genau, das finde ich eben auch, weil ich habe die Sinfonien spielend kennengelernt. Ich muss sagen, für mich waren es absolute Highlights. Ich habe es einmal im Orchester mit Ton Koopman, habe ich eine der Sinfonien gemacht, die 4. und einmal mit Giovanni Antonini, die 3. Und ich wollte schon lange eine Diskothek darüber machen, weil ich eben so begeistert war. Aber es gab einfach zu wenig Aufnahmen, lange Zeit. Und ja, es ist wirklich die Frage, warum wird diese Musik nicht häufiger gespielt oder aufgenommen? Eben, man hört sie auch selten im Konzert.
2: Also ich glaube,
1: denken Sie, woran liegt das?
2: Ja, ich glaube, Karl Philipp Emanuel Bach ist gewissermaßen ein Opfer auch der Musikgeschichtsschreibung. Hat sicher auch mit der West-Ost-Geschichte zu tun. Also Musikforschung über diesen Bachsohn war vor allem in der ehemaligen DDR sehr stark ausgeprägt. Und es gab einfach diese Bruchlinien dann in der Wissenschaft wie in der Aufführungstradition. Also Hartmut Hähnchen hat frühe Einspielungen, ein Dirigent mit dem Karl Philipp Emanuel Orchester hieß es, glaube ich, auch. Sowas.
1: Karl Philipp Emanuel Bach Kammerorchester.
2: Ja. In Dresden, weiß ich nicht mehr wo, beheimatet. Das waren so die ersten Aufnahmen, die in den 90er Jahren, die hat er schon in den 80er Jahren angefangen zu spielen. Also die Rezeption war geprägt von eben quasi hinter dem eisernen Vorhang. Und es gab auch Streitigkeiten natürlich in der Bach-Forschung, also Vater-Bach-Forschung. Und dann glaube ich aber einfach auch dieses Missverständnis, dass man denkt, hier ist ein unfertiger Komponist, der sozusagen die Wiener Klassik vorbereitet. Das ist eigentlich Quatsch.
1: Der so dazwischen liegt, zwischen Barock und Klassik.
2: Das war ein absolut, das war ein form- und harmonievollendeter Komponist, der sein Handwerk beherrschte. Der hätte ganz schön brave Sachen schreiben können.
1: Ja, und Sie haben das ja auch erwähnt, er war eben zu Lebzeiten war eigentlich erfolgreicher als sein Vater. Mhm. Was denken Sie, Daniel Rosin?
0: Ich könnte vielleicht von der praktischen Seite dazu was beitragen. Es ist, wie wir vielleicht schon gesagt haben, für Streicher relativ undankbar zu spielen. Es ist eine Art orchestrierter Tastenmusik. Man könnte sich dann Emanuel Bach vorstellen, wie er an seinem Klavichord sitzt oder seinem Cembalo und diese Sachen improvisiert. Die sind manchmal relativ undankbar nachzuvollziehen. Es kommt daher, man hat aber nicht mehr die Freiheiten, die man hatte ein paar Jahrzehnte davor, wo man so viel machen konnte mit Improvisation, mit Verzierung, diese ganzen Sachen, an denen wir so viel Freude haben in der Aufführungspraxis, die finden auch nicht mehr statt. Wir sind ja auch zwischen den Seiten ein bisschen drum. Könnte ich mir auch vorstellen, dass das wenig programmiert wird. Das ist aber natürlich sehr schade, es ist ganz wunderbare Musik, das ist klar.
1: Wir hören uns jetzt in der zweiten Runde einen Ausschnitt aus dem zweiten Satz an. Also diese Sinfonien, die sind ja sehr kurz auch, interessanterweise. Und sie sind alle dreisätzig, beginnen alle mit einem schnellen Einleitungssatz, wie wir ihn ja gehört haben, und dann einem langsamen Mittelsatz. Und in diesem Fall, in der vierten Sinfonie, ist es ein Poco Andante. Beginnen wir mit Aufnahme 2.

0: Ein Ausschnitt aus dem Poco Andante, dem zweiten Satz aus Carl Philipp Emanuel Bachs Sinfonie in G-Dur, Wodkin-Verzeichnis 183, Nummer 4. Bei mir im Studio sind Daniel Rosin, Cellist, und Corinne Holz, Musikjournalistin. Ja, Corinne Holz, Poco Andante, wie kam Ihnen das vielleicht gerade zuerst vom Tempo her entgegen?
1: Es wird hier ein sehr langsames Tempo gewagt. Gefällt mir gut. Poco andante, gehend, also in eins gedacht, zwei Viertel. Vielleicht ein bisschen was Trauermarsch-ähnliches. Das ist nicht im Viervierteltakt, aber die Idee Trauermarsch, Tonart G-Moll, dann die Auflichtung in S-Dur, die wir dann hören, Takt 13 folgende. Und das muss man durchhalten können, dieses langsame Tempo. Gefällt mir gut. Gefällt mir gut wieder der Umgang mit den Farben. Die Wiederholung zum Beispiel des ersten Teils ist eine ganz leicht abgedunkelte Wiederholung. Also wie wenn jemand einen Vorhang zieht und ein bisschen Licht wegnimmt. Finde ich sehr schön gemacht.

Also ich sehe vielleicht zuerst, ich weiß nicht, dunkelblau und nachher ein bisschen was mit Violetttönen drin. Die Auflichtung, Farbauflichtung, also harmonisch bedingter Wechsel, wo dieses Schmerzvolle aufgelöst wird. Tag 13 folgende ist sofort klar, wir gehen woanders hin. Also der Schmerz ist für eine Weile verschwunden.

Und dann werden diese beiden Elemente ineinander gemischt. Also wir haben dieses Ouvertürartige, das dann da so erstmals kommt, da im Takt 16. Tadam, padam. Das ist dieses Überpunktierte, das sich dann mit dieser Schmerzgestik, mit dieser Schmerzmotivik verbindet. Und hier schlägt dann die Stunde der Bratschen und Celli.

0: Schön für dich, gell?
1: Ach, wunderbar. Außerdem hast du gesagt Farbwechsel. Und dieses Farbwechsel, das ist eines dieser Klischees, das man fast in allen Proben hört, wenn man mal ein bisschen aus der Schule plaudern ja. soll. Es wird immer verlangt, hier ein Farbwechsel und da. Das, man hört das so oft, das ist schon fast inflationär. Aber hier, gerade an dieser Stelle, ist einer der extremsten Farbwechsel, die ich jemals auf Platte gehört habe. Das ist wirklich wert, da reinzuhören. Und die Celli und Bratschen spielen ein hartes, eine Art gleißendes, fast zähes Forte bis zum letzten Sekunde und spielen dann was unglaublich Düsteres, Weiches und in Watte Verpacktes, um gleich darauf, ohne Pause, wieder diese harte Töne anzuschlagen. Das ist schlicht unglaublich. Super. Das ist ganz, ganz toll gemacht. Diese Art von Details wieder hier, wie schon bei dem ersten Satz, die auf allerhöchstem Niveau sich bewegen und wo man einfach froh ist, dass man dabei war und das gehört hat. Genau diese Dinge, die man selbst spielen möchte und wo man so glücklich ist, wenn man sie im Konzert hört oder auf der Platte. Abgesehen davon gibt es natürlich sehr viele Sachen, die jetzt höchste Reinheitsgebote nicht erfüllen würden. Es gibt sehr viele kleine Macken und Unreinheiten und Dinge, die nicht ganz zusammen sind oder so. Aber ich finde das immer schön, wenn man sich an den besten Stellen orientiert, weil die sind garantiert kein Zufall. Es gibt so viele Gründe, warum etwas schiefgehen kann. Jemand ist nicht in Tagesform. Es hat sich wieder mal ein Vogel verfangen im Aufnahmestudio. Wir kennen das alle aus unserer Erfahrung. Es gibt so viele Möglichkeiten, warum was nicht super klappt. Und das ist ja heute man verdient kein Geld mehr mit Aufnahmen. Man hat auch nicht entsprechend so viel Zeit, das immer und immer wieder einzuspielen. Und drum ist es sicher gut, man orientiert sich an den besten Stellen. Und das ist sicher eine wunderbare Stelle. Es gibt eine andere Stelle, die mir auch aufgefallen ist. Voll aufregendem Musikertum. In 26 gibt es diese harten Akkorde. Und die sind, wie du gesagt hast, schwer zu spielen in diesem unglaublich langsamen Tempo. Man muss über diese Zeit kommen. Und der Ton muss irgendwie suggerieren, wo das hinführt, dass man nicht einfach stehen bleibt. Und da haben wir eine Cembalistin oder einen Cembalisten, der das ganz wunderbar tut, der macht da etwas, das könnte man unmöglich notieren. Der hat eine Art riesige Tempowelle, füllte ein mit ungerad vielen Tönen quer durch den Akkord. Es entspricht der Intensität der Saiten, was die oben machen, extrem gut.

0: Das ist sehr faszinierend. Das ist eine Art kleiner Blick zurück auf barocke Praxis in diesem Moment und die Möglichkeiten, diese extrem komplexen Art zu spielen.
1: Dann hören wir dieses Poco Andante jetzt in Aufnahme 3.

0: Und hier hatten wir Aufnahme 3 mit diesem Ausschnitt aus dem zweiten Satz Bocco Andante aus Carl Philipp Emanuel Bachs G-Dur-Sinfonie. Daniel Rosin?
1: Ich denke, es unterscheidet sich nicht so sehr von der Aufnahme, die wir davor gehört haben.
0: Auch relativ langsam, oder?
1: Sehr langsam, in der Tat. Niemand könnte sagen, das ist in 2 gemessen noch, so wie es notiert ist. Aber es ist auf jeden Fall sehr, sehr schön, sehr düster. Vielleicht ein bisschen wieder dieser Zurückhalten ist da, was du, Corinne, davor bemängelt hast im ersten Satz. Es könnte sein, aber es wurden viele kluge Entscheidungen getroffen, finde ich. Zum Beispiel, wie man diese punktierten Noten spielt in diesem Trauermarsch. Motiv gleich zu Beginn, das ist sehr schön abgemessen. Und es ist ein kleiner Keil auf diese punktierten Note. Man muss aber trotzdem irgendwie die Energie finden, von der in die drauf folgende Punktierung zu kommen und noch genug Wind in den Segeln zu haben, um weiterzufahren. Das sind diese kleinen Sachen der Spielweise, die mich sehr beeindrucken.

oder auch andere Entscheide getroffen, die eher interessant sind. Sagen wir Takt 11, gibt es ein Problem mit der Partitur, dass man nicht sicher sagen kann, ob das eigentlich eine Pianostelle wäre oder nicht. Wir haben oben die Flöten, die vollkommen parallel laufen zu den Geigen, die sind schon Piano. Das gibt aber keinen Sinn, die sind sowieso schon in der Rücklage, eigentlich nur die leise spielen zu lassen. Das ist ein bisschen ein Rätsel. Da müsste man, wenn man so, das kommt sehr oft vor in dieser Art von Musik, dass das nicht ganz konkurrent ist. Da muss man halt eine Entscheidung treffen. Hier hat man sich dafür entschieden, das doch forte weiter zu spielen bis zum Takt 12. Und das fand ich durchaus überzeugend.

0: Das ist jetzt auch diese Aufnahme auf den klassischen Instrumenten wieder.
1: Genau, ein bisschen höher als die davor. Hier klassische Instrumente, sehr schönem Klang, sehr schönen Klangfarben.
0: Intonation?
1: Wir kennen das alle aus dem täglichen Geschäft. Das ist immer, man verfolgt das mit wechselndem Erfolg, dieses Intonationsgeschäft. Es ist nicht immer blitzeblank, es ist auch systemimmanent ein bisschen. Sagen wir, gerade in Takt 3 hört man, wie manche Bratschen auf die leere Seite wechseln, in der Mitte des Takts. Da müsste man aber die Intonation oben ein bisschen anpassen, das wird aber nicht passieren. Und da gibt es so kleine Sachen, die passieren. Das hat auch mit den historischen Stimmungen durchaus zu tun, in der offenbar noch gespielt wird hier.

0: Wenn es rein ist, ist es sehr schön rein. Und manchmal ist es halt nicht ganz so perfekt, aber das würde mich jetzt überhaupt nicht weiter stören.
1: Corinne Holz.
2: Ich pick jetzt mal ein bisschen, nicht Rosinen, wie sagt man die Erbsenzählen. Mich hat die Intonation doch in der Tat gestört. Nicht, die Stelle habe ich auch gehört, da, was du jetzt angesprochen hast, leere Seite der Bratsche. Vorhin diese subito forte, Vorhalt, SD auf diesem Quinzeptakkord, das hat für mich wirklich in den Ohren ein bisschen rot geläutet. In der Wiederholung war es gleich schwierig, einfach irgendwie nicht ausgehört, harmonisch, was hier eigentlich passiert, wohin die Musik geht. Es gab auffällig viele Intonationskonflikte, die ich nicht weiß, worauf die zurückführen soll.
0: Gerade so in einem Satz könnte ich mir vorstellen, dass die Leute sich hier einfach entschieden haben, alles zu riskieren für die Dynamik. Das ist so sehr in Licht und Schatten, diesem Chiaroscuro notiert, dass das zu riskanten Situationen führen muss. Leider hört man das dann doch nicht so sehr, gerade auch, weil die Technik das natürlich immer ein bisschen nivelliert. Und manchmal ist es durchaus eine bewusste Entscheidung der Tontechnik auch, damit die Leute, die vor zu Hause im Sofa vor dem Lautsprecher sitzen, das bei bester Gesundheit auch überleben. Aber das ist natürlich schade, weil man so viel riskiert hat und in der Tat, es geht ein bisschen schief ab und zu. Aber es ist ein bisschen so wie wenn man beim Picknick sitzt und es ist alles wunderbar, die Sonne scheint und die Gläser funkeln und alle Freunde sind da und dann kommen Wespen vorbei. Und dann, wenn es ein paar Wespen sind, denkt man sich, es ist trotzdem wunderschön. Und irgendwann ist es dann doch zu viel und dann würde man sagen, jetzt kann man es nicht mehr genießen. Bei mir ist dieser Punkt sicher noch nicht erreicht und ich freue mich an den schönen Sachen mehr noch.
2: Das stimmt mich richtig vergnügt und versöhnlich, Daniel.
0: Ah, das
2: Ich
0: freut
2: sollte
0: mich.
2: nicht so streng sein und so böse gucken durch meine schwarze Brille. Ja, die Wespen, die da vorbeifliegen, in der Tat. Sie fliegen da nochmals vorbei, Takt 26. In Champagnerglas mischt sich da auch diese Wespe. Ich habe mich überhaupt gefragt, wenn wir noch einen Moment bei der Dynamik bleiben, diese Subito-Dynamik, wenn wir ein Forte haben auf der Spannungsnote, die sich dann in die Auflösung nach unten oder nach oben löst. Und das Subito Piano kommt aber erst auf die neue 1. Zum Beispiel jetzt Takt 26, 27 folgende.

0: Auch hier die Frage, wie spiele ich das? Entlaste ich, was ich natürlicherweise tun würde, Abstrich, Entlassung, oder lasse ich dieses Subito-Piano fast im modernen, modernistischen Sinn der neuen Musik, sage ich jetzt, fallen? Ich könnte mir das sehr viel radikaler noch vorstellen.
1: Das stimmt, das ist mir auch aufgefallen. Da verstößt ja Emanuel Bach wieder gegen die Konvention, wie du schon sagtest, das müsste aufgelöst werden. Auch in der spielerischen Art, wie man das macht, in der Dynamik, kann man hier aber nicht machen, weil das auch noch, man muss das noch weiterführen, wie du sagtest, und das Piano kommt danach. Das ist so ein deutlicher Verstoß gegen die normalen Aufführungsregeln, dass man das eben doch deutlicher zeigen könnte. Da bin ich vollkommen der gleichen Meinung.
2: Hören wir uns noch Aufnahme 4 an.

0: Aufnahme 4 jetzt noch mit diesem Ausschnitt aus dem Poco Andante aus Carl Philipp Emanuel Bachs G-Dur-Sinfonie. Daniel Rosin.
1: Vielleicht wäre das ganz interessant, wenn man die nacheinander jetzt gehört hat, gleich mit den gleichen Themen zu beginnen. In der Tat ist die Intonation natürlich hier problemlos, es ist aber auch weniger farbig. Man hört sehr deutlich, wie die Terzen eingemittet werden, so eine Art Klavierintonation. Das wird zu weniger Unfällen führen, das ist klar. Man wird aber auch ab und zu einen ganz tollen Moment verpassen. So wie man durchaus, das ist ja wieder ein modernes Orchester hier, in alten Orchestern funktionsmäßig die Akkorde steuert, indem man gewisse Töne lauter spielt. Wir könnten das nennen, in 19 würde der Bass dann sowohl S wie Fis besonders laut spielen, um den Akkord besser zu formen. Das hört man hier, das wird natürlich hier nicht gemacht. Dafür ist es sehr kompakt und sehr laut und sehr kräftig. Die Unterschiede sind wunderbar eingespielt. Es ist generell ein bisschen lauter aufgenommen, denke ich auch. Man hört das deutlich, das ist ein Wettbewerbsvorteil. Aber es ist sehr, sehr gut gespielt. Gerade Schlusstakte, sagen wir, vor der Wiederholung. Diese Art von Abfrasierung finde ich exemplarisch, ist meisterhaft gestaltet. Es ist schon vor der Eins abfrasiert und es gibt so eine Art, man kommt in einen resignierten Zustand, in dem man einfacher zurückgehen kann zum Anfang. Es ist sehr musikalisch sehr überzeugend.

auch andere kluge Entscheidungen gibt's. Man muss sich zum Beispiel fragen, beim Zusteuern auf den zweiten Takt, inwiefern man diesen Intervallsprung der ersten Geige sängerisch abstützt, ausführt. Wir haben jetzt schon gehört in den Aufnahmen davor auch, dass es zum Teil mit Zeit gemacht wird und mit einem lauten Auftakt auch schon. Die springen also hoch. Hier ist es weniger der Fall und das finde ich sogar noch toller, weil es eine Art Stimmtausch ist. Die Stimme, die aus diesem Trauermarschmotiv herausgeht, wäre dann eigentlich die Bratschenstimme. Das wäre die logische Weiterführung der Stimme und die springen aber hoch und da plötzlich knipst jemand das Licht an, wie ganz starke Scheinwerfer auf der Bühne. Und das, so merkt man das deutlicher. Ich finde das auch klug.

0: Viele schöne Einzelheiten auch und eine gute Stimmung.
1: Hier ist das Tempo ja doch etwas flüssiger.
0: Das kommt dazu. Man kommt da vielleicht auch besser über die Runden.
1: Corinne Holt?
2: Ja, das etwas schnellere Tempo Poco Andante passt gewissermaßen zur Haltung von 1. Das war ja dieses Mannheimer Raketenorchester, sehr vom Geigerischen her gedacht und geleitet. Es funktioniert gut. Trotzdem vermisse ich ein bisschen etwas, dieses riskante Langsame. Hat mir sehr gut gefallen bei 3. Trotzdem erreicht diese Aufnahme 4 eine dunkle, düstere, schwere Stimmung, langsame Bogengeschwindigkeit. Gar nicht leicht, du hast gesagt, wie auch immer ein modernes Orchester. Ganz toll. Und es hat diese Differenzierungen, die sicher ein etwas bewegteres Tempo leichter machen. Ich habe den Vorhang gehört, wieder dieses Abdunkeln in der Wiederholung, fand ich sehr schön. Wie überhaupt dieses Hauptmotiv, das hat so was Mantraartiges, sich in Trance singen, sich in Trance spielen. Und ich höre hier das in sehr verschiedenen Schattierungen und habe auch immer das Gefühl, obwohl es vermutlich das ganze Register ist, das das spielt, kann ich nicht beschwören. Es klingt manchmal wie nach ganz wenig Menschen, obwohl vielleicht doch das ganze Register spielt. Und das finde ich hohe Meisterschaft, wenn das gelingt.
0: Idealerweise würde man sich dieser Frage gar nicht erst stellen, weil das Resultat dann eine Absolutheit erreicht. Ich denke, es sind in der Tat weniger Leute, die spielen. Generell, die Gruppe ist schon kleiner als das andere Modernorchester, das wir gehört haben. Und es ist natürlich auch hier ausnahmsweise eigentlich für diese Sinfonie die ersten und zweiten Geigen nicht gekoppelt. Ich denke schon, das sind sehr wenige Leute. Du sagtest, es gibt viele Abschattierungen dieser wiederholten Motive. Und das ist schon ein rhetorisch sehr, sehr wichtiger Punkt in dieser Musik, diese ständigen Wiederholung. Die Wiederholung im Gesamten, was die Formstruktur angeht. Und aber auch die kleinen Teile. Wir merken das gar nicht mehr, weil das so oft vorkommt in dieser westlichen Kunstmusik. Aber das ist ein zentrales Gestaltungselement. Und zwischen diesen Spiegeln der wiederholten Motive baut sich Sinn auf, baut sich eine Art Semantik auf. Und das nachzuvollziehen, das gehört schon zu den zentralen Aufgaben der Interpreten, bestimmt in der klassischen Musik überhaupt. Und man hört das hier durchaus. Und das ist sehr schwer abzubilden.
1: Wir haben vorher gesagt, als es darum ging, dass die Auflösung quasi noch im Forte ist und dann Karl Philipp plötzlich dieses Piano dann erst auf die 1 schreibt, da experimentiert er ja. Was ist denn sonst noch neuartig bei ihm, also jetzt bei dieser Sinfonie?
2: Neuartig ist, wie er vielleicht das Hergebrachte, also dieses französische Ouvertürenartige hier einbindet, das sich in dieses, wie auch immer, Empfindsame mischt. Jemand hat mal gesagt oder geschrieben, Karl Philipp Emanuel Bach habe 4 verschiedene Töne. Den Gelehrten, den Galanten, den Empfindsamen und den Freiheitssuchenden, sowas. Und das sind ja in sich widersprüchliche Elemente. Und auch hier in diesem langsamen Satz, der sich stärker als 1 und 3, die wir ja gleich noch hören werden, das Presto dann, an barocke Vorbilder orientiert, hier diese Brüche, dieses unkonventionelle, eben aus der Fantasie schöpfende, in die Form eingreifende. Das sind Dinge, die auch hier zum Tragen kommen. Vielleicht noch überraschender oder überfahrender als im Allegro assai, das wir zuerst gehört haben.
0: Sicher, das ist natürlich ein sehr gutes Stichwort, die Fantasie. Weil so eine Art von Satz hätte man davor, wäre das jetzt Tastenmusik, was es im Prinzip ja auch ein bisschen ist, hätte man das noch als Fantasie bezeichnen müssen, weil das keine Form einhält. Der Satz geht nicht durch. Es sind einfach Gedanken, die aufeinander folgen. Und diese Art von, was man dann später Klangmalerei nennen könnte, das ist sicher noch unkonventionell. Das machen noch nicht viele Leute. Und das ist auch eine bewusste
1: Wechsel?
0: Provokation.
1: Entschuldigung.
0: Ja, genau, auch die abrupten Wechsel. Kommt ihr was? Aber das wird nicht durch das ganze Orchester ausgeführt, sondern nur dieser oder der andere Teil. Da geht es sehr frei damit um. Krasse Effekte, eine Fantasie. Ja.
2: Und ich glaube, gerade dieses Disruptive, das diese Musik hat, wir haben noch gar nicht darüber gesprochen, glaube ich, über wie stark die Musik von Karl Philipp Emanuel Bach polarisiert. Und ich glaube, dass dieses Negieren von kanonisierten Konventionen, dass das die Vorstellung, wie das seinerzeit provoziert haben muss und irritiert haben muss. Wir haben ja sehr unterschiedliche Zeitgenossen, Stimmen zu dieser Musik, auch sehr viele Begeisterte. Also Burney, das fand ich ganz toll, Charles Burney, dieser mit seinem berühmten Reisebericht der Zeit. Der war ja ein absoluter Fan von Carl Philipp Emanuel Bach, hat sich für ihn in die Bresche geschlagen. Und ich glaube, das braucht doch ein großes Maß an Souveränität, sich in dieser Weise in aller Freiheit über Formen und Konventionen hinwegzusetzen. Hat für mich auch fast ein Statement des Bürgertums, des freien Bürgertums, des Geschäftsmannes, der Carl Philipp ja auch war, sehr erfolgreicher Geschäftsmann. Und auch das wurde ihm vorgeworfen, weil er Musik schreibt für die einen und die anderen, für die Kenner und die Liebhaber. Das kann ja nicht gut kommen. Und der auch mit vieler Musik gute Kasse machte. Nicht mit diesen Sinfonien, aber mit vielen seiner Klavierstücke. Das, glaube ich, sind alles Dinge, die halt nicht ins Bild dieses genialen Träumers, weiß nicht was, passen. Das, der stand mit vielen Füßen im Leben, glaube ich.
0: Ja, und auch in der kompositorischen Technik. Das ist sicher auch mit einem Grund, das vergisst man, wenn man ihn nur als Exzentriker sieht. Er ist gerade so berühmt und er wird so sehr verehrt, auch von etablierter Seite, wie du sagst, von Charles Burton und den ganzen Theoretikern der Zeit, die darüber diskutieren öffentlich, weil er eben technisch so gut ist, weil er das mit richtiger, solider Kompositionstechnik verbindet. Und man beklagt sich in der Zeit sehr häufig, dass es jetzt viele Komponisten gibt, die Stars werden wollen und die nur noch das Exzentrische brauchen und nicht diese unglaubliche Geist dahinter stecken, wie es Emanuel offenbar macht.
1: Nun, wir gehen jetzt noch in die letzte Runde und da müssen Sie sich nun für zwei Aufnahmen entscheiden. Welche würden Sie denn weglassen? Also Aufnahme 2, das war die im sehr, sehr langsamen Tempo, farbig sehr. Und Aufnahme 2 wieder eher mit dieser Zurückhaltung. Da haben Sie gesagt, vielleicht ein bisschen störende Intonation. Und jetzt eben Aufnahme 4 wieder auch sehr farbig, etwas flüssiger. Mit modernen Instrumenten wahrscheinlich. Wie sieht's aus?
0: Ich möchte mich da nicht so weit aus dem Fenster lehnen, aber ich spüre so, als hätte sich fast ein Konsens jetzt schon abgebildet, dass das vielleicht doch eher die Nummer 2 und 4 werden sollen. Einfach weil, ich bin nicht sicher, ob du das auch so siehst, weil die 3 und die 2 sehr ähnlich sind und aber man doch von der 2. noch speziellere Sachen erwarten könnte. Das hat nichts damit zu tun, dass die Nummer 3 in irgendeiner objektiven Art weniger gut rausgekommen wäre. So würde ich das zumindest persönlich sehen.
2: Ich bin sehr einverstanden. 2 und 4.
1: Aufnahme 3. Haben Sie eine Ahnung, wer das war, die Interpreten?
0: Ich hätte vermutet, und das kann natürlich immer schief gehen, dass das dieser Orchestra of the Age of Enlightenment gewesen sein könnte. Es gibt eine Aufnahme mit dem Altmeister Gustav Leonhardt. Könnte ich mir vorstellen, ich bin da gar nicht sicher.
1: Ist diese Aufnahme, ja. Sie haben ja noch diese Stelle hervorgehoben mit dem Cembalo. Da war natürlich wahrscheinlich, nehme ich mal an, eher am Cembalo. Genau, es ist die Aufnahme mit Gustav Leonhardt, Orchestra of the Age of Enlightenment, 1990 bei Virgin Classics herausgekommen.
2: Ich glaube, daran sieht man auch, oder hören wir, spüren wir auch, wie unendlich viel in diesen letzten 20 Jahren passiert ist. Das finde ich so toll und so bewegend. Und ich merke dabei, wie alt ich bin, in Anführungsstrichen, auf dem Papier. Ich fühle mich nicht alt. Aber wie viel ich miterleben durfte an Aufbruch, an Entwicklung. Und finde es ganz toll, wie dieses Buffet heute angerichtet ist, wie reich. Und dass sich auch hier jetzt so eine geschichtliche Dimension auch in der historisch informierten Praxis auftut. Insbesondere, ja, es war eine historische Zäsur 90er Jahre, und das ist auch zu einer ästhetischen Zäsur dann irgendwie geworden. Das finde ich ganz toll.
0: Ja, es ist sehr spannend. Gleichzeitig ist es natürlich auch schön zu sehen, wenn mal was schön war und ich kenne so viele alte Aufnahmen, die ganz tolle Momente haben, dann ist es in der Tat nicht zu übertreffen. Das bleibt dann wie für immer. Das hat was Absolutes und das ist durch auch ein gewisser Trost für alle Zeiten als Musiker. Wir erkennen ja auch nicht Ältere von jüngeren Musikern. Es geht ja nur um das absolute Empfinden in einem gewissen Maß.
1: Hören wir uns jetzt also noch diesen letzten Satz an, dieses Presto aus Carl Philipp Emanuel Bachs G-Dur-Sinfonie. Beginnen wir mit Aufnahme 2.

Presto, der dritte Satz aus Carl Philipp Emanuel Bachs G-Dur-Sinfonie in Aufnahme 2. Und ich schlage vor, wir hören uns Aufnahme 4 im Vergleich an.

0: Ja, das war jetzt noch Aufnahme 4 mit diesem Ausschnitt aus dem Finale Presto aus Carl Philipp Emanuel Bachs G-Dur-Sinfonie. Corinne Holz, welche Aufnahme überzeugt Sie mehr?
1: Gar nicht leicht zu sagen. Ich glaube doch Aufnahme 4, obwohl man viel gegen sie haben kann, vielleicht sogar mehr als gegenüber Aufnahme 2. Also ich höre hier mehr Haydn, früher oder mittlerer Haydn, als Carl Philipp Emanuel Bach. Also Josef Haydn hat ja von Bach gelernt und sehr hohe Stücke auf ihn gehalten. Und mir gefällt die Zuspitzung des Witzes, das in dieser Musik steckt. Beispielsweise die Ohrfeigen, wie sie hier verteilt werden in Aufnahme 4. Ohrfeigen meine ich die Stellen 21. Bam, bam, bam.

0: Also dieses Witzige und Freche, das die Komposition hat, die wird in Aufnahme 4 zugespitzt. Das sind so Menschen, wie hast du gesagt, Abenteurer, Abenteurerinnen, die hier spielen, die sich so gegenseitig ins Wort fallen. Das gefällt mir sehr. Sicher, stilistisch kann man sagen, ja, ist das erlaubt, ein bisschen atemlos und so. Auch die Wiederholung beispielsweise, die Entspannung auf den Schlusstakt, bevor der erste Teil wiederholt wird oder auch bevor es dann vor allem in den zweiten Teil geht, da kommen sozusagen die ersten Geigen im Prinzip, wenn man ganz genau hört und guckt, die kommen ein bisschen zu früh. Aber ich denke, die kommen ganz bewusst hier zu früh. Das gefällt mir eigentlich sehr. Es hat für mich ein bisschen Aufnahme 2 verdeckt. Aber ich übergebe gerne Daniel das Wort.
1: Oh, das ist in der Tat sehr schwierig. Ich denke, die liegen ziemlich gleich auf. Es kommt ein bisschen darauf an, wie man die einzelnen Parameter gewichtet. Wäre das eine Art technische Kür, sondern ein Pflichtstück für Orchestertechnik, dann hätte natürlich Aufnahme 4 ein bisschen die Nase vorne. Es ist einfach schärfer artikuliert, gibt weniger Leute, die auf stärkeren Instrumenten spielen. Das merkt man deutlich in höherem Stimmton. Es gibt auch wichtige Artikulationsdetails, die eigentlich nur in der Aufnahme 4 so erscheinen, sagen wir diesen sehr, sehr wilden und seltsam durchartikulierte Stelle in, das ist ungefähr 32, 33, das kommt ein paar Mal, wo manchmal Bögen stehen, manchmal keine Bögen stehen. Und es gibt so eine Art oszillierenden Effekt, wo man für ein paar Sekunden total verloren ist und keine Orientierung mehr hat. Das macht nur Aufnahme 4. Es ist vielleicht ein bisschen eleganter phrasiert in Aufnahme 2, das stimmt, weil die Gesamtstruktur auch wieder zu unterstützen ist. Dann haben wir Probleme, die in beiden Aufnahmen vorhanden sind, so wie die schwierigen Auftakte zu dieser Chic, die sind sehr hoch und sehr, die quietschen sehr gern. Das finde ich ein bisschen angenehmer, das ist natürlich streng subjektiv, ästhetisch empfunden von mir, angenehmer mit tieferer Stimmung und alten Instrumenten. Das entspricht in meinem Geschmack mehr. Das ist aber natürlich keine objektive Beurteilungsart. Und die sind dann doch erstaunlich. Wir hätten das vielleicht gar nicht so erwartet. Was das Tempo betrifft, sehr nahe beieinander und beide nicht besonders schnell. Das ist sehr erstaunlich. Das ist ein super schneller Satz. Presto, es ist eine Chica, also der berühmte Rausschmeißersatz der alten Zeit, den er hier nochmal braucht. Und es ist relativ, es ist nicht sicherheitsmäßig gespielt, aber es ist doch unter Kontrolle gehalten, dieser Apparat von beiden Aufnahmen.
2: Vor allem, wenn man bedenkt, wie schnell Aufnahme 4 beim ersten Satz war.
1: Ja, die war aber absolut rasend schnell.
2: Es ist erstaunlich, dass sie jetzt beim Presto so zurückhaltend sind, oder?
1: Ja, das dachte ich auch. Wir haben das natürlich auch erwartet. Die Spannung hier im Studio ist natürlich gestiegen, als die Aufnahme 4 zu spielen begann. Wir dachten, das wird jetzt rasend schnell, auch hier durchaus nicht. Also das ist eine schwere Sache. Es gibt hier auch, und das war auch einer mit der Gründe, wieso ich gerade, vielleicht ihr beide auch, die Aufnahme 2 so sehr gemögt habt, dass es gab diese kleinen individuellen Zauberstellen. Da gibt es schlicht keinen Platz in diesem Satz. Die kommen hier nicht vor. Das ist eine Art Tutti-Satz, der laut und schnell, und dann ist es durch. Und das ist der Endpunkt der ganzen Serie. Und drum, auf dieser Ebene kann man hier jetzt aus der Sicht der Aufnahme 2 nicht besonders auftrumpfen. Und drum liegen sie vielleicht auch so nahe beieinander.
2: Ja. Wie schaut es denn jetzt aus? Im Anschluss werden wir auf jeden Fall uns eine der Aufnahmen ganz anhören. Welche möchten Sie gerne hören?
1: Bei mir ist es relativ klar, weil ich auch von der Aufführungspraxis komme und ich mag das so sehr, diese Leute kennenzulernen, die da spielen, die einzelnen Leute zu hören. Ob schon das manchmal, wie ich das schon oft gesagt habe, das geht manchmal schief, aber man denkt, man hat jetzt jemand besser kennengelernt. Man weiß jetzt, wer dieser Bassist oder diese Bassistin ist. Man kennt die Flöten ein bisschen besser und das ist faszinierend und das bewegt sich auf höchstem Niveau. Natürlich nicht durchwegs. Drum gehe ich eher in diese Richtung.
2: Also Aufnahme 2.
1: Das wäre dann Aufnahme 2, ja. Genau. Obschon ich diese Aufnahme 4 sehr gut finde, wie übrigens alle diese Aufnahmen, die wir schon rausgeworfen haben.

0: Ich würde natürlich allen empfehlen, einfach alle von denen zu kaufen. Heute noch, die sind alle toll. Aber für mich eher in die
1: Die
0: Richtung
1: zwei.
0: 2.
1: Corinna Holz? Ich glaube, je nach Gestimmtheit würde ich vielleicht früh morgens, ich bin eine Nachteule, würde ich ihr Aufnahme 4 hören.
2: Damit sie sie aufweckt.
1: Genau. Die mit den Ohrfeigen und so weiter. Das ins Wort fallen, dieses Überschäumende, auch sehr stark, ganz sicher von der Geige her geleitet. Dieses Geigerisches, mir natürlich unglaublich gefällt. Aber ich weiß natürlich, wenn ich ein bisschen nachdenke, ein bisschen mich setze, dass Aufnahme 2 in der Klanglichkeit, in der Stimmung, in der Differenziertheit weniger auf, sage ich jetzt, Show-Effekte aus ist. Aufnahme 4 ist ganz eindeutig auch auf Show-Effekte aus. Das soll und ist auch erlaubt und auch erwünscht. Ja, und vielleicht dann gegen den Abend hin mir Aufnahme 2 zu Gemüte
0: Das
1: führen.
0: ist natürlich toll. Das werden nicht, auch nicht unbedingt weiter. Aber es ist klar, das sind sehr viel tolle Energie in dieser Aufnahme
1: Ja.
0: 4. Und es ist auch so ein bisschen ein Erkennungszeichen von manchen künstlerischen Leitern. Wir kennen das alle sehr gut, die ja als ihre Hauptaufgabe ansehen, mehr körperliche Energie in ein Ensemble reinzupumpen. Und das ist natürlich etwas, ich halte das eigentlich im Wesentlichen für eine außermusikalische Tätigkeit. Aber es ist sehr beeindruckend, besonders im Konzert. Und es widerspiegelt auch so ein bisschen den Aufrüstungsdruck, den man hat als Gruppe. Extremer zu spielen und lauter, härter und schneller zu spielen. Und das hat nicht nur sein Schlechtes. Ich finde das, die Aufnahme 4, mit der wäre ich natürlich auch sehr zufrieden. Das ist eine tolle, tolle Sache.
2: Wer waren denn die Interpreten?
1: Na, ich habe eine Vermutung bei
0: Ja,
1: vier.
0: ach so, ja, ich denke, das hat sich jetzt so ein bisschen
1: Ja,
0: rauskristallisiert.
1: ich glaube, das ist Herr Minasi.
0: Ja, ich denke auch mit diesem Hamburger, dieser
2: Genau.
0: Hamburger Kammerensemble, ist
2: Oder
0: das Ensemble?
2: Ensemble
0: Ja. Ja,
2: Resonanz.
0: genau.
2: Das ist ein Streicherensemble, das eigentlich auf zeitgenössische Musik immer auch spezialisiert ist. Es existiert seit 1994 und ist jetzt so das Hausensemble der Hamburger Elbphilharmonie auch geworden. Und die haben eine enge Zusammenarbeit seit längerem mit Riccardo Minasi, römischer Geiger, der aus der alten Musik kommt. Jemand mit sehr viel Energie, gerne schnelle Tempi anschlägt, genau. Aufnahme von 2016 und Aufnahme 2.
0: Ich würde denken, das ist die English Concert mit Andrew Mancy.
2: Manzi, ja. English Concert und Andrew Manzi. Diese Aufnahme ist 2006 bei Harmonia Mundi herausgekommen. Ja, ich würde vorschlagen, wir beginnen dann mit Aufnahme 2 und werden, wenn wir dann Zeit haben, noch einen Ausschnitt aus Aufnahme 4 uns anhören.
0: Ein salomonisches Urteil, wunderbar.
2: Hier noch einmal kurz die Aufnahmen, die wir besprochen haben. Aufnahme 1, Amsterdam Barock Orchestra unter Ton Koopman. Aufnahme 2, die English Concert unter Andrew Manzi. Aufnahme 3, Orchestra of the Age of Enlightenment unter Gustav Leonhardt. Aufnahme 4, Ensemble Resonanz unter Riccardo Minasi. Aufnahme 5, Musikkollegium Winterthur unter Roberto González Monias. Ja, ich bedanke mich ganz herzlich für die Diskussion. Corinne Holz, Daniel Rosin. Und wir hören uns jetzt diese ganze Sinfonie an. Karl Philipp Emanuel Bach, Sinfonie in G-Dur. Wortquellenverzeichnis 183 Nummer 4 in der Aufnahme mit dem English Concert unter der Leitung von Andrew Manzi.

Sinfonie in G-Dur, Wodkön-Verzeichnis 183 Nummer 4 von Carl Philipp Emanuel Bach. In der Aufnahme mit dem English Concert unter der Leitung von Andrew Manzi. Diese Aufnahme, die meinen beiden Gästen sehr gut gefallen hat, die ist 2006 beim Label Harmonia Mundi erschienen. Ebenfalls eine packende Interpretation dann die mit dem Ensemble Resonanz unter der Leitung des Geigers Riccardo Minasi. Ja, und kürzlich, gerade nachdem wir die Sendung aufgenommen hatten, ist eine ganz neue, ich finde ebenfalls hörenswerte Aufnahme dieser G-Dur-Sinfonie von Bach herausgekommen mit den Berliner Barocksolisten unter der Leitung von Heinrich Göbel. Sie finden alle Einspielungen, die ich mit der Musikjournalistin Corinne Holz und dem Cellisten Daniel Rosin besprochen habe, auch im Internet unter saf.ch/kultur. Und dort können Sie die Diskothek auch jederzeit nachhören. Mein Name Eva Oertle.

0: Die Nachrichten von SRF um 22 Uhr mit Lara Christen. Bundesrat Guy Parmelé ist zu Besuch in Indien. Zwei Abkommen sind abgeschlossen, ein drittes soll vorangetrieben werden. Saudi-Arabien hat weiter mit Angriffen der Houthi-Miliz zu kämpfen. Militärische Unterstützung kommt von Pakistan und der Türkei. Und der Deutsche Buchpreis ist verliehen worden. Er geht an die deutsche Schriftstellerin Shehda Basyar. Das Wetter, morgen ist es ziemlich sonnig bei 20 bis 24 Grad. Bundespräsident Guy Parmelé hat zum Auftakt seines dreitägigen Staatsbesuchs in Indien zwei Abkommen abgeschlossen. Dabei geht es einerseits um Migration und andererseits um den Austausch junger Fachkräfte. Parmelé führte zudem Gespräche mit Staatspräsidentin Draupadi Murmu und Premierminister Narendra Modi, wie das eidgenössische Departement für Wirtschaft, Bildung und Forschung mitteilte. Ein Ziel der Reise ist es, Verhandlungen für ein neues bilaterales Investitionsschutzabkommen voranzutreiben. So soll es bei Streitigkeiten zwischen Schweizer Unternehmen und dem indischen Staat ein verlässliches Schiedsverfahren geben, sagte Parmelé. Indien ist der zweitwichtigste Handelspartner der Schweiz in Asien. Mehr als 350 Schweizer Unternehmen sind dort tätig. Der ehemalige SVP-Nationalrat und langjährige Präsident des Zürcher Hauseigentümerverbands Hans Egloff ist tot. Er sei unerwartet im Alter von 66 Jahren gestorben, teilte der Hauseigentümerverband mit. Egloff war zunächst Mitglied des Zürcher Kantonsrats. Von 2011 bis 2019 vertrat er die SVP im Nationalrat. Saudi-Arabien soll im Konflikt mit den jemenitischen Houthi-Rebellen weitere Unterstützung erhalten. Das sogenannte Mekka-Bündnis, bestehend aus Saudi-Arabien, Pakistan und der Türkei, hat dafür ein Notfallmeeting abgehalten und nun Maßnahmen angekündigt. Es würden etwa Streitkräfte bereitgestellt und entsandt. Weiter verurteilt das Bündnis die anhaltenden Angriffe auf Saudi-Arabien. Derweil geht auch die jemenitische Regierung, die mit Saudi-Arabien verbündet ist, gegen die Houthi-Rebellen vor. Man habe strategisch wichtige Gebiete an der Meerenge Bab el-Mandeb eingenommen, hieß es. Die Houthi-Miliz, die vom Iran unterstützt wird, kündigte weitere Angriffe an und warnte Fluggesellschaften davor, den Luftraum Saudi-Arabiens zu nutzen. Der Deutsche Buchpreis geht in diesem Jahr an die deutsche Schriftstellerin Shehda Basyar für ihren Roman «Die Lücken». Von der ARD berichtet Lars Hoffmann.
1: Vor 300 Gästen im Kaisersaal im Frankfurter Römer nahm sie den Preis entgegen. Basyar sagte, es falle ihr schwer, sich zu freuen angesichts der Geschichte, die sie in dem Buch erzähle. Über einen Zeitraum von 100 Jahren geht es um einen fiktiven Ort im Hunsrück mit jüdischen Familien im Nationalsozialismus bis hin zu kurdischen und iranischen Menschen, die hier Schutz suchen. Antisemitismus und Rassismus seien aktuell zunehmende Probleme, sagte sie. Die Jury lobte, sie definiere die Grenzen des Heimatromans neu. Der Deutsche Buchpreis ist mit 25.000 Euro dotiert. Verliehen wird der Preis von der Stiftung Buchkultur und Leseförderung des Börsenvereins des Deutschen Buchhandels und bildet traditionell den Auftakt zur Frankfurter Buchmesse.
0: Nun zu weiteren Meldungen des Tages in der Übersicht. Das Medienunternehmen Tamedia streicht ein weiteres Mal Stellen. Mehr als 30 Vollzeitstellen würden wegfallen, heißt es vom Verlag. Betroffen sind über 40 Mitarbeitende in den Newsredaktionen von Zürich bis Lausanne. Gegen das Freihandelsabkommen mit Malaysia sind in Bern 85.000 Unterschriften für ein Referendum eingereicht worden. Das Abkommen sieht etwa Zollerleichterungen für Palmöl aus Malaysia vor. Das Gegenkomitee kritisiert, Palmölimporte gingen auf Kosten von Menschen und Umwelt. Für das Referendum braucht es 50.000 gültige Unterschriften. In Spanien werden die Parlamentswahlen vorverlegt auf Ende November. Der sozialistische Ministerpräsident Pedro Sánchez hofft, dass die linken Kräfte bei der vorgezogenen Wahl zulegen können und sie dann im Parlament ihre Anliegen besser durchbringen können. Zuletzt war die Regierung mit mehreren Maßnahmen gegen die Wohnungsnot im Parlament gescheitert. In Brasilien hat der rechtskonservative Flavio Bolsonaro die erste Runde der Präsidentschaftswahlen gewonnen, mit 47%. Der linke Amtsinhaber Luiz Inácio Lula da Silva kam auf 45%. Damit ziehen die beiden in drei Wochen in die Stichwahl. Das Resultat beflügelte die Finanzmärkte. Der führende Aktienindex Bovespa stieg um über 8%. Die brasilianische Landeswährung Real legte gegenüber dem US-Dollar um 4% zu. Den Nobelpreis für Medizin teilen sich in diesem Jahr drei Forscher. Der Biophysiker Peter Hegemann und der Biologe Georg Nagel aus Deutschland und der US-amerikanische Neurobiologe Carl Deisseroth. Ihre Forschung auf dem Gebiet der Optogenetik trägt dazu bei, die Funktionsweise des Gehirns besser zu verstehen. Der Preis ist mit umgerechnet einer knappen Million Franken dotiert. Die Börsendaten von 22.05 Uhr, geliefert von 6. Der Swiss Market Index schließt bei 13.704 Punkten, plus 0,3%. Der Dow Jones Index in New York stand kurz vor Schluss bei plus 0,2%. Der Euro wird zu 93,18 gehandelt, der Dollar zu 83,08. Und das Wetter? Morgen scheint im Norden oft die Sonne. Am Nachmittag breiten sich aus Südosten Wolkenfelder aus. In Graubünden sind lokale Regenschauer dabei. Im Süden ist es bewölkt und am Nachmittag stellenweise nass. Die Höchstwerte liegen zwischen 20 und 24 Grad. Das waren Nachrichten von Radio SRF. Verantwortlich Konrad Muschk.
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Es erklang der erste Satz, das Allegro Maestoso, aus dem Klavierkonzert Nummer 25 in C-Dur, Köchelverzeichnis 503, von Wolfgang Amadeus Mozart. Der Pianist Christian Zacharias wurde begleitet vom Orchestre de Chambre de Lausanne.

Sie hörten den Satz Granada aus der Suite Española von Isaac Albeniz. Das Ensemble BBC Philharmonic spielte. Dirigent Juanjo Mena.

Die Flötistin Anna-Katharina Graf und Susan Baltensperger am Cembalo spielten von Gaspar Fritz die Sonate in E-Moll, Opus 2, Nummer 4, für Flöte und Basso Continuo.

0: Fürchte dich nicht. Diese Motette für vierstimmigen Chor von Friedrich Theodor Fröhlich hörten Sie mit dem Basler Vokalsolisten. Es dirigierte Sebastian Goll.
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0: Wir hörten das Largo aus dem Klavierkonzert Nummer 3 in C-Moll von Ludwig van Beethoven. Simon Rattle dirigierte das London Symphony Orchestra. Der Solist am Klavier war Christian Zimmermann.
1: Hören Sie als nächstes die Orchestersuite Jeux d'enfants, das Opus 22 von Georges Bizet. Das Orchestre de Paris spielt unter der Leitung von Paavo Järvi.

Die Orchestersuite Opus 22 Jeux d'enfants von Georges Bizet. Es spielte das Orchestre de Paris unter der Leitung von Paavo Järvi.

Arioso aus dem Concerto Bachwerkeverzeichnis 1056 von Johann Sebastian Bach. Sie hörten die Bearbeitung von Leopold Stokowski. Matthias Bammert dirigierte die BBC Philharmonic.

Wir hörten das Lied In Haven von Edward Elgar. Die Altistin Marie-Nicole Lemieux wurde dabei begleitet vom Orchestre National Bordeaux Aquitaine unter der Leitung von Paul Daniel.

Von Ignaz Moscheles erklang aus dem Klavierkonzert Nummer 1 in F-Dur der erste Satz Allegro Maestoso. Sie hörten eine Aufnahme mit Howard Shelley Klavier und dem Tasmanian Symphony Orchestra.

Das Kammerorchester Basel unter der Leitung von Giovanni Antonini spielte das Allegro aus der Sinfonie Nummer 3 in G-Dur von Joseph Haydn.

Robert Schumanns Konzertstück für Klavier und Orchester in G-Dur Opus 92 wird hier interpretiert von Jan Leszczycki und dem Orchestra dell'Accademia Nazionale di Santa Cecilia unter der Leitung von Antonio Papano. 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

Es erklang das Konzertstück für Klavier und Orchester G-Dur Opus 92 von Robert Schumann. Sie hörten eine Einspielung mit dem Pianisten Jan Liszewski und dem Orchestra dell'Accademia Nazionale di Santa Cecilia. Dirigent war Antonio Pappano.

0: Die Nachrichten von SRF um Mitternacht mit Mario Storni. Bundespräsident Guy Parmelin ist zu Besuch in Indien. Dort hat er zwei Abkommen abgeschlossen. Ein drittes soll vorangetrieben werden. Und der Deutsche Buchpreis geht an die Schriftstellerin Sheida Bassiar. Die Autorin wird für ihren Roman «Die Lücken» ausgezeichnet. Die Wetteraussichten, es ist ziemlich sonnig heute und mild mit 20 bis 24 Grad. Im Süden und tagsüber auch im Osten hat es mehr Wolken und lokal gibt es auch Schauer. Bundespräsident Guy Parmelin hat zum Auftakt seines dreitägigen Staatsbesuchs in Indien zwei Abkommen abgeschlossen. Dabei geht es einerseits um Migration und andererseits um den Austausch junger Fachkräfte. Parmelin führte zudem Gespräche mit Staatspräsident Draupadi Murmu und Premierminister Narendra Modi, wie das eidgenössische Departement für Wirtschaft, Bildung und Forschung mitteilte. Ein Ziel der Reise ist es, Verhandlungen für ein neues bilaterales Investitionsschutzabkommen voranzutreiben. So soll es bei Streitigkeiten zwischen Schweizer Unternehmen und dem indischen Staat ein verlässliches Schiedsverfahren geben, sagte Parmelin. Indien ist der zweitwichtigste Handelspartner der Schweiz in Asien. Mehr als 350 Schweizer Unternehmen sind dort tätig. Die USA haben sämtliche ihrer Langstreckenbomber vom britischen Militärstützpunkt Fairford abgezogen. Allerdings gibt es innerhalb der Regierung widersprüchliche Angaben dazu, weshalb das geschehen ist. So sagte US-Außenminister Marco Rubio, der Abzug stehe nicht in Zusammenhang mit mutmaßlichen Terrordrohungen. Anders stellt es Präsident Donald Trump dar. Man habe Hinweise auf mögliche Gefahren gegen die Flugzeuge erhalten, sagte Trump. Hinter den Drohungen stünden Personen mit Verbindungen zum Iran. Nahe dem Stützpunkt Fairford waren Ende September 5 Männer wegen Terrorverdachts vorübergehend festgenommen worden. Wie US-Medien berichten, sollen die US-Behörden später neue und konkrete Hinweise auf eine Bedrohung erhalten haben. Deshalb seien die Bomber offenbar rascher als geplant aus Großbritannien abgezogen worden. Saudi-Arabien soll im Konflikt mit den jemenitischen Houthi-Rebellen weitere Unterstützung erhalten. Das sogenannte Mekka-Bündnis, bestehend aus Saudi-Arabien, Pakistan und der Türkei, hat dafür eine Notfallsitzung abgehalten und nun Maßnahmen angekündigt. Es würden etwa Streitkräfte bereitgestellt und entsandt. Weiter verurteilt das Bündnis die anhaltenden Angriffe auf Saudi-Arabien. Derweil geht auch die jemenitische Regierung, die mit Saudi-Arabien verbündet ist, gegen die Houthi-Rebellen vor. Man habe strategisch wichtige Gebiete an der Meerenge Bab al-Mandab eingenommen, hieß es. Die Houthi-Miliz, die vom Iran unterstützt wird, kündigte weitere Angriffe an und warnte Fluggesellschaften davor, den Luftraum Saudi-Arabiens zu nutzen. Nicht nur in Frankreich protestieren derzeit Schülerinnen und Schüler, auch an französischsprachigen Schulen in Belgien machen Schüler ihrem Unmut Luft. Die Protestbewegung breitete sich gestern auf mehrere belgische Städte aus. Protestiert wurde etwa in der Hauptstadt Brüssel, in Mons und in Lüttich. In Lüttich kam es dabei zu Sachbeschädigungen und Gewalt. Eine Bushaltestelle und Abfallcontainer wurden in Brand gesetzt. Mehrere Fahrzeuge wurden beschädigt. Die Polizei reagierte mit Tränengas und Wasserwerfern. Sie meldete 18 leicht verletzte Polizisten und auch Dutzende Festnahmen. In Frankreich soll es heute im ganzen Land erneut Schülerproteste und große Demonstrationen geben. Zahlreiche Gewerkschaften wollen die protestierenden Schüler und Studierenden unterstützen. Auch einige Lehrpersonen haben Streiks angekündigt. Der Internationale Strafgerichtshof hat zwei weitere Haftbefehle gegen Minister der Taliban-Regierung in Afghanistan veröffentlicht. Sie richten sich gegen den Bildungsminister und den Hochschulminister. Ihnen werden Verbrechen gegen die Menschlichkeit vorgeworfen. Begründet wird dies mit der systematischen Unterdrückung von Frauen und Mädchen seit der Machtübernahme der Taliban im Jahr 2021. Frauen würden grundlegende Rechte wie der Zugang zu Bildung sowie die Bewegungs- und Meinungsfreiheit verweigert, so der Strafgerichtshof in Den Haag. Die Haftbefehle wurden laut dem Gericht bereits vor einem Jahr erlassen, sie wurden aber erst jetzt öffentlich. Der Deutsche Buchpreis geht in diesem Jahr an die deutsche Schriftstellerin Sheida Bassiar für ihren Roman Die Lücken. Einzelheiten zum Preis von Lars Hoffmann von der ARD.
1: Vor 300 Gästen im Kaisersaal im Frankfurter Römer nahm sie den Preis entgegen. Bassiar sagte, es falle ihr schwer, sich zu freuen angesichts der Geschichte, die sie in dem Buch erzähle. Über einen Zeitraum von 100 Jahren geht es um einen fiktiven Ort im Hunsrück, mit jüdischen Familien im Nationalsozialismus bis hin zu kurdischen und iranischen Menschen, die hier Schutz suchen. Antisemitismus und Rassismus seien aktuell zunehmende Probleme, sagte sie. Die Jury lobte, sie definiere die Grenzen des Heimatromans neu. Der Deutsche Buchpreis ist mit 25.000 Euro dotiert. Verliehen wird der Preis von der Stiftung Buchkultur und Leseförderung des Börsenvereins des Deutschen Buchhandels und bildet traditionell den Auftakt zur Frankfurter Buchmesse.
0: Damit zu den Wetteraussichten für heute Dienstag, den 6. Oktober. Im Norden ist es oft sonnig, Nebelfelder im Mittelland lösen sich auf. Im Laufe des Nachmittags breiten sich aus Südosten dann Wolkenfelder aus, vor allem in Graubünden sind lokale Regenschauer dabei. Im Süden ist es veränderlich bewölkt und am Nachmittag stellenweise auch nass. Die Höchstwerte liegen zwischen 20 und 24 Grad. Das waren die Nachrichten von Radio SRF, verantwortlich Mario Storni.
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0: Das Werk mit dem Titel Römischer Karneval von Hans Huber wurde vom Sinfonieorchester Biel Solothurn unter der Leitung von Janis Puspurikas gespielt.
1: Es folgt Musik von Piotr Iljitsch Tschaikowski. Hören Sie das Klavierkonzert Nummer 2 in G-Dur Opus 44, interpretiert von Melody Chao. Michael Jurowski dirigiert das Orchestre de la Suisse Romande.

0: Sie hörten von Pjotr Iljitsch Tschaikowski das Klavierkonzert Nummer 2. Melody Ciao wurde begleitet vom Orchestre de la Suisse Romande unter der Leitung von Michael Jurowski.
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Der Tenor Rolando Villazón sang die Arie Una furtiva lagrima aus der Oper L'Elisir d'Amore von Gaetano Donizetti. Er wurde begleitet vom Münchner Rundfunkorchester unter der Leitung von Marcello Viotti.

Justin Heinrich Knecht. Sie hörten den ersten Satz aus Le Portrait musical de la nature ou Grande Symphonie. Es musizierte die Hofkapelle Stuttgart, Dirigent war Frieder Bernius.

Das Kammerorchester Basel unter der Leitung von Heinz Holliger spielte das Menuett und Trio aus der Sinfonie Nummer 4 in C-Moll, der sogenannten Tragischen, von Franz Schubert.

0: Strauß Autographenwalzer von Johann Strauß. Die slowakische Staatsphilharmonie Košice wurde von Christian Pollack dirigiert.
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0: Die Deutsche Kammerphilharmonie Bremen unter der Leitung von Tarmo Peltokoski begleitete den Solisten Matthias Höfs im Adagio Religioso Allegretto aus dem Trompetenkonzert in F-Moll von Oskar Böhme.
1: Das nun folgende Streichquartett in G-Dur Opus 18 Nummer 2 wurde von Ludwig van Beethoven komponiert. Sie hören eine Aufnahme des Cator Sine Nomine.

Sie hörten von Ludwig van Beethoven das Streichquartett in G-Dur, Opus 18, Nummer 2. Es musizierte das Ensemble Quatuor sine nomine.

Die Nachrichten von SRF um 2 Uhr mit Mario Storni. Der Streit um das Sondergericht für Kriegsverbrechen hat im Kosovo neue Proteste ausgelöst. Vor dem Parlament in Pristina forderten am Abend mehrere hundert Personen, die Befugnisse des Gerichts einzuschränken. Als das Parlament eine entsprechende Gesetzesvorlage nicht weiter vorantrieb, kippte die Stimmung. Demonstrierende versuchten, die Abgeordneten am Verlassen des Parlaments zu hindern. Die Polizei setzte Tränengas ein und aus der Menge wurden Feuerwerkskörper geworfen. Hintergrund ist die Verurteilung des früheren Präsidenten Hashim Thaçi und weiterer ehemaliger Kommandanten der kosovarischen Befreiungsarmee wegen Kriegsverbrechen. Die Urteile des Sondergerichts in Den Haag sorgen im Kosovo seit Wochen für Diskussionen und Proteste. Die Ukraine hofft auf neue Gespräche mit Russland über ein Ende des Krieges, trotz der verstärkten russischen Angriffe. Präsident Volodymyr Zelensky sagte, er gehe davon aus, dass die USA noch in diesem Monat ein Dreiertreffen mit Vertretern aus Kiew und Moskau organisieren könnten. Das ukrainische Verhandlungsteam sei bereit, so Zelensky in seiner Videobotschaft. Nun müsse auch Russland Bereitschaft zu konkreten Gesprächen zeigen. Zwar hat Russland mehrfach Verhandlungen ins Spiel gebracht, zugleich setzt der russische Präsident Putin die Angriffe auf die Ukraine aber unvermindert fort. Damit zu zwei Kulturmeldungen in Kürze. Der britische Bestseller, Autor und Politiker Jeffrey Archer ist im Alter von 86 Jahren gestorben. Mit Büchern wie Kain und Abel wurde der frühere konservative Politiker zu einem der erfolgreichsten Autoren der Welt. Insgesamt verkaufte er fast 300 Millionen Bücher. Überschattet wurde seine